Viel Freizeit blieb da nicht, neben der Schule noch. Und meine Mutter war sehr streng, so dass ich recht früh lernte, dass Leistung sehr wichtig ist. Wenn du Leistung bringst, dann kriegst du Lob und Anerkennung. Dann gibt es keine Streitereien, dann ist die Mutter mit dir auch zufrieden. Und auch die Noten in der Schule sind dann gut. In der ersten Klasse gab es dann immer wieder so Wettkämpfe, wo ich dann immer versucht habe, die Beste zu sein. Denn es gab damals in Russland Auszeichnungen dafür und die wollte ich auch gerne gewinnen. 1991 sind wir dann als Spätaussiedler nach Deutschland ausgewandert. Und hier habe ich dann zum ersten Mal Kontakt mit der Bibel, mit der Kinderstunde, mit Gottesdiensten bekommen. Eigenartig an der Situation war, dass meine Eltern uns zwar immer zur Kinderstunde geschickt haben, aber selber nie zum Gottesdienst gingen. Irgendwann mal habe ich das nicht verstanden und ich wollte auch rebellieren und meinte, Mama, was soll das Ganze denn? Warum soll ich da hingehen, wenn ihr nicht geht? Und dann kam immer nur als Antwort, das ist gut für euch. Geht dahin, das ist gut für euch. Und wenn wir dann gefragt haben, warum die nicht gehen, ja, ihr werdet uns irgendwann mal den Weg zeigen, aber jetzt sind wir noch nicht so weit. Ich habe mich dann mit 14 Jahren in der Gemeinde vor Ort, wo wir dann ansässig waren, bekehrt, habe dann die Jungschar dort mitgemacht, habe in der Jugend die Dienste übernommen. Und auch da war es immer so, dass, obwohl ich mich zu dem Herrn übergeben hatte, der Gedanke der Leistung immer im Hinterkopf war. Wie viel kann ich dazu beitragen? Wie viel kann ich selber machen? Wie viele Dienste kann ich noch übernehmen? Wo kann ich dabei sein? Das führte natürlich zu Konflikten zu Hause, weil ich ja mehr im Gottesdienst und mehr mit der Jugend unterwegs war als daheim. Aber das war mir da in der Situation nicht wichtig. Diese hohen Erwartungen blieben meine ganze Jungschar- und Jugendzeit auch bis in die Schulzeit hinein. 2003 machte ich mein Abitur und ich gehörte zu den 5 Besten des ganzen Jahrgangs. Direkt im Anschluss habe ich dann meine Weiterbildung als Krankenschwester gemacht und da habe ich als Jahrgangsbeste abgeschlossen. Nach der Ausbildung habe ich dann geheiratet und wegen des Studiums mussten wir dann nach Frankfurt am Main ziehen. Denn mein Mann hatte gemeint, dadurch, dass ich so viel kann und das immer mein Wunsch gewesen ist, würde er mich gerne unterstützen und mich auch während des Studiums begleiten. Und so habe ich das Studium der Medizin angefangen und während des Studiums haben wir 4 Kinder bekommen. Ein Studium an sich ist eine große Herausforderung. Dieses Studium habe ich mit einem halben Jahr Verzögerung wegen der 4 Kinder bekommen. Das heißt, ich bin fast in der Regulärzeit fertig geworden. Und als ich dann 2016 meine Approbation bekam, stand ich auch wieder vorne mit den 5 Besten. Auch da hat man gesehen, Leistung steht immer an erster Stelle. Ich habe dann meine Stelle als Ärztin angefangen und habe dann dabei gesehen, dass diese Fahrerei über die Autobahn mit 45 Minuten nach 24 Stunden Dienst einfach eine große Herausforderung war und ab und zu auch eine Situation kam, wo man so Sekundenschlafsituationen hatte. Und das war mir zu gefährlich. Aus diesem Grund haben wir dann mit meinem Mann entschieden, wieder heimatnah umzuziehen. Und deswegen sind wir dann 2017 nach Herford gezogen. Dort habe ich dann eine Stelle als Assistenzärztin am Klinikum bekommen, um meine Weiterbildung als Internistin anzufangen. Dort hatte ich dann die Möglichkeit, mich der Bündner Gemeinde anzuschließen. Die Geschwister haben mich sehr herzlich aufgenommen und ich habe eine geistige Heimat gefunden. Zum Christsein gehört dazu, dass man regelmäßig die Bibel liest, dass man betet, dass man Gemeinschaft mit den Geschwistern hat. Und auch hier steht Leistung wieder auf meinem Zettel. Ich konnte jeden Tag mein Häkchen machen. Ja, ich habe gebetet. Ich habe gelesen. Ich habe die Bibel mehrfach schon durch. Auch wieder Leistung. Und wenn die Geschwister dann mal fragten, wie ich das alles schaffe mit den 4 Kindern, mittlerweile einem Hausbau, der 100% Stelle als Ärztin im Schichtdienst, auf der Intensivstation oder woanders, dann habe ich immer nur gesagt, ja, der Herr trägt. Es wird schon werden. Ganz oft ging ich über meine Belastungsgrenze hinaus. Aber ich

0: kannte meine Grenze gar nicht. Es war ja immer Leistung an erster Stelle. Wie ihr alle bestimmt mitbekommen habt, gab es ja jetzt vor 2 Jahren die ersten Lockdowns wegen der Pandemie. Ich habe von Anfang an die Corona-Patienten betreut, erst auf der normalen Station, dann auf der Intensiv, mit 14 beatmeten Patienten, die schwerst krank waren und Lungenersatzmaschinen hatten, im Schichtdienst mit Doppelschichten. Kein Frei, kein Urlaub. In dieser Zeit musste mein Mann und meine Kinder sehr viel zurückstecken. Und irgendwann mal kam der Punkt, wo ich anfing zu beten und sagte, Herr, ich brauche eine Pause. Ich kann nicht mehr. Ich will so nicht mehr, ich will es anders haben. Ich habe gebetet und der Herr hat dieses Gebet erhört. Ich erhielt tatsächlich eine Pause. Am 4. August diesen Jahres wurde ich krank. Vorher hatte ich ganz doll darum gebetet, dass ich Urlaub bekomme, damit ich frei haben kann für die Einschulung meiner Kinder. Das Jüngste ist jetzt auf die Grundschule gekommen. Der mittlere Sohn ist jetzt auf einer weiterführenden Schule und ich wollte gerne dabei sein. Und ich war so dankbar, dass ich endlich mal diese Urlaubswoche bekommen habe. Doch der 4.8. kam dazwischen. Ich bekam hohes Fieber und Ganzkörperschmerzen. Und das passte irgendwie von den Symptomen zu Corona. Also musste ich mich auf der Arbeit abstreichen lassen. Und das Ergebnis fiel positiv aus. Und jetzt saß ich zu Hause. Mit 40 Fieber. Konnte mich von einem Zimmer ins andere nicht bewegen. Und war darauf angewiesen, dass mein Mann mich begleitet. Ein Mensch, der vorher nur Leistung gebracht hat, liegt auf einmal da nieder und tut gar nichts. Ich wollte in dieser Woche bei der Einschulung dabei sein. Ich wollte in dieser Woche auf unserer Baustelle so vieles schaffen. Ja, Pause von der Arbeit hätte ich gern. Wir Menschen wünschen uns so vieles. Aber Gott führt anders. Er brachte einen vollkommenen Stillstand. Ich habe es nicht verstanden. Ich wurde wütend und enttäuscht. Wie kann es sein? Ich habe jetzt endlich mal diese Urlaubswoche bekommen und ich wollte doch so gern bei den Einschulungen dabei sein. Und du, Gott, du nimmst mir das weg? Was soll das denn? Du hast doch alles in der Hand. Warum ist das denn jetzt? Ich habe es nicht verstanden und es kamen so viele böse Gedanken in meinen Kopf. Und wenn man liegt und nichts mehr kann, fängt man auf einmal an, mehr zu lesen und mehr zu beten. In dieser Zeit hatte ich immerzu ein Lied im Kopf und ich kam davon nicht los. In unserem Gesangbuch ist es die Nummer 899 und da steht im 3. Vers, nimm Zeit dir zur Andacht und dein Werk überleg. Laufe nicht hastig, zeig Gott keinen Weg. Tu froh und zufrieden die Arbeit für heute, so fehlt dir auch morgen nicht, Gottes Geleit. Nimm Zeit dir zur Andacht, in Freud und in Weh. Blick auf und sprich stille, dein Wille geschehe. Dann wächst dir der Friede, sein Geist dich erfüllt, der Brunnen des Lebens im Herzen dir quillt. Das durfte ich erfahren. Ja, ich war körperlich am Ende. Zum ersten Mal nach 40 Jahren habe ich erfahren, was es heißt, nicht mehr weiter zu können. Aber in dieser Zeit habe ich etwas viel Kostbareres gewonnen. Glauben ist keine Abstrichliste, wo man ein Häkchen dran setzt. Das ist nicht etwas, wo man sagt, ja, ich habe es erledigt. Leben mit Jesus bringt Frieden. Und er gibt Kraft, weiterzugehen. Ich durfte erfahren, was es bedeutet, komplett abhängig von ihm zu sein. Und ich weiß, dass er trägt. Ich weiß, dass er Gnade schenkt und dass ich das alles, was ich kann, nur durch ihn erreichen kann. Danke.
1: Ich begrüße alle recht herzlich, die auch heute Abend dabei sind. Ich begrüße auch alle, die jetzt ganz gemütlich zu Hause auf der Couch sitzen bei einer heißen Schokolade, die das Ganze über Radio verfolgen. Ich weiß nicht, es gibt ja jetzt einige hier im Zelt, die waren die Tage davor auch immer dabei. Das sind die Stammgäste, die immer hier sind. Und heute ist der Abend so ein bisschen anders, das hast du wahrscheinlich gemerkt. Es ist ein bisschen kühler geworden. Und das zeigt uns einfach, dass wir mit Riesenschritten auf den Herbst zugehen. Der Sommer ist vorbei. Und wenn man auf den Herbst zugeht, dann kommt auch eine Grippewelle. Also das heißt, Leute werden krank, die bekommen Schnupfen, die kriegen Fieber. Da bahnt sich eigentlich eine Erkältung an. Und wenn so etwas kommt, wenn sich eine Erkältung anbahnt, dann geht man meistens zum Arzt oder man geht in eine Apotheke. Und wenn man dorthin geht in eine Apotheke, dann bekommt man auch ein Medikament verschrieben. Und das machen wir eigentlich bei allen Krankheitssymptomen, die wir haben. Da gehen wir entweder zum Arzt, wir gehen entweder in eine Apotheke und wir bekommen dann gewisse Medikamente verschrieben. Je nachdem, was das für eine Krankheit ist, je nachdem, dann bekommen wir auch das dementsprechende Medikament. Und es gibt ja harmlose Krankheiten, es gibt schlimme Krankheiten. Ich selber kenne eine Person, die muss regelmäßig Tabletten nehmen und eine Tablette davon kostet 600 Euro. Also das ist schon eine sehr, sehr schwerwiegende Krankheit. Und dann gibt es aber Krankheiten, die sind nicht so schlimm, die sind etwas harmlos und dennoch werden uns dafür auch gewisse Medikamente verschrieben. Und jetzt stell dir mal Folgendes vor, du gehst mit Krankheitssymptomen zum Arzt oder zum Apotheker, er gibt dir ein Medikament. Du wirfst dein Vertrauen darauf, aber dieses Medikament hat überhaupt gar keine Wirkung. Es ist nichts weiter als ein Scheinarzneimittel und es kann die eigentliche Krankheit, die eigentlichen Krankheitssymptome überhaupt nicht bekämpfen. Und genau so etwas gibt es auch im Bereich der Medizin. Und ich muss zugeben, ich stehe jetzt als Prediger ein bisschen beschämt hier vor. Wir haben gerade von einer Ärztin, von einer Frau aus dem Fach etwas gehört. Und ich bitte, ein bisschen gnädig zu sein bei dem, was ich heute sagen werde. Ich habe die Infos einfach aus dem Internet. Da steht ja auch nicht immer alles richtig. Und wenn man jetzt so ein Medikament nimmt und es ist ein Scheinarzneimittel, es hat überhaupt keinen Impfstoff, so etwas gibt es halt eben im Bereich der Medizin. Da werden massenweise Medikamente hergestellt, und die werden auch verschrieben, aber das Fatale an dem Ganzen, die haben überhaupt keine Wirkung. Und jetzt wird das Ganze interessant. Die Menschen nehmen das ein, aber verspüren auf einmal, dass es doch irgendeine Wirkung hat. Auf einmal gehen die Kopfschmerzen weg, die Magenschmerzen gehen weg, die Übelkeit verschwindet. Und das Interessante, das konnte gar nicht passieren, weil dieses Medikament gar keine Wirkung hatte. Ich habe mal eine Frau kennengelernt und sie erzählte mir, ich weiß gar nicht, ob sie Ärztin ist oder Apothekerin. Da kam eine Patientin zu ihr und die hatte immer ganz, ganz große Probleme beim Einschlafen. Die hat ihr auch schon einige Medikamente verschrieben. Irgendwie hat das Ganze nicht geklappt. Und dann an einem Tag hat sie ihr eine Tablette gegeben mit den Worten, nehmen Sie nur die Hälfte, das hat eine ganz, ganz starke Wirkung. Und irgendwann haben die sich mal wieder getroffen und dann kamen sie ins Gespräch und dann sagte diese Frau, Mensch, gut, dass Sie mir dieses Medikament gegeben haben. Ich habe richtig gut geschlafen. Die hat nichts gesagt, weil das war ein Scheinarzneimittel. Die hätte eigentlich gar nicht gut schlafen können. Es war ein Medikament ohne Wirkung. Ich hörte mal von einigen Kindern, die haben im Wald gespielt und dann haben sie so Bierflaschen gefunden. Die haben da so einen Kasten gefunden, da waren auch Bierflaschen drin, die waren voll. Und die Kinder, die sind ja ziemlich klug und schlau und die haben die Flaschen irgendwie aufgekriegt und haben das Ganze getrunken. Ich weiß gar nicht, wie viele Flaschen das waren, 3 oder 4. Und das dauerte nicht lange, dann waren sie besoffen. Aber das war alkoholfreies Bier. Die hätten gar nicht besoffen werden können. Aber nur alleine diese Tatsache, guck mal, das ist Bier, wir trinken das jetzt und auf einmal werden wir betrunken. Und diesen Effekt, dass man irgendetwas glaubt und dann etwas passiert, diesen Effekt nennt man Placebo. Und das Thema von heute Abend lautet auch, glaubst du nur oder lebst du schon? Der Placebo-Effekt. Ich möchte euch mal die Definition davon vorlesen. Hört mal genau zu. Ein Placebo ist im engeren Sinne ein Scheinarzneimittel, welches keinen Arzneistoff enthält und somit auch keine Wirkung haben kann. Placebo-Effekte sind positive Veränderungen des subjektiven Befindens. Also jetzt das Ganze mal auf Deutsch. Du kriegst ein Medikament, es hat keine Wirkung, du nimmst es ein und auf einmal merkst du, da wirkt aber wirklich etwas. Und diesen Effekt, diese Einbildung nennt man Placebo. Und ich stelle uns jetzt mal die Frage, wo finden wir das Ganze denn noch eigentlich? Also, dass man irgendetwas glaubt und plötzlich passiert auch irgendetwas. Und ich denke, das finden wir im Bereich des Religiösen. Das finden wir in Bezug zum Glauben an einen Gott. Das ist ja so, dass wir Menschen irgendwie glauben, dass es einen Gott gibt, dass wir eines Tages sterben und dass wir uns eines Tages auch vor einem Gott verantworten müssen. Und dann gibt es aber ein ganz, ganz großes Problem zwischen Gott und den Menschen. Das wird mit einem Wort beschrieben und das heißt einfach Sünde. Auf der einen Seite ist ein heiliger, gerechter Gott, auf der anderen Seite ein sündiger Mensch. Und aufgrund der Sünde kann er niemals aus eigener Kraft in den Himmel kommen. Und das ist das Problem, was der Mensch hat, das ist die Sünde. Es ist der unvollkommene, unheilige Zustand, den man vor Gott hat. Und wenn du jetzt mal Folgendes machst, wenn du mal in die Bibel hineinschaust, gerade auch im Alten Testament, dann ist es sehr interessant, was Gott tut. Er bezeichnet die Sünde manchmal als eine Krankheit. Also da wird so bildhaft gesprochen, ein bisschen symbolisch. Und dann bezeichnet Gott in seinem Wort die Sünde einfach als eine Krankheit. Und jetzt weiß der Mensch ja, dass er sündig ist, dass er krank ist vor Gott und deshalb nicht in den Himmel kann. Und was fängt der Mensch jetzt mit diesem Wissen an? Er macht sich auf die Suche nach einem Medikament. Das heißt also, er versucht, irgendein Medikament zu finden, damit er endlich mal diese Sünde, diesen unheiligen Zustand los wird. Konkret gesagt, der Mensch möchte frei werden von der Sünde. Und der Mensch hat ganz, ganz viele Möglichkeiten, auf welche Arten und Weisen er von der Sünde frei wird. Doch die Frage ist das ein wirkliches Medikament, was die Krankheit, die Sünde wegnimmt? Oder ist das, was der Mensch sucht und findet, nichts weiter als ein Scheinarzneimittel, nichts weiter als ein sogenannter Placebo-Effekt, der zunächst mal den Anschein gibt, ja, tatsächlich, ich glaube, ich werde diese Krankheit los, aber unterm Strich gesagt muss der Mensch ehrlich sein und sagen, nein, eigentlich bin ich immer noch krank von dieser Sünde. Und ich möchte jetzt mal Folgendes mit euch machen. Ich möchte, dass wir uns mal einige Scheinarzneimittel anschauen. Über ein ganz bestimmtes Scheinarzneimittel habe ich auch die Abende gesprochen, und zwar über Religion. Die einen, die noch hier waren, die wissen genau, was Religion beinhaltet. Wir haben ausführlich an dem Abend darüber gesprochen. Deswegen möchte ich das gar nicht so intensiv machen. Ich möchte mal so kurz anreizen, woraus eigentlich Religion besteht. Und da möchte ich nochmal auf das Zeugnis zurückkommen, was wir gerade gehört haben. Religion besteht nämlich daraus, dass der Mensch eine gewisse Leistung Gott gegenüber erbringt. Da gibt es bestimmte Werke, die ich tue innerhalb einer Religion. Da gibt es bestimmte Rituale, die ich einhalten muss innerhalb einer bestimmten Religion. Dann gibt es gewisse Pilgerfahrten, die muss ich auch tun. Und dann gibt es sogar Selbstkasteiung. Ich habe es heute noch gesehen, dass Menschen sich selber Schmerzen zufügen. Das sind auch Bestandteile einer Religion. Und wenn diese Menschen das Ganze tun, sogar bis hin zum Mord, das gibt es auch. Manche Religionen, da sind Leute so fanatisch, dass sie entschieden sind, andere Menschen und sich selber zu töten. Und wenn man so gewisse Dinge tut, dann kann es wirklich zu einem Punkt innerhalb der Religion kommen, dass die Menschen glauben tatsächlich, ich habe ein Mittel gegen meine Sünde gefunden. Aber das, was letzten Endes dabei rauskommt, ist nichts weiter als ein Placebo-Effekt. Das ist die Einbildung, dass man die Krankheit, diese Sünde losgeworden ist. Aber wenn die Menschen ehrlich sind zu sich selber, müssen sie eingestehen, nein, ich bin diese Sünde leider nicht losgeworden. Ich muss zugeben, ich besitze immer noch die Krankheit und ich habe noch nicht das richtige Medikament gefunden. Das ist ein Scheinarzneimittel, was wir Menschen haben. Das ist die Religion. Religion ist nämlich das, was der Mensch für Gott tut. Religion besteht aus Leistung und Religion kann keine einzige Sünde wegnehmen. Schauen wir uns mal ein zweites Scheinarzneimittel an, wo die meisten Menschen wirklich ihr Vertrauen draufwerfen. Und das sind die guten Werke. Das sind Menschen, die müssen gar nicht religiös sein, aber irgendwie glauben sie schon, dass es einen Gott gibt. Sie folgen nicht entschieden einer bestimmten Religion, aber sie versuchen innerhalb ihres Lebens gute Werke einzubauen. Ich möchte mal einen kurzen Artikel aus dem Internet vorlesen. Dort heißt es: Der Familie, engen Freunden und sogar Fremden zu helfen und zu unterstützen, löst ganz besondere Gefühle in uns aus. Es ist ein Moment des Glücklichseins und der inneren Ruhe und Zufriedenheit. Das war sehr interessant, was hier steht. Es ist ein Moment des Glücklichseins und der inneren Ruhe und Zufriedenheit. Das heißt also, wenn du als Mensch gute Werke tust, anderen Menschen gegenüber, dann kann es wirklich so sein, dass ein Moment der inneren Ruhe einkehrt. Dass du wirklich mit dir selber eine tiefe Zufriedenheit erlebst und dass du wirklich glaubst, wow, das, was ich jetzt gerade getan habe, das war jetzt aber wirklich gut. Und übrigens, Theologie kann ja auch einen Placebo-Effekt erzeugen, oder? Da studierst du die Bibel, ist alles schön und gut, bist überzeugt davon, dass es Gott gibt, bist überzeugt davon, dass die Bibel irgendwie wahrscheinlich die Wahrheit ist, zumindest 30-40% von dem, was geschrieben steht. Und das Ganze beruhigt dich ein wenig. Du bist dann auch Pastor, du bist ja irgendwie Priester, du bist irgendwie im sozialdiakonischen christlichen Bereich tätig und dann wirst du wahrscheinlich auf alle Fälle irgendwie zumindest zu 99% in den Himmel kommen. Und das kann auch nichts weiter als ein Scheinarzneimittel sein. Nichts weiter als ein Placebo-Effekt. Aber jetzt mal die Frage. Kann man zu 100% wissen, ob man gerettet ist, ja oder nein? Kann man zu 100% wissen und sagen und die Frage innerhalb seines Lebens beantworten, ob ich das ewige Leben habe, ja oder nein? Und die Bibel gibt uns eine 100%ige Antwort. Die Bibel lässt uns nicht in Unklarheit über das Schicksal der Ewigkeit. Und die Bibel hinterlässt uns kein Scheinarzneimittel, kein Placebo-Effekt, kein wunderbares Empfinden, ja, es kann sein, dass ich vielleicht gerettet bin, sondern die Bibel beantwortet uns ganz klar die Frage nach dem ewigen Leben. Die Bibel sagt uns ganz klar, woher kann ich das Medikament bekommen, damit ich die Krankheit der Sünde loswerde. Ich möchte mal einen Artikel aus dem Internet vorlesen. Hört mal genau zu. Jeden Morgen, wenn das erste Licht durch die Gitterstäbe fiel, betete er zur Gottes Maria voll der Gnaden. Das hölzerne Kreuz, das in seiner Gefängniszelle hing, verlieh ihm jahrelang innerliche Stärke. Ivan, 72, fühlt sich nicht als armer Sünder. Der zierliche Mann, der nette Opa mit dem weißen Rauschebart, ist tief religiös, bereut aber keiner seiner brutalen Taten, die ihm insgesamt 32 Jahre Haft in Deutschland und zuvor in Russland eingebracht haben. Was für ein interessanter Mann. Stell dir mal vor, du bist Gefängniswärter und du bringst diesem Mann jeden Morgen das Frühstück. Und dann schaust du durch die Gitterstäbe und dann siehst du einen total religiösen Mann, der wirklich jeden Morgen betet und zwar zu Maria Gottes. Jeden Morgen betet er. Und dann hat er in seiner Gefängniszelle ein hölzernes Kreuz und dann sagt er noch, dieses hölzerne Kreuz gibt mir innerliche Kraft und Stärke. Was würdest du über so einen Menschen sagen? Ich würde über so einen Menschen sagen, naja, der muss ja in seiner Gefangenschaft zu Gott gefunden haben. Der muss ja wirklich ein gläubiger Mensch gewesen sein. Also innerhalb der Gefängniszeit hat er wirklich zum lebendigen Glauben an Christus gefunden. Sonst würde er doch nicht jeden Morgen beten. Sonst würde er doch nicht sagen, dieses Holz, dieses Kreuz, was da hängt, das gibt mir jeden Morgen innerliche Kraft und Stärke. Das ist ein tief religiöser Mensch. Aber wisst ihr, was das Problem ist? Ein ganz, ganz großes Problem. Er bereut nichts. Er bereut nichts. Er sitzt 32 Jahre im Gefängnis hier in Deutschland und wenn du in Deutschland so lange sitzt, dann musst du schon wirklich was gemacht haben. Und dann saß er vorher noch in Russland im Gefängnis, also ein total kaputter Mensch, völlig in Sünde gefangen

Gesetze sogar noch verschärft. Also das waren auf jeden Fall ganz, ganz gerechte Menschen. Wenn wir das mal auf unsere Zeit beziehen würden, dann würden wir sagen, weißt du, das gibt es heute auch. Das sind fromme, gottesfürchtige Kirchengänger. Die sind Ostern mal in der Kirche, die sind Weihnachten mal in der Kirche. Die sagen sogar nichts gegen Gott, die haben sogar eine Bibel noch im Schrank stehen und die versuchen sich auch in Nächstenliebe zu üben. Aber es kann sein, dass die ein ganz, ganz großes Problem haben, dass sie sich als gerecht ansehen und nicht als krank. Und zur Zeit Jesu gab es auch die Kranken. Wisst ihr, was das für Menschen waren? Das waren Menschen, die genau wussten, zwischen mir und meinem Gott ist einiges nicht in Ordnung. Zwischen mir und meinem Schöpfergott steht eine Wand und ich bin nicht gerecht in den Augen Gottes. Und das waren Menschen, die ihre Krankheit, ihre Sündhaftigkeit erkannt haben. Und Jesus hat gesagt, für solche bin ich gekommen. Nicht für die, die sich selber gerecht angesehen haben. Die brauchen keinen Arzt. Ich bin für die Kranken gekommen. Und dieser Unterschied zwischen Gerechten und Ungerechten, zwischen Gesunden und Kranken, wird sehr wunderbar in einem tollen Gebet deutlich, was Christus uns als Beispiel hinterlassen hat. Ich möchte das mal vorlesen. Das ist in Lukas 18 ab Vers 10 zu finden. Hört mal genau zu. Es gingen zwei Menschen hinauf in den Tempel, um zu beten. Der eine ein Pharisäer und der andere ein Zöllner. Der Pharisäer stand für sich und betete so: Ich danke dir, Gott, dass ich nicht bin wie die anderen Leute, Räuber, Betrüger, Ehebrecher oder auch wie dieser Zöllner. Ich faste zweimal in der Woche und ich gebe den Zehnten von allem, was ich einnehme. Der Zöllner aber stand ferne, wollte auch die Augen nicht aufheben zum Himmel, sondern schlug an seine Brust und sprach: Gott sei mir Sünder gnädig. Das ist ein Unterschied, oder? Da kommt dieser gerechte Zöllner und was macht der? Der zeigt erstmal Gott, was für tolle Dinge er alles macht. Er zeigt Gott erstmal: Schau mal, Gott, in mein Leben hinein, guck mal, was ich für tolle Werke mache. Und jetzt vergleich mich mal mit den anderen Menschen. Ich bin nicht so ein Ehebrecher. Ich bin nicht so ein Räuber. Nein, nein, ich bin ein ganz, ganz Lieber. Ich bin nicht wie die anderen. Ich gebe peinlichst genau meinen Zehnten. Also dieser Mensch offenbart sich mit all seinen guten Werken, die er hat, vor Gott. Und er will scheinbar vor Gott angeben mit dem, was er alles so tut und was er so alles in seinem Leben getan hat. Und dieser Mensch, so einen bezeichnet Jesus Christus als einen Gerechten, der sich selber gerecht sieht. Und solche gibt es sehr oft im Leben. Und jetzt kommt der andere. Ich möchte noch mal vorlesen, was der Zöllner so macht. Der Zöllner aber stand von ferne, wollte auch die Augen nicht aufheben zum Himmel, sondern schlug an seine Brust und sprach: Gott sei mir Sünder gnädig. Der hat nicht Sachen aus seinem Leben rausgeholt und hat es vor Gottes Angesicht gestellt. Der hat nicht gesagt: Gott, schau mal, was ich alles in meinem Leben habe. Der hatte so eine Gottesfurcht, weil er genau wusste, ich stehe schuldig vor Gott. Und er wagte noch nicht mal, seine Augen aufzuheben. Und dann sagte er nur einen ganz einfachen, aber deutlichen, klaren Satz: Gott sei mir Sünder gnädig. Der hat sich als krank angesehen. Der wusste ganz genau, ich bin mit der Sünde, mit dieser Seuche, mit dieser Krankheit der Sünde, bin ich verseucht. Ich brauche das wahre Medikament. Aber in mir ist keine Kraft, das zu bekommen. Ich kann nichts dazu beitragen, um von dieser Krankheit gesund zu werden. Aber es gibt einen, und der kann mir das wahre Medikament geben. Und das ist Gott. Und er schenkt er mir nicht aufgrund meiner Leistung, nicht aufgrund einer Religion, sondern einzig allein die Gnade Gottes. Einzig allein Gott durch seine Gnade kann mir all meine Schuld und Sünde vergeben. Und genau das hat dieser Mensch verstanden. Das ist genauso wie der verlorene Sohn. Der saß dort bei den Schweinen. Er wusste, er hat das Vaterhaus verlassen. Und dort sagte er Folgendes: Vater, ich habe gesündigt gegen den Himmel und vor dir. Ich bin nicht mehr wert, dein Sohn zu heißen. Weißt du, was dieser Mensch gemeinsam mit dem Zöllner hat? Die erleben einen Zerbruch über ihre Sünde. Die erkennen ihre Sündhaftigkeit im Angesicht der Heiligkeit Gottes. Und von denen kommt keiner auf die Idee und sagt: Naja, ich bin ja eigentlich ein guter Mensch. Ich habe tolle Werke, Gott wird mich schon in den Himmel lassen. Die haben die Heiligkeit Gottes erkannt. Die haben ihre Sündhaftigkeit erkannt und die wissen genau: Wir sind mit der Krankheit befangen und wir brauchen von Gott das wahre Medikament. Ich bin mal in einem Dienst gewesen, habe eine Predigt gehalten und ich habe nach der Predigt angeboten, sein Leben mit Christus zu bereinigen, Vergebung der Sünden zu bekommen. Und da war sehr interessant, was für eine Person gekommen ist. Ich bin in den Seelsorgeraum gegangen, ich habe dann gewartet, die Tür öffnete sich, es kam jemand rein und du hast schon gesehen, der ist gezeichnet vom Leben. Ich glaube 30, 40 Jahre Alkoholiker. Der war wirklich kaputt.
Der konnte nicht

mehr machen. Und dann setzte er sich auf den Stuhl. Er hat genau verstanden, dass Christus das wahre Medikament gibt, um einen frei zu machen. Er hat das verstanden an diesem Abend. Und dann habe ich ihn gefragt, möchtest du das annehmen, was Jesus für dich getan hat? Bist du bereit, dein Leben Jesus zu geben? Und dann sagte er ja. Und dann habe ich gesagt, okay, dann werden wir beten. Und du hast gemerkt, er war richtig kaputt. Und dann hat er keinen großen Vortrag gehalten. Der hat kein schönes Gedicht an den Himmel gebracht. Weißt du, was er gesagt hat? Zwei Worte. Herr, vergib. Das war alles. Herr, vergib. Mehr konnte er nicht über die Lippen bringen. Und wenn der das ernst gemeint hat, und ich bin überzeugt, er hat es an dem Tag ernst gemeint. Weißt du, was der bekommen hat an dem Tag? Der hat das wahre Medikament bekommen. Der wusste genau, ich habe mein ganzes Leben weggeschmissen. Ich habe nichts, was ich Gott geben kann. Ich kann mein Leben für Gott nicht öffnen und zeigen, Gott, schau mal, was ich alles Gutes in meinem Leben habe. Nein, der wusste, der hat sein Leben verschwendet. 30, 40 Jahre Alkohol, der war ein Knecht der Alkoholsucht. Der hat sein ganzes Leben weggeschmissen, der hat alles kaputt gemacht. Aber an dem Tag hat er eine Sache verstanden. Ich kann einen Neuanfang erleben. Dieser Jesus, der liebt mich so sehr. Der hat mich wieder angenommen. Er kann mir all meine Schuld vergeben. Er kann aus meinem Leben noch ein Leben zu seiner Ehre machen. Und dann hat er nur diese zwei Worte gesagt, Herr, vergib. Und der Herr hat ihn an dem Tag vergeben. Der Herr hat ihn freigemacht von diesem Alkohol und der Herr hat seinen Namen eingetragen in das Buch des Lebens. Und der Herr hat ein Werkzeug aus ihm zu seiner Ehre gemacht, der völlig kaputt war, alle menschliche Hoffnung dahin. Und er hat eine Sache erkannt, Jesus hat das Medikament. Ich lebe nicht mehr an einem Scheinmedikament, sondern Christus gibt mir an dem Tag das wahre Medikament. Und das hat Christus an dem Tag getan. Wer von euch wurde schon mal gefragt, ob er bei einem Umzug helfen muss? Das ist eine ganz, ganz unangenehme Frage. Und zwar aus dem Grund, ein Umzug geschieht meistens immer am Samstag. Und Samstag ist meistens der Tag, wenn man nicht gerade Evangelist ist, ist eigentlich immer ein freier Tag. Und bei einem Umzug ist es meistens so, das dauert nicht anderthalb Stunden, sondern das dauert wirklich manchmal den ganzen Samstag. Und ich weiß noch genau, wie ein guter Kollege, ein Arbeitskollege mich mal gefragt hat, schon einige Jahre her, ob ich ihm mal beim Umzug helfen konnte. Und ich habe ja gesagt und ich muss sagen, wir fingen irgendwie kurz nach dem Frühstück an und das Ganze ging bis 22 Uhr. Also der ganze Samstag, dieser eine freie Tag, der war mir wirklich wertvoll und zwar aus dem Grund, in dem Zeitpunkt habe ich noch drei Schichten am Fließband gearbeitet. Wenn du drei Schichten am Fließband arbeitest, dann bist du dankbar für jeden Tag, den du frei hast. Und diesen einen Tag, den habe ich für meinen Arbeitskollegen geopfert. Ich habe beim Umzug geholfen. Und als ich dann abends nach Hause gekommen bin, total fertig, total müde, total verschwitzt, da muss ich zugeben, ich habe mir innerlich schon so ein bisschen auf die Schulter geklopft und gesagt, boah, Christian, das hast du wirklich gut gemacht. Also du hast deinem Kollegen wirklich gut geholfen. Du hast doch jetzt den ganzen Samstag geopfert. Du hast wirklich ein tolles Werk getan. Und das sind Gefühle, die auf einmal entstehen, wenn wir als Menschen gute Werke tun. Wenn wir irgendwie in uns hineinschauen und sagen, ich habe jetzt echt was ganz Wunderbares vollbracht. Jemand habe ich beim Umzug geholfen, ich habe irgendwie vielleicht sogar Geld gespendet, das kann man auch machen, das ist auch ein gutes Werk. Und am besten ist, wenn wir das mit einem längerfristigen Abo machen, wo regelmäßig das Geld abgezogen wird, und zwar aus dem Grund, wenn du regelmäßig deinen Kontoauszug anschaust und jedes Mal fehlen 20 oder 30 Euro, dann hast du jedes Mal eine Freude, wenn du auf deinen Kontoauszug schaust und weißt genau, wow, ich habe mal wieder ein tolles Werk getan. Ich habe irgendwo Menschen auf der Welt unterstützt und das darf man jetzt nicht falsch verstehen. Wir sollen Menschen unterstützen, wir sollen auch gute Werke tun und ich bin überzeugt davon, wenn das alle Menschen machen würden, dann hätten wir ein Stück weit eine bessere Welt. Das ist alles richtig gut, aber es gibt ein Problem. In Bezug zu meiner Sünde, in Bezug zu meiner Schuld, die ich Gott gegenüber habe, hat es leider nichts gebracht. Es hat leider nichts gebracht. Und es ist nur vielleicht ein Placebo-Effekt. Es ist nur ein Scheinarzneimittel, der mir eine gewisse Zeit ein beruhigendes Gefühl bringt. Aber unterm Strich gesagt, hat es keine Wirkung. Und zwar aus dem Grund, weil es nicht eine einzige Sünde, eine einzige Schuld, die ich vor Gott habe, aus meinem Leben rausbringt. Die Sünde steht zwischen mir und Gott wie eine Mauer und jedes Mal, wenn ich ein gutes Werk tue, dann geht kein einziger Stein aus dieser Mauer weg. Ich will das mal an einem ganz einfachen Beispiel deutlich machen. Stell dir mal vor, du hast einen Nachbarn, der ist etwas vermögend und der hat einen richtig tollen Sportwagen
Und irgendwann kommst du ins Gespräch mit deinem Nachbarn, du sprichst auch die Sache mit dem Auto an, du guckst auf deinen kleinen T4 und du siehst dann seinen Sportwagen, seinen Porsche oder so. Und dann sagt der Nachbar zu dir, hält den Schlüssel dahin und sagt, möchtest du mal so mal eine Stunde mit dem Wagen rumfahren? Du voller Freude siehst das als Gebetserhörung, nimmst den Schlüssel und dann steigst du in das Auto, du fährst einige Runden und du bist völlig überwältigt von der Leistung des Autos, übertreibst ein wenig und dann machst du einen Unfall. Und der Wagen hat jetzt einen Totalschaden. Du kommst unbeschädigt aus dem Wagen raus, aber der Wagen hat jetzt einen Totalschaden. Das heißt also, dass du deinem Nachbarn gegenüber eine ganz, ganz große Schuld hast. Und du hast das Geld nicht, du kannst es nicht bezahlen. Du stehst also als ein Schuldiger deinem Nachbarn gegenüber und du weißt genau, du kannst die Schuld nicht begleichen. Jetzt fängst du an, Folgendes zu machen. Am Montagmorgen geht es los, da gehst du auf die Arbeit und dann leihst du dir jedes Mal nach Feierabend einen Schlüssel von deinem Arbeitskollegen, fährst den Wagen tanken, polierst ihn, putzt ihn, machst die Felgen richtig sauber von innen, also richtig toll. Und dein Arbeitskollege ist wahnsinnig von dir begeistert, sowas Gutes hast du noch nie gemacht. Und der lobt dich auch und am nächsten Tag gehst du zum anderen Arbeitskollegen, machst genau dasselbe. Das heißt, das, was du jetzt tust, du versuchst, diese Schuld, die du an deinem Nachbarn getan hast, auf irgendeine Art und Weise auszugleichen. Und jetzt machst du das 1-2 Monate und hast 20 Autos poliert. Aber was ist mit dem Wagen, den du kaputt gefahren hast? Der ist genauso kaputt wie vorher. Deine Kollegen freuen sich wahnsinnig. Die sind von dir begeistert. Dein Chef auch. Der freut sich und denkt, hoffentlich macht er das weiter, so bis zur Rente. Aber das Auto, was du kaputt gefahren hast, keine einzige Beule, kein einziger Kratzer geht weg. Und genauso verhält es sich auch mit den guten Werken, die wir tun. Trotz allem, was wir tun, unsere Schuld, unsere Sünde, die wir vor Gott haben, die bleibt bestehen. Und kein einziges Werk kann das ändern. So heißt es auch in Römer 3,20, kein Mensch kann durch Werke gerecht werden. Kein Mensch kann durch Werke gerecht werden. Es kann ein tolles Gefühl entstehen, aber die Schuld, die ich vor Gott habe, die bleibt trotzdem. Und jetzt hört mal genau zu, was aus diesen guten Werken entsteht. Aus diesen guten Werken, die ich als Mensch tue, entsteht nämlich der nächste Placebo-Effekt. Da entsteht nämlich die nächste Einbildung. Da entsteht nämlich das nächste Scheinarzneimittel. Und zwar die Einstellung, ich bin ja ein guter Mensch. Wie oft habe ich das schon gehört? Wenn ich mit Menschen über Gott rede, dann kommt immer die Antwort, Gott muss mich in den Himmel lassen, weil ich ja eigentlich ein guter Mensch bin. Was macht man jetzt? Man vergleicht sich mit großen, schlimmen Menschen auf dieser Welt, mit irgendwelchen Mördern, mit irgendwelchen Diktatoren, mit irgendwelchen Terroristen, vielleicht mit dem schweren Arbeitskollegen, dem schlimmen Chef, den Nachbarn, der die ganze Nachbarschaft terrorisiert. Und neben all diesen Menschen, die man aufgezählt hat, stellt man sich daneben und tatsächlich wunderbar, man erscheint wirklich auf irgendeine Art und Weise als ein guter Mensch. Das ist der eigene Maßstab, den man an sich legt. Übrigens, ein Christ, ich habe mal die Aussage gehört, der war irgendwo auf so einer Veranstaltung dieser Art und dann hat er tatsächlich gesagt, liebe Brüder, ich habe die ganze Woche nicht gesündigt. Und dann stand ein anderer auf und sagt, sag deine Frau das auch. Und dann hat er sich wieder hingesetzt, war beschämt. Also er hat sich nach seinem Maßstab genommen, aber wir werden nicht unbedingt nach dem eigenen Maßstab gerichtet. Und dann denkt der Mensch tatsächlich, ich bin ein guter Mensch, weil er sich mit anderen vergleicht. Und jetzt aus dieser Tatsache heraus, dass er meint, er ist ein guter Mensch, entsteht etwas ganz, ganz Gefährliches. Und das haben einige. Es entsteht was sehr Gefährliches. Und das ist die trügerische Heilsgewissheit. Das ist dieser kleine Gedanke, der irgendwo im Herzen und im Kopf rumschwirrt, der dich beruhigt mit einer inneren Zufriedenheit und der dir sagt, wenn es ja doch einen Gott gibt, du kommst auf jeden Fall in den Himmel. Und auch das ist nichts weiter als ein Placebo-Effekt, als ein Scheinarzneimittel, der einem Menschen vielleicht mal eine gewisse Zeit eine innere Ruhe schenkt. Aber wenn der Mensch tiefer weiter in sich hineinschaut, muss er erkennen, nein, ehrlich gesagt, ich habe das wahre Medikament immer noch nicht gefunden. Letzten Endes muss ich zugeben, ich habe immer noch diese Krankheit der Sünde und habe immer noch nicht das richtige Medikament bekommen. Stell dir mal vor, du bist ganz schwer krank. Also wirklich eine Krankheit, da geht es um Leben und Tod. Würdest du dein Vertrauen auf irgendein Medikament setzen, von dem du gar nicht sicher bist, ob das hilft? Eigentlich nicht, oder? Wenn du todkrank bist, wenn es um Leben und Tod geht, wenn du genau weißt, du wirst sterben, du hast diesen tödlichen Virus,
dann willst du ein Medikament haben, von dem du 100% überzeugt bist, dass es hilft. Aber in Bezug zu Glauben an Gott, da geht es nicht um eine Krankheit und da geht es auch nicht um ein kaputtes Auto, sondern in Bezug zu Glauben an Gott, da geht es um die Frage, bist du ewig gerettet oder gehst du ewig verloren? Darum geht es. Es geht nicht darum, dass ich ein tolles Leben habe, dass ich immer gesund bin, sondern wenn wir an Gott denken, dann schwirrt immer der Gedanke mit, bekomme ich ewiges Leben oder gehe ich auf ewig verloren? Und das ist ganz, ganz wichtig. Meine Frau und ich, wir waren unterwegs in einem Dienst, sie hat mich da begleitet und dann haben wir so eine Gruppe von Männern getroffen und wir kamen mit denen ins Gespräch. Und dann fragte der eine mich, wo es da lang geht irgendwie. Und ich sag, du, ich weiß es gar nicht. Ich mache ja so Predigtdienst für eine Woche. Ich komme hier gar nicht aus der Gegend. Und dann schaute er zu den anderen hinter ihn und sagte zu mir, ja, wir sind auch Theologen. Und dann habe ich gesagt, oh, das ist ja super. Dann ist ja die wichtigste Frage für euch geklärt. Der wusste noch gar nicht, welche Frage ich meinte. Schreit einer von hinten, das kann keiner wissen. Welche Frage habe ich gemeint? Ich habe die Frage nach dem ewigen Leben gemeint. Und jetzt musst du dir mal vorstellen, das sind Theologen. Das sind Leute, die haben die Bibel studiert. Die können Hebräisch, die können Aramäisch vielleicht, die können Latein. Die können dir genau sagen, aus welchem Grund welcher Brief geschrieben wurde. Die können dich über die gesamte Kirchengeschichte aufklären. Vielleicht predigen die sogar. Und das sind Menschen, die müssen Fragen in Bezug zu Gott und zum ewigen Leben beantworten. Das sind Ansprechpartner für solche Fragen. Und dann brüllt der tatsächlich von hinten, das kann man nicht wissen. Stark tief religiöse Menschen, aber haben scheinbar nicht das Heilmittel gefunden, womit sie endlich mal diese Sünde loswerden. Petrus predigte vor einigen Juden und hat das Evangelium gepredigt. Er hat ihnen erzählt, dass Jesus an das Kreuz ging. Er hat ihnen den ganzen Heilsplan Gottes offenbart. Und dann wussten die Leute, die das gehört haben, wussten eine Sache ganz genau. Das hat Konsequenzen für uns. Das hat Konsequenzen für uns. Und dann haben sie Petrus gefragt, was müssen wir denn jetzt eigentlich machen? Und dann hat er was ganz Wichtiges gesagt. Dann hat er ihm erzählt, was das wahre Medikament ist, wo sie wirklich ihre Schuld loswerden. Und dann sagte er, tut Buße und bekehrt euch, damit eure Sünden getilgt werden. Das, was Paulus nicht gesagt hat, ich sag euch jetzt mal, was ihr tun müsst, es kann sein, dass eure Sünde weggeht. Nein, das, was Paulus hier verkündigt hat, war das 100%ige wirksame Medikament. Keine Scheineinbildung, keine Zeit von einer kurzen Zeit von innerlichen Ruhe, keine Einbildung, eventuell gerettet zu sein. Das, was Petrus gesagt hat, tut Buße und bekehrt euch, damit eure Sünden getilgt werden. Das, was er hier verheißen hat, war eine völlige Auslöschung der gesamten Lebensschuld. Ich möchte mal vorlesen, was Tilgung bedeutet. Tilgung bedeutet Löschung von Straftaten aus den Unterlagen der Strafverfolgungsbehörden. Nach einer Tilgung dürfen dem Verurteilten die Eintragung nicht mehr vorgehalten werden. Er darf sich wieder als unbestraft bezeichnen. Im Finanzwesen bedeutet Tilgung die Rückzahlung der Schulden. Boah, ist das nicht gewaltig? Das ist keine Religion, das ist das Evangelium. Das, was Gott in seinem Wort verheißen hat, ich kann dir alle deine Schuld wegnehmen. Ich tilge deine Schuld komplett. Kein einziger Strafpunkt wird dich in meinem Gericht treffen. Ich verspreche dir, ich gebe dir die Garantie. Ich gebe dir keinen Placebo-Effekt. Ich gebe dir keine Einbildung. Ich gebe dir die 100%ige Garantie, dass ich deine gesamte Schuld wegnehme und dass ich dich auf Zeit und Ewigkeit rette. Und das ist keine Religion, das ist kein Placebo-Effekt, das ist das Evangelium. Und genau das ist das, was Petrus ihnen gesagt hat. Tut Buße und bekehrt euch, damit eure Sünden getilgt werden. Wie hat Gott das denn gemacht? Ich möchte vorlesen Kolosser 2,14. Gott hat den Schuldbrief getilgt, der mit seinen Forderungen gegen uns war und hat ihn weggetan und an das Kreuz geheftet. Ganz einfacher Satz, der alles offenbart, das gesamte Evangelium. Gott hat den Schuldbrief getilgt, der mit seinen Forderungen gegen uns war und hat ihn weggetan und an das Kreuz geheftet. Absolut gewaltig, was Gott hier getan hat. Der hat deine Schuld genommen, er hat meine Schuld genommen und er hat sie weggeheftet, er hat sie an das Kreuz gesteckt. Und wenn du irgendetwas abheftest, dann ist das erledigt. Dieser Auftrag ist erledigt, hat sich erledigt, fertig. Und genau im wahrsten Sinne des Wortes hat Gott das vor 2000 Jahren durch Jesus Christus gemacht. Er hat deine Schuld weggenommen und hat sie an das Kreuz geheftet. Und das heißt also, es existiert ein Schuldbrief über jeden Menschen.
In dem Augenblick, wenn der Mensch das ewige Leben, wenn er zum Leben kommt, wenn er das Licht der Welt erblickt, dann wird eine Akte über ihn geführt. Und in dieser Akte wird jedes schlechte Wort, jede schlechte Tat und jeder schlechte Gedanke festgehalten. Und die Bibel sagt in der Offenbarung, wenn die Toten auferweckt werden zum Gericht, dann wird dieses Buch geöffnet und sie werden gerichtet nach allem, was darin geschrieben steht. Und wenn du so 70, 80 Jahre wirst oder nur 30, da kommt einiges zusammen. Und was sagt Gott? Ich habe diesen Schuldbrief getilgt. Du hast in meinen Augen keine Schuld mehr. Ich habe alles weggenommen. Ich habe alles auf das Kreuz gelegt. Ich habe alles an das Kreuz geheftet. Eine andere Übersetzung sagt, indem er den Schuldschein an das Kreuz nagelte. Das habe ich vor über 21 Jahren verstanden. Wenn du meine Mutter gefragt hättest oder wenn so meine Arbeitskollegen von meiner Mutter, die haben alle immer gesagt, Lisa, du hast einen sehr netten Sohn. Ich war auch nach außen total nett. Ich habe mit keinem Streit gehabt. Ich war eigentlich nach außen gesehen ein guter Mensch. Und dann habe ich angefangen, das beste Buch zu lesen, was es gibt. Das war die Bibel. Und wisst ihr, was ich nach 4 Jahren verstanden habe? Ich stehe schuldig vor Gott. Meine Schuld vor Gott, die war so groß, dass ein einziger Sohn am Kreuz für mich sterben musste, weil ich keine andere Möglichkeit habe, ins ewige Leben zu kommen. Und dann habe ich mich bekehrt und dann habe ich Buße getan. Und wisst ihr, was in dem Augenblick passiert ist? Die Tilgung meiner kompletten Lebensschuld. Kein einziger Anklagepunkt war mehr da, der mich auf ewig hätte verloren gelassen. Keine Chance. Warum? Weil Gott es an das Kreuz geheftet hat. Weil ich Buße getan habe, weil ich mich bekehrt habe. Und weil mein Leben in Christus ist. Und wisst ihr, was ich seitdem habe? Etwas, was kein religiöser Mensch hat. Etwas, was kein guter Mensch hat. Ich habe die Gewissheit des ewigen Lebens. Und das ist sogar in der Bibel festgehalten, Wort für Wort schriftlich. Wer an Jesus Christus glaubt, und wenn die Bibel von Glaube redet, meint sie immer eine Bekehrung. Und wer an Jesus Christus glaubt, der hat das ewige Leben und kommt nicht in das Gericht. Weißt du, was Gott hier verheißen hat? Kein Scheinarzneimittel, kein Placebo-Effekt, keine Einbildung. Gott hat in seinem Wort die völlige Tilgung der Sünden verheißen durch den Glauben an Jesus Christus. Und das, was Gott in seinem Wort verheißen hat, du bekommst das ewige Leben. Ich nehme diese Sünde, diese Krankheit vollständig aus deinem Leben raus. Und dann hast du von mir das ewige Leben. Aber was ist die Voraussetzung? Die Voraussetzung ist, dass ein Mensch seine Krankheit erkennt. Die Voraussetzung ist, dass ein Mensch seine Sünde, seine Schuld vor Gott erkennt. Und jetzt noch was ganz Wichtiges. Die Voraussetzung ist, dass er dieses Medikament einnimmt. Vom biblischen gesehen her heißt es, dass der Mensch sich bekehrt, ganz bewusst für ein Leben mit Jesus Christus entscheidet. Jetzt denk mal an diesen alten Mann, der 72 Jahre alt war, der immer zu Mutter Maria Gottes betet und der sagt, dieses hölzerne Kreuz gibt mir innerliche Kraft. Ist er deswegen gerettet? Auf keinen Fall. Was war sein Problem? Er bereute nichts. Er bereute nichts. Die Bibel sagt, dass der Mensch schuldig ist vor Gott und aufgrund seiner Sünde kann er das ewige Leben nicht bekommen. Aber gleichzeitig verheißt Gott, ich gebe dir die Möglichkeit, all deine Schuld zu vergeben. Dafür ist mein Sohn Jesus am Kreuz gestorben. Und wenn du das im Glauben annimmst, wenn du zu Jesus sagst, Herr Jesus, ich stehe schuldig vor dir, ich kann nichts dazu beitragen, genau wie dieser Zöllner. Aber wenn du dann sagst vom ganzen Herzen, Herr, vergib, dann haben wir vom Wort Gottes die Verheißung, er vergibt uns alle Schuld. Und diese Möglichkeit schenkt Jesus Christus dir heute Abend auch. Du darfst heute Vergebung deiner Schuld anerkennen. Du darfst heute anerkennen, was Christus am Kreuz für dich getan hat. Und du darfst heute die Gewissheit des ewigen Lebens bekommen. Du musst nicht in einer Leistung leben, in einer Religion, wie wir das auch gehört haben, mit Zeugnis. Das hat ein bisschen mit Religion zu tun, wo man Leistung erbringt. Die Leistung, die dich rettet, hat Christus vor 2000 Jahren vollbracht, indem er für deine Schuld gestorben ist. Das Einzige, was er will, komm zu mir. Gib dein Leben mir. Tu Buße, bekehr dich. Werde mein Nachfolger. Fang an, mir nachzufolgen. Und wenn ein Mensch das tut vom Herzen, haben wir vom Wort Gottes die Verheißung, wir bekommen das ewige Leben. Und jetzt die Frage, glaubst du nur oder lebst du schon? An Jesus glauben ist kein Problem. Das tun offiziell über 1 Milliarde Menschen. Das ist gar kein Problem. Aber mit Jesus leben, das ist was völlig anderes. Und diese Möglichkeit gibt Jesus Christus dir heute. Glaubst du nur oder lebst du schon? Und ich bitte dich einfach, dass du über das Gehörte einmal wirklich nachdenkst. Ich möchte nicht mehr nur eine gewisse Zeit eine innerliche Zufriedenheit haben, sondern ich möchte heute das ewige Leben bekommen.
Ich möchte heute das Medikament bekommen, das mir all meine Schuld und Sünde wegnimmt. Und ich möchte mich heute für ein Leben mit Jesus Christus entscheiden. Ich möchte jetzt zum Schluss noch beten. Wem es möglich ist, kann dazu aufstehen. Lieber Jesus Christus, wir danken dir, dass du nicht einfach gesagt hast, dass du uns liebst, sondern dass du es am Kreuz gezeigt hast. Und dass dein Sieg am Kreuz ausreichend ist, um für alle Zeit und Ewigkeit gerettet zu werden. Herr, du alleine bist in der Lage, unsere komplette Lebensschuld zu tilgen. Herr, und wirklich uns ein neues Herz zu schenken, ein neues Leben erfüllt mit einer lebendigen Hoffnung. Und du kannst uns hier und jetzt auf dieser Erde schon die Gewissheit des ewigen Lebens schenken. Was kein Werk, was keine Religion tun kann, das hast du am Kreuz getan. Ich danke dir für einen jeden, der jetzt hier war, der es gehört hat, auch übers Radio. Und ich möchte beten, dass du diesen Menschen nachgehst, dass du ihnen die Erkenntnis schenkst, dass sie schuldig stehen vor dir, aber du bereit bist, alle Schuld zu vergeben. Ich danke dir, Herr Jesus Christus, und ich möchte beten, Herr, weil du die Tür der Gnade aufgemacht hast heute Abend, dass doch einige da durchgehen und das wahre Medikament heute für sich in Anspruch nehmen dürfen und auf Ewigkeiten gerettet sein dürfen. Amen.

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0: Im Studium der messianischen Passagen im Buch Jesaja kommen wir heute zu Kapitel 40. Wir konzentrieren uns ja speziell auf die Abschnitte im Alten Testament, die das erste Kommen des Erlösers im Auge haben, wohl bewusst, dass es immer wieder so ist im Alten Testament, dass beide Kommen, das Kommen zur Erlösung, zum Opfer und das zweite Kommen zur Herrschaft und zur Einführung der Gerechtigkeit hier auf Erden im gleichen Abschnitt zusammen behandelt wird. Und das werden wir auch sehr deutlich wieder finden in Jesaja 40. Wir lesen einfach mal die Verse 1 bis 11.
1: Tröstet, tröstet mein Volk, spricht euer Gott. Redet zum Herzen Jerusalem und ruft ihm zu, dass sein Frondienst vollendet, dass seine Schuld abgetragen ist. Denn es hat von der Hand des Herrn das Doppelte empfangen für all seine Sünden. Eine Stimme ruft, in der Wüste bahnt den Weg des Herrn, ebnet in der Steppe eine Straße für unseren Gott. Jedes Tal soll erhöht und jeder Berg und Hügel erniedrigt werden. Und das Höckerige soll zur Ebene werden und das Hügelige zur Talebene. Und die Herrlichkeit des Herrn wird sich offenbaren und alles Fleisch miteinander wird es sehen. Denn der Mund des Herrn hat geredet. Eine Stimme spricht, rufe, und ich sage, was soll ich rufen? Alles Fleisch ist

0: Er wird seine Herde weiden wie ein Hirte. Die Lämmer wird er in seinen Arm nehmen und in seinem Gewandbausch tragen. Die säugenden Muttertiere wird er fürsorglich leiten.
1: Ja, danke, mal bis dahin. Es ist ja so, das Buch Jesaja ist das längste Prophetenbuch, das wir haben, mit 66 Kapiteln. Ist es das umfangreichste prophetische Buch der Bibel. Und es ist ganz offensichtlich so, dass Jesaja zweigeteilt ist. Also Teil 1, Kapitel 1 bis 39 und mit Kapitel 40 beginnt ein neuer Teil bis 66. Übrigens, am Schluss des ersten Teiles, das sind die Kapitel 36 bis 39, da haben wir die Geschichte von König Hiskia. Der König war zur Zeit von Jesaja. Es geht da um die Bedrohung des jüdischen Königreiches und in Sonderheit der Hauptstadt Jerusalem durch Assyrien. Und es ist eben so, besonders im ersten Teil von Jesaja ist Assyrien der große Feind Israels, der immer wieder vorgestellt wird. Und zwar eben nicht nur für die Zeit von Jesaja selbst, sondern auch für die Endzeit. Aber weil es eben zur Zeit Jesaja selbst die große Bedrohung war, spielt eben die Zeit von Hiskia eine so große Rolle im Propheten Jesaja. Und die Rettung, die König Hiskia, das Königreich Juda, Jerusalem, damals zur Zeit von Juda durch Gottes direktes Eingreifen erlebt hatte, war wie ein Unterpfand, eine Bestätigung, dass Gott, wenn der schlimmste Angriff von Assyrien in der Endzeit in Israel kommen wird, dass Gott eben auch dann eingreifen wird und diesen Feind schließlich vernichten wird. Und nur nebenbei gesagt, was ist Assyrien in der Endzeit? Es entspricht in der Beschreibung genau dem, was Daniel beschreibt in Daniel 11, ab Vers 36 und folgende. Dort wird dieser Feind genannt der König des Nordens. Und in der erfüllten Prophetie war der König des Nordens immer Syrien, das heißt Syrien, Libanon, aber eben Großsyrien. Und das war in der erfüllten Prophetie, war das das ganze Gebiet von Libanon, Syrien bis nach Pakistan. Das ist also das, was heute in diesem Bereich alles islamische Welt ist. Bis in die südlichen Teile vor der ehemaligen Sowjetunion, also mit diesen muslimischen Republiken. Das ist der König des Nordens, Assyrien. Und das wird die schreckliche Bedrohung der Endzeit sein. Und eben der erste Teil von Jesaja zeigt, Gott wird sein Volk zwar durch eine ganz, ganz schwere Not hindurchführen, als Antwort dafür, dass die Masse den Messias verworfen hatte. Aber schließlich wird der Messias selber kommen, Assyrien vernichten und Gerechtigkeit bringen. Und jetzt schließt eben Kapitel 40 mit dem neuen Teil genau da an. Und darum beginnt das wie ein Trostbuch. Kapitel 40, 1. Liest nochmals jemand.
2: Tröstet, tröstet mein Volk, spricht euer Gott. Redet mit Jerusalem freundlich und prediget ihr, dass ihre Knechtschaft ein Ende hat, dass ihre Schuld vergeben ist. Denn sie hat doppelte Strafe empfangen von der Hand des Herrn für alle ihre Sünden.
1: Jawohl, in Daniel 9 wird ja gesagt, als Antwort auf die Ermordung des Messias, das hatten wir auch schon behandelt, diese Stelle, wird Jerusalem und der Tempel zerstört werden. Und das hat sich ja im Jahr 70 nach Christus erfüllt. Und dann wird es Krieg und Verwüstung geben bis in die Endzeit. Und der Abschluss dieses Gerichtes wird sein, der Verwüster, der überfluten wird. Und das ist eine sehr typische Beschreibung des letzten Angriffs von Assyrien. Israel wird überrannt werden, aber dann wird der Herr Jesus kommen und eben sein Volk befreien. Und so wird eigentlich hier angespielt darauf, wenn es heißt, dass ihre Mühsal vollendet, dass ihre Schuld abgetragen ist, dass sie von der Hand des Herrn zwiefältig

0: Jesus empfangen hat für alle ihre Sünden. Das ist eigentlich diese ganze Folge ab dem Jahr 70 nach Christus, die ganzen Verfolgungen der Juden bis in die Endzeit und was noch kommen wird mit der islamischen Welt unter der Führung von Syrien. Aber dann ist Schluss. Und hier haben wir eben den Aufruf Gottes, dass jetzt sein Volk getröstet werden soll. Jetzt ist alle Mühsal vorbei. Also, Jesaja 40 stellt uns, kann man sagen, gerade ans Ende der großen Drangsalszeit, die für uns noch etwas zukünftig ist. Der Jesus kommt wieder als König und man ruft auf, ganz allgemein, dieses Volk, das so viel Not durch diese vergangenen 2000 Jahre hindurch erlebt hat, das soll jetzt getröstet werden. Welcher Vers in Jesaja 40, 1 bis 12, wo wir gelesen haben, bezieht sich ganz eindeutig auf das zweite Kommen des Herrn Jesus als König der Welt? Vers 10, ja? Liest jemand bitte Vers 10?
1: Siehe, da ist euer Gott. Siehe, da ist Gott der Herr. Er kommt gewaltig und sein Arm wird herrschen. Siehe, was er gewann, ist bei ihm. Und was er sich erwarb, geht vor ihm her.
0: Jawohl, also der Ausdruck, sein Arm übt Herrschaft für ihn. Das ist ganz klar. Das ist das zweite Kommen, wenn der Jesus erscheinen wird als König der Welt und auch als Richter. Darum heißt es, und seine Vergeltung geht vor ihm her. Und dann wird er als Hirte regieren. Genauso wie König David als König eben ein König war, der einem Hirten entsprach. Denn David war ja ursprünglich ein Hirte. Und sein Ideal als Herrscher war eben nicht das des Jägers. Der erste Gewaltherrscher nach der Sintflut war ja Nimrod. Und der hatte ein ganz spezielles Hobby. Es war ein großer Jäger vor dem Herrn, heißt es. Und viele Gewaltherrscher in der Geschichte, die hatten so als Hobby Jagen. Und die sahen sich eben als Herrscher in der Figur des gewalttätigen Jägers. Wenn man die Palastreliefs anschaut von den alten Assyrern, in verschiedenen Museen der Welt kann man die heute noch sehen, zum Beispiel auch in Berlin, im Pergamon-Museum. Ganz eindrücklich, da sieht man, die haben sich immer wieder gern dargestellt als Löwenjäger. Und zu zeigen, was sie für kräftige und mächtige Herrscher sie waren. Aber das Idealbild Davids war nicht der Jäger, sondern der Hirte. Und das wird eben auch sein für den Herrn Jesus, der große Sohn Davids. Vers 11 beschreibt ihn, er wird seine Herde weiden wie ein Hirt. Die Lämmer wird er in seinen Arm nehmen und in seinen Busen tragen. Die Säugenden wird er sanft leiten. Nicht der gewalttätige Herrscher, sondern der, der sich um seine Untertanen kümmert. Und ganz besonders um die Schwachen unter ihnen. Nun, ich habe gesagt, Vers 11 wäre nicht eindeutig das zweite Kommen, denn das bezieht sich auf beides. Herr Jesus war schon der Hirte zu Lebzeiten. Schlagen wir kurz auf in Johannes 10. Zu Lebzeiten, bei seinem ersten Kommen, da stellt er sich doch so vor in Johannes 10, Vers 11. Lies uns jemand bis Vers 18.
1: Ich bin der gute Hirte. Der gute Hirte lässt sein Leben für die Schafe. Der Mietling aber, der nicht Hirte ist, des die Schafe nicht eigen sind, sieht den Wolf kommen und verlässt die Schafe und flieht. Und der Wolf erhascht und zerstreut die Schafe. Der Mietling flieht, denn er ist ein Mietling und achtet der Schafe nicht. Ich bin der gute Hirte und kenne die Meinen und bin bekannt den Meinen, wie mich mein Vater kennt und ich kenne den Vater, und ich lasse mein Leben für die Schafe. Und ich habe noch andere Schafe, die sind nicht aus diesem Stalle, und auch diese muss ich herführen, und sie werden meine Stimme hören, und wird eine Herde und ein Hirte werden. Darum liebt mich mein Vater, weil ich mein Leben lasse, auf das ich's wieder nehme. Niemand nimmt es von mir, sondern ich lasse es von mir selber. Ich habe Macht, es zu lassen, und habe Macht, es wiederzunehmen.
0: Danke. Also hier zeigt sich der Herr Jesus als der gute Hirte, der bereit ist, eben zu sterben für seine Schafe. Und er kündigt auch hier an, dass seine Herde, seine Untertanen, wird bestehen aus zwei Gruppen. Und zwar solche aus diesem Hof. Vers 16, was sind das? Das sind die aus dem Volk Israel, die Bekehrten aus dem Volk Israel. Und dann eben sind da weitere Schafe, die nicht zu diesem Hof gehören. Das sind dann die Gläubigen aus den nichtjüdischen Nationen. Und wenn wir denken, das hat der Herr Jesus da zu Lebzeiten gesagt, in den 30er Jahren unserer Zeitrechnung. Und was ist seither geschehen bis heute? Millionen von Menschen aus allen Völkern haben ihn als Erlöser aufgenommen. Und wenn ich sage Millionen, übertreibe ich ja nicht. Denkt vielleicht jemand, ja gut, es waren Millionen, die nur äußerlich Christen geworden sind in den vergangenen 2000 Jahren. Ja, das ist sehr zu bedauern. Aber wenn wir bedenken, allein in China heute, die Untergrundkirche wird ja, niemand weiß die Zahl genau, aber wird geschätzt auf ca. 80 bis 100 Millionen. Die also bereit sind, um ihres Glaubens willen verfolgt zu werden, weil sie sich nicht der offiziellen registrierten Kirche anschließen wollen. Die ist kommunistisch unterwandert. Und das können sie mit ihrem Gewissen nicht vereinbaren, ist auch nicht biblisch. Und darum müssen sie im Untergrund zusammenkommen. Sie sind bereit, verfolgt zu werden, aber die Zahl ist in dieser Größenordnung. Heute. Aber was denn in den vergangenen 2000 Jahren kam, ist das überhaupt keine Übertreibung, wenn man einfach spricht von Millionen aus allen Völkern, die den Herrn Jesus aufgenommen haben und die eben zu diesen gehören, die aus einem anderen Schafhof mit den jüdischen Gläubigen zusammengeführt worden sind. Und das ist die Gemeinde Gottes, die wahre Kirche Gottes in den vergangenen 2000 Jahren. Und in Johannes 10, Verse 27 bis 30, kann jemand noch lesen?
1: Meine Schafe hören meine Stimme, und ich kenne sie, und sie folgen mir, und ich gebe ihnen das ewige Leben, und sie werden nimmermehr umkommen, und niemand wird sie aus meiner Hand reißen. Der Vater, der mir sie gegeben hat, ist größer als alles, und niemand kann sie aus meines Vaters Hand reißen. Ich und der Vater sind eins.
0: Also hier wird gezeigt, die wahren Gläubigen, das sind eben die Menschen, die Schafen gleichen, die die Stimme ihres Hirten kennen. Meine Schafe hören meine Stimme. Er kennt sie, sie kennen ihn, sie folgen ihm. Und da verheißt er ihnen ewiges Leben und absolute Heils, nicht nur Gewissheit, sondern Heilssicherheit. Denn er sagt, sie gehen nicht verloren, ewiglich. In der alten Elberfelder ist das nicht sperrgedruckt, weil es im Griechischen so betont ist. Im Griechischen gibt es zwei Wörter für nicht, u und mä. Und wenn man ganz speziell betonen will, dann sagt man u mä. Das ist nicht verloren. Und das ist hier der Fall. Sie gehen nicht verloren. Aber da könnte einer sagen, ja, nicht verloren, aber vielleicht später irgendwann dann nochmals. Und da wird noch hinzugefügt, nicht verloren, ewiglich. Und eine Doppelgarantie, niemand kann sie aus seiner Hand rauben und niemand kann sie aus der Hand des Vaters rauben. Und dann wird betont, dass eben der Sohn Gottes und der Vater eins sind. Wichtig, es steht nicht, ich und der Vater sind einer. Das wäre auf Griechisch heis, aber es ist sächlich hen. Und das ist ganz wichtig, denn das bedeutet, dass der Vater und der Sohn nicht eine Person sind, sondern der Sohn ist als Person unterschieden vom Vater. Aber ich und der Vater sind eins, heißt, dass sie in ihrem Wesen vollkommen gleich sind. Also gleich allwissend, allmächtig, allgegenwärtig. Sehr wichtig. Denn das ist eigentlich die Basis auch für die Dreieinheitslehre der Bibel. Das Wort Dreieinheit oder Trinität kommt ja in der Bibel nie vor. Das wurde erfunden von einem römischen Juristen, von Tertullian. Der hat im Lateinischen viele christliche Begriffe geprägt. Etwa 800 Wörter sind von Tertullian geprägt sein. Eines ist eben Trinitas. Und dann sagt er eben, erklärt er das so, dass Deus non unus est, sed unum est. Also Gott ist nicht einer, sondern Gott ist eins. Das ist die Dreieinheit. Ja, gehen wir zurück zu Jesaja 40. Also es ist klar, Vers 1 führt uns in die Endzeit, gerade in die Zeit, wo der Hirte und der Richter der Welt, siehe Vers 10, kommen wird. Und jetzt wird das jüdische Volk eben Trost zugesprochen, das heißt diesem Drittel, der überleben wird. Nach Sacharja 13, Vers 8 wird ja zwei Drittel der Bevölkerung in Israel durch diesen letzten Angriff des Assyrers im Land umkommen. Aber ein Drittel wird in dieser Not nach Sacharja 13, 8 umkehren und dieser Drittel wird dann getröstet werden. Aber jetzt Vers 3, der Blick des Propheten will zurück in die Vergangenheit auf das erste Kommen. Stimme eines Rufenden in der Wüste bahnt den Weg des Herrn. Johannes 1, schlagen wir auf. Vielleicht schon von Vers 22, ja? Oder 19 schon.
1: Und dies ist das Zeugnis des Johannes, da die Juden sandten von Jerusalem Priester und Leviten, dass sie ihn fragten, wer bist du? Und er bekannte und leugnete nicht, und er bekannte, ich bin nicht Christus. Und sie fragten ihn, was denn? Bist du Elia? Er sprach, ich bin's nicht. Bist du der Prophet? Und er antwortete, nein. Da sprachen sie zu ihm, was bist du denn, dass wir Antwort geben denen, die uns gesandt haben? Was sagst du von dir selbst? Er sprach, ich bin eine Stimme eines Predigers in der Wüste. Richtet den Weg des Herrn, wie der Prophet Jesaja gesagt hat. Und die gesandt waren, die waren von den Pharisäern.
0: Ja, also hier eröffnet Johannes mit diesem gewaltigen Ereignis des Auftretens von Johannes dem Täufer in der Wüste. Das wird in allen Evangelien am Anfang gebracht, in Matthäus 3, Markus 1, Lukas 3 und eben hier Johannes 1. Und wir lesen in Matthäus 3, dass eigentlich das ganze Volk Israel in Bewegung kam, als Johannes in der Wüste auftrat. Wir müssen uns im Klaren sein, es gab ja damals keine Propheten mehr in Israel. Der letzte Schriftprophet war Malachi. Der hat das letzte Buch des Alten Testaments geschrieben, um 400 vor Christus. Es gab keine Propheten in der folgenden Zeit. Das sehen wir zum Beispiel aus dem Büchlein Makkabäer. Die Makkabäer behandeln die Zeit 2. Jahrhundert vor Christus. Eine schwere Zeit der Verfolgung durch den syrischen König Antiochus Epiphanes. Das sind also keine biblischen Bücher, die Makkabäer, sondern jüdische Bücher, Geschichtsbücher kann man sagen, die diese Zeit beschreiben. Und gerade in 1. Makkabäer 9 heißt es, und war so große Trübsal in Israel, dergleichen nicht gewesen, seitdem man keine Propheten mehr hat. Also das Fehlen der Propheten wird ausdrücklich gesagt. Damit wird auch klar, dass das Buch Makkabäer selber war nicht von einem Propheten geschrieben. Er hebt auch nicht den Anspruch von Inspiration. Nirgends in dem Buch wird ein solcher Anspruch erhoben. Und beim zweiten Buch Makkabäer am Schluss steht sogar, es ist nicht lustig, immer Wein zu trinken oder immer Wasser, sondern ab und zu Wein und ab und zu Wasser. Und so ist es auch, wenn man eben Unterschiedliches, Abwechslungsreiches liest. Und er hoffe, dass er sein Buch eben abwechslungsreich gestaltet habe. Also da wird klar, dass er hebt nicht Anspruch, Gottes Wort zu sein, sondern Unterhaltungslektüre soll das sein. Allerdings, ich muss hinzufügen, höhere Unterhaltungslektüre. Ja, denn es bringt wirklich eine Botschaft, wie Gott eben seinem Volk in dieser Not des 2. Jahrhunderts vor Christus beigestanden hat, als man keine Propheten mehr hatte. Und im Talmud wird wiederholt gesagt, der Talmud ist das wichtigste theologische Werk im Judentum, nach der Bibel. Und dort steht im Traktat Sanhedrin, nach dem Tod der Propheten Haggai, Zacharia und Malachi, wich der Heilige Geist von Israel. Also das war allgemeines Bewusstsein in Israel, wir haben keine Propheten Gottes mehr. Und plötzlich, um 29 nach Christus, tritt dieser Johannes auf. In der Wüste, unten in der Arava. Übrigens, die Taufstelle von Johannes war, sagen wir, etwa 10 Kilometer entfernt von der Gemeinschaft der Qumran-Leute, die ja auch wieder nur ein paar Kilometer südlich lag von Jericho, am Nordwestende des Toten Meeres. Dort hat er getauft und das ganze Volk kam in Bewegung. Schlagen wir kurz auf Matthäus 3, um das zu sehen. Liest jemand vor Matthäus 3, 1 bis 6.
1: Zu der Zeit kam Johannes der Täufer und predigte in der Wüste des jüdischen Landes und sprach: Tut Buße, das Himmelreich ist nahe herbeigekommen. Und er ist der, von dem der Prophet Jesaja gesagt hat und gesprochen: Es ist eine Stimme eines Predigers in der Wüste, bereitet dem Herrn den Weg und machet richtig seine Steige. Er aber, Johannes, hatte ein Kleid von Kamelhaaren und einen ledernen Gürtel um seine Lenden. Seine Speise aber war Heuschrecken und wilder Honig. Da ging zu ihm hinaus die Stadt Jerusalem und das ganze jüdische Land und alle Länder an dem Jordan und ließen sich taufen von ihm im Jordan und bekannten ihre Sünden.
0: Ja, also hier wird gesagt, zu ihm ging hinaus Jerusalem. Also stadtweit gingen die Leute aus der Hauptstadt und ganz Judäa, die ganze jüdische Landschaft und die Umgebung des Jordan, also des Jordantals. Da kamen die Leute zu ihm, bekannten ihre Sünde, ließen sich taufen. Aber die Führenden, die wollten das nicht. Das liest man in den weiteren Versen. Die führenden Pharisäer und Sadduzäer waren nicht bereit, zu Johannes zu kommen, ihre persönliche Schuld zu bekennen und das mit der Taufe zu bestätigen. Aber man muss also sagen, dieser Johannes brachte das ganze Volk Israel damals in Bewegung. Ein jüdischer Geschichtsschreiber aus dem 1. Jahrhundert, Josephus Flavius, war Priester in Jerusalem. Er hat mehrere Bücher geschrieben. Eines davon ist Jüdische Altertümer. Da beschreibt er die ganze jüdische Geschichte alttestamentlicher Zeit schon und dann ganz besonders seine Zeitgeschichte. Und da kommt er auch auf Johannes den Täufer zu sprechen. In Buch 18, 5, Abschnitt 2 liest man: Manche Juden waren übrigens der Ansicht, der Untergang der Streitmacht des Herodes. Gemeint ist Herodes Antipas. Das war dieser Mann, der die Frau seines Bruders genommen hatte. Und Johannes hatte ihn mehrmals immer wieder hingewiesen, dass es absolut gegen Gottes Gebote verstößt. Und deswegen ließ ja dieser Herodes Antipas ihn schließlich enthaupten. Er hat ihn ins Gefängnis geworfen, in der Festung Machaerus, heute in Jordanien, also auf der anderen Seite des Toten Meeres. Und schließlich an diesem Geburtstag hat er ihn dann enthaupten lassen. Drum, ich lese nochmals. Manche Juden waren übrigens der Ansicht, der Untergang der Streitmacht des Herodes sei nur dem Zorne Gottes zuzuschreiben, der für die Tötung Johannes des Täufers die gerechte Strafe gefordert habe. Den Letzteren nämlich hatte Herodes hinrichten lassen, obwohl er ein edler Mann war, der die Juden anhielt, nach Vollkommenheit zu streben, indem er sie ermahnte, Gerechtigkeit gegeneinander und Frömmigkeit gegen Gott zu üben und so zur Taufe zu kommen. Dann verkündigte er, die Taufe Gott angenehm sein. weil sie dieselbe nur zur Heiligung des Leibes, nicht aber zur Sühne für ihre Sünden anwendeten. Also interessant, dieser Jude erklärt, übrigens Johannes der Täufer hat nicht gemeint, dass durch das Taufritual irgendetwas geschieht. Es ist nur eine äußere körperliche Reinigung, aber sie hat eine Ausdruckskraft, denn sie soll zeigen, was innerlich bereits geschehen ist. Die Seele nämlich sei dann ja schon vorher durch ein gerechtes Leben entsündigt. Da nun infolge der wunderbaren Anziehungskraft solcher Reden eine gewaltige Menschenmenge zu Johannes strömte, fürchtete Herodes das Ansehen des Mannes, dessen Rat allgemein befolgt zu werden schien, möchte das Volk zum Aufruhr treiben und hielt es daher für besser, ihn rechtzeitig aus dem Weg zu räumen, als beim Eintritt einer Wendung der Dinge in Gefahr zu geraten und dann, wenn es zu spät sei, Reue empfinden zu müssen. Auf diesen Verdacht hin ließ also Herodes den Johannes in Ketten liegen, nach der Festung Machaerus dringen, die ich oben erwähnte, und dort hinrichten. Sein Tod aber war, wie gesagt, nach der Überzeugung der Juden die Ursache, weshalb des Herodes Heer aufgerieben worden war, da Gott in seinem Zorn diese Strafe über den Tetrarchen verhängt habe. Außerbiblisches Zeugnis und steht so genau überein mit der Beschreibung in der Bibel, dass eben das ganze Volk Israel durch Johannes in Bewegung geriet. Und dieser Johannes hat dann wirklich auf den Herrn Jesus hingewiesen. Der Herr Jesus kam dann auch zu ihm, wollte sich taufen lassen, und für Johannes war klar, das kann ich nicht. Er müsste von ihm getauft werden, aber der Herr sagt, nein, ich lasse mich auch taufen und mache mich mit allen eins, die eben so ihre Umkehr bekundet haben. Lesen wir noch aus Johannes 1, Vers 29.
1: Des andern Tages sieht Johannes Jesum zu ihm kommen und spricht, siehe, das ist Gottes Lamm, welches der Welt Sünde trägt. Dieser ist's, von dem ich gesagt habe, nach mir kommt ein Mann, welcher vor mir gewesen ist, denn er war eher denn ich. Und ich kannte ihn nicht, sondern auf dass er offenbar würde in Israel, darum bin ich gekommen, zu taufen mit Wasser. Und Johannes zeugte und sprach, ich sah, dass der Geist herabfuhr wie eine Taube vom Himmel und blieb auf ihm. Und ich kannte ihn nicht, aber der mich sandte, zu taufen mit Wasser, der sprach zu mir, auf welchen du sehen wirst den Geist herabfahren und auf ihm bleiben, der ist's, der mit dem Heiligen Geist tauft. Und ich sah es und zeugte, dass dieser ist Gottes Sohn.
0: Jawohl, jetzt sehen wir, Johannes hat also, als Jesus Christus zu ihm kam, ganz klar auf ihn hingewiesen und erklärt, siehe das Lamm Gottes, welches die Sünde der Welt wegnimmt. Im Judentum war das keine schwierige Sache, das zu verstehen. Das war ein Hinweis auf Jesaja 53. Darauf kommen wir später noch, wo von dem Messias gesagt wird, dass er wie ein Lamm zur Schlachtung geführt werden wird. Also da macht er klar, das ist der Messias, der für unsere Sünden nach Jesaja 53 sterben wird. Und Johannes hatte als Prophet eine Offenbarung von Gott bekommen. Gott hat gesagt, der, auf den du sehen wirst, wie der Geist Gottes herniederfahren wird und auf ihm bleiben wird, das ist es. Das ist der Messias. Und das hat Johannes dort erlebt, dort unten in der Wüste, und hat so den eindeutigen Beweis gehabt, Jesus Christus ist dieser verheißene Messias. Übrigens, wenn man weiterliest in Johannes 1, Vers 35, liest das noch jemand?
1: Des andern Tags stand abermals Johannes und zwei seiner Jünger. Und als er sah Jesum wandeln, sprach er, siehe, das ist Gottes Lamm.
0: Jawohl, da waren also zwei Jünger von Johannes, Jünger bedeutet Schüler, und da waren also zwei, kann man sagen, Schüler von Johannes dem Täufer, die haben das gehört, dass er nochmals sagt, siehe das Lamm Gottes, und dann wollten sie den ganzen Tag mit Jesus Christus zusammen sein. Und dann wird weiter erklärt in Johannes 1, Vers 40, Andreas, der Bruder Simon, war einer von den Zweien, die es von Johannes gehört hatten. Und dann kann jemand noch Vers 41 lesen, bis 42.
2: Und dieser findet zuerst seinen eigenen Bruder Simon und spricht zu ihm: Wir haben den Messias gefunden, was übersetzt ist Christus. Und er führte ihn zu Jesus. Jesus blickte ihn an und sprach: Du bist Simon, der Sohn des Johannes. Du wirst Kephas heißen, was übersetzt wird Stein.
0: Ja, also Andreas, der Bruder von Simon Petrus, war ein Johannesjünger. Hat das also dort in der Arava unten erlebt, wie Johannes der Täufer den Messias geoffenbart hat. Und darauf holte er seinen Bruder, der war auch dort auf Besuch. Nicht wahr? Sie waren ja Fischer. Aus welcher Gegend? Sie Genezareth. Und zwar, wo waren sie wohnhaft beide? In Kapernaum und gebürtig aus Bethsaida. Also die Evangelien sagen, eigentlich waren sie aus Bethsaida. Das ist ein Ort am Nordostufer des Sees Genezareth, heute ein Sumpf. Und am Nordwestufer ist Kapernaum. Also Andreas und Petrus wuchsen auf in Bethsaida, Haus des Fischens bedeutet das, sind dann nach Kapernaum umgezogen und dort hatte Petrus ein großes Haus. Aber Johannes 1 berichtet, wie die ganz woanders waren, als Johannes der Täufer auftrat. Die haben da diese Reise gemacht bis zum Toten Meer und da haben beide die Begegnung mit dem Messias gehabt. Andreas zuerst, der dann seinen Bruder zu Jesus führt, das war, kann man sagen, die Bekehrung des Petrus. Wir haben den Messias gefunden und er führte ihn zu Jesus. Ja, und jetzt, warum betone ich das immer wieder mit dieser Arava? Aus dem Grund, in Jesaja 40, Vers 3, da haben wir gelesen, Stimme eines Rufenden, in der Wüste bahnet den Weg des Herrn, ebnet in der Steppe eine Straße für unseren Gott. Und für Steppe steht im Hebräischen Arava. Aber das ist, Arava ist nicht irgendeine Steppe, sondern es ist ein geografischer Begriff, der meint die Steppe der Tiefebene des Jordans und des Toten Meeres. Das ist die Arava. Es ist so ein Vorteil gegenüber früher. In älteren Übersetzungen sind oft so geografische Namen übersetzt worden, was sie gerade wörtlich heißen. Also eben Arava ist eine Bezeichnung, eine Steppe. Aber es ist ein geografisch fixierter Begriff, nur die Steppe der Tiefebene. Und zum Beispiel sehen wir es auch im Buch Josua. Oft haben ältere Übersetzungen, da wird gesprochen von der Niederung, wo die Kananiter waren. Aber für Niederung steht dann Schefela. Und das ist auch ein ganz besonderes Tiefgebiet, nämlich das Tiefland entlang dem Mittelmeer, westlich der judäischen Berge. Also Tel Aviv am Gazastreifen, das gehört zu Schefela. Und mit der Staatsgründung Israels 1948 ist ja natürlich vieles, hat sich vieles geändert. Man ist viel mehr so ganz bewusst geworden, was die Geografie Israels anbetrifft. Und darum heute kann man vielen Leuten sagen Arava und sie wissen, was das ist und sie wissen, was die Schefela ist, weil sie schon mal da waren, eine Reise mitgemacht haben. Das sind heute ganz konkrete Begriffe. Und das sollte man eben bei Überarbeitungen der Bibel ausnutzen. Und da wird vieles noch viel plastischer und klar. Also wenn man hier sagt, ebnet in der Arava eine Straße für unseren Gott. Aha, das heißt also, diese Stimme eines Rufenden, der wird nicht irgendwo in einer Wüste auftreten, sondern dort beim Jordan unten, beim Toten Meer in dieser Ebene. Und genau dort trat Johannes der Täufer auf. Also er hatte den Auftrag, den Weg Gottes zu bahnen, aber im übertragenen Sinn. Nicht wahr? Die Herzen der Menschen waren blockiert durch Sünde. Und nun mussten diese Blockaden weggetan werden, damit gebahnte Straßen in den Herzen entstehen. Schlagen wir dazu auf, damit das noch viel plastischer und klarer. Psalm 84, also der Vorläufer des Messias, die Stimme eines Rufen in der Wüste, der sollte nicht ein Straßenbauer sein, im wörtlichen Sinn, aber im übertragenen Sinn. Liest jemand Psalm 84, Vers 6.
3: Glücklich ist der Mensch, dessen Stärke in dir ist, in dessen Herz gebahnte Wege sind.
0: Ja. Also darum rief Johannes das ganze Volk zur Buße auf. Wenn wir unsere persönliche Schuld vor Gott ordnen, dann werden die Blockaden in unserem Herz beseitigt. Dann wird ein Weg bereit gemacht. Und darum steht dann auch in Jesaja 40, Vers 4, auch das ist im übertragenen Sinn zu verstehen. Wer liest?
1: Alle Täler sollen erhöht werden, und alle Berge und Hügel sollen erniedrigt werden, und was uneben ist, soll gerade, und was hügelig ist, soll eben werden.
0: Ja, also alles wird eingeebnet, kann man sagen. Alles wird gebahnt, damit der Herr eben Zutritt hat zu den Herzen der Menschen. Und das war aber die Aufgabe von Johannes, eben das Volk vorzubereiten, die Blockaden zu lösen, damit dann eben der Herr in Erscheinung treten konnte. Und sein Erscheinen wird dann in Vers 5 beschrieben. Wer liest? Noch Vers 5.
4: Und die Herrlichkeit des Herrn wird sich offenbaren, und alles Fleisch miteinander wird sie sehen, denn der Mund des Herrn hat geredet.
0: Jawohl. Und jetzt schauen wir, wie ein Zeitgenosse das Kommen des Herrn Jesus beschrieben hat. Und zwar einer, in dessen Herzen gebahnte Wege waren. Der Schreiber des Johannesevangeliums. Lesen wir Johannes 1, 14 bis 18.
4: Und das Wort wurde Fleisch und wohnte unter uns. Und wir haben seine Herrlichkeit angeschaut, eine Herrlichkeit als eines Eingeborenen vom Vater, voller Gnade und Wahrheit. Johannes zeugt von ihm und rief und sprach, dieser war es, von dem ich sagte, der nach mir kommende ist mir vor, denn er war vor mir. Denn aus seiner Fülle haben wir alle empfangen, und zwar Gnade um Gnade.
0: Bis 18.
4: Denn das Gesetz wurde durch Moses gegeben, die Gnade und die Wahrheit ist durch Jesus Christus geworden. Niemand hat Gott jemals gesehen. Der eingeborene Sohn, der in des Vaters Schoß ist, der hat ihn kundgemacht.
0: Ja, also Johannes kann bezeugen, wir haben seine Herrlichkeit angeschaut. Eine Herrlichkeit als eines Eingeborenen vom Vater, voller Gnade und Wahrheit. Das entspricht hier, und die Herrlichkeit des Herrn wird sich offenbaren und alles Fleisch miteinander wird sie sehen. Aber hier ist man vielleicht überrascht. Ja, warum heißt es nicht, die Herrlichkeit des Messias wird sich offenbaren? Die Herrlichkeit des Herrn. Nun, der Messias wird im Alten Testament bereits angekündigt, als dass er Gott ist. Das haben wir schon mehrmals gesehen, auch schon in Jesaja 9, Vers 6 zum Beispiel. Ein Kind ist uns geboren, ein Sohn ist uns gegeben. Und dann heißt es, man nennt seinen Namen starker Gott. Also die Menschheit des Messias wird bezeugt, ein Kind ist uns geboren. Und seine Gottheit, man nennt seinen Namen starker Gott. Das Alte Testament macht klar, der Messias wird Mensch sein und gleichzeitig Gott sein. Und Johannes bezeugt das sehr klar, denn er sagt in Johannes 1, Vers 18, wo wir gelesen haben, niemand hat Gott jemals gesehen. Der eingeborene Sohn, der in des Vaters Schoß ist, der hat ihn kundgemacht. Im Griechischen ist der ist hoon, das heißt der Seiende im Schoß des Vaters. Und das ist in der Septuaginta, Übersetzung, der ältesten griechischen Übersetzung von Juden im 3. Jahrhundert vor Christus gemacht, ist das eine Umschreibung für den Gottesnamen Jahwe, der Seiende, Ho'on. Und hier wird er genannt, der eingeborene Sohn, der Seiende im Schoß des Vaters. Und dieser Ausdruck der Seiende ist gerade ein Hinweis auf eben seine ewige Existenz, ohne Anfang und ohne Ende. Wir sehen also, das Johannes-Evangelium hat da am Anfang einen sehr, sehr direkten Bezug zu Jesaja 40. Aber eben schon zuvor in Vers 5, und die Herrlichkeit Jahwes wird sich offenbaren. Schon dort haben wir es. Und wir sehen also einen sehr direkten Bezug zu Johannes 1, wo wir gerade in Johannes 1 das Auftreten von Johannes dem Täufer unten in der Wüste, in der Arava, finden. Stimme eines Rufen in der Wüste, bahnet in der Arava einen Weg. Und dann Jesaja 40 sagt, und dann wird sich die Herrlichkeit des Herrn offenbaren. Und in Johannes 1 wird erklärt, und wir haben seine Herrlichkeit angeschaut, die Herrlichkeit als eines Eingeborenen vom Vater. Und dann wird erklärt, und das ist der Seiende. Ho-on. Jahwe hat man bereits in vorchristlicher Zeit begonnen zu vermeiden. In der Synagoge hat man normalerweise beim Vorlesen des Alten Testaments, immer wenn diese Buchstaben J-H-W-H kamen, Jahwe, hat man, um ja nicht den Namen Jahwes zu missbrauchen, drittes Gebot, oder unwürdig auszusprechen, drittes Gebot, da hat man eben ersetzt mit Adonai. Man hat den Namen gar nicht gelesen, sondern ersetzt mit Herr. Und von daher ist es eben, dass die Lutherbibel, immer wo Jahwe steht, der Ersatzname Herr kommt. Aber im Judentum hat man noch andere Ersatznamen benutzt für Jahwe. Und eine davon ist Memra, das Wort. Das kommt sehr häufig vor in den aramäischen Übersetzungen des Judentums. Also das Wort ist effektiv ein Ersatzname für Jahwe. Und jetzt beginnt das Johannes-Evangelium, in Anfang war das Wort. Ah, als Jude weiß man sofort, Memra. Und das Wort war bei Gott. Ja, natürlich, es ist ganz eigenartig, dass Memra Adonai im Alten Testament, in den aramäischen Übersetzungen, immer wieder wie eine Person ist, die unterschieden wird von Gott. Und trotzdem Gott ist. Und darum steht hier also hier, und das Wort war bei Gott, und das Wort war Gott. Und dann Vers 14, und das Wort wurde Fleisch und wohnte unter uns. Also, Jahwe wurde Mensch. Und zwar der Sohn, nicht der Vater wurde Mensch. Nicht der Heilige Geist wurde Mensch, sondern der Sohn wurde Mensch. Aber Jahwe wurde Mensch, und wir haben seine Herrlichkeit angeschaut, die Herrlichkeit als eines Eingeborenen.

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1: Wenn ich rufe zu dir, Herr, mein Fels, so schweige doch nicht, dass ich nicht, wenn du schweigst, gleich werde denen, die in die Grube fahren. Höre die Stimme meines Flehens, wenn ich zu dir schreie, wenn ich meine Hände aufhebe zu deinem heiligen Tempel. Raffe mich nicht hin mit den Gottlosen und mit den Übeltätern, die freundlich reden mit ihrem Nächsten und haben Böses im Herzen. Gib ihnen nach ihrem Tun und nach ihren bösen Taten. Gib ihnen nach den Werken ihrer Hände. Vergilt ihnen, wie sie es verdienen. Denn sie wollen nicht achten auf das Tun des Herrn, noch auf die Werke seiner Hände. Darum wird er sie niederreißen und nicht wieder aufbauen. Gelobt sei der Herr, denn er hat erhört die Stimme meines Flehens. Der Herr ist meine Stärke und mein Schild. Auf ihn hofft mein Herz, und mir ist geholfen. Nun ist mein Herz fröhlich, und ich will ihm danken mit meinem Lied. Der Herr ist seines Volkes Stärke, Hilfe und Stärke für seinen Gesalbten. Hilf deinem Volk und segne dein Erbe und weide und trage sie ewiglich.

Höre Gott mein Schreien und merke auf mein Gebet. Vom Ende der Erde rufe ich zu dir, denn mein Herz ist in Angst. Du wollest mich führen auf einen hohen Felsen, denn du bist meine Zuversicht, ein starker Turm vor meinen Feinden. Lass mich wohnen in deinem Zelte ewiglich und Zuflucht haben unter deinen Fittichen. Denn du, Gott, hörst mein Gelübde und gibst mir Teil am Erbe derer, die deinen Namen fürchten. Du wollest dem König langes Leben geben, dass seine Jahre wären für und für, dass er immer throne vor Gott.

0: Meine Seele ist stille zu Gott, der mir hilft. Denn er ist mein Fels, meine Hilfe, mein Schutz, dass ich gewiss nicht fallen werde. Wie lange stellt ihr alle einem nach, wollt alle ihn morden, als wäre er eine hangende Wand und eine rissige Mauer? Sie denken nur, wie sie ihn stürzen, haben Gefallen am Lügen. Mit dem Munde segnen sie, aber im Herzen fluchen sie.
1: Aber sei nur stille zu Gott, meine Seele, denn er ist meine Hoffnung. Er ist mein Fels, meine Hilfe und mein Schutz, dass ich nicht fallen werde. Bei Gott ist mein Heil und meine Ehre, der Fels meiner Stärke. Meine Zuversicht ist bei Gott. Hoffet auf ihn alle Zeit, liebe Leute, schüttet euer Herz vor ihm aus. Gott ist unsere Zuversicht. Aber Menschen sind ja nichts. Große Leute täuschen auch. Sie wiegen weniger als nichts, so viel ihrer sind. Verlasst euch nicht auf Gewalt und setzt auf Raub nicht eitle Hoffnung. Fällt euch Reichtum zu, so hängt euer Herz nicht daran. Eines hat Gott geredet, ein Zweifaches habe ich gehört. Gott allein ist mächtig. Und du, Herr, bist gnädig. Denn du vergiltst einem jeden, wie er's verdient hat.

Gott, hilf mir, denn das Wasser geht mir bis an die Kehle. Ich versinke in tiefem Schlamm, wo kein Grund ist. Ich bin in tiefe Wasser geraten und die Flut will mich ersäufen. Ich habe mich müde geschrien, mein Hals ist heiser. Meine Augen sind trübe geworden, weil ich so lange harren muss auf meinen Gott. Die mich ohne Grund hassen, sind mehr, als ich Haare auf dem Haupte habe. Die mir zu Unrecht Feind sind und mich verderben wollen, sind mächtig. Ich soll zurückgeben, was ich nicht geraubt habe. Gott, du kennst meine Torheit, und meine Schuld ist dir nicht verborgen. Lass an mir nicht zu Schanden werden, die deiner harren, Herr. Herr Zebaoth, lass an mir nicht schamrot werden, die dich suchen, Gott Israels. Denn um deinetwillen trage ich Schmach, mein Angesicht ist voller Schande. Ich bin fremd geworden meinen Brüdern und unbekannt den Kindern meiner Mutter. Denn der Eifer um dein Haus hat mich gefressen, und die Schmähungen derer, die dich schmähen, sind auf mich gefallen. Ich weine bitterlich und faste, und man spottet meiner dazu. Ich habe einen Sack angezogen, aber sie treiben ihren Spott mit mir. Die im Tor sitzen, schwatzen von mir, und beim Zechen singt man von mir. Ich aber bete zu dir, Herr, zur Zeit der Gnade. Gott, nach deiner großen Güte erhöre mich mit deiner treuen Hilfe. Errette mich aus dem Schlamm, dass ich nicht versinke, dass ich errettet werde vor denen, die mich hassen, und aus den tiefen Wassern, dass mich die Flut nicht ersäufe und die Tiefe nicht verschlinge und das Loch des Brunnens sich nicht über mir schließe. Erhöre mich, Herr, denn deine Güte ist tröstlich. Wende dich zu mir nach deiner großen Barmherzigkeit und verbirg dein Angesicht nicht vor deinem Knechte, denn mir ist Angst. Erhöre mich eilends. Nahe dich zu meiner Seele und erlöse sie. Erlöse mich um meiner Feinde willen. Du kennst meine Schmach, meine Schande und Scham. Meine Widersacher sind dir alle vor Augen. Die Schmach bricht mir mein Herz und macht mich krank. Ich warte, ob jemand Mitleid habe, aber da ist niemand. Und auf Tröster, aber ich finde keine. Sie geben mir Galle zu essen und Essig zu trinken für meinen Durst. Ihr Tisch werde ihnen zur Falle, zur Vergeltung und zum Strick. Ihre Augen sollen finster werden, dass sie nicht sehen, und ihre Hüften lass immerfort

Gieß deine Ungnade über sie aus, und dein grimmiger Zorn ergreife sie. Ihre Wohnstatt soll verwüstet werden, und niemand wohne in ihren Zelten. Denn sie verfolgen, den du geschlagen hast, und reden gern von dem Schmerz dessen, den du hart getroffen hast. Lass sie aus einer Schuld in die andere fallen, dass sie nicht kommen zu deiner Gerechtigkeit. Tilge sie aus dem Buch des Lebens, dass sie nicht geschrieben stehen bei den Gerechten. Ich aber bin elend und voller Schmerzen. Gott, deine Hilfe, schütze mich. Ich will den Namen Gottes loben mit einem Lied und will ihn hoch ehren mit Dank. Das wird dem Herrn besser gefallen als ein Stier, der Hörner und Klauen hat. Die Elenden sehen es und freuen sich, und die Gott suchen, denen wird das Herz aufleben. Denn der Herr hört die Armen und verachtet seine Gefangenen nicht. Es lobe ihn Himmel und Erde, die Meere mit allem, was sich darin regt. Denn Gott wird Zion helfen und die Städte Judas bauen, dass man dort wohne und sie besitze. Und die Kinder seiner Knechte werden sie erben. Und die seinen Namen lieben, werden darin bleiben.

Eile Gott, mich zu erretten. Herr, mir zu helfen. Es sollen sich schämen und zu Schanden werden, die mir nach dem Leben trachten. Sie sollen zurückweichen und zum Spott werden, die mir Übles wünschen. Sie sollen umkehren um ihrer Schande willen, die über mich schreien. Da, da! Lass deiner sich freuen und fröhlich sein, alle, die nach dir fragen. Und die dein Heil lieben. Lass alle Wege sagen, hochgelobt sei Gott. Ich aber bin elend und arm. Gott, eile zu mir. Du bist mein Helfer und Erretter. Herr, säume nicht.

Herr, ich traue auf dich. Lass mich nimmermehr zuschanden werden. Errette mich durch deine Gerechtigkeit und hilf mir heraus. Neige deine Ohren zu mir und hilf mir. Sei mir ein starker Hort, zu dem ich immer fliehen kann, der du zugesagt hast, mir zu helfen. Denn du bist mein Fels und meine Burg. Mein Gott, hilf mir aus der Hand des Gottlosen, aus der Hand des Ungerechten und Tyrannen. Denn du bist meine Zuversicht, Herr, mein Gott, meine Hoffnung von meiner Jugend an. Auf dich habe ich mich verlassen vom Mutterleib an. Du hast mich aus meiner Mutterleibe gezogen. Dich rühme ich immer da. Ich bin für viele wie ein Zeichen. Aber du bist meine starke Zuversicht. Lass meinen Mund deines Ruhmes und deines Preises voll sein, täglich. Verwirf mich nicht in meinem Alter. Verlass mich nicht, wenn ich schwach werde. Denn meine Feinde reden über mich, und die auf mich lauern, beraten sich miteinander und sprechen, Gott hat ihn verlassen. Jagt ihm nach und ergreift ihn, denn da ist kein Erretter. Gott sei nicht ferne von mir, mein Gott, eile, mir zu helfen. Schämen sollen sich und umkommen, die meiner Seele Feind sind. Mit Schimpf und Schande sollen überschüttet werden, die mein Unglück suchen. Ich aber will immer harren und mehren all deinen Ruhm. Mein Mund soll verkündigen deine Gerechtigkeit, täglich deine Wohltaten, die ich nicht zählen kann. Ich gehe einher in der Kraft Gottes des Herrn. Ich preise deine Gerechtigkeit allein. Gott, du hast mich von Jugend auf gelehrt, und noch jetzt verkündige ich deine Wunder. Auch im Alter, Gott, verlass mich nicht, und wenn ich grau werde, bis ich deine Macht verkündige Kindeskindern und deine Kraft allen, die noch kommen sollen. Gott, deine Gerechtigkeit reicht bis zum Himmel, der du große Dinge tust, Gott. Wer ist dir gleich? Du lässest mich erfahren, viele und große Angst, und machst mich wieder lebendig und holst mich wieder herauf aus den Tiefen der Erde. Du machst mich sehr groß und tröstest mich wieder. So will auch ich dir danken mit Saitenspiel für deine Treue, mein Gott. Ich will dir zur Harfe Lob singen, du Heiliger Israels. Meine Lippen und meine Seele, die du erlöst hast, sollen fröhlich sein und dir Lob singen. Auch meine Zunge soll täglich reden von deiner Gerechtigkeit. Denn zu Schmach und Schande werden, die mein Unglück suchen.

Herr, neige deine Ohren und erhöre mich, denn ich bin elend und arm. Bewahre meine Seele, denn ich bin dein. Hilf du, mein Gott, deinem Knechte, der sich verlässt auf dich. Herr, sei mir gnädig, denn ich rufe täglich zu dir. Erfreue die Seele deines Knechts, denn nach dir, Herr, verlangt mich, denn du, Herr, bist gut und gnädig, von großer Güte allen, die dich anrufen. Vernimm, Herr, mein Gebet und merke auf die Stimme meines Flehens. In der Not rufe ich dich an. Du wollest mich erhören. Herr, es ist dir keiner gleich unter den Göttern, und niemand kann tun, was du tust. Alle Völker, die du gemacht hast, werden kommen und vor dir anbeten, Herr, und deinen Namen ehren, dass du so groß bist und Wunder tust und du allein Gott bist. Weise mir, Herr, deinen Weg, dass ich wandle in deiner Wahrheit. Erhalte mein Herz bei dem einen, dass ich deinen Namen fürchte. Ich danke dir, Herr, mein Gott, von ganzem Herzen und ehre deinen Namen ewiglich, denn deine Güte ist groß gegen mich. Du hast mich errettet aus der Tiefe des Todes. Gott, es erheben sich die Stolzen gegen mich und eine Rotte von Gewalttätern trachtet mir nach dem Leben und haben dich nicht vor Augen. Du aber, Herr Gott, bist barmherzig und gnädig, geduldig und von großer Güte und Treue. Wende dich zu mir und sei mir gnädig. Stärke deinen Knecht mit deiner Kraft und hilf dem Sohn deiner Magd. Tu ein Zeichen an mir, dass du es gut mit mir meinst, dass es sehen, die mich hassen und sich schämen, weil du mir beistehst, Herr.

Herr, erhöre mein Gebet. Vernimm mein Flehen um deiner Treue willen. Erhöre mich um deiner Gerechtigkeit willen. Und geh nicht ins Gericht mit deinem Knecht. Denn vor dir ist kein Lebendiger gerecht. Denn der Feind verfolgt meine Seele und schlägt mein Leben zu Boden. Er legt mich ins Finstere wie die, die lange schon tot sind. Und mein Geist ist in Ängsten, mein Herz ist erstarrt in meinem Leibe. Ich denke an die früheren Zeiten, ich sinne nach über all deine Taten und spreche von den Werken deiner Hände. Ich breite meine Hände aus zu dir, meine Seele dürstet nach dir wie ein dürres Land. Herr, erhöre mich bald, mein Geist vergeht. Verbirg dein Antlitz nicht vor mir, dass ich nicht gleich werde denen, die in die Grube fahren. Lass mich am Morgen hören deine Gnade, denn ich hoffe auf dich. Tu mir kund den Weg, den ich gehen soll, denn mich verlangt nach dir. Errette mich, mein Gott, von meinen Feinden. Zu dir nehme ich meine Zuflucht. Lehre mich tun nach deinem Wohlgefallen, denn du bist mein Gott. Dein guter Geist führe mich auf ebener Bahn. Herr, erquicke mich um deines Namens willen. Führe mich aus der Not um deiner Gerechtigkeit willen und vernichte meine Feinde um deiner Güte willen und bringe alle um, die mich bedrängen. Denn ich bin dein Knecht.

0: 4:30 Uhr.
1: Schön, dass ihr wieder eingeschaltet habt. Herzlich willkommen in der Kinderecke von Radio Segensfälle mit Anna Sawatzki. Ich hoffe, ihr hattet einen guten Tag bis jetzt und habt jetzt Lust auf eine kleine Pause. Macht es euch einfach gemütlich, wo ihr gerade seid. Wir haben heute wieder Lieder dabei zum Mitsingen und eine Geschichte von jemandem, der mitten in der Nacht eine wichtige Entdeckung gemacht hat. Aber erstmal wollen wir zur Ruhe kommen und mit Gott reden. Du darfst wieder deine Hände falten und im Herzen leise mitbeten. Lieber Herr Jesus, manchmal haben wir Angst davor, was andere über uns denken oder ob sie uns auslachen, wenn wir Fragen über dich haben. Danke, dass wir immer zu dir kommen dürfen, am Tag und auch in der Nacht. Du hast immer Zeit für uns und nimmst uns ernst. Sei du jetzt bei uns in dieser Sendezeit und sprich du zu uns. Amen. Wir starten die Sendung mit dem ersten Lied für euch zum Mitsingen.

Nikodemus war völlig verwirrt. Er dachte nach. Nikodemus war ein Pharisäer. Das waren Männer, die sehr viel in Gottes Gesetz lasen und studierten. Viele von ihnen dachten, dass die Menschen unheimlich viele Gesetze einhalten müssen, um zu Gott kommen zu können. Aber Nikodemus war sich da gar nicht so sicher. Es gab einfach zu viele Gesetze. Kein Mensch schafft es, wirklich immer alles richtig zu machen. Genau wie alle anderen wartete auch Nikodemus auf den Messias, den Retter, den Gott versprochen hatte. Und jetzt redeten alle von diesem einen Mann, Jesus. Jesus tat Wunder und machte Kranke gesund, aber die anderen Pharisäer glaubten nicht an ihn. Sie schimpften sogar über Jesus, weil er sich um die Menschen kümmerte, die Fehler machten. Nikodemus wollte es aber unbedingt genau wissen. Er wollte Jesus unbedingt kennenlernen. Doch er hatte große Angst. Wenn die anderen Pharisäer sahen, dass er zu Jesus ging, würden sie ihm auslachen oder ihn ausschließen. Deshalb wartete er, bis es draußen stockfinster war. Eines Abends schaute er vorsichtig aus dem Fenster. Als die Luft rein war, schlich er sich ganz heimlich durch die dunklen Straßen. Er schaffte es, ohne gesehen zu werden, und kam an dem Haus an, in dem Jesus war. Und stellt euch vor, Jesus wies ihn nicht ab, sondern hatte mitten in der Nacht Zeit für ihn. Nikodemus sagte: Jesus, du tust so viele Wunder. Das zeigt mir, dass du von Gott kommst. Aber Jesus wusste doch genau, was Nikodemus eigentlich auf dem Herzen lag. Nikodemus wollte wissen, wie schaffen wir es zu Gott? Wie gut müssen wir sein? Da sagte Jesus etwas, was Nikodemus total überraschte. Er sagte: Wenn jemand nicht vom Neuen geboren wird, kann er das Reich Gottes nicht sehen. Nikodemus verstand überhaupt nichts mehr. Nochmal geboren werden? Er war doch schon ein erwachsener Mann. Aber Jesus meinte das ganz anders. Er erklärte, dass man durch den Heiligen Geist neu geboren werden muss. Wie das genau funktioniert, erfahrt ihr gleich nach unserem heutigen Radiospiel.

Das neu gewordene Rätsel. Für unser Spiel heute müsst ihr gut aufpassen. Wenn man vom Neuen geboren wird, bedeutet das, dass etwas Altes ganz neu und verwandelt wird. Ich nenne euch jetzt drei Dinge aus der Natur, die sich verändern und völlig neu werden. Wenn ihr wisst, was am Ende daraus entsteht, ruft es ganz laut vor dem Radio aus. Rätsel Nummer 1. Sie beginnen als ein winziges, unscheinbares Samenkorn, das in die dunkle Erde gelegt wird. Aber wenn es wächst, wird etwas Wunderschönes daraus, das bunt blüht. Was ist es? Eine Blume, richtig! Rätsel Nummer 2. Zuerst ist es ein kleines, grünes Ei auf einem Blatt. Daraus schlüpft eine dicke Raupe, die sich irgendwann verpuppt. Doch am Ende schlüpft etwas Wunderschönes mit bunten Flügeln. Was wird daraus? Ein Schmetterling, richtig. Rätsel Nummer 3. Es sieht aus wie eine leblose, braune Zwiebel, die im Herbst in die Erde gesteckt wird. Aber im Frühling kommt eine wunderschöne gelbe Blume daraus hervor. Welche Blume suchen wir? Die Osterglocke, richtig. Aus etwas Altem wird etwas völlig Neues. Genau das meinte Jesus auch bei Nikodemus. Schauen wir mal, wie er ihm das erklärt hat.

Nikodemus fragte Jesus: Aber wie geht denn das, dass der Heilige Geist mein Leben neu macht? Jesus erinnerte ihn an eine alte Geschichte aus der Bibel. Als das Volk Israel in der Wüste unterwegs war, hatten sie nicht auf Gott gehört. Da kamen gefährliche Schlangen ins Lager und bissen die Menschen. Die Israeliten merkten, dass sie einen Fehler gemacht hatten und baten Gott um Hilfe. Gott sagte zu Mose: Bilde eine Schlange aus Bronze und hänge sie an einen hohen Stab. Jeder, der gebissen wird und gläubig zu dieser Schlange aufschaut, wird gerettet und muss nicht sterben. Und genau so passierte es. Wer auf den Stab schaute, blieb am Leben. Jesus erklärte Nikodemus: Mit mir ist es ganz ähnlich. Jesus hing später auch an einem Holz, nämlich am Kreuz. Weil wir Menschen Fehler machen und Dinge tun, die nicht richtig sind, können wir eigentlich nicht zu Gott kommen. Aber Jesus hat sich freiwillig am Kreuz für unsere Fehler bestrafen lassen. Er hat die Strafe für uns übernommen. Und genau wie die Menschen in der Wüste auf die Schlange schauen mussten, so müssen wir heute auf Jesus schauen und glauben. Wir dürfen zu Gott beten und sagen: Bitte vergib mir die Dinge, die ich falsch gemacht habe. Danke, dass Jesus für mich gestorben ist. Mach mein Leben neu. Wer das ehrlich betet, dessen Herz wird durch den Heiligen Geist neu gemacht. Gott schenkt uns dann ein ganz neues, ewiges Leben.

Unser Merkvers heute steht im Johannesevangelium, Kapitel 3, Vers 3. Ganz einfach, ne? Johannes 3, Vers 3. Wenn jemand nicht vom Neuen geboren wird, kann er das Reich Gottes nicht sehen. Was bedeutet das? Das bedeutet, du musst vom Neuen geboren werden, um ins Reich Gottes zu kommen. Das bedeutet, wir können uns den Weg zu Gott nicht durch gute Taten verdienen. Wir brauchen Jesus, der unser Herz sauber und neu macht. Nikodemus verstand das. Er ging in dieser Nacht nach Hause und musste lange, lange nachdenken. Er hatte am Anfang große Angst, was die anderen über ihn sagen würden. Aber die Bibel erzählt uns, dass Nikodemus später, als Jesus gestorben war, ganz offen den Freunden von Jesus half, ihn zu begraben. Da hatte er keine Angst mehr. Er hatte sich entschieden, an Jesus zu glauben und ein neues Leben mit Gott anzufangen.

dir heute eine Frage stellen. Wie sieht es gewöhnlich in deinem Zimmer, in deinem Schrank oder in deiner Schultasche aus? Wenn dir die Vorstellung davon, dass da jetzt irgendjemand reinschauen könnte, ein unangenehmes Gefühl auslöst, dann hör jetzt gut zu, damit du weißt, warum es so wichtig ist, dass sich das ändern soll. Oma Gerda legt ihre Zeitung beiseite und schiebt ihre Brille nach oben. Dabei wirft sie andauernd einen Blick auf Tonis Machenschaften. Seit circa 2 Minuten ist Toni dabei, in seinem Schulranzen etwas zu suchen. Aber Oma Gerda hat noch nicht rausgefunden, um was es sich eigentlich handelt. Auch auf ihre wiederholten Fragen gab Toni keine Antwort. Er ist zu sehr im Eifer des Gefechtes. Na toll. Toni lässt einen Rucksack fallen und ist total genervt. Oma sieht das sofort. Kann ich dir helfen? Fragt sie ihn liebevoll. Ich finde mein Biologieheft nicht mehr. Es ist nicht aufzutreiben. Und dummerweise bekommen wir dafür Heftnoten. Es war wirklich überholungsbedürftig. Na, wenn du das nicht findest, dann kannst du auch keine schlechte Note bekommen, meint Oma Gerda. Falsch, Oma Gerda, ganz falsch. Kein Heft, dann gibt's auch eine glatte ungenügend. Aber du hast ein Heft, fragt Oma Gerda sicherheitshalber nach. Denn vor kurzem hat sie Tonis Allzweckblock gefunden. Und der Block, der war vollgespickt mit allen möglichen Fächern, querbeet. Auch Zeichnungen und andere Dinge, die von Langeweile im Unterricht zeugen, waren da zu finden. Eben alles. Alles außer separater Heftführung. Ja, nickt Toni, ein Heft habe ich schon, aber es ist nicht so ordentlich. Und deshalb wollte ich nochmal darüber gucken und ein paar Einträge nachholen. Tonis Schulranzen liegt auf Oma Gerdas Küchentisch und gemeinsam packen sie es aus. Tonis Ärger ist verschwunden. Das Heft ist zwar immer noch nicht aufzutreiben, aber irgendwie ist es spannend und lustig. Denn Toni findet immer wieder neue Dinge in seinem Schulranzen, von denen er gar nicht mehr wusste, dass sie noch existieren. Das reinste Fundbüro, lacht Oma Gerda. Auch sie hat Spaß dabei. Lass uns ein Spiel machen, sagt Toni. Zu jedem neuen Gegenstand aus dem Schulranzen suchen wir uns etwas aus der Bibel aus. Es muss nicht direkt passen, aber schon etwas mit der Sache zu tun haben. Okay, sagt Oma. Wer fängt an? Du. Also gut. Als erstes fischt Oma aus Tonis Rucksack ein Schulbuch raus. Bei einem Buch denke ich sofort an das Buch des Lebens. Weißt du, was das ist? Fragt sie Toni. Na klar, das Buch des Lebens ist doch das Gottesbuch. Da stehen alle Namen drin, auch mein Name und dein Name, eben der Name von allen Gläubigen. Und Gott selbst hat es da eingetragen. Und zum Glück ist Gott ordentlich und nicht so wie ich. Und dass man da drinne steht, ist das Wichtigste überhaupt. Sehr gut. Oma Gerda ist zufrieden mit Tonis Erklärung. Jetzt du, fordert sie ihn auf. Toni kramt und kramt. Oma Gerda zeigt ihren Zeigefinger nach oben. Jetzt beeil dich, suchen geht nicht, es ist Mogeln. Mein Lineal, Toni sichtlich erfreut. Dass es das noch gibt, das habe ich schon lange gesucht. Ich höre, Oma Gerda sieht Toni an. Ganz einfach, fällt Toni ein. Als Christen sollen wir den geraden Weg gehen und nicht nach rechts oder links abweichen. Was riecht das denn hier so komisch? Oma Gerda rümpft die Nase und holt eine Tüte aus Tonis Rucksack. Puh, das stinkt ja ekelig. Toni zieht sich sein T-Shirt über die Nase. Das sieht nach einem verfaultem Apfel aus. Oma Gerda erhebt sich und entsorgt die Tüte postwendend in den Müll. Ups, der ist von letzter Woche irgendwann. Habe ich wohl vergessen aufzuessen, gesteht Toni. Oma Gerda schüttet den Kopf. Du bist und bleibst chaotisch. Hast du eine Idee? Der Apfel war dein Fund. Toni versucht sofort abzulenken. Ich denke an das Manna bei den Israeliten. Manna war damals Brotersatz. Es war fein und körnig und musste jeden Tag aufgesammelt werden. Schien die Sonne darauf, dann schmolz es. Und das heißt nicht rödeln. Gott ließ es vom Himmel regnen und bedeckte jeden Morgen wie eine Tauschschicht das ganze Lager. Toni ist beeindruckt. Echt spektakulär, wie Gott sich das ausgedacht hat, um sein Volk zu versorgen.
Aber was hat denn das Manna mit meinem gammeligen Apfel zu tun? Ich denke an das gammelige Manna. Gammelige Manna? Ja, die Israeliten sollten außer am Sabbat jeden Tag sammeln. Wenn das Manna gegen Gottes Anweisung länger als einen Tag aufbewahrt wurde, dann wurde es gammelig. Und sicher hat es auch so gestunken wie dein Apfel. Mein Heft, mein Heft, jubelt Toni und unterbricht Oma Gerdas weitere Ausführungen. Wird ja auch mal Zeit, viel ist ja nicht mehr drin in deinem Rucksack. Ja, es ist zwar kein ungenügend, aber ein ausreichend ist schon berechtfertigt, erfasst Oma mit einem Kopfschütteln den Blick. Zerknittert und lauter Eselsohren. Meine ganz persönliche Note, Toni grinst breit. Und Oma lacht. Und jetzt, wo dein Rucksack schön aufgeräumt ist, bringen wir ihn jetzt gemeinsam in Ordnung. Und denk daran, Gott ist nicht ein Gott der Unordnung, sondern des Friedens. 1. Korinther 14, Vers 33.

Unsere Zeit in der Kinderecke aus dem Studio von Radio Segenswelle mit Anna Sawatzki ist für heute auch schon wieder vorbei. Wenn ihr gleich euer Radio ausschaltet, denkt mal kurz daran. Ihr müsst keine Angst zu haben, mit euren Fragen zu Jesus zu kommen. Er freut sich auf euch. Zum Abschluss wollen wir noch gemeinsam beten. Lieber Herr Jesus, danke, dass wir durch gute Werke nichts beweisen müssen, sondern dass wir einfach zu dir kommen dürfen. Bitte vergib uns die Dinge, die wir falsch gemacht haben. Danke, dass du am Kreuz für uns gestorben bist und dass du unser Leben durch den Heiligen Geist ganz neu machen willst. Amen. Ich sage jetzt auf Wiederhören in der nächsten Ausgabe der Kinderecke. Schön, dass ihr zugehört habt. Macht es gut und bis zum nächsten Mal.

Hiobs Botschaften. Wenn schlechte Nachrichten dich erreichen. Er wird sich nicht fürchten vor schlechter Nachricht. Fest ist sein Herz, es vertraut auf den Herrn. Psalm 112, Vers 7. Schlechte Nachrichten hört man täglich. Auf allen Ebenen gibt es Probleme. Global, national, lokal. Medien und Mitmenschen klagen und warnen. Was ist heute wieder alles passiert und was wird wohl noch alles kommen? In dem Gewimmel negativer Nachrichten können wir schnell unruhig werden, besonders dann, wenn es um unsere Arbeitsstelle, unsere Familie und unsere Gesundheit geht. In Psalm 112 lernen wir jemanden kennen, der sich bei schlechten Nachrichten nicht fürchtet, sondern ruhig bleibt. Wie kommt das? Haben wir es mit einem unverbesserlichen Optimisten zu tun? Mit einer sehr robusten Persönlichkeit oder mit einem Ignoranten? Nein, die innere Festigkeit kommt durch Vertrauen. Durch Vertrauen auf den, den nichts erschüttern kann. Hiob erreichten an einem einzigen Tag 4 schreckliche Nachrichten. Seine Rinderherden und die Eselinnen wurden von Feinden weggeführt und ihre Hirten ermordet. Bei einem Vulkanausbruch kamen das Kleinvieh und die Knechte ums Leben. Die Kamele wurden gestohlen und ihre Hüter getötet. Und die 4. Hiobsbotschaft geht am tiefsten. Ein Tornado hatte ein Haus zum Einsturz gebracht und Hiobs 10 Kinder waren dabei ums Leben gekommen. Doch als Hiob das hörte, blieb er unerschütterlich. Er betete Gott an und schrieb ihm nichts Ungereimtes zu. Hiob Kapitel 1, Verse 20 bis 22. Später, als er auch noch sterbenskrank wurde, sagte er zu seiner Frau, dass er alles von Gott annehmen wolle. Sein Herz vertraute dem Herrn und blieb darum fest. Wie gehen wir mit Hiobs Botschaften um? Wirklich so, wie Hiob es tat? In starkem Gottvertrauen? Oder werfen uns schon bloße Gerüchte aus der Bahn? Tauchen wir Mutmaßungen in dunkle Farben ein und erwarten stets das Schlimmste? Wie es sein sollte, hat uns der Psalmdichter eindrücklich vorgestellt. Er wird sich nicht fürchten vor schlechter Nachricht. Fest ist sein Herz. Es vertraut auf den Herrn. Psalm 112, Vers 7.

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0: Es ist 5 Uhr und 30 Minuten.
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0: Herzlich willkommen in der Bücherstube von Radio Segenswelle. Mein Name ist Heinrich Tövs und ich arbeite bei dem Christlichen Missionsverlag in Bielefeld. Bei mir zu Gast ist heute Angelika Neufeld, die uns gleich ein Kinderbuch vorstellen wird. Der Titel des Buches lautet William Rodge, der Friedensstifter. Hallo Angelika, erzähle bitte, worum es in diesem Buch geht.
1: Ja, hallo erstmal. In dem Buch geht es um den Mann William Rodge, der auf der Insel Nantucket lebt, zur Zeit des Unabhängigkeitskrieges. Also die Insel Nantucket liegt südlich von Boston und nördlich von New York, ziemlich weit vor der Küste. Und während des Krieges war diese Insel ein bisschen zwischen den Fronten. Also die Amerikaner dachten, ja, die sind ja vielleicht für die Engländer und haben die nicht mehr richtig versorgt und hatten irgendwie keinen Kontakt mehr zum Festland. Und die Engländer dachten, das sind ja auch Siedler und die sind alle gegen uns. Und die Engländer, es war König George III., soweit ich das weiß, der hat Plünderschiffe geschickt mit Soldaten. Die haben dann an der Küste entlang Dörfer geplündert und auch die Bewohner von Nantucket hatten große Angst vor diesen Plünderungen. Und eines Tages lag wirklich ein englisches Schiff vor der Küste. Ja, und dann hat William Rodge sich angeboten, die Verhandlungen zu führen, mit dem Offizier zu reden, hat ihn dann zu sich nach Hause eingeladen, so dass der Offizier erstmal dachte, okay, die sind wahrscheinlich auf unserer Seite und der Typ kennt sich ja auch auf der Insel aus, der wird mir dann sagen, wen wir plündern sollen. Und ja, der William Rodge sagte aber, nee, wir sind auf gar keiner Seite, wir sind friedliche Christen. Alles, was wir wollen, ist im Frieden hier leben und am Ende ist der Offizier so beeindruckt von den Menschen auf der Insel, von diesem William Rodge und von den anderen Christen, die dort lebten, dass er ja sein Schiff einpackt und nach Hause fährt. Oder weiterfährt, sagen wir es mal so.
0: Okay, was hat der William ihm denn jetzt konkret gesagt, als der Offizier ihn fragte, wo sollen wir anfangen zu plündern?
1: Ja, das fand ich total beeindruckend. Das ist tatsächlich eine meiner Lieblingsstellen in dem Buch. Moment. Er sagte, also der Offizier fragte ihn, dann raten Sie mir, wo ich anfangen soll. Der Nachmittag rückt nämlich schon heran. Und William lächelte den Offizier an und sagt, ich kenne keinen besseren Platz zum Plündern als das Haus, in dem Sie sich gerade befinden, Sir. Ich kann den Verlust besser ertragen als irgendjemand sonst in Nantucket. Dann erzählt er ihm, wie wohlhabend er ist, was man bei ihm alles plündern kann. Und der Offizier ist total überrascht und weiß jetzt erstmal gar nicht, was er machen soll. Und fragte dann so ganz überrascht, gibt es noch mehr Männer wie Sie in Nantucket? Ja, daraufhin stellt er ihm einige von den Christen vor, die da leben, wie sie anderen geholfen haben. Und dieser Offizier ist so beeindruckt und der William Rodge fragt ihn dann, soll ich Ihnen noch mehr Christen vorstellen? Und der Offizier ist erstmal so, nee, danke, das reicht. Es fällt mir schon schwer zu glauben, dass es 3 Männer von dieser Sorte auf der ganzen Welt gibt. Er sagte dann, es wär ihm zu viel, noch mehr solche Leute kennenzulernen.
0: Ja, und das Schöne ist ja, dass diese Geschichte ja wahr ist und nicht ausgedacht ist, ne?
1: Genau, das finde ich total stark. Ich finde dieses Buch einfach total wertvoll, ich lese das auch meinen Kindern immer wieder gerne vor. Also wir lesen das jetzt nicht jede Woche oder so, vielleicht einmal im Jahr, ja, vielleicht auch häufiger, je nachdem, wie oft die das anschleppen. Und ich finde es total wichtig, dass man Kinder in diese Richtung auch prägen kann. Weil selbst wenn sie sich in ihrem Leben vielleicht nicht direkt an diese Geschichte erinnern, werden sie doch immer wieder vor Situationen stehen, wo sie sich entscheiden müssen, wie sie mit bestimmten Situationen umgehen, ob sie jetzt kämpfen oder versuchen, das im Frieden zu lösen. Und in unserer Gesellschaft ist das einfach so, dass es nicht in ist, Dinge friedlich zu lösen, sondern es wird auf sein Recht bestanden und dann wird draufgehauen und dann wird alles noch schlimmer und der andere haut wieder zurück. Und ich finde es total wichtig, dass Kinder das im Hinterkopf haben, dass man Dinge auch friedlich lösen kann, dass das, vor allem wenn Gott noch mit im Boot ist, dass man diese Situation einfach anders klären kann und auch entschärfen kann mit friedlichem Benehmen.
0: Ja, gerade heutzutage haben wir ja auch in der Politik und überhaupt in den Medien so eine starke ja, Kriegstreiberei, sage ich mal, immer wieder, sehr viel Polarisierung, ja, gerade in den Kriegen, zum Beispiel in der Ukraine, da geht es ja nicht darum, dass man einfach möglichst Friede haben will, sondern man muss sich auf eine Seite schlagen. Und da tut das vielleicht ganz gut, gerade diese Prägung wieder aufleben zu lassen, ja, der Unparteilichkeit und des Friedenswillens oder der Liebe zum Frieden. Ich sehe das Buch ja gerade auf deinem Schoß, es ist ein ziemlich großes Format, ja, so Querformat, sehr breit und auf jeder zweiten Seite ist ein Bild. Wie findest du so diese Aufmachung und wie hat das Buch deinen Kindern gefallen?
1: Ja, die Aufmachung finde ich sehr gut in diesem Format, weil man auch sehr gut die Bilder zum Beispiel vielleicht einscannen könnte und dann auch zum Beispiel einer Kinderstundengruppe zeigen könnte und die Geschichte dazu erzählen könnte. Also ja, genau. Also wie das Buch meinen Kindern gefallen hat. Die mögen das Buch sehr. Der Text ist eher für ältere Kinder zum Verstehen gut. Für kleinere Kinder würde ich das Buch dann eher so nacherzählen. Also wenn ich was vorlese, dann hören meine Kinder alle zu. Die setzen sich dann hin und hören auch leise zu. Manchmal haben die auch Fragen und dann erkläre ich denen ein bisschen was. Aber ich würde sagen, ja, also es ist auch sehr gut zum Nacherzählen. Wie gesagt, also für Sonntagsschullehrer finde ich das Buch sehr, sehr gut. Oder wenn man Lehrer ist an der Schule, kann man die Geschichte auch sehr gut erzählen. Es ist ja vor allem auch eine wahre Geschichte. Und ja, damit kann man auch viel über die Geschichte lernen. Also über die Geschichte, ja, Politik, Weltgeschichte, Unabhängigkeitskrieg, solche Sachen auch.
0: Auch etwas über Walfänger.
1: Ja, richtig, genau. Die Insel Nantucket ist eine Walfanginsel. Also sie waren berühmt für ihre Walfängerschiffe und genau, dadurch ist die Insel groß und bekannt geworden damals.
0: Ja, gut, vielen Dank. Das war schon allerhand. Hast du noch etwas, was du vielleicht zitieren möchtest aus dem Buch oder was dir da noch besonders wichtig geworden ist, sagen?
1: Also ich finde es total beeindruckend, auch wie dieser William Rodge einfach diesen Offizier zu sich einlädt, obwohl er ihm jetzt überhaupt kein Festmahl vorsetzen kann oder so. Trotzdem lädt er ihn ein. Und der Offizier lernt seine Familie kennen. Er hat eine Frau und jede Menge Kinder. Ich weiß gar nicht mehr, wie viele. 6 oder 7, glaube ich. Vielleicht auch noch mehr. Und der Offizier ist auch total beeindruckt von dieser Gastfreundschaft, von der Familie. Und ich denke, es braucht eigentlich nicht viel, um Menschen, um für Menschen ein Segen zu sein, auch wenn man Menschen zu sich nach Hause einlädt. Nicht nur Christen, sondern vielleicht auch mal den Blick ein bisschen, man muss ja nicht gleich warten, bis Feinde kommen oder so. Man kann ja auch seine Nachbarn einladen oder wen einem Gott vor die Füße schickt.
0: Ja, vielen Dank für das Gespräch und die Zeit, die du dir genommen hast, um das Buch vorzustellen. Das Buch William Rodge, der Friedensstifter, ist erhältlich für nur 7,90 Euro, gibt es in jeder Buchhandlung und natürlich auch online unter guteliteratur.de.

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Wir haben über die Stellung des Menschen nachgedacht, die er vor Gott hat, dass er eben in diesem Abglanz, in diesem Bild Gottes steht und dass der Mensch gleichsam ein Interpret, ein Dolmetscher Gottes ist, dass sozusagen die Dimension Gottes in diese sichtbare, greifbare Welt hereinkomme. Und darum sollen wir Menschen von Gott her so immer wieder geprägt, geheiligt werden, um ihn zu bezeugen. Und heute wollen wir näher anschauen, dieses Ebenbildlichkeitsein ist ganz als Mann und Frau gesehen. Ist gesehen als ein Bund, nämlich dem Ehebund, dass der Mensch in Geborgenheit ist. Zunächst ist der Mensch und soll in der Geborgenheit Gottes sein, in diesem Bund mit Gott. Von ihm her empfängt er also seine ganze Wesensbestimmung, seine Berufung, seine Befähigung. Und das wollen wir uns jetzt näher anschauen. Also Ehe ist nicht einfach nur etwas Soziologisches, sondern es geht darum, dass die Geborgenheit Gottes unter den Menschen erlebt werde. Zunächst ist da die Rede, dass eben dieser Bund geschlossen werden soll, wo Gott dabei zum Zeugen angerufen wird. Wir haben da das an mancher Stelle, wo es heißt, im 1. Korinther 39, es soll im Herrn geschehen, diese Verbundenheit. Ich erlaube mir heute nur ganz kurz immer so Bibelstellen anzuführen, nicht viel aufzuschlagen, sondern nur kurz in Erinnerung zu bringen. Aber dass eben dieser Bund gemeint ist, von Gott gebildet, haben wir auch in Matthäus 19, 4 bis 6. Gott will nämlich, wie der Mensch in diesem Bund steht. Und der Mann wird Vater und Mutter verlassen, um eine neue Geborgenheit zu schaffen in der Ehe. Also man könnte auch so sagen, wenn der Mensch verlässlich wird, kann er den bisherigen Bergungsraum der Familie verlassen und ein neues Zuhause schaffen in diesem Ehebund. Also es geht wirklich darum, dass es ganz eben von Gott geführt ist. Eine typische Aussage ist, wenn so eine Entscheidung getroffen ist, da hangen die Menschen einander an. Dieses einander verbindlich geworden sein, dieses umeinander besorgt sein, dieses miteinander leben, dieses Teilen miteinander. Und im Römerbrief 15,7, ich zitiere es auch einfach nur wieder, nehmt einander an, wie Christus euch angenommen hat. So sollen wir das in der Ehe tun, dass wir uns einander als Ehepartner annehmen, wie Christus uns angenommen hat. Und das ist eben eine liebevolle, ein Vertrauen schaffende Art und nicht ein Herrschen in erster Linie, sondern eben, wo ich sage, ich bin akzeptiert, angenommen.

dass man über seine Zukunftspläne sich mitteilt. Es gibt keine Geheimnisse voreinander. Wir teilen uns mit, aber nicht in einer Angst, sondern in dem Bedürfnis, sich mitzuteilen, im Sinn von teilhaben lassen, aber auch Freude haben an dem Teilhaben. Ich habe Freude, dass ich weiß, was mein Partner denkt, was ihn bewegt, was er für Ziele hat. Und ich will sie zu meinen machen, also eins machen. Das heißt eben dieses Anhangen. Und das geschieht nicht ohne Worte. Dazu ist auch ein Miteinanderreden ganz wertvoll. Aber es ist nicht ein unnötiges Reden. Wie gesagt, wenn wir uns wieder an diese Erstbegegnung erinnern, wie wir dieses Vertrauen hergestellt haben, wie wir versucht haben, immens aufmerksam aufeinander man ist. Und alles als wertvoll registriert am anderen Partner und sich daran freut und das mitteilt. Hingegen, wenn etwas sich aufstaut, da soll es eben im Reden abgetragen werden. Da soll dann wieder ein gegenseitiges Verständnis wiederhergestellt werden. Die Gefahr ist ja bei diesen Spannungen, die dann entstehen, dass nicht mehr dieser Austausch da ist, dass Differenz ist, dass Meinungsverschiedenheit stecken bleibt und wir keine Lösung finden bei dieser Meinungsverschiedenheit und daher schweigen wir und es bleibt aber stehen. Und da sollen wir immer noch die Bereitschaft haben, aufzuarbeiten, dass Verklemmtes entspannt wird, Erstarrtes eben abgebaut wird. Dieser gegenseitige Austausch und bei diesem Austausch ist auch wieder eine Erfahrung von Vergebung so wichtig. Es ist ja interessant, wenn wir uns genügend ausgesprochen haben einander und wir aufhören, uns selber zu rechtfertigen in erster Linie vor dem Partner, sondern ich darf vor dem Partner auch sagen, ja, ich erkenne jetzt auch, ich habe einen Fehler begangen. Es ist interessant, sobald ich dann bereit bin, auch einzugestehen, es war ein Fehler, kann der Partner verzeihen. Solange ich meine falschen Haltungen oder Entscheidungen verteidigt habe, geht kein Verzeihen, funktioniert es nicht. Und das ist sonderbar. Aber natürlich, das muss halt ganz ehrlich sein. Es hat auch keinen Sinn, dass ich sage, aha, wenn das so geht, na dann gestehe ich halt immer meine Fehler ein. Nein, der Partner spürt auch ganz genau, ist das ehrlich? Man kann auch so schnell sagen, bitte verzeih mir. Nicht? Aber es ist alles nichts wert. Das nächste Eigenschaft in der Ehe, es ist eine leibliche Gemeinschaft. Da muss ich auch wieder sagen, auch wenn wir ältere Ehepaare sind, vergessen wir auch die leibliche Dimension der Gemeinschaft nicht. Und die kann sich so ausdrücken, dass ich wenigstens, ich sage es jetzt auch wieder aus meiner eigenen Erfahrung, wenigstens eine Mindestzeit am Tag wirklich in einem Raum miteinander verbringt. Dass man mal beieinander ist. Dieses Dasein. Es muss nicht immer dauernd miteinander geredet werden, aber dass wir überhaupt beieinander sind, das allein gibt schon eine Wahrnehmung und das kann jede, besonders jede Frau wahrnehmen. Ist mein Mann da? Oft ist der Mann zwar physisch da, aber ist geistig nicht da. Das ist die nächste große Gefahr. Also Leiblichkeit heißt auch, dass ich auch geistig da bin bei meinem Partner, ganz, ganz bewusst. Dann sieht man eh, ob es zu Gesprächen kommen, ob es notwendig ist oder nicht, aber einfach da. Und da ist auch wieder das Erstaunliche. Es muss einfach eine Wahrheit sein. Und das ist jetzt so heikel auch für uns Männer, nämlich Frauen nehmen die Wahrheit so gut. Die können es feststellen. Nämlich, wir Männer meinen manchmal auch so, naja, ist eh,

ob es innerlich wahrhaftig in der Tiefe ist, nimmt die Frau wahr. Und da müssen wir Männer ganz wahrhaftig werden, auch der Frau gegenüber. Dieses Dasein. Und wie gesagt, weil ich sonst thematisch nicht durchkomme, das auch so schön im Johannesbrief, wenn wir im Licht wandeln, wie er im Licht ist, so haben wir Gemeinschaft miteinander. Was heißt das als Ehepartner, dass wir im Licht wandeln? Das heißt, dass eine totale Offenheit und Ehrlichkeit da ist. Es wird nichts versteckt, nichts verborgen, nichts verleugnet, nichts zur Seite geschoben. Ich bin einfach da, ganz da und bereit, offen zu sein. Da auch entwaffnend da für den Partner. Und wir können einander mitteilen, eben das, was vielleicht ansteht, was uns irgendwie, dass wir es aussprechen können. Aber auch da, wenn jetzt der Partner zu reden beginnt, nicht gleich denken, naja, ich werde falsch verstanden oder dass ich mich verteidige. Sondern in erster Linie hören wir dem Partner zu, was ist seine Not? Warum redet er so? Vielleicht redet er auch verletzend, beleidigend. Nicht jetzt gleich sagen, das ist jetzt Unrecht. Sondern, warum beleidigt mich der Partner? Warum ist er jetzt verletzend? Weil so viel aufgestaut ist an Unzufriedenheit, an Unbehagen. Und das kommt da raus. Mach nichts. Du darfst auch deinen Dreck herausbringen. So wie die Mutter dem Baby den Hintern auswischt, wenn es in die Hosen gemacht hat. Aber es wird mit Liebe gemacht. Es wird der Dreck beseitigt. Das ist leibliche Gemeinschaft. Also nicht verschweigen die Dinge, in die tiefen Trost geben können und so einander nahe sein. Und diese Nähe, diese leibliche Nähe, das möchte ich auch sagen, das braucht auch, dass wir auch einander uns berühren. Eine Umarmung. Oder ein ehrlicher Blick in die Augen, dass wir uns einmal wieder in die Augen schauen. So wie man es doch am Anfang gerne in die Augen schaut. Ne? Das sieht man immer auch jetzt tun. Kann ich meinem Partner in die Augen schauen, ruhig, ehrlich in die Augen schauen? Ich schaue gerne ihm in die Augen, weil das ausdrückt diese Gemeinschaft. Nein, die Frau sagt sofort, ist das jetzt auch wahr? Ist das echt? Es ist so heikel und dass die Ehebeziehung, die Gemeinschaft soll uns so heilig sein, dass wir keine Lüge dulden dabei. Und auch keine Oberflächlichkeit. Die Frau braucht nicht große, beeindruckende Zeichen der Zuwendung, aber das Zeichen, was wir einander geben, muss echt sein, das muss ehrlich sein, das genügt. Darum geht es, um diese Echtheit, um diese Ehrlichkeit. Und es ist auch umgekehrt, genauso möchte jeder Frau auch wieder den Mut geben und sagen, wart nicht aber ständig ab, dass sagt, ja, wann redet mir überhaupt meine Mau wieder einmal an? Wann kommt er mir überhaupt einmal zu, was an mir? Weißt, wenn man so anfängt, wenn man sozusagen nur passt, so abwartet, das ist keine ehrliche Beziehung. Es soll genauso spontan und genauso umgekehrt sein und wir sind da in gleicher Ebene, dass auch die Frau diese Zuneigung ausdrücken soll. Und sicher hat manchmal die Frau vielleicht mehr Hemmung darüber, weil sie sagt, ja, wer weiß, passt ihm das, ne? Aber es ist wichtig, man braucht es. Nämlich, wir wissen das ja von den Kindern, wenn die Kinder keine leiblichen Berührungen haben, da fehlt was. Der Hautkontakt ist so wichtig, vom Baby schon angefangen, ist so wichtig. Der nächste Schwerpunkt ist, die Ehe steht unter dem Schutz des Allerhöchsten. Das sehen wir aber nicht so, wie wir es vielleicht früher so, naja, hauptsächlich, dass wir halt einen Segen drüber haben über uns. Ne? Sondern es ist wirklich so, dass Gott gleichsam
diesen Schutzschirm bildet. Das ist gesagt, wo es heißt, dass eben er der Herr ist. Er den Ehebund, letztlich hat Gott den Ehebund gestiftet und geschlossen und gründet jedes Mal diesen Bund. Gott schließt den Bund. Als Mann und Frau schuf er sie. Der Mann soll nicht ohne der Frau herrschen, sagt die Schrift. Er sagt es ja miteinander. Ihr merkt ja da, es geht darum, dass ein Zusammenherrschen ist in der Familie. Wir regieren zusammen in der Familie. Auch die andere Art, dass man meint, der Mann regiert und Frau muss sich unterordnen, das ist eine ganz oberflächliche Verkürzung. Die Bibel spricht nicht einmal, nie, dass der Mann über die Frau herrschen solle. Das steht nirgends in der Bibel. Nochmals, der Mann soll mit seiner Frau herrschen. Wir werden dann später noch sehen, was noch gemeint ist. Nämlich, wenn der Mann über die Frau herrscht, dann sündigt er. Und das ist der Grund, warum Frauen oft das gar nicht hören können, die Frau soll sich dem Mann unterordnen, nicht? Das steht wirklich in der Bibel, das ist richtig. Aber nicht, damit der Mann dann über sie herrschen kann. Das ist der Grund, warum die Frau sich so sehr wehrt, weil es so nicht der Plan war. Die Frau soll sich verstehen als eine Teilhaberin. Ich bin Teilhaberin vom Mann, in jeder Hinsicht. In der ganzen Wesensart, so wie der Mann sozusagen das Haus baut und die Frau aus dem Haus ein Heim macht. Nicht? Und erst alles zusammen ist dann das Belebte. Nicht? Und das ist jetzt jedenfalls im Epheserbrief, die Frau lieben wie sich selbst, die Frau aber habe Ehrfurcht vor dem Mann. Da wird etwas ganz Wichtiges gesagt. Interessant. Der Mann wird besonders angerufen, er soll seine Frau lieben. Einerseits wie sich selbst, aber er soll sie lieben, wie Christus die Gemeinde geliebt hat. Also lieben im Sinn von dienen und Hilfe sein. Und so wird eben dies aufgebaut. Der Mann hat die Aufgabe, dass er seine Frau schützt. Die Frau will im Mann eine Geborgenheit haben. Das heißt, dass sie zugenommen wird sozusagen und dass sie weiß, ich stehe in dieser Wertschätzung und unter dem Schutz des Mannes. Und in diesem Schutz wird dann die Frau schöpferisch in all ihrem Tun. Es macht ihr Freude, alles zu tun, weil sie weiß, mein Mann steht hinter mir. Ich bin vom Mann akzeptiert, angenommen, geliebt. Und die Frau bekommt also Geborgenheit durch den Mann. Und das sollten wir Männer nie vergessen. Schaffe ich genügend Geborgenheit für meine Frau? Also, dass sie eben ihren Aufgaben hier nachgeben kann. Wir sehen darin also eine Offenbarung des Lebens, eine lebensspendende und lebenbergende Ordnung Gottes. Dieser Platz ist also, der Ehe ist also der Schutz, ein Ort des Schutzes, der Freude. Ich weiß, mein Mann steht immer hinter mir. Er wird das, was ich tue, schützen, vertiefen, verstärken. Er schätzt es. Und das ist auch wieder so etwas. Der Mann soll nicht übersehen, was die Frau tut. Und er soll hier und da das auch zum Ausdruck bringen, dass er das schätzt. Dass das viel bedeutet. Und wir Männer brauchen nur einmal ein bisschen uns erinnern, wann einmal so eine Situation eingetreten ist, dass wir vielleicht einmal drei Tage allein sind. Das ist Partnerschaft. Der Partner fehlt mir. Und das soll man aber ausdrücken, dass wir ihn schätzen. Und die Frau sagt, ich respektiere, dass ich Mitarbeiterin des Mannes bin. Und das ist auch wieder ganz wichtig. Die Frau steht ganz hinter dem Mann, auch in seinen Berufsproblemen, in seinen Interessen, was er hat und so weiter. Dass er auch ganz hinter ihm steht. Und dass ich auch akzeptiere, dass mein Mann das und jenes eben will.
Und dass ich nicht gleich jetzt, dass ich, das passt mir gar nicht, dass er das macht oder dass er. Nein, ich akzeptiere meinen Mann. Es ist ein Ort der Geborgenheit, ein Ort der Vollmacht, die die Frau da auch hat in dieser Gemeinschaft. Und in dieser Vollmacht sollen wir beten. Wir beten in Vollmacht. Wenn aber die Beziehung nicht in Ordnung ist untereinander, wird unser Gebet gestört, verhindert. Können wir so nicht vorkommen. Wir sind immer einer, der, wo ich mit meinem Partner, auch wenn mein Partner nicht anwesend ist, wenn ich bete, aber es ist immer mein Partner dabei, wo ich hintrete vor ihm. Ja, wichtig ist jetzt das Ganze, die Heike ist, der Mann soll die Chance bekommen von der Frau, dass er in seiner Verantwortung eben hineinwachsen kann. Und das ist hier gemeint als Haupt in der Familie. Haupt sein lassen in der Familie. Das ist auch wieder oft eine Tragik. Nämlich dort, wo Frauen schon, und das geht oft sehr schnell, angefangen haben, eigentlich schon das Ganze so in der Hand zu haben und zu führen, dass der Mann, er fühlt sich langsam als fünftes Rad im Boden. Die Folge dann ist, dass dieser Mann auch geistig auswandert. Er ist ständig auswärts, er ist bei Vereinen, er ist überall woanders, er ist halt sonst beschäftigt, er ist nicht mehr anwesend. Warum? Weil der Mann findet in diesem Raum keine Aufgabe. Und wenn er irgendwas tut, wird er vielleicht kritisiert, also ist er nicht, ich bin unnötig. Und das wäre falsch, sondern die Frau soll so vorgehen, nämlich dass der Mann eben diese Verunsicherung der Ablehnung nicht erleben muss. Die Sache ist auch da noch, die Frau hat eine Intuition, das heißt, eine Frau kann oft größeren Zusammenhang etwas einschätzen und werten, wo der Mann noch gar kein Problem sieht, aber die Frau sieht schon. Und das ärgert wieder den Mann, dass die Frau ein Problem sieht, wo ich ja gar keins habe. Weil der Mann mehr logisch, intellektuell vorgeht oder eins nach dem anderen. Frauen können zum Beispiel 5 Dinge auf einmal bedenken. Der Mann kann nur eins nach dem anderen. Ja? Und da sind Frauen oft ungeduldig, weil der Kerl eben nur eins nach dem anderen kann. Aber, wisst was? Da notwendig ist, also zunächst einmal, dass ich das ausführe, ich sage es jetzt da ganz krass, ganz haglich ist es, der Mann kann sehr schnell in Minderwertigkeitsgefühle fallen. Das wird er dir nie zugestehen, wird er nie eingestehen. Aber in den Minderwertigkeitsgefühlen reagiert er dann, indem er geistig auswandert oder indem er erbascher wird. Hart, schroff, anfort, brutal. Und solche Brutalität ist nur ein Signal, dass der Mann Minderwertigkeitsgefühle hat. Also das ist die Negativauswirkung. Also mit anderen Worten, er soll nicht erschüttert werden. Der Mann soll dieses Selbstvertrauen durch die Unterstützung der Frau bekommen und sagen, und jetzt nehme ich gerne die Verantwortung in die Hand und jetzt wird er initiativ. Und jede Frau soll sich fragen, wenn mein Mann überhaupt nicht mehr initiativ ist, da ist was nicht gesund. Die Schwierigkeit ist das. Die Frau hat wieder ihr Radar ausgesendet, was hat er für Initiativen und wird misstrauisch. Will nicht diese Initiativen. Und da hat sich was versteckt, da will die Frau über den Mann eigentlich herrschen. Sie will alles in der Hand haben, welche Initiativen er macht. Ja, am liebsten würde sie ihm dann ausschaffen. Wenn du das so machst, war ich ja zufrieden mit dir. Der Respekt muss da sein, dass der Mann initiativ werden kann, ermutigt wird durch die Frau und natürlich in der Initiative darf schon auch liebevoll ausgetauscht werden. Dass man sagt, du, ich habe dabei die Befürchtung dabei oder da habe ich keinen rechten Frieden.
Und es ist gut, wenn das gesagt wird. Ich muss gestehen, ich habe es im Positiven sehr schön erlebt. Jedes Mal, wenn ich so das mit meiner Frau besprochen habe, dass wir miteinander Frieden hatten, ist alles gesegnet gegangen. Und einige Male habe ich leider immer wieder so gehandelt, wo meine Frau nicht Frieden hatte und es ist furchtbar schief gegangen. Und das ist das Sonderbare. Also auch da wieder werde ich erinnert, der Mann soll nicht ohne der Frau herrschen. Dieses Miteinander. Und umgekehrt, also letztlich der Mann fürchtet, dass er von seiner Frau verachtet wird. Wenn der Mann so das Gefühl hat, in ihren Augen bin ich ja nichts wert. Das ist das größte zerstörerische Gift, was es gibt, was eine Frau auf einen Mann ausgießen kann. Das ist der Grund, warum Paulus sagt, und die Frau ehre oder beachte ihren Mann. Und selbst dann, wenn der Mann sich falsch verhält, bewahre dir die Achtung vor dem Mann, und zwar im Glauben vor Gott. Du musst ja rechnen, Gott hat es wirklich so bestimmt, dass der Mann das Haupt der Frau sei. Das ist nicht im Sinn einer Tyrannei, aber dieses Haupt sein. Und daher darfst du, wenn der Mann wirklich versagt, direkt zu Gott dich wenden und sagen, Herr, mein Mann ist in so einer Situation. Bitte hilf uns. Und ich bin weiterhin bereit, mich auch in diesen Umständen in der Ordnung Gottes zu bleiben, nämlich in dem Hauptsein des Mannes, unter dem Hauptsein des Mannes. Denn nur darin habe ich Geborgenheit und Frieden. Wir können nicht so etwas wie bei der Ökumene durch Koalition an Frieden herbeiführen, sondern nur in diesem Hauptsein unter dem Mann. Was heißt dieses Geborgensein? Zunächst bringt das auch mit sich, dass wir eben, wie gesagt, dem Mann diese Würde in Erinnerung rufen und dadurch den Mut zur Verantwortung und dadurch eigentlich auch zu dieser Initiative. Nur mehr, wenn wir zusammenfassen, der Mann gibt der Frau Geborgenheit, Schutz und unter diesem Schutz, unter der Geborgenheit ist die Frau schöpferisch und frei. Die Frau gibt dem Mann dieses Erleben, dass er eben wertvoll ist, gibt dem Mann das Selbstwertgefühl, das Selbstbewusstsein und auch diesen Mut zu diesem Hauptsein, also und letzt auch dann zu der letzten Entscheidungsbereitschaft und dadurch wird der Mann initiativ. Der verborgene Schmuck der Frau ist da die Rede im Petrusbrief, ihre Sanftmut, ihr stiller Geist, wo sie ihre Hoffnung auf Gott setzt. Also ich werde ihm, nochmals diese Ausdrücke, ich werde ihm eine Hilfe sein. Und nochmal, bin ich dem Mann eine Hilfe oder bin ich die Bremse? Bin ich ein Bremsklotz am Mann? Manche Frauen sind das. Und das ist für einen Mann eine Mordsmühe. Nämlich diese schöne Gabe einer Frau an ihrem Mann ist eben, dass sie in diesem Vertrauen sagt, ich vertraue dir. Nochmals, die Frau darf schon dem Mann sagen, wo sie Unfrieden hat. Aber dann bleibe ich unter diesem Vertrauen unter Gott. Das Stärken des Vertrauens, des Selbstvertrauens, ist also die schönste Gabe, die die Frau in die Ehe hineinnimmt für den Mann. Ja. In Sprüche 31, 26 ist da die Rede, dass die Frau dem Mann einen gütigen Rat gibt. Versteht? Also dieses Ermutigen des Mannes zu seiner Selbstverantwortung heißt nicht, dass die Frau entmündigt ist. Das wäre ganz falsch. Und viele Männer haben das auch falsch verstanden. Also, da müsste die Frau schweigen, nicht? Dann ist es, nein, das stimmt nicht. Die Frau ist der persönliche beste Ratgeber des Mannes. Und hab Mut als Frau, ein Ratgeber des Mannes zu sein. Aber umgekehrt auch, lieber Mann,
nimm den Rat deiner Frau als wertvoll an. Die große Gefahr ist, dass wir zu schnell was ablenken. Also dieses Annehmen, das soll die Frau tun, wenn sie einen Rat hätte und ihn nicht sagt, ist das keine Partnerschaft. Also es ist wichtig, es ist dein Recht als Frau, dass du dem Mann auch einen Rat gibst. Ja, und es gibt eben auch die Situation von Meinungsverschiedenheiten und das soll eben so möglich sein, dass in Meinungsverschiedenheiten in Ruhe beide Meinungen voll ausgesprochen werden können. Wir sollen vielleicht auch in einer Haltung des Gebetes, in der Ehrfurcht vor Gott zuhören, die Meinungen beim Austausch, aber eben, wo die Frau immer wieder sagt, aber lieber Mann, ich stehe zu dir, du musst jetzt endgültig entscheiden. Weil, wie gesagt, dann passiert das, dass der Mann das fünfte Rad im Wagen ist, dass er weggeht, wegzieht. Noch einmal, trotz der größten Not, in der die Frau steht, sie soll ausdrücken, was der Wille Gottes ist und zugleich sagen, und ich stehe zu dir. Aber bitte, vergiss deine Verantwortung vor Gott nicht. Jetzt muss der Mann das allein verantworten und er ist jetzt vor Gott wirklich verantwortlich schuldig. Und er kann sich nicht einmal mehr auf die Frau ausreden, weil er muss jetzt entscheiden.

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1: Jesus sagte, so ist Freude vor den Engeln Gottes über einen Sünder, der Buße tut. Ich frage mich einfach, wenn sich Engel freuen, wenn wir Buße tun, trauen sie dann auch, wenn wir das Gegenteil tun und unsere Herzen verhärten? Wenn wir Gottes Willen verwerfen und ihm die Herrschaft über unser Leben verweigern, geben wir den Engeln sicherlich keinen Anlass zum Feiern. Wir sollten uns fragen, ist mein Leben Anlass zur Freude im Himmel? Habe ich, wie die Engel, Freude daran, Gottes Willen zu tun? Feiere ich innerlich, wenn ich Sünder sehe, mich selbst eingeschlossen, die Buße tun und sich von ihrer Sünde abwenden? Nimm dir etwas Zeit, um dein eigenes Herz zu prüfen. Bist du, wie die Engel im Himmel, motiviert, Gott Ehre zu bringen? Bitte Gott, dir ein Herz zu geben, das jubelt, wenn sein Wille in deinem Leben und in dem Leben anderer getan wird.
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1: Herzlich willkommen dazu. Ich begrüße Sie zu einer weiteren Folge der Sendereihe Durch die Bibel. Diesmal im Mittelpunkt das dritte Kapitel aus dem ersten Korintherbrief. Und da geht es um unmündige Christen und um Gottes Mitarbeiter. Aus dem 1. Korintherbrief Kapitel 2 haben wir bereits erfahren, dass der Apostel Paulus unter den Menschen einen wesentlichen Unterschied ganz besonders hervorhebt. Auf der einen Seite gibt es für ihn den sogenannten natürlichen Menschen und auf der anderen Seite den geistlichen Menschen. Der natürliche Mensch vernimmt nichts vom Geist Gottes, heißt es beispielsweise in Kapitel 2, Vers 14. Mit dem geistlichen Menschen dagegen meint Paulus denjenigen, der vom Geist Gottes, vom geistlichen Tod zum Leben erweckt wurde. Einem solchen Menschen ist der Zugang zur Weisheit Gottes geöffnet worden. Im vor uns liegenden Kapitel 3 trifft Paulus nun eine weitere Unterscheidung, und zwar unter den Gläubigen. Die einen bezeichnet er als fleischliche und die anderen als geistliche Christen. Fleischliche Christen? Diese Klassifizierung mag manchen überraschen, denn für Paulus sind auch sie echte Christen. Nur die Art, wie sie leben und ihren Dienst für Gott tun, unterscheidet sie von den anderen. Gleich am Anfang von Kapitel 3 bekommen wir schon mal eine Ahnung davon, aufgrund welcher Wesensmerkmale Paulus von geistlichen bzw. fleischlichen Christen spricht. In Vers 1 wendet er sich mit liebevollen, zugleich aber sehr ehrlichen Worten an die Christen in Korinth, die noch ziemlich unerfahren im Glauben sind. Er schreibt: »Und ich, liebe Brüder, konnte nicht zu euch reden wie zu geistlichen Menschen, sondern wie zu fleischlichen, wie zu unmündigen Kindern in Christus.« Paulus wendet sich also direkt an die korinthischen Christen und stellt fest, dass sie den geistlichen Maßstäben, die er in Kapitel 2 entfaltet hat, nicht so recht entsprechen. Da war zum Beispiel von den Vollkommenen die Rede gewesen, den Wissenden, den Eingeweihten, denen Gott seine Weisheit anvertraut hat. Und nun stellt sich Paulus gewissermaßen die Frage, gehören denn die Christen in Korinth ebenfalls dazu? Sind sie solche Wissenden? Nein, sie sind es noch nicht so richtig. Paulus will die Korinther nicht verletzen, deshalb bezeichnet er sie ja auch als seine Brüder. Aber in ihrer Gemeinde ist so viel Ungeistliches zu finden, dass er sie kaum als geistliche Menschen zu bezeichnen vermag. Ich finde, dass hier ein sehr feiner Wesenszug des Apostels Paulus zutage tritt. Er erweist sich als ein Seelsorger, der sich nicht über die anderen stellt, aber dennoch Missstände beim Namen nennt. Damit erfüllt er selbst, was Jesus einmal von den Christen gefordert hat, indem er sagte: »Daran wird jedermann erkennen, dass ihr meine Jünger seid, wenn ihr Liebe untereinander habt.« Jede Kritik, die ohne brüderliche Liebe geäußert wird, tötet letztlich die Gemeinschaft. Paulus blickt zurück auf den Anfang seiner Verkündigung in Korinth. Damals konnte er mit denen, die inzwischen fest zur Gemeinde gehören, nicht reden wie zu geistlichen Menschen, sondern wie zu fleischlichen. Ja, sie waren damals sozusagen noch Fleischesmenschen. Sie waren im übertragenen Sinne vom Fleisch geprägt und lebten aus diesem Antrieb heraus. Paulus verurteilt dies nicht, denn das macht einen natürlichen Menschen eben aus. Aber dann hatte Gottes Geist sie erweckt und aus dem Herrschaftsbereich des Bösen herausgerufen. Paulus, der vollmächtige Prediger und Heidenmissionar, konnte gewissermaßen wie ein

denn ihr konntet sie noch nicht vertragen. Auch jetzt könnt ihr's noch nicht, weil ihr noch fleischlich seid. Denn wenn Eifersucht und Zank unter euch sind, seid ihr da nicht fleischlich und lebt nach Menschenweise? Jetzt kommt Paulus also auf den Punkt. Wenn kleine Kinder Milch zu trinken bekommen und keine feste Speise, dann ist das völlig in Ordnung. Niemand würde ihnen deshalb einen Vorwurf machen. Auch im übertragenen Sinne ist die vernünftige, lautere Milch, gemäß dem 1. Petrusbrief, die unentbehrliche Speise für das Wachstum des geistlichen Menschen. Aber irgendwann kommt die Zeit, dass auf feste Speise umgestellt werden sollte. Bei den Korinthern ist das offenbar noch immer nicht passiert. Sie sind geistlich gesehen noch nicht genügend gewachsen, so dass sie sich weiterhin mit Milch zufrieden geben. Und das ist, daran lässt Paulus keinen Zweifel, eine echte Not. Zweierlei möchte ich an dieser Stelle kurz festhalten. Erstens leidet Paulus darunter, dass die Gemeinde in Korinth geistlich noch nicht so gereift ist, wie sie es eigentlich sein sollte. Die Streitereien, die zwischenzeitlich zu Spaltungen innerhalb der Gemeinde geführt haben, sind eine Folge des unreifen Glaubens. Denn die einzelnen Christen hatten nicht genügend Kraft und Weisheit, dagegen anzugehen. Dennoch, und damit komme ich zum zweiten Punkt, dennoch sind die Christen in Korinth bei Paulus nicht abgeschrieben. Er will ihnen helfen, umzukehren und geistliches Profil zu gewinnen. Natürlich sind sie Christen und sie gehören ihrem Herrn Jesus Christus. Paulus sieht aber auch die Gefahr, dass der Teufel bei ihnen Land gewinnen kann. Zum Beispiel unter dem frommen Deckmantel vermeintlich tiefer Erkenntnisse. Erinnern wir uns daran, wie Paulus in Kapitel 2 davor gewarnt hat, die menschliche Weisheit über Gottes Weisheit zu setzen. Es ist also durchaus möglich, als Christ Jesus nachzufolgen und dennoch fast unbemerkt den listigen Anschlägen des Teufels wieder zu erliegen. Genau deshalb fordert Paulus im Epheserbrief auf, zieht an die Waffenrüstung Gottes, damit ihr bestehen könnt gegen die listigen Anschläge des Teufels. Selbstüberschätzung und geistlicher Hochmut machen es dem Teufel leicht, sich im Leben eines Christen einzuschleichen, der doch eigentlich mit ganzem Einsatz Jesus nachfolgen will. Was Paulus den Korinthern vorhält, hätten sie eigentlich auch selbst entdecken können. Nämlich, dass die Meinungsverschiedenheiten in ihrer Gemeinde, die schon zu einer Spaltung in verschiedene Gruppierungen geführt haben, nur ein Ausdruck sind für ihr fleischliches Wesen. Das heißt, ihre alte Wesensart aus der Zeit, als sie noch keine Christen waren, nimmt zu viel Raum ein. Sie ähneln damit zu sehr und womöglich zunehmend den natürlichen Menschen, die von Gott nichts wissen wollen. Weiter mit Vers 4. Paulus nimmt nun wieder Bezug auf die Spaltungen in der Gemeinde, von denen schon in Kapitel 1 die Rede war. Dort hatte er 4 verschiedene Gruppierungen aufgezählt. Nun fragt er, denn wenn der eine sagt, ich gehöre zu Paulus, der andere aber ich zu Apollos, ist das nicht nach Menschenweise geredet? Diese Frage könnten sich die Korinther im Grunde genommen selbst beantworten. Es ist ganz gewiss nach Menschenweise geredet. Und das bedeutet, hier kommt mal wieder der natürliche Mensch zum Zuge. Denn offenbar wird unter Berufung auf die menschlichen Verkündiger der frohen Botschaft ein Konkurrenzkampf ausgetragen. Wenn der eine sagt, ich gehöre zu Paulus und der andere, ich gehöre zu Apollos, dann werten sich die beiden Glaubensgeschwister gegenseitig ab. Und wenn das viele in der Gemeinde so machen, besteht die Gefahr, dass die Gemeinde früher oder später auseinanderbricht. Im Gegensatz zu anderen Gemeinden haben die Christen in Korinth also nicht mit fremden Irrlehren zu kämpfen, sondern mit ihrer eigenen sündigen Natur. Es fehlt ihnen die von Gott gewirkte brüderliche Liebe. Sie sind und sie bleiben fleischlich und sie stehen in der Gefahr, wieder ganz nach ihrer alten Natur zu leben. Vers 5. Paulus argumentiert weiter, wer ist nun Apollos, wer ist Paulus? Diener sind sie, durch die ihr gläubig geworden seid, und das, wie es der Herr einem jeden gegeben hat. Wie kurzsichtig sind doch die Korinther,

wenn sie sich auf Menschen berufen, selbst dann, wenn diese vollmächtige Boten Gottes sind. Denn sie sind alle nur Diener. Leute, die zu Jesus gehören, sind Diener. So hat es Jesus selbst gesagt, und das ist das Kennzeichen jeder Mitarbeit im Reich Gottes. Das gilt auch für die beiden Boten des Evangeliums in Korinth, also für Apollos und für Paulus. In aller Demut nennt sich der Apostel sogar an zweiter Stelle, obwohl er doch die Gemeinde gegründet hatte. Aber obwohl die Korinther durch den Dienst beider zum Glauben gekommen waren, war das nur deshalb möglich, weil es der Herr so gewirkt hatte. Vers 6, Paulus schreibt, »Ich habe gepflanzt, Apollos hat begossen, aber Gott hat das Gedeihen gegeben.« Das entsprach gewissermaßen der Dienstanweisung, die Paulus von Gott bekommen hatte. Seine Aufgabe war es, zu pflanzen und den Samen des Wortes Gottes auszustreuen. Danach hatte Apollos begossen, damit die Saat aufgehen konnte und die ersten zarten Pflänzchen nicht vertrockneten. Doch das Gedeihen an sich lag allein in Gottes Hand. Er allein kann den Glauben wachsen lassen, kann ihn mehren, kann ihn stärken und kann ihn kräftigen. Das alles sind die Bedeutungen des betreffenden Wortes im griechischen Originaltext. Gott ist und bleibt also der, der allein geistliches Wachstum schenken kann. Vers 7. So ist nun weder der pflanzt noch der begießt etwas, sondern Gott, der das Gedeihen gibt. Wie wir wissen, will der natürliche Mensch etwas sein oder etwas gelten. Er möchte gern Ansehen und Geltung haben. Die uralte Einflüsterung der Schlange im Paradies, ihr werdet sein wie Gott, die hat offenbar ganz tiefe Wurzeln im menschlichen Herzen geschlagen. Aber Jesus hat seine Jünger eigentlich von diesem Streben befreit. Sie sollten wissen, dass sie aus Gottes Sicht im Grunde nichts sind. Das hört sich ziemlich hart an, aber es ist allein Gott, dem die Ehre gebührt und der alles wachsen lässt. Darum gilt aller Dienst allein seiner Verherrlichung. Und darunter stellt sich auch Paulus, und zwar in aller Demut. In Vers 8 schreibt er, »Der aber pflanzt und der begießt, sind einer wie der andere. Jeder aber wird seinen Lohn empfangen nach seiner Arbeit.« Paulus erklärt, dass beide Diener, also derjenige, der da pflanzt und derjenige, der da begießt, dass beide auf einer Stufe vor Gott stehen. Und deshalb gibt es keinen Grund zu Eifersucht, Neid und Hochmut. Zwar hat nicht jeder dieselbe Aufgabe, aber jeder ist von dem einen Herrn beauftragt worden. Hierbei geht es Paulus ganz offensichtlich nicht um Gleichmacherei, sondern um die rechte Platzanweisung nach dem Willen Gottes. Und jeder Diener wird seinen eigenen Lohn empfangen, nach seiner Arbeit, wie es ausdrücklich heißt. Also je nachdem, wie viel Mühe er sich damit gemacht hat. Das bedeutet, die Platzanweisung unter Gott ist verbunden mit der Verheißung des Lohnes. Paulus redet hier wie Jesus vom Lohn, aber der griechische Begriff dafür wurde besonders in der Militärsprache gebraucht, so dass man auch vom Sold oder Kampfpreis sprechen könnte. Interessanterweise wird der Lohn nicht daran gemessen, wie erfolgreich jemand augenscheinlich war, sondern daran, wie viel Arbeit und Mühe er investiert hat. Gott belohnt somit auch die durchhaltende Treue und den ausharrenden Gehorsam seiner Leute. Im Übrigen hat niemand Anspruch darauf, von Gott belohnt zu werden. Vielmehr handelt es sich um einen unverdienten Gnadenlohn, den Gott freiwillig aus lauter Liebe schenkt. Von daher lohnt es sich also wortwörtlich, ein Jünger Jesu zu sein, denn unser Herr will uns überreich beschenken. Weiter mit Vers 9. Paulus schreibt, »Denn wir sind Gottes Mitarbeiter, ihr seid Gottes Ackerfeld und Gottes Bau.« Paulus sieht sich also als derjenige, der zusammen mit Apollos in den Dienst der Gemeinde in Korinth gestellt worden war. Das war für sie das Ackerfeld Gottes. Stellen Sie sich das mal bildlich vor. Inmitten der Stadt Korinth, die nicht gerade den besten Ruf hatte, bereitete sich Gott einen Acker zu. Er ließ den Samen ausstreuen und er schenkte Wachstum. Hier in Korinth, wo es verschiedene Götzentempel gab, baute er einen Tempel ganz anderer Art auf,
den Bau Gottes, wie Paulus ihn nennt, nämlich die Gemeinde. Bei all dem dienten Paulus und Apollos als Mitarbeiter Gottes. Die genauen Anweisungen, wer was zu erledigen hatte, kamen aber von Gott. Und von ihm kommt auch der Lohn. Denn ein Mitarbeiter Gottes wird man nicht aus sich selbst heraus, sondern Gott ruft seine Mitarbeiter und Gott macht sie zu nützlichen Werkzeugen. Und genau darin besteht auch die besondere Würde von Gottes Mitarbeitern. Vom Ackerfeld Gottes und von Gottes Bau war eben schon die Rede. Mit beiden Begriffen wird die christliche Gemeinde umschrieben. In Vers 10 geht Paulus noch ein bisschen näher auf den zweiten Begriff ein, indem er ohne falschen Stolz berichtet: Ich nach Gottes Gnade, die mir gegeben ist, habe den Grund gelegt als ein weiser Baumeister, ein anderer baut darauf. Ein jeder aber sehe zu, wie er darauf baut. Paulus hatte den Grund gelegt und Apollos hatte sein Werk fortgesetzt. Und wohl auch Kephas, der in unserem Text ein wenig später noch genannt wird. Doch nun bauen offenbar auch andere weiter an der Gemeinde in Korinth. Aber es sieht ganz danach aus, als ob nicht jeder auf dasselbe Ziel hinarbeiten würde. Und so klingen die nun folgenden Worte von Paulus wie eine Warnung. Vers 11. Einen anderen Grund kann niemand legen als den, der gelegt ist. Welcher ist Jesus Christus? Paulus betont also, dass allein Jesus Christus der Grund und die Quelle des Heils sein kann. Diese Feststellung weist darauf hin, dass es in Korinth mittlerweile Christen gibt, für die das wohl nicht mehr selbstverständlich ist. Wahrscheinlich handelt es sich um Mitglieder der verschiedenen Gruppierungen, die sich gebildet haben. Vermutlich werden genau diese Leute mit den nun folgenden Versen mehr oder weniger direkt angesprochen. Dort heißt es, ab Vers 12, wenn aber jemand auf den Grund baut, Gold, Silber, Edelsteine, Holz, Heu, Stroh, so wird das Werk eines jeden offenbar werden. Der Tag des Gerichts wird's klar machen, denn mit Feuer wird er sich offenbaren. Und von welcher Art eines jeden Werk ist, wird das Feuer erweisen. Wird jemandes Werk bleiben, das er darauf gebaut hat, so wird er Lohn empfangen. Wird aber jemandes Werk verbrennen, so wird er Schaden leiden. Er selbst aber wird gerettet werden, doch so wie durchs Feuer hindurch. Soweit die Verse 12 bis 15, in denen meiner Meinung nach drei unterschiedliche Typen von Christen dargestellt werden, wie es sie in der Gemeinde von Korinth gab, aber wie es sie auch heute noch gibt. In Vers 14 geht es sozusagen um den kundigen Fachmann, der für Gott ans Werk geht. In Vers 15 um die Unfähigen und in Vers 17, den ich noch nicht vorgelesen habe, um die Zerstörer. Auch die Materialien, die zum Bauen verwendet werden, lassen sich in dreifacher Weise deuten. Erstens, das Gold, das Silber und die Edelsteine sind sicherlich ein Hinweis auf die Dauerhaftigkeit der Arbeit. Dagegen sind Holz, Heu und Stroh Symbole für die Kurzlebigkeit und für die Wertlosigkeit. Zweitens, die drei teuren Materialien unterstreichen möglicherweise auch die richtige Lehre, die die Baumeister fest im Leben der Gläubigen verankert haben. Dagegen betonen die drei anderen Baustoffe die wertlosen und falschen Lehren. Und drittens, die drei ersten Materialien könnten sich auch auf eine gute und die drei letzten auf eine schlechte Planung durch den Baumeister beziehen. Er muss sich Gedanken darüber machen, mit welchem Material er auf dem Fundament weiterbauen will. Die Frage nach dem Wert, der Echtheit und damit auch nach der Beständigkeit des Baumaterials ist für jeden Diener Gottes eine sehr wichtige Frage. Ja, und dann weist Paulus offenbar auf den Tag des Gerichts hin, an dem Jesus Christus wiederkommen wird. An diesem Tag wird die geleistete Arbeit überprüft werden. Das heißt, die Arbeit eines jeden Dieners wird beurteilt werden. Das Feuer wird es erweisen, heißt es in Vers 13. Und weiter erklärt Paulus, dass Gott in seiner Barmherzigkeit auch den unzulänglichen Baumeister erretten wird. Das hier verwendete Bild vom Feuer im Zusammenhang mit der Wiederkunft Christi finden wir auch an anderen Stellen im Neuen Testament. Der unfähige Baumeister wird allerdings zusehen müssen, wie sein Lebenswerk verbrennt.
Nur er selbst wird, wie ein brennender Zweig, aus dem Feuer gerettet werden. Ich lese nun weiter ab Vers 16. Paulus schreibt: Wisst ihr nicht, dass ihr Gottes Tempel seid und der Geist Gottes in euch wohnt? Wenn jemand den Tempel Gottes verdirbt, den wird Gott verderben, denn der Tempel Gottes ist heilig, der seid ihr. Niemand betrüge sich selbst. Wer unter euch meint, weise zu sein in dieser Welt, der werde ein Narr, dass er weise werde. Denn die Weisheit dieser Welt ist Torheit bei Gott. Denn es steht geschrieben, die Weisen fängt er in ihrer Klugheit. Und wiederum, der Herr kennt die Gedanken der Weisen, dass sie nichtig sind. Darum rühme sich niemand eines Menschen, denn alles ist euer. Soweit die Verse 16 bis 21. Aus diesen Versen kann man schließen, dass nicht nur die Mitarbeiter Gottes, die am Aufbau der Gemeinde beteiligt waren, dem Bewährungsgericht entgegengehen, sondern die ganze Gemeinde wird durch ihren Herrn gerichtet werden. Und so geht Paulus nun vom Ackerfeld zum Bild vom Tempel über. In seinen Briefen verwendet er dieses Bild immer wieder, sowohl für den einzelnen Christen wie auch für die ganze Christenheit. Auch Jesus hatte ja von seinem physischen Leib wie von einem Tempel gesprochen. Also ist für Paulus die Gemeinde der Tempel Gottes, weil hierin der Geist Gottes wohnt. Wenn es jedoch zu Zank, zu Zwietracht und zu Spaltungen innerhalb der Gemeinde kommt, dann wird dadurch der Tempel Gottes zerstört. Und das in doppelter Hinsicht. Erstens wird es dem Geist Gottes dadurch unmöglich gemacht, weiter zu wirken. Denn sobald Verbitterung in der Gemeinde Eingang gefunden hat, zieht sich die Liebe Gottes zurück. In einer solchen Atmosphäre wird der Geist Gottes gedämpft und betrübt. Doch nur wo die Liebe regiert, da ist Gott gegenwärtig. Denn nur die Liebe ist das tatsächliche Kennzeichen der Gemeinde Jesu. Und das sollten wir stets bedenken. Wer diese Liebe zerstört, der zerstört damit auch die Gemeinde und den Tempel Gottes. Zweitens, solche Leute spalten buchstäblich die Gemeinde und machen aus dem Tempel Gottes eine Reihe unzusammenhängender Ruinen. Wie aber kein Gebäude fest und sicher stehen kann, wenn man Teile daraus entfernt, so ist die größte Schwächung der Gemeinde Jesu ihre Spaltung. Paulus kommt dann noch einmal auf die Ursache der Zwietracht und damit auch die Zerstörung des Tempels Gottes zu sprechen. Er nimmt dabei Bezug auf die intellektuelle weltliche Weisheit. Aufgrund dieser weltlichen Weisheit schätzen die Korinther die verschiedenen Lehrer und Anführer der Gemeinde ein. Ein schlimmer Fehler, der letztlich auf Hochmut beruht. Da sie sich für weise hielten, sind sie zu Narren geworden. Dieser Satz aus dem Römerbrief scheint mir auch hier zu passen. Und jetzt noch die beiden letzten Verse aus unserem Bibeltext, mit dem Paulus das zuvor Gesagte zusammenfasst. Er schreibt: Es sei Paulus oder Apollos oder Kephas, es sei Welt oder Leben oder Tod, es sei Gegenwärtiges oder Zukünftiges, alles ist euer, ihr aber seid Christi, Christus aber ist Gottes. Am Anfang von Vers 22 werden drei durchaus klangvolle Namen genannt. Paulus ist ein Missionar, der Ländergrenzen überschritten und menschliche Barrieren überwunden hat. Über Apollos heißt es in der Apostelgeschichte, er sei ein beredter Mann und gelehrt in der Schrift gewesen. Er redete brennend im Geist und lehrte richtig von Jesus. Und Kephas, besser bekannt unter dem Namen Petrus, war immerhin derjenige, zu dem Jesus gesagt hatte, du bist Petrus und auf diesen Felsen will ich meine Gemeinde bauen. Doch mögen die Namen der drei genannten Persönlichkeiten noch so klangvoll sein. Sie alle sind nicht die Herren der Gemeinde, sondern nur deren Diener. Und das ist auch gut so. Denn die Bedrohungen, die auf jede Gemeinde zukommen können, sind von Menschen allein nicht beherrschbar. Paulus deutet in den beiden letzten Versen an, dass es ihm weniger um die äußerliche als um die geistliche Unversehrtheit der Gemeinde geht. Weder Leben noch Tod sollen die Jünger Jesu von dessen Seite reißen. Weder die Macht des Teufels noch irgendwelche irdischen Katastrophen. Denn ein Jünger Jesu lebt in der Bindung zu seinem Herrn.
Er gehört Jesus Christus. Und Jesus wiederum gehört alles, weil er selber Gott, dem Vater, gehört. Die Bindung an Jesus Christus, dieses Band seiner rettenden Liebe, soll die einzige Bindung sein, in die sich ein Jünger hineinbegibt. Denn wer sich obendrein noch anderen Bindungen unterwirft, lehnt damit seinen eigentlichen Herrn ab. Davor will und muss Paulus die Korinther dringend warnen. Unter den Christen in Korinth gab es anscheinend die Unsitte, führende Persönlichkeiten einerseits zu verehren, andererseits aber auch an ihnen herumzumäkeln, wenn man sich mit ihren Entscheidungen nicht so recht anfreunden konnte. Selbst der Apostel Paulus wurde von einigen kritisiert, allerdings auf eine Art und Weise, die Paulus für unberechtigt hielt. Mehr dazu in der nächsten Ausgabe der Sendereihe Durch die Bibel. Bis dahin, auf Wiederhören und Gottes Segen mit Ihnen.

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1: Wo und wann soll man sich in eine Angelegenheit anderer einmischen und wann nicht? Um diese Frage soll es heute gehen, wenn wir Apostelgeschichte Kapitel 18 lesen, und zwar die Verse 11 bis 16. Wir beobachten da den Statthalter Gallio, wie er sich verhalten hat, und fragen uns, sollen wir uns bei bestimmten Angelegenheiten einmischen oder lieber nicht? Wir lesen jetzt die Verse 11 bis 16 aus Apostelgeschichte Kapitel 18, nach einer modernen Übersetzung in heutigem Deutsch. Paulus befindet sich noch in Korinth auf seiner zweiten Missionsreise. So blieb Paulus 1,5 Jahre in Korinth und sagte den Menschen die Botschaft Gottes. Als Gallio zum neuen Statthalter der römischen Provinz Achaia ernannt wurde, rotteten sich die Juden zusammen und schleppten Paulus vor Gericht. »Dieser Mann«, sagten sie, »überredet die Leute, Gott auf eine Weise zu verehren, die gegen das Gesetz verstößt.« Paulus wollte gerade mit seiner Verteidigung beginnen, da erklärte Gallio, »Wenn es sich um ein schweres Vergehen oder ein Verbrechen handelte, wäre es meine Pflicht, euch Juden anzuhören. Aber weil es hier um Streitfragen über religiöse Lehren und Autoritäten und um euer eigenes Gesetz geht, müsst ihr die Angelegenheit schon unter euch ausmachen. Ich mag in solchen Fragen nicht den Richter spielen.« Damit wies er sie hinaus. Da packten alle Juden ihren Gemeindevorsteher Sosthenes und verprügelten ihn unter Gallios Augen. Doch der kümmerte sich nicht darum. Soweit der Text aus Apostelgeschichte Kapitel 18, Vers 11 bis 16, nach einer modernen Übersetzung in heutigem Deutsch. Die Demokratie ist heute die allgemein anerkannte und für gut befundene Regierungsform. Einer ihrer großen Vorteile ist es, dass die Bürger mit in die Pläne und Entscheidungen der Regierung hineingenommen werden. Das Volk ist informiert und interessiert an den Problemen im Staat und in der Welt. Viele sind so weit geschult, dass sie wenigstens um ihre Rechte als Staatsbürger wissen und sich eine Meinung über die Geschehnisse in der Politik bilden können. Nun gibt es in unserer modernen Welt aber immer wieder neue und immer kompliziertere Probleme, die gelöst werden müssen. Natürlich hat eine demokratische Regierung ihre Ministerien und Ausschüsse, die für die Lösung der anstehenden Aufgaben verantwortlich sind. Aber ein demokratisch erzogener Bürger gibt sich damit nicht zufrieden. Es ist ihm nicht genug, dass da ein paar Experten nach Lösungen suchen, er macht sich seine eigenen Gedanken. Oft traut er seinem eigenen Urteilsvermögen mehr zu als den zuständigen Leuten und er hält mit seiner Meinung auch nicht hinter dem Berg. Vielleicht hat er ja recht, wenn er den Theoretikern am grünen Tisch misstraut. Bei dem Recht auf freie Meinungsäußerung meint jeder leicht, dass er sich in alles einmischen muss und seine Ansichten durchsetzen muss. Wenn ich mir die Situation in Südamerika oder auch in Deutschland ansehe, dann habe ich oft den Eindruck, dass sich zu viele Leute in Dinge einmischen, von denen sie wirklich herzlich wenig verstehen. Sie kritisieren die Regierung, stellen Forderungen, protestieren und reden, aber sie kennen nicht die ganze Problematik der Sache. Oft haben sie nur einen kleinen, engen Gesichtskreis und sehen nur, was für sie persönlich gut ist. Es ist sicher nicht verkehrt, über die Probleme unserer Zeit informiert zu sein. Es ist sicher auch nicht verkehrt, sich seine Gedanken zu machen und ein Urteil zu haben. Aber es dient sicher nicht dem Fortschritt des Staates, wenn sich jeder kleine Mann in die größten Probleme einmischt und sich als Richter aufspielt. Die Frage für den verantwortlichen Bürger und Christen ist oft aber diese: Wo sollen wir uns einmischen und wo nicht? Wir können nicht zu allem schweigen und alles einfach über uns ergehen lassen. Es gibt Dinge, wo wir unsere Stimme erheben müssen, wo wir bestimmt auch einen guten Grund und fundierte Argumente haben, um etwas zu sagen. Ich denke da an manche Fragen und Entscheidungen in der Familienpolitik, Fragen, die Ethik und Moral berühren, die unseren Glauben betreffen. Da sind unsere Politiker scheinbar oft recht ratlos und wissen nicht, woran sie sich orientieren sollen. An den Wünschen des Volkes, an den Traditionen, an der Religion oder an dem Trend der Zeit. Und so dringt die Unmoral überall ein. Aber wie gesagt, wir müssen sehr vorsichtig sein, wo wir unsere Stimme erheben und wir müssen es lernen zu vermeiden, uns in Dinge einzumischen, die uns nichts angehen und die wir wirklich nicht beurteilen können. Heute haben wir in der Apostelgeschichte einen Abschnitt gelesen von einem Mann, der vor dieser Frage stand: Soll ich mich hier einmischen oder nicht? Es war der neue Richter über die Provinz Achaia in Korinth. Gleich als er sein Amt antrat, schleppten die Juden Paulus vor Gericht. Ihre Anklage lautete: Dieser Mann überredet die Leute, Gott auf eine Weise zu verehren, die gegen das Gesetz verstößt. Als Paulus gerade mit seiner Verteidigungsrede beginnen wollte, erklärte der Richter Gallio: Wenn es sich um ein schweres Verbrechen handelte, wäre es meine Pflicht, euch Juden anzuhören. Aber weil es hier um Streitfragen über religiöse Lehren und Autoritäten geht, müsst ihr die Angelegenheit unter euch ausmachen. Soweit Gallio. Hier weigerte sich also der Richter, sich in diese religiösen Fragen einzumischen und Paulus zu richten. Was denkst du über diese Haltung? War das eine weise, vernünftige Entscheidung? Wäre es gut, wenn sich heute alle Autoritäten aus den Fragen der Religion heraushalten würden? Wenn sie sagen würden wie Gallio: Wenn es ein Verbrechen wäre, würde es meine Pflicht sein, euch anzuhören, aber so will ich nichts damit zu tun haben. Sicher würde es weniger Christenverfolgungen geben. Oder war es eine Flucht vor der Verantwortung, ein Ausweichen vor dem Konflikt? Diese Fragen möchte ich im Folgenden ein wenig genauer untersuchen. Klar ist, dass die Bibel selbst kein Urteil über Gallio fällt. Sie sagt weder, dass er richtig gehandelt, noch dass er falsch gehandelt habe. Darum sind die folgenden Überlegungen meine persönliche Meinung. Die Frage ist: Was denke ich über die Position oder die Haltung des Gallio in dieser Sache? Erstens, grundsätzlich ist mir der Mann sehr sympathisch. Er war nicht von dem Komplex befallen, wie die kleinen Schüler und Studenten an unseren Schulen und Universitäten heute, dass er meinte, zu jeder Frage eine Antwort haben zu müssen. Obwohl er wirklich richterliche Gewalt und Autorität hatte, glaubte er nicht, dass er über alles ein Urteil sprechen müsste. Er hatte genug Selbsteinschätzung, um sagen zu können: Diese Sache geht mich nichts an. Er war vielleicht auch demütig genug, um zu sagen: Von diesen religiösen Dingen verstehe ich nicht genug, um ein gerechtes Urteil fällen zu können. Auch erkannte er sehr klar, welches seine eigentliche Aufgabe war, nämlich Verbrechen zu ahnden und sich nicht in Streitfragen und Diskussionen über Religion oder Weltanschauung einzumischen. Er gefällt mir einesteils, dieser Gallio, und ich wünschte, wir hätten heute mehr solche nüchternen Männer in Kirche, Politik und Schule. Männer, die sich ihrer Aufgabe und Verantwortung bewusst sind und sich auf ihrem Gebiet ganz dem Wohl des Volkes widmen. Männer, die ihre Grenzen kennen und ihre Kompetenzen, die auch mal den Mut haben zu sagen: Über diese Sache weiß ich nicht genug, um ein Urteil zu sprechen. Aber dazu gehört auch eine Demut, die nur wirklich große Männer aufbringen können. Ich wünschte dir, dass du eine klare Sicht dafür hast, wo du dich einmischen sollst und wo du deine Grenzen überschreitest und dich in Dinge einmischst, die dich nichts angehen. Und dann wünsche ich mir und dir die Demut, in bestimmten Fällen auch auf das Recht unserer freien Meinungsäußerung verzichten zu können. Zum einen können wir also sagen, mit seiner Weigerung, ein Urteil zu sprechen, hat Gallio das Richtige getan. Zum anderen können wir aber auch das Verhalten des Gallio verurteilen. Wir können sagen, er hat seine Verantwortung nicht wahrgenommen. Er sollte in einem Streit entscheiden und hat sich nicht einmal den Fall angehört. Er war feige und wollte einem Urteilsspruch aus dem Wege gehen. Er wollte dem Konflikt ausweichen und wollte vermeiden, dass nach dem Urteilsspruch eine Partei unzufrieden mit ihm war. Wir können sagen, er war zu feige und zu bequem, Stellung zu beziehen. Er war ein Mann, der den einfachen Weg suchte und sich sein Leben und sein Amt so leicht wie möglich machen wollte. Und das wäre wirklich eine falsche Haltung, die wir verurteilen müssten. Man kann und darf nicht einfach den Problemen des Lebens ausweichen. Man kann nicht immer sagen: Ihr müsst die Angelegenheit schon unter euch ausmachen, ich will nichts damit zu tun haben. Es ist wahr, es gibt Dinge, die uns nichts angehen und zu denen wir besser schweigen. Aber es gibt auch Fragen, zu denen wir ganz persönlich Stellung beziehen müssen. Noch einmal möchte ich betonen, dass es nicht immer leicht ist, zu wissen, wo wir gefordert sind und wo wir besser still sind. Im Allgemeinen sind wir jedoch in Europa recht schnell bereit, zu allen möglichen Problemen Stellung zu beziehen und Forderungen zu stellen. zur Frage der Menschenrechte, zur Frage der Reinerhaltung der Umwelt und zur Frage der sozialen Not in den Ländern der Dritten Welt, zur Lage des Krieges im Irak und vieles andere mehr. Wenn es jedoch darum geht, eine Stellung zur Bibel, zu Jesus Christus und zum Evangelium zu beziehen, dann sind viele von uns wie dieser Gallio. Sie sagen, das geht uns nichts an. Darüber wissen wir zu wenig Bescheid. Damit sollen sich die anderen beschäftigen. Wir wollen hierzu keine Stellung beziehen. Ich sage noch einmal, dass wir in unserem Eifer, nicht als uninteressiert an den Fragen und Problemen der Welt zu gelten, uns in Streitigkeiten stürzen, die uns nichts angehen. Auf der anderen Seite versäumen wir aber, da Stellung zu beziehen, wo wir wirklich gefordert sind. In Wahrheit suchen wir auch oft den einfachen Weg, indem wir uns über den Krieg im Irak zum Beispiel entrüsten und damit von unseren eigenen Problemen und Sünden ablenken, um nicht Stellung zu Gottes Anspruch an uns beziehen zu müssen. Wir weichen gerne den Fragen, die unser persönliches Leben betreffen können, aus und machen es damit nicht anders als Gallio. Drittens möchte ich noch den geistlichen Aspekt erwähnen. Als Paulus vor den Richter geschleppt wurde, ging es um seine Lehre über Gott. Gallio hätte jetzt Gelegenheit gehabt, eine klare Verkündigung des Evangeliums von einem der größten Verkündiger zu hören. Jedoch war er geistlich uninteressiert. Religiöse Lehren, Gott und all dieses interessierte ihn nicht. Die Frage nach Vergebung der Sünden und ewiges Leben hatte er offenbar schon zur Seite gelegt. Darüber machte er sich keine Gedanken mehr. Was ihn mehr interessierte, war seine Karriere, sein Ansehen bei den Menschen, Macht, Luxus, Vergnügen. Ich hoffe sehr, dass du noch nicht an diesen Punkt gekommen bist, wo du die Frage nach Errettung, Vergebung und ewigem Heil zur Seite gelegt hast und wo dich Gott und sein Wille für uns nicht mehr interessieren. Ich glaube, diese geistliche Dimension, Gott, die Bibel und ihre Lehren sind ganz entscheidend, wenn wir uns fragen, wo und wie weit dürfen wir uns in andere Angelegenheiten einmischen. Gott zeigt uns, was wirklich wichtig ist. Er zeigt uns, was möglich ist. Er zeigt uns auch, auf welche Art und Weise wir Stellung zu Problemen nehmen sollen. Und Gott steckt uns auch die Grenzen unserer Kompetenz. Auf ihn müssen wir hören, wenn wir weder naseweis noch feige sein wollen und uns in Konflikten richtig verhalten wollen. Wir beten noch. Danke, Vater im Himmel, dass du uns in deinem Wort klare Verhaltensmaßregeln auch für schwierige Fragen gibst. Schenke uns den Mut, Entscheidungen zu treffen, wo wir gefordert werden. Gib uns die Demut, uns aus Dingen herauszuhalten, die uns nichts angehen. Und vergib uns, wo wir gegen dich rebelliert haben. Amen.

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Fernheim, den 19. Oktober 1951. Diese Woche war sehr anstrengend. Am Dienstag hatte ich allein 7 Operationen. Am Mittwochmorgen rief mich Dr. Racco an, er habe eine geplatzte Bauchhöhlenschwangerschaft und ob ich nicht sofort herüberkommen könnte. Da ging es natürlich um Stunden, wenn nicht um Minuten. Wir organisierten ein Auto und da der Koloniejeep auswärts war, fuhr uns der neue Amerikaner, der uns gegenüber wohnt. Die Ober- bzw. Operationsschwester, den Apotheker, der mein Narkotiseur ist und ich. Sterile Wäsche hatten wir im Koffer mit, ebenso die Instrumente und Kleider zum Wechseln, da man ja bei den Buschfahrten vollkommen verdreckt. Der Amerikaner, ein sehr netter Mensch, der Deutsch spricht, raste los mit 50 Meilen, dass uns Hören und Sehen verging. Die Wagenspuren im Sand sind nämlich von den Pferdefuhrwerken eingefahren und für den Jeep sind sie ein klein bisschen zu breit, so dass es eine große Kunst ist, nicht aus der Spur zu kommen und nicht im hohen Bittergras oder in den Dornenbüschen zu landen. Unterwegs machte der Jeep schlapp, und ich dachte mir schon, wie das werden sollte, da auf der ganzen Strecke von 35 Kilometern nur ein einziges Dorf ist, und dorthin zu latschen bei der Gluthitze wäre eine schöne Bescherung gewesen, ganz abgesehen von der Dringlichkeit der Operation. Er brachte die Geschichte soweit wieder in Ordnung. Die Benzinleitung war verstopft, weil alles, was man hier kauft, irgendwie Bruch ist. Nachdem er sie durchgeblasen hatte, lief die Karre wieder. In Halbstadt sah ich die Frau nur einen Augenblick an und wusste sofort, was es geschlagen hatte. Wir kochten die Instrumente aus und richteten Dr. Raccos Sprechzimmer her, einen Raum von etwa 2 mal 3 Metern. Als wir zu operieren begannen, war es gerade Mittag, die ärgste Hitze. Sicher über 50 Grad. Und das Wasser lief an mir herunter, als ob ich unter einer Brause stände. Glücklicherweise hatte ich die Maske vor dem Gesicht, so dass der Schweiß nicht in den Bauch tropfte, und deine Schwester wischte mir dauernd die Stirn und den Nacken ab. Die arme Frau, dachte ich, sie wird es sicher nicht schaffen und hat 5 kleine Kinder daheim. Schrecklich. Aber wir machten gleich während der Operation eine Infusion, wie daheim immer, und brachten sie gut vom Tisch herunter. Hinterher heiße Dusche. Man duscht hier immer so heiß, wie man es nur aushalten kann. Es ist viel besser als kalt. Und ein guter Kaffee. Dann ging's wieder zurück. Nun ist die Frau über dem Berg, wie Dr. Racco sagt. Da freut man sich. Gestern nun hatte ich eine enorm dicke Frau mit Gallenblasenoperation. Diese litt schon über 10 Jahre an Gallenkoliken schlimmster Art, hatte aber nie den Mut, sich operieren zu lassen. Alle seitherigen Ärzte hatten sie zu überreden versucht, ohne Erfolg. Nun kam sie zu mir. Ich schlug ihr eine Operation vor, aber sie meinte, sie wolle sich nicht operieren lassen. Sie habe viel zu viel Angst. Da sagte ich ihr, es sei mein oberster Grundsatz, niemanden zu operieren, der mich nicht ausdrücklich darum bittet. Sie solle wieder heimgehen, und wenn sie solche Schmerzen habe, dass sie es nicht mehr aushalten könne, dann solle sie kommen, dann würde ich sie operieren. Schon nach 14 Tagen war sie da. Was alle mit ihren Überredungskünsten nicht fertiggebracht hatten, hatte ich mit dem Gegenteil erreicht. Die Operation war keine Kleinigkeit, aber es gelang, die Gallenblase herauszuschälen, ohne dass sie platzte und ohne dass es blutete. Darauf war ich ganz stolz. Ich vergoss auch Ströme von Schweiß dabei. Nun geht es ihr ganz gut. Ist doch lustig, dass sich die Leute lieber operieren lassen, wenn man sie nicht operieren will. Ich habe die Erfahrung daheim schon gemacht. Außerdem geht bei solchen, die man überredet und die nicht wollen, meist etwas schief. Nachher sagen die Angehörigen, der Patient habe geahnt, dass er sterben müsse, aber der Doktor habe ihn überredet. Da habe ich mir vorgenommen, das niemals zu machen. Und ich bin gut dabei gefahren.

Fernheim, der 28. Oktober 1951. Vorigen Sonntag waren wir bei der Beerdigung der gallenoperierten Frau, die nun doch gestorben ist. Die Feier hat uns sehr beeindruckt. Hier ist es nicht wie bei uns daheim, dass man den Toten oder die Angehörigen ehrt, wenn man zur Beerdigung geht, sondern man wird dazu schriftlich eingeladen, wie zu einer Hochzeit. Also ist der Teilnehmer der Geehrte. Zuerst einmal war ich erstaunt, wie schnell die ganze Sache ging. Samstag auf Sonntagnacht um 24 Uhr war die Frau gestorben. Und am Sonntag um 15 Uhr sollte schon die Beerdigung sein. Wegen der Hitze ist diese Eile nötig. Das ganze Dorf hatte die Nacht über durchgearbeitet, um alles fertig zu bringen. Die Frauen hatten das Leichenhemd genäht, die Männer den Sarg gemacht und das Grab ausgeschaufelt. Wir waren zeitig da, aber leider war trotz der guten Organisation und den vielen Helfern doch nicht alles fertig, so dass wir bis 16.15 Uhr warten mussten. Während dieser Zeit wurde gesungen, so wie es bei den Mennoniten üblich ist. Einer sagt einen Liedanfang und stimmt an, worauf alles vierstimmig einfällt. Natürlich kam es mir merkwürdig vor, anstatt der bei uns üblichen Sterbelieder das genaue Gegenteil zu hören, nämlich lauter Texte wie »Welche Freude, welche Wonne wird es sein, wenn wir uns einst wiedersehen?« oder »Herrlich, herrlich wird

sie es nun nicht mehr länger ertragen konnte. Nun habe sie alles vorbereitet. In dem Zeitraum von 14 Tagen, von meiner ersten Konsultation, bei der ich sie heimschickte, bis zur Aufnahme zur Operation, habe sie zu Hause Großputz gemacht, alle Wäsche gewaschen und gebügelt, alle ihre Sachen geordnet und angegeben, wie sie beerdigt sein wolle und wer dazu eingeladen werden müsse. Mir wurde bewusst, dass ihr Gang zur Operation eigentlich gleichbedeutend war mit einem Todesurteil. Ich hatte sie noch gefragt, als sie schon auf dem Tisch lag, sind Sie jetzt ruhig oder haben Sie immer noch Angst? Nein, ich bin ganz ruhig. Operieren Sie nur, hatte sie mir geantwortet. Ich nahm natürlich an, sie habe die Todesfurcht nun überwunden und wolle leben, aber sie meinte wahrscheinlich, dass sie sich zum Sterben bereit gemacht habe. Die beiden ersten Tage waren, wie nach einer solchen schweren Operation üblich, nicht leicht für sie. Aber am dritten Tag ging es ihr schon ganz gut, und ich dachte mit keinem Gedanken daran, dass noch etwas passieren könnte. Nur war sie so ohne Lebenskraft und Lebensmut, dass ich wiederholt zu ihr sagte, »Nun müssen Sie mir aber auch ein bisschen helfen, allein kann ich Sie nicht gesund machen. Sie sind über dem Berg, und es kann Ihnen eigentlich gar nichts mehr geschehen, wenn Sie sich nur ein bisschen Mühe geben.« Aber sie schüttelte ungläubig den Kopf, als wollte sie sagen, »Rede du nur, ich weiß es besser, dass meine Zeit um ist.« Und so war es auch. Das Herz machte nicht mehr mit. Ohne allen Kampf, ganz still und friedlich, starb sie. Daran dachte ich während der Predigten, als ich nun hinterher erfuhr, wie sich das alles abgespielt hatte. Ärztlich konnte ich keinen Grund sehen, weshalb die Frau sterben musste. Sollte ich einfach denken, dass ihre Lebensuhr abgelaufen war und nichts, keine ärztliche Kunst und keine Mittel das fliehende Leben hätten aufhalten können? So dachten die Menschen hier, und ich las aus ihren Mienen, dass niemand, auch nur im Schlaf, daran dachte, mir irgendeinen Vorwurf zu machen. Für die war es einfach Gottes Wille. Dann wiederum fiel mir ein, wie ich sie 14 Tage zuvor heimgeschickt hatte, mit der Begründung, dass ich aus Prinzip niemanden operiere, der mit Todesfurcht oder Todesüberzeugung ins Krankenhaus kommt. Der Wille, gesund zu werden, der Wille zu leben, ist meiner Ansicht nach bei einer Operation ganz entscheidend, und darum hatte ich sie noch auf dem Tisch gefragt, ob sie jetzt ihre Angst überwunden habe. Niemals hätte ich sie operiert, wenn ich sie recht verstanden hätte, wenn ich gewusst hätte, was sie mit ihrer Antwort meinte. Und dann würde sie, wenn auch mit Schmerzen, doch noch leben. Ja, dies ist kein leichter Beruf. Und in solchen Momenten, aber nur in solchen, denke ich, dass es besser gewesen wäre, ich wäre etwas anderes geworden. Gott sei Dank sind sie selten, diese Momente. Jetzt habe ich nahezu 300 Operationen durchgeführt, seit ich hier bin, darunter viele schwere, und dies ist der erste Todesfall. Im Dorf war seit 11 Jahren, 4 Monaten und 7 Tagen niemand mehr gestorben. So langlebig sind die Menschen hier trotz des unguten Klimas. Wie dem auch sei, die Haltung und die Einstellung der Mennoniten in diesem Fall war ein großer Trost für mich. Nach den Predigten, bei denen auch nicht der leiseste Versuch gemacht wurde, den herrlichen, einwandfreien und unantastbaren Lebenswandel der Verstorbenen hervorzuheben, wie daheim üblich, auch wenn es nicht wahr ist, fuhr man auf den Friedhof, der ganz am Rande des Busches liegt und eigentlich nichts weiter ist als ein umzäuntes Viereck ohne eine Spur von Grabkreuzen oder Grabsteinen oder Blumen. Der Sarg wurde hinabgelassen, die ganze Jugend des Dorfes stürzte sich mit Spaten auf den Erdhaufen und schüttete das Grab in weniger als 3 Minuten zu. Dann sprach noch ein Prediger einige Worte, dass die Tote nun das sehen dürfe, was sie geglaubt habe, und dass wir nicht dem verweslichen Leichnam unter der Erde nachtrauern, sondern die Tote in einem guten und ehrenden Gedächtnis behalten sollten. Diese Einstellung bringt es wahrscheinlich mit sich, dass sich niemand um ein Grab kümmert, das ist eine abgetane Sache.

Fernheim, der 3. November 1951. Wenn einer eine Reise tut, dann kann er was erzählen. Ich hatte schon lange die Absicht, Camacho, die Hauptstadt des Chaco, zu besuchen, und als vorgestern Gelegenheit war, hinüberzufahren,

Jahren nützte ich dies aus und fuhr mit. Im Krankenhaus haben wir immer noch ruhigen Betrieb, so dass ich ohne Gewissensbisse weg konnte. Diese Hauptstadt liegt etwas über 100 Kilometer von hier nach der bolivianischen Grenze zu. Im Grunde ist das ein Fortin, eine Garnison. Wie wir sagen würden, mit etwa 300 Soldaten und deren Familien und bildet das letzte Bollwerk gegen Bolivien, da die 300 Kilometer lange Strecke bis zur Grenze völlig menschenleer ist. Die Stadt kam nach Beendigung des Chaco-Krieges 1935 an Paraguay. Das heißt, das Gebiet, auf dem sie steht. Richtig entstanden ist sie eigentlich erst danach durch das Militär. Vorher war es bloß ein Punkt mit einem Namen auf der Landkarte. Außer dem Militär wohnen dort nur noch 3 mennonitische Familien, die die beiden einzigen Läden betreiben, und der deutsche Bischof mit seinen Padres, die sowohl die Mission unterhalten als auch Militärgeistliche sind. Es ist ein General dort, der gleichzeitig Gouverneur der Chaco-Provinz ist und den ich schon kenne, ein sehr netter Mensch. Der Weg dorthin war nun ein Abenteuer für sich. Es hatte reichlich geregnet und so war der Busch unvorstellbar grün und üppig. Die Zweige der Dornbüsche schlugen über den Weg zusammen, so dass man sich andauernd bücken musste, um in dem offenen Gefährt nicht völlig zerkratzt zu werden. Die Straße war vollständig überschwemmt. Man konnte meinen, man fahre in einem Flussbett. Wir fuhren mit einem hochbeladenen LKW, der alle paar Kilometer hoffnungslos im Schlamm einsank und stecken blieb. Mit Hilfe einer Stahltrosse, die an einer Trommel unter dem Wagen läuft und die man um irgendeinen Baum schlingt, zieht sich dann der Wagen von selbst wieder heraus. Aber das nimmt natürlich sehr viel Zeit in Anspruch, so dass wir anstatt 5 Stunden, wie vorgesehen, 9 oder 10 gefahren sind. Am interessantesten war für mich auf der ganzen Strecke die wildlebenden Tiere, die in Scharen vor dem Wagen herliefen, natürlich immer nur einige 100 Meter, um dann mit einem Haken im Busch zu verschwinden. Da waren riesige Strauße mit wallendem Gefieder, die mir mit ihren hüpfenden Sprüngen, wobei sie den Hintern so ulkig hin und her schlenkerten, großen Spaß gemacht haben. Unzählige, wunderbar bunt schillernde Eidechsen hüpften wie Vögelchen über den Weg. Ja, man konnte sie fast mit Kolibris verwechseln, wegen der herrlichen Farben. Vom knalligsten Rot am Kopf bis zum saftigsten Grün und hellleuchtendsten Gelb an Bauch und Rücken. Den Schwanz recken sie beim Laufen steil in die Höhe wie eine kleine Fahne. Dann gab es massenhaft Landkrokodile beachtlichen Ausmaßes, und diese trägen Tiere setzten sich vor lauter Angst auch plötzlich in panische Bewegung, wobei sie immer mit den beiden Beinen einer Seite gleichzeitig laufen, so dass sie watscheln wie Enten. Auch die Krokodile strecken den Schwanz in die Höhe, und den ganzen Rücken entlang haben sie einen Schuppenkamm. Schildkröten wälzten sich träge aus dem Schlamm und blieben am Wegrand liegen, wenn das Auto kam. Mit ihrem harten Panzer brauchen sie ja ein Überfahrenwerden nicht zu fürchten. Und dann die 1000 Vogelstimmen in der Wildnis rechts und links. Solche Töne habe ich noch nie gehört. Man kommt sich, vor allem wenn es dunkel wird, wie verzaubert vor. Solch eine Vielfalt ist es vom schönsten Tirili bis zum langgezogenen Pfeifton, wie wenn man mit einem nassen Finger auf dem Rand eines Weinglases herumfährt und es zu singen anfängt. Kröten und Zikaden machen auch einen unglaublichen Lärm, so dass man fast sein eigenes Wort nicht verstehen kann. Leider habe ich weder Puma noch Jaguar gesehen, auch keinen Tapir, wie ich es mir schon lange gewünscht habe. Auf der ganzen Strecke ist eine einsame Ranch, auf einem halben Weg, die einzige menschliche Behausung. Nicht einmal Indianer gibt es in diesem Gebiet. Auf der Ranch oder Estancia, wie es hier heißt, lebt ein junges Ehepaar mit 4 Kindern, das 5. ist unterwegs. Sie ist italienischer Abstammung und freute sich halb tot, als ich Italienisch mit ihr redete. Wir mussten nach Landesbrauch gleich im Kreis herumsitzen und aus einer Bombilla Tereré trinken, ein scheußlich bitterschmeckendes Zeug aus Yerba Mate mit kaltem Wasser angesetzt. Die Frau zauberte in kürzester Zeit eine echte Pasta Asuita hin, wie in Italien. Dazu gab es Zickleinbraten und wie immer Wasser, lauwarm. Hinterher Kaffee und Pudding mit Dattelsirup. Sehenswert sind die Wohnverhältnisse dieser Menschen.
Auf 8 Pfählen ruht ein Strohdach und unter diesem spielt sich das ganze tägliche Leben ab. Man kocht, wäscht, isst, hängt in Hängematten zwischen den Pfählen und schaukelt sich und trinkt seinen Tereré dazu. An den Querbalken zwischen den Pfählen sind Drahthaken befestigt und an diesen hängt der komplette Hausrat. Töpfe, Pfannen, Wannen, Schüsseln und Kannen. Hühner und Enten, Zicklein und Schafe, Truthähne und Hunde laufen dazwischen herum. Daneben ist eine kleine Lehmhütte mit Strohdach. Darin befinden sich die Betten und der übrige Hausrat, der das Nasswerden bei einem eventuellen Regen nicht verträgt. Und dabei sind die Leute keineswegs primitiv, sondern sauber und ordentlich angezogen. Sie sind intelligent und haben vollendete Umgangsformen. Wer beschreibt unser Erstaunen, als beim Essen das schönste Porzellan auf dem Tisch stand, wie kein Mensch in der Kolonie welches hat, auch wir nicht. Dazu feine Tischwäsche mit Spitzen und gutes Besteck. Man kommt aus dem Staunen nicht heraus, wie die Menschen es in der Einsamkeit aushalten. 50 Kilometer nach jeder Richtung durch die Wildnis bis zur nächsten menschlichen Ansiedlung. Dabei sind diese Estancieros meistens sehr reich, haben Tausende von Köpfen Rindvieh und fahren, wenn sie Lust haben, großartig nach Asunción oder sonst wohin. Die Frau war aber schon 2 Jahre nicht mehr fort, weil sie immer entweder in anderen Umständen war oder ein kleines Kind hatte. Man kann sich leicht denken, wie diese Leute sich freuen, wenn einmal Besuch kommt, auch wenn sie ihn gar nicht kennen, wie zum Beispiel uns. In Camacho konnten wir abends nicht mehr viel anfangen, weil dort um 10 Uhr das Licht ausgeht. Am anderen Morgen latschten wir los und besichtigten das Fortin. Der General, dem ich einen Besuch abstatten wollte und der eine wunderschöne Villa von außerordentlichem Geschmack hat, war leider dienstlich nach Asunción geflogen. Das Militärkrankenhaus dort kann man mit unserem Krankenhaus wirklich nicht vergleichen, weder als Einrichtung noch was Sauberkeit anbelangt. Dafür haben sie ein glänzendes Offizierscasino, das mit allen Schikanen gebaut und eingerichtet ist, so dass wir alle nur so staunten. Ihr Industriewerk, mit deutschen Pumpen, Maschinen und Turbinen ausgestattet, ist natürlich viel besser als unseres hier, was ja auch keine Kunst ist, da die Mennoniten in 20 Jahren alles selber erwirtschaftet haben, während dort Steuergelder zur Verfügung stehen. Man sagt, 80% der Steuern des Landes verschlingt das Militär. Überhaupt kommt einem der ganze Ort, einsam und verloren in der Wildnis, so unnötig vor wie ein doppelter Kropf, wenn man bedenkt, dass er nur dazu dient, eine Wüstengegend, in der wirklich nichts los ist, gegen etwaige Angriffe zu verteidigen. Die Bolivianer haben ja bei dem damaligen Krieg in der grünen Hölle das behalten, worum der ganze Krieg geführt wurde, nämlich das Erdöl und der ziemlich beträchtliche Gebietszuwachs, den die Paraguayer erobert haben, brachte ihnen nur wasserlose, unbewohnbare Wildnis ein. Daraufhin gingen wir zum Bischof, einem blonden, hageren, älteren Deutschen in Ordenstracht, der in einer kleineren, aber ebenfalls sehr hübschen Villa wohnt, über deren Tür die Bischofsinsignien gemalt sind. Pater Jung, von dessen Besuch ich ja berichtet habe, kam uns schon mit fliegender Soutane entgegengelaufen und freute sich wie ein Kind an Weihnachten, als er uns sah. Er führte mich in sein Klösterchen, eine Lehmhütte mit Strohdach, das die Kapelle, seine Klause und einen kühlen Zwischenraum enthielt, und von einem, für hiesige Begriffe, winzigen, aber dicht bewachsenen Garten umgeben war, in dem die herrlichsten Blumen und Ziersträucher, Gemüse und Obstbäume, Reben und Koniferen einträchtig beieinander standen, so wie daheim, in einem richtigen Bauerngärtlein. Das hat mich so angeheimelt, dass ich mir ganz nach Deutschland versetzt vorkam. Bei der grotesken Platzverschwendung, die wir hier pflegen, kann man niemals einen schönen Garten sehen, da alles viel zu weit auseinander steht, um schön und üppig zu wirken. Auf seinem Fensterbrett hatte Pater Jung in einem ausgehöhlten Baumstamm die Geranien stehen, die ich ihm geschenkt hatte, und war ganz traurig, dass sie nicht besser wuchsen. Meine sind schon groß und kräftig. Das Fenster war ganz verhangen von Weinranken, so dass die Klause in ein grünes, kühles Dämmerlicht gehüllt war. Er hatte eine Menge indianische Bogen und Speere und Webereien, die er uns zeigte. Da er bei all den kleinen militärischen Stützpunkten viel herumfährt,
hat er oft Berührung mit ganz wilden Stämmen, den Moros, den Tobas und den Sanapanas. Und war erst kürzlich bei einem Überfall dabei, bei dem mehrere Paraguayer von den Moros getötet wurden. Ihm selber ist nichts passiert. Der General hat nun Befehl gegeben, immer und überall sofort auf auftauchende Indianer zu schießen, ohne erst abzuwarten, ob sie freundlich oder feindlich gesinnt sind. Dies und die Gerüchte von dem Überfall hatte, wie wir alle, auch der amerikanische Missionar gehört, der sich vorgenommen hat, gerade diese Moros zu bekehren, und er war mit uns gefahren, um dort an Ort und Stelle Näheres zu erfahren, weil er nun doch schon über ein Jahr hier sitzt, ohne zu irgendeinem Plan oder einer Möglichkeit gekommen zu sein, mit den Moros in Berührung zu treten. Man weiß nämlich gar nicht, wo sie sich aufhalten, da sie ja der Wasserlosigkeit wegen Nomaden sind und bald hier, bald da auftauchen und einsame Viehstationen überfallen. Nun ist der arme Mann ganz verzweifelt, dass der Schießbefehl ergangen ist, weil er sich sagt, dann ist es ganz ausgeschlossen, jemals friedliche Beziehungen zu denen aufzubauen. Er hat sich nun in den Kopf gesetzt, dort, wo neulich der Überfall war, ein Haus zu bauen, einen Garten anzulegen, Obstbäume zu pflanzen und Geschenke wie Stoffe und anderes auszulegen, so dass sich die Moros alles wegnehmen können. Er selbst will sich in dem Haus verbarrikadieren und von drin zusehen, wenn sie sich das Zeug nehmen. Er meint, wenn sie sehen, dass sie sich alles nehmen können, ohne dass geschossen wird, könnte er mit der Zeit wagen, herauszugehen und mit ihnen zu reden, wobei niemand überhaupt jemals die Sprache gehört hat. Der Ort, wo er das Haus hinstellen will, ist 60 Kilometer von hier und 45 Kilometer von Camacho und 30 Kilometer von einem kleinen Militärstützpunkt entfernt, mitten im Urwald. Nach dieser kleinen Abschweifung wieder zurück zu unserem Pater Jung. In dem kleinen Kapellchen, das typisch deutsch wirkte, ich kann nicht einmal sagen, weshalb, waren die Balken des Strohdaches von den Ameisen fast ganz aufgefressen, so dass das Dach bald zusammenstürzen wird. Aber es stand ein Harmonium drin, und einer unserer Begleiter spielte gleich »Lobe den Herrn, den mächtigen König der Ehren« und »Großer Gott, wir loben dich«. Und der Pater sang mit kräftiger Stimme mit, und wir anderen auch. Nachher spielte ich noch meine zwei obligatorischen Lieder, mehr kann ich immer noch nicht. Die Padres bauen jetzt ganz allein eine neue Kirche, 35 Meter lang, 12 Meter breit und innen 6 Meter hoch. Bis zu den Fenstern haben sie sie schon fertig. Der Staat gibt keinen Pfennig dazu und auch nicht zu ihrem Unterhalt. Und von Rom kriegen sie fast nichts, weil sie kaum mit Bekehrungen und Taufen aufwarten können. Aber, sagt Pater Jung, von dem Zeitpunkt an, als Bonifatius nach Deutschland kam, hat es noch 500 Jahre gedauert, bis Deutschland christianisiert war. Da dürfen wir nicht denken, dass wir den Chaco in 25 Jahren christianisieren können. Was sind schon 25 Jahre? Wir mussten uns leider bald verabschieden, da wir an die Rückreise denken mussten, und ich merkte, wie schwer ihm der Abschied fiel. Bei unserem Gastgeber, dem Leiter der dortigen Filiale unserer Kooperative, aßen wir noch zu Mittag, wobei es als ganz große Besonderheit echte europäische Kartoffeln und Tomatensalat mit Zwiebeln gab. Dazu natürlich wie üblich zähe Rindschnitzel, die es übrigens auch schon morgens zum Frühstück und abends zum Nachtessen gibt. Fleisch ist hier sozusagen das tägliche Brot. Brot dagegen ist eine Delikatesse, die man zum Fleisch isst, damit es besser rutscht. Der Heimweg verlief bei größter Hitze im Wesentlichen nicht anders als der Hinweg, und Erika war froh, als ich endlich spät nachts ankam. Sie wäre ja gerne mitgefahren, weil man hier sonst wenig erlebt, aber wegen des Kleinen ist sie daheim geblieben, und ich war nachher froh darüber, weil es doch sehr strapaziös war. Es war eine Vergnügungsreise, die kein Vergnügen war.

Fernheim, der 10. November 1951. Diese Woche haben wir angefangen, auf den Dörfern Gesundheitsbesichtigungen abzuhalten. Alle Leute wurden samt Kind und Kegel auf Malaria, Trachom, eine Augenkrankheit, und Hakenwurm, ein Tropenparasit, der das Blut zerstört, untersucht. Außerdem haben wir die Häuschen kontrolliert und eine Gesundheitsbelehrung der Erwachsenen durchgeführt. Zwei Dörfer haben wir auf diese Weise an einem Tag durchgenommen. Die Fahrt durch den Busch war diesmal wunderschön. Es hatte geregnet und der Himmel war bewölkt und der Busch so grün. Man konnte einfach nicht begreifen, dass das die noch vor wenigen Wochen so trockene, dürre Wüste sein sollte. Wie eine große Parklandschaft sah alles aus. Dazu eine Blütenpracht, vor allem bei den Schlingpflanzen und Kakteen, vom zartesten Weiß bis hochrot, lila, rosa, gelb und blau. Die Kaktusblüten riechen wie Maiglöckchen. So haben wir es nun doch auch ein bisschen schön. Mit dem Wasser können wir jetzt wieder verschwenderisch umgehen, weil bei einem richtigen Regen die Zisterne halb voll läuft. Und so wird sie jetzt nicht mehr leer. Im Krankenhaus ist wenig Betrieb. Entweder werden die Leute bei dem schönen Wetter nicht so leicht krank, oder sie haben der Frühjahrsbestellung wegen keine Zeit dazu. Die Schwestern habe ich zur Hälfte beurlaubt, nachdem sie das ganze Krankenhaus innen und außen frisch verputzt und geweißt hatten. Als Verputz nimmt man Kuhmist, den man hier ja zu nichts anderem verwenden kann, vermischt mit Lehm, und er wird ausschließlich mit den Händen geknetet und aufgeschmiert. Handwerkszeug brauchen sie dazu nicht, nur zum Glattstreichen ein Brettchen. Zum Weißen nehmen sie ein Büschel Bittergras, sonst nichts.

Fernheim, der 17. November 1951. Gestern habe ich 50 Kühe gekauft und diese werden auf der Kolonieviehstation umsonst geweidet. Nach einem Jahr kommt etwa 45% Zuwachs dazu, sodass dies eine natürliche Verzinsung ist, abgesehen von der Tatsache, dass das Vieh hier jeweils im Preis steigt, wie das Geld im Wert sinkt. Ich lasse mir jetzt jeden Monat die Hälfte meines Gehalts in Vieh gutschreiben, denn mit der anderen Hälfte können wir uns immer noch bequem alles leisten, was wir wollen und brauchen. So scheint unser Leben auf einer gesicherten Basis zu stehen. Erika sagte gestern, ich behaupte immer, ich sei kein Geschäftsmann, aber das finde sie nun gar nicht mehr. Ja, sie habe geradezu Respekt vor meinen finanziellen und kommerziellen Fähigkeiten. Nun, so schlimm ist es nicht. Es hat mich nur oft beunruhigt, wenn ich sah, was das Geld von vor einem Jahr heute noch wert ist. Ihr macht euch keinen Begriff, wie schnell uns dies Jahr vergangen ist. Wir können es kaum glauben, dass wir jetzt schon bald ein Jahr von daheim fort sind. An euren Kohlepreisen sehe ich, dass das Leben auch bei euch ganz hübsch teuer geworden sein muss. Hier wird die Elektrizität und alles mit Holz gemacht. Bäume, die aus der Wildniszeit noch vor dem Haus oder im Grundstück stehen, werden abgehauen und im Ganzen verbrannt, und zum Feuermachen holt man das Holz aus dem Busch. Neulich sagte ich, das komme mir doch reichlich komisch vor. Was sollen wir denn sonst machen? Na, ich denke doch, das Holz, das man dicht dabei hat, zersägen und zerhacken, damit man es nicht aus dem Busch zu holen braucht. Ach, das lohnt doch nicht die Mühe. Holz zersägen. Im Busch ist alles schon fix und fertig zerfallen, das braucht man nur aufzulesen und hat es schon recht zum Verbrennen. Andere Länder, andere Sitten. Im Krankenhaus gibt es, obwohl so wenig Betrieb ist, doch immer genug Aufregung. Wir hatten einen kleinen Jungen, der von einer ganz winzigen Kratzwunde eine Blutvergiftung bekam und von den Eltern in einem aussichtslosen Zustand gebracht wurde. Trotz Penicillin und Sulfonamiden bekam er noch eine Hirnhautentzündung und war zuletzt so apathisch, dass wir glaubten, es gehe zu Ende und nach den Eltern telefonierten. Der Junge hatte 3 Tage nichts mehr gegessen. Aber als die Mutter da war, aß er plötzlich. Ich ließ sie dann im Zimmer bleiben und ihn füttern, und von Stund an ging es dem Kind besser. Jetzt ist er über dem Berg, und die Mutter ist wieder heimgefahren, denn sie hat noch 4 Kinder daheim, das 6. kommt bald. Der Junge ist völlig klar und munter. Da kann man sehen, was die seelischen Kräfte einer Mutter ausmachen. Gestern war die Diplomierung und Einsegnung der Lehrer, die vorige Woche ihr Examen abgelegt haben. Elfriede Racco, unser Hausgast, war auch dabei. Sie war die Jüngste, schnitt aber am besten ab und musste eine Rede halten. Natürlich spielte sich wie immer alles in der Kirche ab und es dauerte mit einer kurzen Mittagspause fast 6 Stunden. 10 Prediger haben insgesamt gesprochen und die Chöre haben etwa 15 Lieder gesungen. Jeder Prediger fing mit einem Gemeindelied und Gebet an, so dass ich mich wunderte, dass sie überhaupt noch etwas Neues wussten. Raccos waren alle da und wir feierten Abschied. Elfriede fuhr am Abend mit ihnen nach Hause. So sind wir nun allein in unserem großen Haus, was uns noch ganz komisch vorkommt. Jetzt geht es schon bald auf Weihnachten zu. Nicht zu glauben, bei der Hitze. Zu denken, dass es jetzt bei euch kalt sein soll, ist eine komische Vorstellung. Bei mir verwirren sich oft die Begriffe. Man kann sich einfach an diese verkehrte Welt nicht gewöhnen. Der Mond nimmt nicht wie bei uns ab und zu. Die Sonnenseite am Haus ist Norden. An Weihnachten sollen sich die Kerzen am Baum vor Hitze krumm biegen und die Leute singen dazu, leise rieselt der Schnee. Oft wundert es mich, wie durch und durch deutsch sie geblieben sind. Gestern bei dem Schulfest sah man es wieder einmal so richtig. Es ist ihnen völlig egal, ob sie mit ihrer Schulbildung außerhalb der Kolonie irgendetwas anfangen können. Sie müssen nämlich, falls sie studieren wollen, in Asunción oder sonst wo sogar mit der untersten Klasse Volksschule anfangen. Hauptsache, sie haben ihr Kolonieexamen und Koloniediplom. Sie bekommen dafür auch sehr schöne, amtlich aussehende Urkunden. Ihr Examen ist äußerst schwierig, sie müssen tüchtig dafür büffeln. Im Grunde genommen ist es so. Einen Wert hat das alles nur, wenn man nicht die Absicht hat, aus der Gemeinschaft hinauszugehen. Dann gilt es genauso viel wie anderswo ein Staatsexamen. Die Kolonien stellen ja ihrer ganzen Struktur nach ein kleines Staatswesen dar. Da die Kolonieleitung nicht haben will, dass jemand abwandert,
was ja natürlich doch immer wieder vorkommt, ist es ihr auch ganz gleichgültig, ob die, die weggehen, mit ihrer Ausbildung anderswo etwas anfangen können oder nicht. Die Lehrbücher bekommen sie fast alle aus Deutschland oder der Schweiz. Leider sind sie infolge des schlechten Umrechnungskurses immens teuer. Da sie in den Volksschulen noch alte deutsche Fibeln verwenden, schreiben sie fast alle Deutsch, also gotisch, wie man hier sagt. Nur wenn sie die höhere Schule besuchen, lernen sie lateinische Buchstaben. Eine bemerkenswerte Sache, diese Kolonien, die sich in fremden Ländern durch Jahrhunderte hindurch deutsch gehalten haben. Aus Russland, Kanada, der äußeren Mongolei, Holland, Polen, Sibirien und China kommen sie hier zusammen und reden alle genau dasselbe breite Platt.

Fernheim, der 25. November 1951. Wir haben eine bewegte, schöne Woche hinter uns. Am Dienstag hatte Frau Racco Geburtstag. Einer plötzlichen Eingebung folgend nahmen wir ein Auto und fuhren alle Mann hinüber nach Halbstadt. Die Überraschung war vollkommen. Die ganze Familie freute sich riesig. Wir blieben bis spät nachts und sangen und musizierten. Es war ein sehr schöner Tag. Am übernächsten Morgen fuhr ich wieder auf die Dörfer, Gesundheitsbesichtigung. Es war ein entsetzlicher Sandsturm. Abends legten wir uns ziemlich früh schlafen, denn ich war von der Dorffahrerei sehr müde. Da, kurz nach Mitternacht, wurden wir aufgeweckt. Die Jugend sang hinter den Oleanderhecken vor unserem Schlafzimmerfenster ein Ständchen, ein sehr schönes Geburtstagslied, das ich noch nie gehört habe. Ich will es mir aufschreiben lassen. Das muss ich unbedingt lernen. Ihr glaubt nicht, wie schön das ist, so mitten in der Nacht mit einem Ständchen aufgeweckt zu werden. Aber es war so entsetzlich heiß, dass wir nachher nicht mehr einschlafen konnten. Wir pappten richtig auf den Matratzen. Plötzlich erhob sich ein gewaltiger Südwind und wir rannten und holten die Daunendecken, so kalt war es auf einmal. Und nicht lange danach prasselte der Regen aufs Dach. Ach, welch eine liebliche Musik! Kaum war ich am Morgen aufgestanden, kamen die Schwestern und sangen ein Lied aus unserem Gesangbuch, das sie heimlich eingeübt hatten, wobei man bedenken muss, dass sie es für diesen Zweck eigens in Ziffern umsetzen mussten, weil sie ja keine Noten lesen können. Bald war die ganze Wohnung voll Sträußen, denn bei uns ist jetzt Frühling und alles blüht schön. Und erst in der Sprechstunde. Viele ehemalige Patienten waren trotz Regen von weit her gefahren, um mir ihre Glückwünsche und allerhand Geschenke zu bringen. Obst, das jetzt hier sehr rar ist, Gurken, auch eine Delikatesse, Häkeldeckchen, Torten, Sträuße und so weiter, was sie halt so haben. Es hat mich natürlich sehr gefreut, dass sie alle so aufmerksam waren. Leider hatte ich im Krankenhaus zwei sehr schwere Fälle. Und so war mir die Geburtstagsstimmung etwas vergällt. Ich konnte einfach an nichts anderes denken. Am Samstag hatten wir eine kleine Abschiedsfeier auf der Versuchsfarm bei den sehr netten Forstmeisterleuten. Der holländische Studienrat verlässt demnächst die hiesige Oberschule und da feierten wir dort draußen. Wir besichtigten, solange es hell war, die Farm, auf der es allerhand zu sehen gab. Nachher hörten wir Musik von Beethoven und Schubert auf Platten. Es war sehr feierlich. Wir saßen dabei um ein kleines Palisanderfeuer, das ja wie Weihrauch riecht, und hatten den Sternhimmel über uns, so weit und groß, wie er eben im Flachland ist. Später sangen wir und unterhielten uns. Erst um Mitternacht fuhren wir mit der Kutsche los. Ich kutschierte zum ersten Mal in meinem Leben und brachte doch alle lebend heim.

Fernheim, 1. Advent 1951. Endlich kriegen wir doch noch etwas Weihnachtsstimmung. Heute Morgen um 5 Uhr kamen ein paar Kinder mit einem Adventskranz aus Tuja vor die Veranda und sangen und sagten ein Gedicht auf. Auch im Krankenhaus hängen überall Kränze. In der Kirche sangen wir Adventslieder und hörten entsprechende Predigten. Und nachmittags und abends kamen noch mehr Kinder und sangen vor dem Haus und brachten Sträußchen und Kränzchen aus Asparagus und Granatäpfeln mit hübsch bemalten Sternchen. Unsere Indianer, die nah bei unserem Haus wohnen, feiern schon beinahe einen Monat ein großes Fest. Von weit her sind sie in Scharen herbeigeströmt und nun geht das Gejohle jede Nacht bis fast in den Morgen. Es ist Ping Ping, das Mannbarkeitsfest eines 9-jährigen Mädchens, für das so viel Aufwand gemacht wird. Gestern Abend gingen wir hinaus, um zuzusehen. Es war für uns natürlich ein eigenartiges Erlebnis. In einem großen Kreis tanzten sie zu 30 oder 40 um ein Feuer und sangen unermüdlich, stundenlang die gleiche monotone Melodie. Eng umschlungen liefen sie in kleinen Schritten immer rundum, bunt geschmückt, und die übrige Gesellschaft saß drumherum und schaute zu. Man könnte ja denken, es sei gefährlich, dahin zu gehen und zuzusehen. Sie seien vielleicht beleidigt, dass man ihren Kult beobachtet. Aber weit gefehlt. Gleich kamen eine Menge herbeigelaufen, die mich kannten. Sie fragten Dr. Racco, wer er sei. Und als er sagte, er sei der Halbstädter Doktor, wiesen sie dorthin, wo die Halbstädter ihren Lagerplatz hatten. Die Hunderte von Menschen lagerten also genau nach Orten getrennt. Der Indianer, der uns alles erklärte, redete nicht den gewöhnlichen Mischmasch aus Indianisch, Spanisch und Plattdeutsch, sondern völlig fließend Deutsch und sagte, er heiße Gerdi. Er ist in unserem Kooperativladen beschäftigt und hat es da gelernt und ist natürlich nicht wenig stolz darauf. Es ist einfach zu seltsam mit diesen Leuten. Man macht sich keinen Begriff. Da tanzen sie als nackte Wilde ums Lagerfeuer und huldigen ihren Bräuchen, und gleichzeitig reden sie einen auf Deutsch an und haben dieselben Namen wie wir. Das Krankenhaus ist jetzt wieder einigermaßen voll. Es gibt viel Gelbsuchtpatienten und die müssen viel trinken. Da ist das nun komisch. Die Operierten, die nicht trinken dürfen, lechzen nach Wasser. Aber die, die viel trinken sollen, wollen nicht. Sie sagen, mich dürstet nicht. Da haben wir zwei Jungen von 13 und 14 Jahren zu einem Wettstreit aufgefordert. Als ich abends kam und fragte, wie viel sie getrunken hätten, sagte der eine, 30 Glas Tee, und der andere, 35 Glas. Da sie dabei einen Riesenhunger entwickelten, hatte der eine 17 Stück Brot gegessen und der andere 15. Haben wir gelacht. Heute Abend fand ich ein Brieflein vor, das mir ein Lehrer und Prediger geschickt hatte. Ich schreibe es ab, weil es mich so gefreut hat. Es ist Ihnen hier bei uns wohl recht einsam. Sie verließen das schöne Deutschland, um Menschen, die von den Schicksalswellen in diese Buschwüste verschlagen wurden, zu helfen. In diesen Adventstagen mögen Sie wohl besonders an Ihre Heimat denken. Ich weiß, dass Sie und Ihre Frau Gemahlin ein ganz großes Opfer bringen. Aber werden Sie nur nicht müde und mutlos. Sie haben bereits vielen kranken Siedlern geholfen. Und vielen werden Sie noch helfen müssen. Ich persönlich bin froh und dankbar, dass Sie es nicht verschmäht haben, zu uns zu kommen. Gott wolle es Ihnen vergelten. Meine Frau und ich, wir wünschen Ihnen und Ihrer Frau eine frohe Adventszeit.

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3. September. Als sie aber dies gehört hatten, beruhigten sie sich und verherrlichten Gott und sagten: Dann hat Gott also auch den Nationen die Buße gegeben zum Leben. Apostelgeschichte, Kapitel 11, Vers 18. Eine Andacht von Joachim Pletsch. Fenster ins frühe Christentum, Teil 8. Alle Völker der Erde. Gemäß den Vereinten Nationen gibt es derzeit 195 Länder auf der Erde. Die Definition eines Landes basiert auf verschiedenen Faktoren, darunter Gebiet, Bevölkerung und die Existenz einer selbstverwalteten Regierung. Innerhalb eines Landes kann es allerdings viele ethnische Gruppen geben, die sich durch Kultur, Sprache und Herkunft unterscheiden. Berücksichtigt man diese, so ergibt sich eine Anzahl von fast 600 verschiedenen Völkern mit einer Gesamtzahl von derzeit rund 8 Milliarden Menschen auf der Erde. Zur Zeit der ersten Christen gab es erheblich weniger Menschen und die genaue Anzahl der damals existierenden Völker ist unbekannt. Und doch waren sie alle im Blick, als es in der frühen christlichen Kirche um die Frage ging, wem das Evangelium vom gekreuzigten und auferstandenen Jesus Christus weitergegeben werden sollte. Sollten weiterhin nur die Juden eine Rolle spielen oder wollte Gott nun alle Menschen erreichen? Was der Apostel Petrus erlebt hatte, Apostelgeschichte 10, führte gemäß dem Tagesvers zu dem Ergebnis, praktisch jeder Mensch aus allen Völkern war nun bei Gott im Fokus und er wollte auch den Nationen die Umkehr zum ewigen Leben schenken. Bis heute stehen alle Menschen dieser Erde im Visier Gottes. Keiner soll im Unklaren darüber bleiben, wie er von Gott beurteilt wird, als Sünder. Aber jeder soll auch erfahren, durch wen es Rettung von Sünde gibt, Jesus Christus. Umkehr ist weiterhin nötig. Von einem Leben ohne Gott, vom Vertrauen auf sich selbst, von der Überheblichkeit und Ignoranz gegenüber den Folgen, die sich aus einem Leben entgegen den Geboten Gottes ergeben, und von der Ablehnung des Retters Jesus Christus, den wir alle brauchen, um nicht am Ende in der ewigen Gottesferne zu landen. Frage: Wie beurteilen Sie Gottes großzügige Gabe für alle Menschen, auch für Sie? Tipp: Ziehen Sie die notwendige Umkehr zu Gott in Betracht, denn sie ist der Schlüssel zu einer ewigen Zukunft, auch für Sie. Bibellese, Apostelgeschichte, Kapitel 11. Die Apostel aber und die Brüder, die in Judäa waren, hörten, dass auch die Nationen das Wort Gottes angenommen hatten. Und als Petrus nach Jerusalem hinaufkam, stritten die aus der Beschneidung mit ihm und sagten: Du bist bei unbeschnittenen Männern eingekehrt und hast mit ihnen gegessen. Petrus aber fing an und setzte es ihnen der Reihe nach auseinander und sprach: Ich war in der Stadt Joppe im Gebet, und ich sah in einer Verzückung eine Erscheinung, wie ein Gefäß herabkam, gleich einem großen leinenen Tuch an vier Zipfeln herabgelassen aus dem Himmel, und es kam bis zu mir. Und als ich gespannt hineinschaute, bemerkte und sah ich die vierfüßigen Tiere der Erde und die wilden Tiere und die kriechenden und die Vögel des Himmels. Und ich hörte aber auch eine Stimme, die zu mir sagte: Steh auf, Petrus, schlachte und iss. Ich sprach aber: Keineswegs, Herr, denn niemals ist Gemeines oder Unreines in meinen Mund gekommen. Eine Stimme aber antwortete zum zweiten Mal aus dem Himmel: Was Gott gereinigt hat, mach du nicht gemein. Dies aber geschah dreimal, und alles wurde wieder hinaufgezogen in den Himmel. Und siehe, sogleich standen vor dem Haus, in dem ich war, drei Männer, die von Caesarea zu mir gesandt waren. Der Geist aber sagte mir, ich solle ohne Bedenken mit ihnen gehen. Es kamen aber auch diese sechs Brüder mit mir, und wir kehrten in das Haus des Mannes ein. Und er erzählte uns, wie er den Engel in seinem Haus habe stehen sehen und sagen: Sende nach Joppe und lass Simon mit dem Beinamen Petrus holen. Der wird Worte zu dir reden, durch die du gerettet werden wirst, du und dein ganzes Haus. Während ich aber zu reden begann, fiel der Heilige Geist auf sie, so wie auch auf uns im Anfang. Ich erinnerte mich aber an das Wort des Herrn, wie er sagte: Johannes taufte zwar mit Wasser, ihr aber werdet mit Heiligem Geist getauft werden. Wenn nun Gott ihnen die gleiche Gabe gegeben hat wie auch uns, die wir an den Herrn Jesus Christus geglaubt haben, wer war ich, dass ich hätte Gott wehren können? Als sie aber dies gehört hatten, beruhigten sie sich und verherrlichten Gott und sagten: Dann hat Gott also auch den Nationen die Buße gegeben zum Leben.
die nun zerstreut waren durch die Bedrängnis, die wegen Stephanus entstanden war, zogen hindurch bis nach Phönizien und Zypern und Antiochia und redeten zu niemand das Wort als allein zu Juden. Es waren aber unter ihnen einige Männer von Zypern und Kyrene, die, als sie nach Antiochia kamen, auch zu den Griechen redeten, indem sie das Evangelium von dem Herrn Jesus verkündigten. Und des Herrn Hand war mit ihnen, und eine große Zahl, die gläubig wurde, bekehrte sich zum Herrn. Es kam aber die Rede von ihnen zu den Ohren der Gemeinde in Jerusalem, und sie sandten Barnabas aus, nach Antiochia hinzuziehen. Der freute sich, als er hingekommen war und die Gnade Gottes sah, und ermahnte alle, mit Herzensentschluss bei dem Herrn zu verharren. Denn er war ein guter Mann und voll Heiligen Geistes und Glaubens. Und eine zahlreiche Menge wurde dem Herrn hinzugetan. Er zog aber aus nach Tarsus, um Saulus aufzusuchen, und als er ihn gefunden hatte, brachte er ihn nach Antiochia. Es geschah ihnen aber, dass sie ein ganzes Jahr in der Gemeinde zusammenkamen und eine zahlreiche Menge lehrten, und dass die Jünger zuerst in Antiochia Christen genannt wurden. In diesen Tagen aber kamen Propheten von Jerusalem nach Antiochia herab. Einer aber von ihnen mit Namen Agabus stand auf und zeigte durch den Geist eine große Hungersnot an, die über den ganzen Erdkreis kommen sollte. Sie trat auch unter Claudius ein. Sie beschlossen aber, dass, je nachdem wie einer der Jünger begütert war, jeder von ihnen zur Hilfeleistung den Brüdern, die in Judäa wohnten, etwas senden sollte. Das taten sie auch, indem sie es durch die Hand des Barnabas und Saulus an die Ältesten sandten.

Okay, ja, in der zweiten Predigt möchten wir wieder auf die Spuren von Apostel Paulus uns begeben. Er ist unterwegs auf der zweiten Missionsreise und ist in Thessalonich angelangt. Und dort wird eine Gemeinde gegründet. Gott schenkt dort seinen Segen. Und in dem ersten Brief an die Thessalonicher schreibt er, wie er das erlebt hatte, in den ersten beiden Kapiteln vor allem, wie es ihm dort ergangen ist. Und wir wollen uns dort ja einfach lernen von ihm, im Prinzip, also wie wir eigentlich den Auftrag Gottes erfüllen, den uns Jesus gegeben hat. Geht hin und macht zu Jüngern alle Völker. Denn Paulus ist ja deswegen unterwegs mit seinen Mitarbeitern, um diesen Auftrag zu erfüllen. Als Jesus vor der Himmelfahrt war, da sagt er zu seinen Jüngern, geht hin und macht zu Jüngern alle Völker. Und das ist der große Auftrag, den auch wir haben, auch heutzutage. Und die große Frage vielleicht lautet für uns, ja, wie können wir denn eigentlich diesen Auftrag umsetzen? Es geht vielleicht nicht mehr oder nicht in erster Linie so viel um irgendwie menschliche Methoden oder Konzepte, die man dabei beachten muss. Fakt ist ja eigentlich, dass Gott will, dass jeder Christ ein Jüngermacher ist, also diesen Auftrag erfüllt, geht hin und macht zu Jüngern alle Völker. Es ist nicht nur an eine bestimmte Gruppe von Christen geschrieben, gerichtet, sondern es ist ja, Jesus hat das ja allen Christen gesagt. Und deswegen ist irgendwie auch, müssen wir, jeder von uns, der ein Christ ist, sich die Frage stellen, wie kann ich denn das eigentlich machen? Wie kann ich eigentlich ein Jüngermacher sein? Vielleicht bist du ein Schüler und glaubst an Jesus. So kannst du dir sicher sein, Jesus will durch dich deine Klassenkameraden erreichen und das Evangelium ihnen erzählen, weitersagen, durch dich. Bist du vielleicht eine Mutter von mehreren Kindern und bist den ganzen Tag beschäftigt mit Kochen, Waschen, Putzen und so weiter? So will Jesus auch dich gebrauchen, um in erster Linie deine Kinder zu Jüngern Jesu zu machen, durch dich. Vielleicht hast du auch gleichzeitig Zugang zu anderen Frauen. Und so möchte Gott auch diese Kontakte nutzen, damit auch andere Frauen Jünger Jesu werden. Bist du ein Arbeiter und verbringst viel Zeit auf der Arbeit? So sei dir gewiss, dass Gott auch dort dich gebrauchen will, um deinen Arbeitskollegen das Evangelium zu verkündigen, mit dem Ziel, dass auch sie Jünger Jesu werden. Also nicht so viel die Methode, Konzepte, Programme machen den Unterschied, sondern vielmehr, werden wir gleich sehen, macht das Herz des Jüngermachers einen Unterschied. Und um diese Herzenshaltung geht es vor allem in dem Abschnitt, den ich gleich lesen möchte. Und es geht im Kapitel 2, also in 1. Thessalonicher Kapitel 2, die ersten vier Verse. Dort macht Paulus einen Rückblick auf seine Arbeit, wie er das erlebt hatte, diese Arbeit in Thessalonich. Und ich habe das so überschrieben, diese Verse mit dem Thema Rechne mit Gott. Rechne mit Gott. Ich möchte diese Verse vorlesen aus 1. Thessalonicher Kapitel 2, 1 bis 4. 1. Thessalonicher 2, 1 bis 4. Denn ihr wisst selbst, Brüder, dass unser Eingang bei euch nicht vergeblich war, sondern obwohl wir zuvor gelitten hatten und misshandelt worden waren in Philippi, wie ihr wisst, gewannen wir dennoch Freudigkeit in unserem Gott, euch das Evangelium Gottes zu verkündigen, unter viel Kampf. Denn unsere Verkündigung entspringt nicht im Irrtum, noch unlauteren Absichten, noch geschieht sie in listigem Betrug, sondern so wie wir von Gott für tauglich befunden wurden, mit dem Evangelium betraut zu werden, so reden wir auch. Nicht als solche, die den Menschen gefallen wollen, sondern Gott, der unsere Herzen prüft. Ja, rechne mit Gott. Rechne mit Gott, weil er dir Mut für den Dienst gibt, trotz großem Kampf. Also wenn du Gott dienen willst und Kampf erlebst in deinem Leben als Christ, dann rechne mit Gott, egal wie groß der Kampf ist. Jüngermacher, sie werden häufig Kämpfe erleben. Und Paulus und seinen Mitarbeitern ging es das genauso. Paulus war ja nicht alleine unterwegs, Silas und Timotheus mindestens waren mit ihm unterwegs zusammen. Vielleicht noch mehr, aber zumindest diese drei kennen wir namentlich. Und sie hatten, bevor sie nach Thessalonich kamen, sehr schmerzhafte Erfahrungen gehabt, als sie in der Stadt vorher in Philippi unterwegs waren und dort das Evangelium predigten.

Da wurden sie verhaftet und wurden geschlagen und ins Gefängnis geworfen. Also, es ist noch ganz präsent bei ihnen. Ihr Rücken tut immer noch weh. Es ist wahrscheinlich voller Wunden und vielleicht blutet es noch. Also, sie empfinden immer noch diesen körperlichen Schmerz von den Wunden auf ihren Rücken. Sie erleben mit Sicherheit auch eine seelische Not dadurch. Gedanken vielleicht wie, wozu hat das Gott zugelassen? Warum überhaupt das Ganze? Lohnt sich das überhaupt weiterzumachen? Und vielleicht findest du dich ähnlich in ähnliche Situationen. Wir erleben auch Kämpfe in unserem Leben als Christen. Kämpfe mit der Sünde. Wir erleben Niederlagen. Wir erleben Rückschläge. Erleben Überlastungen. Wir erleben, dass Gegenwind kommt. Vielleicht auch, selbst wenn es so vielleicht komische Kommentare sind, auf Reaktionen, wenn ich von Jesus weitererzähle. Wir erleben Krankheiten, die nicht nur körperliche Schmerzen verursachen, sondern auch unsere Gefühlswelt durcheinander bringen, die auch letztendlich auch auf unseren Glaubensleben sich negativ auswirken. Und die Frage ist, woher nimmst du eigentlich den Mut, um weiterzumachen, um Gott weiterzudienen, um mit den Gaben, die Gott dir gegeben hat, weiterzumachen? Woher nahm Paulus und seine Mitarbeiter den Mut, in die nächste Stadt zu ziehen, nach Philippi, nach dem, was sie in Philippi erlebt haben? Und Paulus erklärt das, wie es dazu kam, dass sie trotzdem mutig weitergingen, obwohl sie in Philippi geschlagen wurden. Und das ist der Vers 2, dort sagt er, dass sie gewannen wird, dennoch Freudigkeit in unserem Gott, euch das Evangelium Gottes zu verkündigen. Also sie gewannen Freudigkeit, eigentlich ist besser übersetzt mit Freimut. Sie gewannen Freimut, weiter Gottes Wort zu verkündigen. Dieses Wort Freimut, das was hier gebraucht wird, es meint das Wort Gottes, das Evangelium unerschrocken, mutig und zuversichtlich zu reden. Etwas frei herauszusagen, etwas offen auszusprechen, mit jemandem ohne Furcht ehrlich und offen über den Herrn zu reden, zuversichtlich stark und mutig zu werden, etwas zu wagen. Das meint dieses Wort. Also Paulus und seine Mitarbeiter, sie gewannen diesen Freimut, weiter von Gottes Wort zu predigen. Es steht hier nicht genau, wie das genau passierte. Deswegen müssen wir vielleicht zurückblicken auf Apostelgeschichte Kapitel 16, wo uns das beschrieben wird, was sie genau in Philippi erlebt hatten. Also Paulus und Silas, sie predigen das Wort in Philippi und dann werden sie ja verhaftet, zusammengeschlagen und sitzen dort im Gefängnis. Und wir lesen dort, dass um Mitternacht fangen sie an, laut Gott zu loben. Wir wissen nicht, was vorher passiert ist, vor der Mitternachtsstunde. Bestimmt haben sie miteinander gesprochen, bestimmt haben sie, oder vielleicht haben sie miteinander gebetet, miteinander geweint, überlegt, wozu eigentlich das alles passiert ist, was eigentlich Gott damit vorhat. Und irgendwann kamen sie anscheinend zu der Überzeugung, egal wie es uns jetzt geht, das einzig Richtige, was wir tun können, ist Gott dafür zu loben, was wir erleben. Und sie fangen an, laut Gott zu loben, dort im Gefängnis, wo sie sind, obwohl sie Schmerzen haben, obwohl sie jetzt gefangen sind. Und die Folge ist, dass Gott übernatürlich eingreift durch ein Erdbeben und der Chef des Gefängnisses, er kommt letztendlich durch diesen Vorfall zum Glauben, er und sein ganzes Haus, und eine Gemeinde entsteht in Philippi. Das ist also der Ausgangspunkt. Der Ausgangspunkt war, dass Paulus und Silas, sie dienen zusammen, sie leiden zusammen, sie loben zusammen. Daraus schließe ich, oder ja, mache ich eine Schlussfolgerung, dass jeder Jüngermacher, auch so ein Paulus, er braucht jemanden, der mit ihm einfach zusammen ist und mit ihm zusammen Zeit verbringt, zusammen die Lasten trägt, zusammen mit ihm betet und jemanden, der einfach gegenüber da ist. Jeder Christ braucht jemanden, der einem gegenüber. Wir bekommen Mut von Gott durch zwei verschiedene Dinge. Zum einen durch meine ganz persönliche Zeit und Gemeinschaft mit Gott. Das nennen wir stille Zeit. Aber darüber hinaus möchte Gott uns auch Mut zusprechen, vor allem auch durch die Gemeinschaft mit anderen Christen. Und beides ist wichtig. Wenn wir auf eins von den beiden verzichten, dann wird das schwierig werden in unserem Leben.
Zum einen braucht jeder von uns diese persönliche, ganz intime Zeit mit Gott, wo ich mir ganz persönlich und in Stille nehme Zeit, um eine Bibel zu lesen und zu beten. Aber wenn nur das da ist, dann werde ich sehr anfällig sein in Kämpfen. Und deswegen hat Gott das so vorgesehen, dass jeder von uns auch andere Christen um uns herum brauchen, die uns unterstützen und wo ich auch andere unterstützen kann. Wir sehen dieses Prinzip durch die ganze Bibel. Zum Beispiel Paulus auch war nicht ein Mann-Missionar, sondern er war immer mit anderen Christen unterwegs. Wir lesen immer wieder von Paulus und Timotheus zum Beispiel, von Paulus und Titus, Paulus und Aquila und Priscilla zum Beispiel. Immer war der mit anderen Christen unterwegs. Und in 2. Timotheusbrief, wo er dann beschreibt, dass ihn alle verlassen haben, da scheint es so, dass es ihm das sehr geschmerzt hat, diese Erfahrung, alleine gelassen zu sein. Obwohl Gott natürlich ihn dort durchgetragen hat, merken wir aber an der Stelle, dass ihm das sehr wehgetan hat, allein gelassen zu sein. Und dass, wenn Paulus das sagt, dann brauchen wir auch alle so ein Gegenüber als Christen. Gemeinsame Zeit mit Gott ist eine wichtige Kraftquelle, damit ich auch im Glauben vorankomme und auch mutig das Evangelium weitererzähle. Aber wir brauchen auch einander. Und das ist vielleicht auch nicht unbedingt so mit einem Gottesdienst getan. Wir kommen zwar hier zusammen und erleben auch diese Gemeinschaft, auch vorher, nachher, aber es ist vielleicht noch viel mehr darüber hinaus eigentlich gemeint, wenn die Bibel uns von diesen Beispielen erzählt, dass Christen brauchen einander. Wir brauchen persönliche Zeit, zu zweit, zu dritt, in einer kleinen Gruppe, wie auch immer, wo wir gemeinsam beten, wo wir gemeinsam unsere Anliegen Gott sagen und Gott begegnen. Ja, hast du einen Christen an deiner Seite, mit dem du zusammen beten kannst, in der Bibel lesen kannst? Ich hoffe sehr. Wenn du verheiratet bist und dein Partner auch gläubig ist, dann ist das natürlich die erste Gelegenheit und die erste Adresse, wo wir gemeinsam zu zweit mit Gott Gemeinschaft haben können. Aber auch über eine Ehe hinaus. Oder wenn vielleicht der Ehepartner nicht gläubig ist oder wenn man alleinstehend ist, brauchen wir geistliche Unterstützung. Du als gläubiger Mann, hast du einen anderen Bruder im Glauben, den du begleitest oder der dich begleitet? Du als gläubige Frau, hast du eine andere Schwester im Glauben, die dir zur Seite steht oder der du zur Seite stehen kannst? Oder vielleicht ihr als Paar, habt ihr ein anderes gläubiges Paar, mit dem ihr gemeinsam zwischendurch euch treffen könnt und gemeinsam beten könnt, in der Bibel lesen könnt? Bete dafür, dass Gott dir zeigt, wer dich im Glauben begleiten kann oder wen du im Glauben begleiten kannst. Wir lesen hier, es ist also von dieser Geschichte hier von Paulus und Silas und Timotheus, dass sie einander hatten und dass ich gehe davon aus, dass sie auch daraus diesen Mut wieder geschöpft haben, diesen Freimut geschöpft haben, durch diese gemeinsame Zeit miteinander und dieses Beten zusammen und diese Gemeinschaft zusammen, dass sie wieder Freimut gefunden haben, auch nach den Schlägen in Philippi weiter zu predigen in Thessalonich. Ich bin sehr dankbar Gott, dass wir uns mit Jakob immer wieder treffen dürfen und auch dort auch gemeinsam Zeit zum Beten, zum Bücherlesen haben, wo es nicht in erster Linie um organisatorische Dinge geht, sondern einfach um gemeinsam mit Gott Zeit zu verbringen. Und das ist etwas Gutes, was uns auch einfach prägt und auch ermutigt auch. Oder vielleicht den Bibelleseplan, den wir jetzt in diesem Jahr ausgeteilt haben. Vielleicht ist das eine Möglichkeit, gemeinsam in Gespräch zu kommen zusammen. Dass du jemanden fragen kannst. Vielleicht können wir mal von Zeit zu Zeit einfach gemeinsam diesen Bibelleseplan lesen und uns darüber austauschen. Auch von anderen Christen lesen wir, wie wichtig das ist. Da ist zum Beispiel zu nennen Corrie ten Boom und ihre Schwester Betty. Sie waren wurden beide verhaftet und ihre ganze Familie, nachdem sie während des Zweiten Weltkrieges Juden bei sich versteckt haben. Und so kamen diese zwei Schwestern in ein Konzentrationslager und dort waren sie zu zweit. Und das war etwas, was sie durchgetragen hat. Mit der Zeit starb zwar eine von ihnen, also die Betty, und Corrie war dann halt in diesem Sinne dann allein, aber diese gemeinsame Zeit war für sie auf jeden Fall eine große Stärkung, dass sie nicht alleine waren, sondern dass sie zu zweit als Gläubige dort in diesem
Konzentrationslager waren, und gemeinsam haben sie anderen Frauen versucht, Mut zu machen durch das Evangelium. Also rechne mit Gott, weil er dir Mut für den Dienst gibt, trotz großer Kämpfen. Und das geschieht unter anderem auch durch die Gemeinschaft mit anderen Gläubigen. Der zweite Punkt, rechne mit Gott, weil er dein Auftraggeber für den Dienst ist. Auch darüber schreibt Paulus, warum eigentlich er das Evangelium gepredigt hat. Was war seine Motivation? Was war die Grundlage für seinen Dienst? Was hat ihn eigentlich angetrieben? Und wenn man so sich durchliest, die Verse 3 und 4, dann gewinnt man fast den Eindruck, dass er irgendwie gegen Anschuldigungen versucht, irgendwie vorzugehen. Denn er sagt hier in Vers 3 und 4, denn unsere Verkündigung entspringt nicht dem Irrtum, noch unlauteren Absichten, noch geschieht sie in listigem Betrug. Anscheinend wurde ihm das vorgeworfen. Und wir schauen uns kurz an, was mit diesen Worten gemeint ist. Wenn er sagt, denn unsere Verkündigung entspringt nicht dem Irrtum, dieses Wort Irrtum beschreibt ein Abirren von dem geraden Weg des Glaubens oder ein Getäuschtwerden. Vielleicht waren das Anschuldigungen gerade von den Juden, die also Paulus angeklagt haben, dass er den Abfall vom Alten Testament lehrt, von dem Gesetz Moses. Das hat er nicht gemacht, aber das wurde ihm immer wieder vorgeworfen. Wenn er sagt, denn unsere Verkündigung entspringt nicht unlauteren Absichten, so meint dieses Wort unlautere Absichten eigentlich in Wortbedeutung, das ist eigentlich gemeint, eine verwesene Überreste in einem Grab. Und übertragen bedeutet das also ein moralischer Schmutz, eine Lasterhaftigkeit oder eine Unsittlichkeit. Also Paulus wurde anscheinend vorgeworfen, aus moralisch schmutzigen Absichten gehandelt zu haben und dort in Thessalonich gepredigt zu haben. Paulus wollte nicht die Menschen, die er für den Glauben an Jesus gewonnen hat, irgendwie für seine eigenen egoistischen Zwecke ausnutzen. Und er wehrt sich dagegen und sagt, nein, unsere Absichten waren lauter, die waren rein und nicht irgendwie schlechte moralische Absichten hatten wir auf jeden Fall nicht, sagte der. Und wenn er sagt, denn unsere Verkündigung geschieht nicht in listigem Betrug, dann ist dieses Wort listiger Betrug ist gemeint sowas wie Köder als Mittel zum Betrug oder ein Täuschungsmanöver. Im übertragenen Sinne will Paulus hier sagen, wir wollten hier niemanden irgendwie täuschen oder betrügen oder vielleicht also aus böser Absicht jemanden irgendwie hintergehen, um vielleicht an Gewinn zu kommen zum Beispiel. Also Paulus hat das Evangelium nicht verkündigt, um irgendwie Geld aus der Tasche der Gläubigen dann rauszuziehen oder vielleicht irgendwelche Frauen zu verführen oder ähnliche Dinge. Also Paulus sagt, nein, unsere Verkündigung geschah nicht mit listigem Betrug. Was hat denn eigentlich dann Paulus bewegt, das Evangelium zu predigen, wenn halt nicht diese negativen Dinge? Paulus sagt selber, dass Gott sie mit einer Aufgabe betraut hat. Und das war das, was ihn dazu bewogen hat, das Evangelium zu predigen. Er sagt das in Vers 4. Sondern so wie wir von Gott für tauglich befunden wurden, mit dem Evangelium betraut zu werden, so reden wir auch, nicht als solche, die den Menschen gefallen wollen, sondern Gott, der unsere Herzen prüft. Also Gott hat anscheinend, wie er sagt, ihn erstmal vorher auf seine Tauglichkeit geprüft und dann ihm diese Aufgabe der Verkündigung anvertraut. Und die Prüfungsfrage sozusagen war, wem will ich mit meinen Worten gefallen? Menschen oder Gott? Weil Paulus sagte hier, er redet nicht, um Menschen zu gefallen, sondern Gott zu gefallen. Also er hat nicht etwas gesagt, was damals vielleicht irgendwie Mode war, wo er sich vielleicht des Erfolgs sicher gewesen wäre, sondern er sprach das aus, was Gott ihm aufs Herz gelegt hatte, das, was er verkündigen sollte. Und das ist gar nicht so leicht immer wieder, wirklich das zu sagen, was Gott möchte und nicht das, was vielleicht Menschen hören wollen. Da erinnere ich mich jetzt an eine Beerdigung, wo ich vor kurzem war, aus meiner Verwandtschaft. Und da sollte ich die Trauerrede halten. Und das war schon auf jeden Fall ein innerer Kampf für mich, das Evangelium zu sagen, obwohl ich wusste, dass viele, die allermeisten meiner Verwandten, nicht gläubig sind. Und ich hoffe, dass es mir mehr oder weniger gelungen ist, aber diesen inneren Kampf auf jeden Fall
habe ich hier an dieser Stelle selber so gemerkt, was sage ich da? Etwas, was den Menschen gefällt oder das Evangelium, das, was eigentlich ich sagen muss von Gott aus? Deswegen betet bitte auch für ja, alle Verkündiger auch in der Gemeinde, auch hier, dass das wäre eine Anwendung hier für uns, dass alle Mitarbeiter, die die Aufgabe haben, sei es von der Kanzel, sei es bei den Kindern oder der Jungschar, der Jugend, das Wort Gottes irgendwie weiterzusagen, dass das gesagt wird, nicht irgendwie aus Menschenangst, nicht das, was die Menschen hören wollen, sondern das, was wir aus dem Wort Gottes verstehen und für Wahrheit und für richtig halten. Wir merken an dieser Stelle, dass für diese Verkündigung des Evangeliums vor allem der Charakter wichtig ist. William MacDonald, der schreibt dazu, zu diesem Text, es geht für einen Christen zunächst vorrangig darum, seinen Charakter prägen zu lassen. Was wir sind, ist weitaus wichtiger als das, was wir je sagen werden. Unser unbewusster Einfluss spricht lauter als unser bewusster Einfluss. Also was wir sind, ist weitaus wichtiger, als wir je sagen werden oder vielleicht tun werden. James Denny, der sagt dazu, der Charakter eines Christen ist das einzige Kapital, das er hat, um seine Aufgaben zu erledigen. In den meisten anderen Berufen kann man weiterarbeiten, ganz gleich, welchen Charakter man hat, wenn nur das Bankkonto stimmt. Doch ein Christ, der seinen Charakter verloren hat, hat alles verloren. Und das stimmt wirklich, weil Gott ist nicht auf mich irgendwie angewiesen, um etwas zu erreichen, sondern Gott kann mich gebrauchen dann, wenn ich mich ihm hingebe. Und dazu gehört nicht nur meine Zeit, dass ich sage, okay, ich bin bereit, die oder die Aufgabe zu tun, sondern Gott will natürlich, dass ich auch mit einer richtigen Herzenshaltung das tue. Eine Herzenshaltung, wo Gott im Mittelpunkt ist, wo ich das nicht für mich tue, um angesehen zu werden zum Beispiel oder für mich irgendwelche Vorteile davon zu haben, sondern wo ich das aus Liebe zu Gott tue, um ihm zu gefallen und ihn damit zu ehren. Ja, hat Gott dir Aufgaben anvertraut? Mit Sicherheit. Mindestens diese Aufgabe, geht hin und macht zu Jüngern alle Völker. Mit welcher inneren Haltung tust du denn die Aufgaben, die Gott dir gegeben hat? Lass dich prüfen, so wie Paulus hier gesagt hat, dass er geprüft wurde und auch seine Mitarbeiter von Gott geprüft wurden. Lass dich von Gott prüfen. Lass uns wirklich immer wieder lernen zu hinterfragen. Was sind eigentlich meine Motive? Und frage Gott konkret, was vielleicht in deinem Charakter hinderlich ist, um dass er dich gebrauchen kann, dass du Gott dienen kannst. Es kann auch hilfreich sein, auch vielleicht mit anderen Christen darüber zu sprechen und deinem Christen, der dir ehrlich, aber auch liebevoll sagt, was vielleicht dann deinem Charakter sich ändern soll. Und bitte Gott darum, dass Gott selber unser Charakter prägt und verändert. Durch die Gemeinschaft mit Gott, durch die Erkenntnis Gottes geschieht gerade dieses, dass Gott unser Charakter prägt und uns verändert. Deswegen lass uns auch darin auch wachsen, dass wir uns auch prüfen lassen von Gott, unser Herz erforschen lassen und dann auch aufrichtig ihm dienen können. Und der dritte Gedanke aus diesem Abschnitt, rechne mit Gott, weil Erfolg von Gott abhängt. Paulus schreibt hier im ersten Vers, dass unser Eingang bei euch war nicht vergeblich. Also er schreibt das den Thessalonichern. Und wir merken hier, dass es ist sowohl ein biblisches Prinzip als auch ein Prinzip in anderen Gebieten unseres Lebens, dass in der Regel fällt uns nichts einfach so in den Schoß, sondern es muss irgendwie hart erarbeitet werden. Und auch im geistlichen Leben ist es ähnlich. Also Paulus musste schon gehen mit seinen Mitarbeitern, er musste schon sich die Mühe machen und das Wort verkündigen. Und einfach so würde dann nirgendwo eine Gemeinde entstehen. Also er musste schon einen gewissen Einsatz zeigen. Und Gott schenkt das Gelingen. Er schenkt das Gelingen, genau. Es ist von ihm abhängig. Und es ist natürlich einerseits, braucht Gott irgendwie oder ist nicht auf unseren Einsatz angewiesen. Aber auf der anderen Seite will Gott gerade uns gebrauchen und unseren Eifer, unsere Nachfolge gebrauchen, um etwas zu seiner Ehre zu erreichen. Also es kommt als einerseits nicht auf meine Leistung an. Gott kann auch ohne meinen Einsatz alles tun, was ihm gefällt. Aber jeder Gläubige bekommt von Gott das Privileg,
an diesem Werk Gottes auf dieser Erde zusammen, also mitzuarbeiten, an dem Bau seines Reiches, an dem Bau der Gemeinde. Und das ist doch eine große Gnade, die wir bekommen, dass wir das Privileg haben, uns von Gott gebrauchen zu lassen. Und es wäre fatal, wenn wir als Christen das einfach verstreichen lassen, nur ein Leben für uns leben, wenn ich als Christ nur für mich lebe. Paulus erinnert hier die Thessalonicher, dass sie selber der Beweis dafür sind, dass Gott Gelingen geschenkt hat. Denn sie sind ja zum Glauben gekommen. Das war die sichtbare Frucht. Also diese Menschen in Thessalonich, die zum Glauben an Jesus gekommen sind, die waren die sichtbare Frucht von der Arbeit des Apostel Paulus und seinen Mitarbeitern. Ja, wir dürfen an dieser Stelle natürlich auch kein Missverständnis nicht irgendwie zulassen. Erfolg ist keine grundsätzliche Garantie für Segen Gottes. Also wir versuchen vielleicht Erfolg häufig mit Zahlen oder an Zahlen zu messen oder festzustellen und denken, wenn die Zahlen stimmen, dann ist es ein Beleg für den Segen Gottes. Es kann so sein, aber muss aber nicht so sein. Als Beispiel, zum Beispiel ist der Islam zurzeit eine der am schnellsten wachsenden Religionen der Welt. Das würden wir von der Bibel nicht sagen unbedingt, dass es der Segen Gottes ist oder auf den Segen Gottes zurückzuführen ist. Sehr viele Gottesdienstbesucher oder Lob für die Predigt oder so oder hohe Spendenbereitschaft. Es kann ein Zeichen des Segen Gottes sein, muss es aber nicht sein. Warum? Weil Gott häufig ganz andere Maßstäbe für Erfolg setzt, als wir das Menschen tun. Wenn wir zum Beispiel an Jeremia denken, menschlich gesehen war er gescheitert, aber seine Aufgabe bestand nicht darin, das Volk Gottes jetzt zurückzuführen zu Gott, also oder nee, anders gesagt, sein Auftrag war nicht, dass er die Zerstörung Jerusalems verhindern sollte, sondern sein Auftrag war, dass er das Gericht Gottes predigen sollte und das Volk zur Umkehr aufrufen sollte. Also menschlich gesehen könnte man sagen, Jeremia hat mehrere Jahrzehnte gepredigt und irgendwie nichts erreicht, aber er war treu in dem, was Gott ihm gegeben hatte. Selbst von Jesus könnte man denken, dass er menschlich gesehen auf ganzer Linie versagt hatte. Kurz nach der Kreuzigung sah es so aus, als ob hier die größte Niederlage stattgefunden hat. Aber Gott verwandelte diese Niederlage in den größten Sieg. Also wir können damit sehen, dass wir können nicht unbedingt unsere Erfolgsmaßstäbe irgendwie immer auf Gottes Linie oder auf Gottes Reich übertragen. Es ist auch auffällig, dass zum Beispiel auch wir in der Bibel, im Neuen Testament vor allem, von keiner Gemeinde lesen, die Paulus gegründet hat, wie groß die war, also wie viele Personen dort irgendwie waren. Ja, wie hätte vielleicht, was wäre die Wirkung, wenn wir vielleicht wüssten, dass in Thessalonich zum Beispiel nur 5 Menschen sich bekehrt hätten? Wir würden vielleicht abfällig denken, das ist ja nichts Besonderes, keine besondere Leistung. Oder wie würde es uns gehen, wenn wir vielleicht lesen würden, dass in Thessalonich sich 1000 Menschen bekehrt hätten? Dann würde man vielleicht denken, also das schaffe ich nicht. Da bin ich völlig überfordert, das Gleiche zu tun, was Paulus gemacht hatte. Also Gott beruft uns nicht irgendwie die Massen zu, sozusagen, es geht nicht um die Masse bei Gott. Jesus sagt zwar, dass das macht zu Jüngern alle Völker, aber dieser Auftrag gilt ja der ganzen Gemeinde weltweit. Ich kann nicht als Einzelner alle Völker erreichen und zu Jüngern Jesu machen. Ich bin beschränkt, ich habe nur 24 Stunden am Tag. Auch Jesus war beschränkt und hatte nur sich auf 12 Jünger fokussiert, mit denen er besonders Gemeinschaft hatte und die er besonders geprägt hatte. Und menschlich gesehen war das vielleicht irgendwie nicht so sinnvoll, aber das ist eigentlich die biblische Vorgehensweise, dass wir uns auf weniger konzentrieren. Deswegen investiere dich in Einzelne. Bete vielleicht um eine Person, der du helfen kannst, die du begleiten kannst. Oder bete auch um eine Person, um einen Christen, die dich begleiten kann. Dass wir es lernen, in der Gemeinschaft Gott zu dienen und mit ihm so dieses Prinzip der Jüngerschaft auch auszuleben. Das merken wir durchaus hier auch in dem Vorgehensweise von Paulus und seiner Arbeit. Ja, und so möge uns Gott auch darin segnen. Amen.

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Ein herzliches Willkommen zu unserer heutigen Gebetssendung hier bei Radio Segenswelle. Es ist schön, dass wir diese wertvolle Zeit miteinander teilen dürfen. Im Studio sind heute Viktor und Anna Sawatzki, Tina Driediger, Steffen Schellenberg und Peter Bergmann. Gemeinsam möchten wir ihre Gebetsanliegen vor Gott bringen. Gott ist am Wirken und er hat ein offenes Ohr für alles, was sie beschäftigt. Werden Sie Teil unseres Gebetskreises. Rufen Sie jetzt an und teilen Sie Ihr Gebetsanliegen mit unter der Telefonnummer 05231 500 5988. Wir starten jetzt gleich mit einem Gebetslied und im Anschluss hören wir die Kurzandacht von Viktor Sawatzki, die auf Hebräer Kapitel 13 basiert, mit dem Thema Gebet für verfolgte Christen. Direkt danach gehen wir in die Gebetszeit.

Liebe zeigen in schweren Zeiten. Wie kann ich dem Nächsten helfen, wenn er weit weg entfernt ist? Für uns Christen ist die Antwort einfach, indem ich für ihn bete. Wenn es uns gut geht, wünschen wir uns, dass es so bleibt. Oft haben wir dann nicht den Blick für Leidende, Kranke, Hungrige oder Menschen, die keine feste Wohnung und Kleidung haben. Wir leben in Deutschland in einem sicheren Land. Deutschland ist ein Sozialstaat. Das bedeutet, dass niemand auf der Straße leben und keiner hungern muss. Ja, es gibt auch bei uns Menschen, die betteln. Aber der Staat kümmert sich in der Form, dass alle etwas zu essen, zu wohnen und die nötige medizinische Versorgung bekommt. Die Glaubensfreiheit ist bei uns sogar im Grundgesetz fest verankert. Das Grundgesetz Artikel 4 sagt: Jeder Mensch hat das Recht, seine Religion oder Weltanschauung frei zu wählen, zu haben und nach außen hin auszuüben, zum Beispiel durch Beten, den Bau von Gotteshäusern, das Tragen religiöser Symbole oder Kleidung. Und weiter steht dort: Der Staat garantiert, dass Gottesdienste und religiöse Praktiken ungestört stattfinden können. Für mich ist das ein Grund, für unsere Regierung zu beten. Ich bin schon in vielen Ländern unterwegs gewesen und habe einen kleinen Einblick gewonnen, wie die Menschen dort leben und wie sie ihren Glauben ausleben. Und ich musste feststellen, dass es nicht überall so ist wie in Deutschland. Selbst in Russland ist es verboten zu evangelisieren. Als wir 2019 in Omsk waren, sagte man uns, dass man keine Straßenevangelisationen und keine Kinderbibelwochen auf öffentlichen Plätzen durchführen darf. Menschen in die Gotteshäuser einzuladen ist erlaubt, mehr aber nicht. Ich war einmal auf einer der Inseln der Malediven. Dort ist es verboten, eine Bibel zu haben. Selbst Touristen dürfen keine Bibel ins Land mitnehmen. In China wiederum haben wir eine Verkäuferin gesehen, die ihre Bibel las. Sie bediente uns und neben der Kasse lag offen eine Bibel. Dennoch gibt es in China viele Schwierigkeiten für Christen. In Hebräer 13, Vers 3 lesen wir: Gedenkt an die Gefangenen, als wärt ihr Mitgefangene, und derer, die misshandelt werden,

0: Jahren unverändert an. Der christliche Glaube gilt dort als direkte Bedrohung für das Regime. Wer beim Bibellesen oder Beten entdeckt wird, landet oft in Arbeitslagern oder wird für viele Jahre ins Gefängnis gesteckt oder kann sogar hingerichtet werden. Südsahara, Afrika, Nigeria. Die Region südlich der Sahara gilt als der blutigste Hotspot. Islamistische Terrorismus und dschihadistische Gruppen nutzen die Schwäche des Staates aus. Allein in Nigeria werden jährlich tausende Christen wegen ihres Glaubens ermordet. Nahe Osten, zum Beispiel Syrien und Irak. Durch die anhaltende politische Instabilität, Bürgerkriege und Anschläge, zum Beispiel auf Kirchen, verlassen viele Gläubige das Land. Sie fliehen um ihrer Sicherheit willen. Und China? Hier geht die Verfolgung weniger von physischer Gewalt aus als von staatlicher Totalüberwachung. Strenge Gesetze beschränken digitale Gottesdienste, verbieten Jugendarbeit außerhalb staatlich kontrollierten Kirchen und zwingen viele Gemeinden in den Untergrund. Es gibt zwei Formen der Verfolgung. Einmal durch Gewalt. Das sind offene Überfälle, Entführungen, die Zerstörung von Kirchen und Morde. Und das zweite, Schikane im Alltag. Druck durch Familie und Gesellschaft, Berufsverbote, der Verlust des Erbes, Verweigerung staatlicher Hilfe oder die Festnahme durch Geheimdienste. Ich kenne mehrere Gläubige aus den deutschen Kolonien in Mexiko, Bolivien, Belize und Argentinien, die sich bekehrt haben und dadurch Verfolgung durch ihre Familienangehörigen und die Dorfskirche erlebt haben. Sie werden dann in Bann gesetzt und dürfen keinen Kontakt mehr mit anderen Menschen haben. Sie werden gemieden. Sie dürfen nichts kaufen oder verkaufen. Sie gehen wirtschaftlich kaputt und sind gezwungen, die Kolonie zu verlassen. Auch das ist Christenverfolgung. Christenverfolgung ist nicht, wenn nicht alles in der Gemeinde so ist, wie ich es mir vorstelle, oder wenn mir die Politik des Landes nicht gefällt. Christenverfolgung ist, wenn ich an meinen persönlichen Retter und Heiland, Jesus Christus, nicht glauben darf und meinen Glauben nicht frei ausleben darf. Und solche Menschen gibt es viele. Für sie wollen wir beten. Im 1. Korinther 12, Vers 26 lesen wir: Wenn ein Glied leidet, leiden alle Glieder mit. Wenn ein Glied geehrt wird, freuen sich alle Glieder mit. Wir helfen unseren Nächsten, unseren Glaubensgeschwistern weltweit, indem wir für sie beten. Amen. Ich bete. Himmlischer Vater, so kommen wir zu dir und danken wir an erster Stelle, dass wir in Deutschland in Freiheit leben dürfen, dass wir die Glaubensfreiheit haben, dass wir Gemeinden, Kirchen, dass wir Orte haben, wo wir uns versammeln dürfen und unseren Glauben frei ausleben dürfen, in den Gotteshäusern, aber auch auf der Straße und im Alltag. Danke für die Politiker in unserem Land, die sich darum kümmern und dafür sorgen, dass wir dieses Recht auch beibehalten. Wir wollen aber auch für unsere Geschwister in Nordkorea, Afrika, Syrien, dem Irak, China, Russland, Bolivien und Mexiko beten. Mögest du auch hier Freiheit schenken, dass sie den Glauben an dich, Jesus Christus, ausleben, dass sie den Glauben bewahren, gestärkt werden und dass sie nicht verfolgt werden in dem Maße, dass sie sich verstecken müssen. Mögest du hier auch Menschen die Erkenntnis der Wahrheit schenken, dass sie erkennen, dass sie dich im Leben brauchen. So wollen wir aber auch für die Missionare beten, die besonders in diesen Ländern unterwegs im Dienst sind. Schenk ihnen auch, dass sie durchhalten und dass sie den Glauben frei verkündigen, Gemeinden bauen und Menschen beistehen. Und die wollen wir für alles loben und preisen. Amen.
1: Amen.

Gerne gebe ich jetzt die ersten beiden Anliegen für die erste Gebetsrunde weiter. Und zwar haben wir gerade schon gehört, dass es verfolgte Christen gibt. Überall auf der Welt werden Christen verfolgt. Und lasst uns heute insbesondere für unsere Geschwister in Nordindien beten. Sie werden hart verfolgt. Gemeindehäuser und auch deren Wohnhäuser werden zerstört. Christen werden geprügelt und verhaftet. Taufen werden hart bestraft. Lasst uns für diese verfolgten Christen in Nordindien beten. Dann berichtet Bruder Juri Claire, dass sie nach 3 Wochen Evangelisation in 3 Ländern durch Gottes Gnade wieder in Deutschland angekommen sind. Die Rückreise, die war ja durch Schwierigkeiten auch an der polnischen Grenze geprägt oder auch anstrengend dadurch. Aber dank Gottes Hilfe und der Gebete durften sie doch schließlich die Grenze passieren. Und besonders dankbar sind sie für mehr als 20 Menschen, die sich während der Evangelisation dem Herrn zugewandt haben. Und auch dafür wollen wir Gott danken. Und geben jetzt die Möglichkeit dafür.

0: Lieber Vater, der du bist im Himmel, du allmächtiger Herr, gepriesen seist du, der du uns liebst, der du deinen Sohn gesandt hast, um uns Rettung zu schaffen. Gelobt sei dein heiliger Name, der über alle Namen ist, Herr. Du siehst uns, du siehst deine Kinder in der ganzen Welt. Und heute wollen wir ganz besonders für unsere Geschwister in Nordindien beten. Du siehst ihre Lage, du kennst ihre Not, du weißt, warum die Dinge ihnen zustoßen. Schenke ihnen Mut und Kraft zum Durchhalten. Hilf ihnen, da wo sie kein Dach mehr über dem Kopf haben, schenke du, dass ihr Licht hell strahlt an diesem dunklen Ort, zu deiner Ehre und den Menschen drumherum zum Zeugnis. Wir befehlen sie dir an in deine väterlichen, liebenden Hände und preisen dich. Amen.
1: Amen. Danken möchte ich dir auch dafür, dass du Bewahrung gegeben hast, dass du Bewahrung geschenkt hast. Danken möchte ich dir dafür, dass du, ja, haben wir auch diese Evangelisationsreise möglich gemacht hast, durch 3 Länder sogar. Die Rückreise war nicht so einfach, es war einige Schwierigkeiten, dennoch hast du da auch durchgeführt. Und wir danken dir von ganzem Herzen dafür, dass sich 20 Menschen, von denen wir wissen, sich dir zugewandt haben, dass 20 Seelen gerettet sind, Herr. Danke dafür, dass du wirkst, dass du auch Bruder Juri Claire immer wieder motivierst und das Team, was um ihn ist, diesen Dienst zu tun. Gib Kraft, gib Gnade, gib Freude, Dankbarkeit und Liebe, Herr. Amen.
2: Amen. Amen.

Als nächstes möchten wir weiter beten für die Anliegen von Schwester Helena. Und zwar lasst uns beten, dass ihre Familie sich versöhnt, dass die Angehörigen sich bekehren, die noch nicht mit Jesus vereint sind, und auch dort weiter Schwester Helena im Gebet unterstützen. Und Susanne H. hat uns auch geschrieben, auch sie bittet für die familiäre Situation, besonders auch für ihren Mann und die Ehe. Das ist auch immer wieder angefochten. Und auch da wollen wir Susanne im Gebet unterstützen. Jetzt geben wir die Gelegenheit dazu.

0: danke, lieber Vater im Himmel, dass wir gemeinsam mit unserer Schwester Helena ihre Familie vor dich bringen dürfen. Danke, dass du sie alle kennst, jeden Einzelnen. Und wir wollen dich bitten, dass du Gnade gibst, dass du Herzen erweist, dass sich dort die Kinder, die Enkelkinder zu dir wenden, dass sie sich bekehren, Buße tun über ihr altes Leben und durch diese Buße Erneuerung erfahren und auch Versöhnung in der Familie stattfinden kann. Nur du kannst das schenken und bewirken und so bitten wir dich, dass du dort eingreifst, dass du auch bei denen, die schon mit dir unterwegs sind, aber die vielleicht Sünde in ihrem Leben zugelassen haben, die Dinge tolerieren, die nicht richtig sind, da möchte ich auch bitten, dass du in ihren Herzen wirkst, dass du sie zur Buße leitest und dass sie in Frieden und Harmonie dich widerspiegeln können. Amen.
1: Amen.
2: Vater im Himmel, wir möchten auch zusammen mit Susanne H. dich bitten, dass du auch für ihre Familie deinen Segen schenkst. Du kennst die Lage. Du hast Ehe gewollt und du hast Familie gewollt und du hast sie als einen glücklichen Ort gedacht. Doch durch den Sündenfall ist vieles durcheinander geraten und wir möchten dich bitten, dass du uns Kraft gibst, dass wir als Menschen dir ähnlicher werden. Und genauso möchten wir dich bitten, dass du auch in den Familien wieder Ordnung reinbringen kannst. Du kannst es und wir vertrauen darauf. Wir bitten dich für Susanne, dass sie selber ein Zeugnis sein kann für ihre Familie, aber auch für ihren Ehemann, für ihre Kinder, dass du auch da Gnade schenkst, dass sie auf dich blicken, zusammen Hand in Hand Himmel angehen und dass sie dir dienen mit ihrem Leben. Danke, Herr, dass wir Susanne mit ihrer ganzen Familie dir so anbefehlen dürfen. Amen.
1: Amen. Amen.

Und als nächstes möchten wir weiter für Familie Kiesling beten. Die befinden sich auf den Philippinen, um auch dort in Zukunft missionarisch unter Menschen tätig zu werden, die noch nie das Evangelium gehört haben, sind aber jetzt noch in der Vorbereitungsphase und möchten da die Sprache lernen. Und sie haben einige Gebetsanliegen geteilt, die ich hier auch weitergeben möchte. Einmal für emotionales Gleichgewicht bei den Kindern, denn die Lernhelferin, die ist jetzt nicht mehr vor Ort und das müssen die auch nochmal verarbeiten. Dann auch für Trost und Ermutigung von Gott, für Debbie insbesondere. Heimweh macht sich immer wieder breit. Dann auch für ein gutes Zeitmanagement und Weisheit mit den Kindern, dass sie es auch immer wieder schaffen, die Aufnahmen anzuhören, wo sie die Sprache lernen. Das ist auch nicht immer so leicht im Alltag. Dann auch für die Ehe, dass sie sich immer wieder Zeit füreinander nehmen und dass sie auch Freude und Mut beim Sprachelernen haben und dass Gott auch da gute Beziehungen nach außen schenkt. Wir wollen jetzt die Familie Kiesling im Gebet unterstützen.

0: Himmlischer Vater, auch heute noch befähigst du Menschen für einen Dienst für dich, dass sie das Evangelium, dass sie die gute Nachricht von deinem Sohn Jesus Christus, die Versöhnung, dass sie die in die ganze Welt weitertragen. Denn das hast du, Jesus, auch befohlen, von zu Hause aus und dann bis in die ganze Welt zu missionieren, zu evangelisieren, um Menschen von der rettenden Hand, die du anbietest, auch zu verkündigen. Und so wollen wir für die Familie Kiesling auf Philippinen, wir wollen für die beten, dass du auch da ihnen dieses Herz, was du ihnen gegeben hast, ein offenes Herz für Menschen, die das Evangelium noch nie gehört haben, dass sie das dann auch da verkündigen. Und wenn sie jetzt auch noch in der Vorbereitungszeit sind, um die Sprache zu lernen und damit sie mit Menschen nachher in Kontakt kommen können, mögest du ihnen dies auch geben, dass sie als Familie alle zusammen, fest zusammenbleiben und dass die Kinder auch trotzdem lernen, dass die Kinder auch bereit sind von dem, was die Schule so bringt oder was die Schule so anbietet, dass sie da auch mitmachen. Und so wollen wir auch dich bitten, dass die Vorbereitung gut verläuft unter deinem Trost, unter deinem Segen. So wollen wir auch für Debbie bitten, dass du ihr Ermutigung schenkst, dass sie diesen Heimweg doch überwältigt und dass sie es erkennt, dass es für eine Zeit ist, dass sie da auf Philippinen ist. Aber jetzt ist sie dafür da, mit der Familie zu sein und mit der Familie den Dienst vorzubereiten. Mögest du die Familie segnen, mögest du ihnen die Gesundheit schenken, mögest du ihnen Mut zueinander, Freude zueinander, aber auch Freude für den Dienst geben. Und so wollen wir dich bitten, dass du auch Helfer gibst, die auch gerade bei der Sprache helfen, dass die Familie die Sprache erlernt. Amen.
1: Amen. Vater im Himmel, auch ich möchte dich bitten für diese liebe Familie. Du kennst sie alle bei Namen, du kennst sie mehr, als wir es uns vorstellen können. Und du siehst die Herausforderungen. Sie haben ihre Heimat verlassen und sind deinem Ruf gefolgt. Sie wollen dir dienen und deinem Namen die Ehre geben, indem, dass sie da Zeugnis sind, wo du sie hingestellt hast. So möchten wir dich bitten, dass du trotz all den Schwierigkeiten, die sie so erleben in ihren Alltag, dass du da Kraft schenkst, die Freude in dir und den Mut. Und genauso möchte ich dich bitten, dass du auch da Kraft schenkst, aber auch das Können, dass sie die Sprache lernen können, dass sie das behalten können, das Gelernte aber auch umsetzen, damit sie Menschen erreichen können, dass sie Menschen von deiner Liebe weitergeben können. Wir bitten dich herzlich, dass du sie auch als Ehepaar segnest, dass sie gerade in diesen vielen Herausforderungen sich auch Zeit für sich nehmen und dass sie als Ehepaar, dass sie auch da diese Gemeinschaft pflegen. Wir bitten dich, Herr, dass du sie segnest, diese Familie Kiesling, und aber auch zum Segen machst für andere. Amen.
0: Amen. Amen.

Svetlana bedankt sich für unsere Gebete. Ihre Tochter, die hat am 1. August eine Ausbildung begonnen. Und dafür ist sie dem Herrn sehr dankbar. Bittet auch um Gebet, dass die Tochter die Ausbildung gut meistert, dass sie dranbleibt. Und besonders liegt ihr am Herzen, dass die Tochter sich bekehrt und ihr Leben dem Herrn widmet. Und dann bat Svetlana auch noch für ihren Cousin André zu beten. Ihm geht es gesundheitlich sehr schlecht. Er hat starke Schmerzen und er erhält Bestrahlung am Kopf. Betet doch auch, dass der Herr ihm und seiner Familie Kraft gibt und dass André sein Herz für den Herrn öffnet und ja, seine Seele auch gerettet wird. Jetzt möchten wir diese Anliegen von Svetlana vor Gottes Thron bringen.

0: Unser Vater, der du bist im Himmel, mit unserer Schwester Svetlana preisen wir dich. Du hast sie errettet, sie ist dein Kind und ihr liegt ihre Familie am Herzen. So bitten wir mit ihr zusammen für ihre Angehörigen. Wir danken dir, dass ihre Tochter jetzt in der Ausbildung ist. Schenke du ihr Durchhaltevermögen, Freude am Lernen, Freude am Arbeiten. Schenke du, dass sie in allem deine Hand in ihrem Leben erkennt, sich dir zuwendet und gerettet wird. Amen.
1: Amen.
2: Und Herr, du kennst auch den Cousin von Svetlana, André, besonders gut. Du weißt, wie es ihm aktuell geht und er hat Schmerzen. Er ist gesundheitlich sehr angeschlagen und wir danken dir für die Krankheit. Wir wollen dich bitten, dass er dadurch aufgerüttelt wird, dass das Leben hier nicht unendlich ist auf der Erde und dass er sich um sein Seelenheil kümmern muss. Und Herr, bitte wirke du an ihm, sprich du zu seinem Herzen, rüttel ihn wach und schenk auch Gnade, dass er zur Buße geleitet wird. Danke, dass du auch dort diese Krankheit im Griff hast und danke, dass du auch dort Heilung schenken kannst. Amen.
1: Amen. Amen.

Maria H. hat uns auch geschrieben und sie bittet um weiteres Gebet für ihre Schwester Olga. Sie wird auch gerade behandelt aufgrund der Krebserkrankung. Und ja, sie ist momentan auch schwach, hat Schmerzen. Lass uns beten, dass Gott ihr Kraft gibt und sie durchträgt. Dann lass uns auch beten für Olgas Mann Nikolai und die beiden Söhne Nick und Paul, dass sie den Herrn finden. Wir wollen auch beten für Marias Schwager Edik, dass Gott ihn ja heilt, wenn es seinem Willen entspricht, aber vor allem auch, dass er Rettung seiner Seele findet und auch für seine Frau Anna. Und dann bittet Maria auch für ihren eigenen Ehemann Eduard zu beten, dass auch er zum Glauben findet, dass er die Gottesdienste besucht, auch für die Söhne Jona und Noah, dass sie auch gern zur Kinderstunde weitergehen und auch, dass sie selbst Weisheit hat, damit sie in der Familie ein Licht sein kann und ja, dass Gott ihr auch zeigt, wie sie mit ihren Familienmitgliedern richtig umgehen kann. Jetzt wollen wir für die Anliegen von Maria H. beten.

0: Guter großer Gott, von ganzem Herzen danke ich dir dafür, dass du in deiner großen Weisheit, in deiner Allmacht auch bei Maria H. bist, bei ihrer Schwester bist, auch die Erkrankung siehst du. Und wir sind dir dankbar dafür, dass es eine Behandlungsmöglichkeit dafür gibt. Auch wenn es sehr kräftezehrend ist, auch Schmerzen dabei sind, so bitte ich dich gerade für die Schwester Olga, dass einfach Gott ihr die Kraft schenkt und einfach da durchträgt. So bitte ich dich auch für Olgas Mann, den Nikolai, auch die beiden Söhne, Nick und Paul, dass sie zu dir finden, dass sie eine lebendige Beziehung mit dir anfangen, dass sie ein Leben führen, welches sich zu leben lohnt, Herr. Erwecke ihre Herzen, schenk Gnade, dass sie zu dir finden. Ich bitte dich auch für Marias Schwager, den Edik, bitte dich auch, dass ja er geheilt werden kann, Herr, dass das ja dein Wille ist. Und wir bitten dich um Gnade, Herr, auch für die Schwester, auch für die Frau von dem Edik, bitte dich für beide, dass sie auch Gnade finden, ja, auch deine Kinder werden, dass sie auch eine Beziehung zu dir beginnen, Herr. Sprich in ihr Leben hinein durch diese ganze Situation und wirke. Amen.
1: Amen.
2: Und Herr, wir wollen auch gemeinsam mit Maria für ihren Mann und die Söhne beten. Danke, dass die Jungs mit zur Kinderstunde gehen. Schenkt denen auch weiter Freude da, schenkt den Mitarbeitern ein offenes Ohr für sie, ein offenes Herz und Geduld. Wir wollen auch beten, besonders, dass du Eduard führst, dass er berührt werden kann von deinem Wort, dass er ja die geistliche Verantwortung in der Familie übernimmt und dass Maria viel Ausdauer und Geduld hat, auch Weisheit besonders, dass sie ein Licht sein kann in ihrer Familie, auch im Umgang mit ihrem Mann und den Söhnen, Herr. Du kannst ihr da helfen, bei dir ist die Kraft zu finden. Danke dafür. Amen.
1: Amen.

Und das nächste Anliegen kommt von Maria S. Wir sagen den Anfangsbuchstaben, weil es so viele hier wieder in der Sendung gibt. Also bei Maria S. Sie hat eine Verwandte in Paderborn, die ebenfalls Maria heißt. Und da gab es in letzter Zeit Untersuchungen. Und das Schöne ist, Gott hat da auch Gnade geschenkt. Es wurden keine weiteren Metastasen gefunden. Sie befindet sich aber auch noch weiter in Behandlung. Lasst uns zum einen danken und auch weiter für Maria beten, für diese Situation. Und ihre Familie, die ist auch noch nicht im Glauben. Lasst uns auch bitten, dass die Familie da auch sich an Gott wendet. Dann möchten wir auch weiter für die Bekannte von Maria S. beten, die Lena heißt. Sie ist ja auch krank und möchte aber gern zu ihrer Tochter zur Hochzeit ins Ausland. Und lass uns auch da bitten, dass das so weit möglich ist. Und Maria S., sie selbst fährt Mitte September zur Kur und da bittet sie um Kraft für den Weg. Das ist eine auch etwas längere Anreise und auch für die Prozeduren, dass das alles zum Segen wird. Sie macht sowas zum ersten Mal und da wollen wir auch mit im Gebet unterstützen. Außerdem ist ihr kleiner Enkelsohn Luis wieder am Husten. Auch da bittet sie, für seine Gesundheit zu beten. Und dann lass uns auch weiter für die Angehörigen beten, die noch nicht im Glauben sind. Jetzt geben wir die Gelegenheit, für die Anliegen von Maria S. zu beten.

0: Danke dir, Vater im Himmel, dass wir alltäglich deine Hand sehen dürfen und erleben dürfen, dass du Wunder tust. Wir danken dir herzlich auch mit Maria, dass sie es erleben darf und dass sie es bezeugt, dass du Gebete hörst und erhörst. Wir danken dir auch für Maria, dass da bei den Untersuchungen es soweit gut aussieht und dass du darin gesegnet hast. Wir möchten dich bitten, dass du aber auch Maria weiterhin die Kraft schenkst, die Gesundheit, dass sie genesen kann und dass sie zu deiner Ehre weiterleben kann. Wir bitten dich aber auch für ihre Familie, die noch nicht dein Eigentum ist, die dir nicht nachfolgt. Und wir bitten, dass du auch da Gnade schenkst, dass sie als ganze Familie dir dienen und dir nachfolgen. Wir möchten dich auch für Lena bitten. Du kennst auch ihre Lage, du kennst ihren gesundheitlichen Zustand und dass sie den Wunsch hat, bei der Hochzeit ihrer Tochter dabei zu sein. Vater im Himmel, du hast Wege, du kannst führen und wenn es dein Willen ist, so kannst du auch Lena die Kraft und die Gesundheit schenken, dass sie bei der Hochzeit ihrer Tochter dabei sein kann. Danke, Herr, dass du uns in diesem auch erhören wirst. Amen.
1: Amen. Amen. Herr, auch mit Maria S. kommen wir zu dir und preisen dich an deinem Thron. Du hast ihr die Möglichkeit geschenkt, zur Kur zu fahren. Schenke du ihr eine gesegnete Zeit, eine Zeit der Erholung, des Friedens, der Ruhe. Schenke du ihr Mut, auch dort ein Zeugnis zu sein. Sei du auch mit ihrem kleinen Enkelsohn, der wieder erkrankt ist, schenke du, dass er genesen kann und so gut heranwächst zu deiner Ehre. Schenke du, Herr, dass die Angehörigen unserer Schwester in dir den Herrn in ihrem Leben erkennen, dass sie sich zu dir hinwenden, gerettet werden für die Ewigkeit. Amen.
2: Amen. Amen.

Als nächstes möchten wir weiter für die Familie Unger beten. Die Kinder sind noch nicht zurück in der Familie. Den Eltern geht es natürlich sehr schlecht in dieser ganzen Situation. Und wir wollen sie auch weiter im Gebet unterstützen. Und dann haben wir die Info bekommen, wir hatten mal für einen Jakob gebetet, der von der Treppe gestürzt ist. Und er durfte daraufhin nochmal zu sich kommen im Krankenhaus und hat sich auch bekehrt, bevor er dann auch tatsächlich verstorben ist. Und lasst uns auch dafür danken. Jetzt werden wir für diese beiden Anliegen die Zeit zum Gebet geben.

0: Himmlischer Vater, du hast Familie angeordnet, du hast sie ins Leben gerufen, das ist deine Einrichtung. Und Familie ist so wichtig, dass die zusammenhält, dass die zusammen sind, dass die Kontakt miteinander haben, dass Familie eben Familie ist. Und so wollen wir für die Familie Unger beten, dass du doch das so führen mögest, dass die Kinder zur Familie kommen, dass die Eltern sich freuen und die Kinder umarmen und dass sie täglich eine Gemeinschaft haben können, so wie sich das gehört. Mögest du diese Familie aber auch die Kraft geben, dass sie ja durchhalten und dass sie die ganze Prozeduren, die bevorstehen oder die schon gewesen sind, dass es nicht so schlimm für sie ist, dass sie keinen Schaden davon tragen, sondern dass die Familie dadurch gestärkt wird. Wenn die nachher zusammenkommen, dass sie noch stärker und noch mehr Liebe zueinander haben. Himmlischer Vater, wir bitten um den Trost, um den Mut, um Durchhalten, aber schenk du der Familie doch, dass die Liebe zueinander auch dadurch wächst und noch stärker wirkt. Amen.
1: Amen. Herr, ich danke dir von ganzem Herzen, dass wir diese Nachricht bekommen haben, dass der Jakob noch einmal zu dir gekommen ist, dass der Jakob noch mal zu sich gekommen ist und dann auch noch die Möglichkeit ja genommen hat, in Angriff genommen hat, sich zu bekehren, Herr. Danke dir dafür, dass du diesen Gnadenmoment geschenkt hast, dass wir daran teilhaben dürfen, dass du das Gebet erhört hast. Danke dir dafür, dass wir wissen dürfen, dass es ein Wiedersehen gibt, Herr. Weil du bist gut und du hast eine Ewigkeit vorbereitet, möchtest nicht, dass Menschen verloren gehen. Ich danke dir dafür, dass das hier noch geschehen ist. Amen.
0: Amen. Amen.

Karen bedankt sich für alle bisherigen Gebete und bittet auch weiter für ihre Schwester und die Familie der Schwester zu beten, für Lukas und für Michael, dass Gott sich ihnen offenbart. Und dann lasst uns auch besonders für die Gläubigen in Nepal beten. Dort gab es jetzt aktuell eine große Flut, so eine Katastrophe. Und lasst uns da bitten, dass sie eine Hilfe und einen Wegweiser in der aktuellen Not sein können, dort in Nepal. Und dann lasst uns auch beten für Buße weltweit und insbesondere auch in Deutschland, dass Menschen darüber nachdenken, wo sie die Ewigkeit verbringen. Und ja, auch für die großen Entscheidungsträger dieser Welt, lasst uns da bitten, ja, dass sie auch dort gelenkt werden. Und jetzt werden wir die Möglichkeit geben, für diese Anliegen zu beten.

0: Lieber Vater, danke dir, dass wir als deine Nachfolger füreinander im Gebet einstehen dürfen. So danken wir mit unserer Schwester Karin zusammen für deine Gnade, die sie erfahren und erleben durfte. Wir bitten dich auch mit ihr zusammen weiter für die Schwester und deren Familie, für den Lukas, für den Michael. Schenke du, Herr, ihnen Gnade, ein offenes Herz für dein Reden, dein Klopfen, damit sie für die Ewigkeit gerettet werden können. Amen.
1: Amen.
2: Himmlischer Vater, und so wollen wir auch für unsere Geschwister in Nepal bitten, mögest du auch hier ihnen beistehen, ein Wegweiser zu sein in der aktuellen Not, die da im Lande jetzt ist. Mögest du den Geschwistern selbst helfen und diejenigen, die Familienangehörigen verloren haben, schenke auch da, dass sie im Glauben festhalten und dass sie zeigen, dass du alles in der Hand hast, dass du die Macht hast und dass du immer Hilfe bereit hast. Aber Menschen müssen sich selbst entscheiden, die Ewigkeit anzunehmen, die du anbietest. Mögest du auch hier Menschen beistehen, die Mut brauchen, die deinen Segen, deine Gegenwart, die Kraft brauchen, gerade für den Alltag, aber auch hier, dass die Gläubige zueinander halten, miteinander beten und deinen Namen verkündigen und preisen. Amen.
1: Amen. Amen.

Am kommenden Sonntag möchte eine Gruppe aus der Gemeinde Ankum um 14.30 Uhr im Bad Rothenfelde evangelisieren und auch ein bisschen Musik machen dort. Und lass uns da für die Straßenevangelisation beten. Und dann hat Hans Berg noch eine Nachricht geschickt. Und zwar, er ist oft in Einsätzen in der Ukraine und auch in anderen Ländern. Und er schreibt, dass sie dringend auf der Suche nach Hörgeräten sind, gerne auch gebrauchte. Und lass uns dafür beten, dass sie doch auch da einige finden. Oder wer auch gerne welche hat, kann sich auch melden. Und jetzt wollen wir die Gelegenheit geben, einmal für die Straßenevangelisation der Gemeinde Ankum am Sonntag zu beten und dann auch für diese Suche der Hörgeräte.

0: Vater im Himmel, ich bin dir so dankbar, dass wir diese Glaubensfreiheit genießen dürfen. Und wir bitten dich für die Gruppe aus der Gemeinde in Ankum, dass du sie segnest bei ihrem Vorhaben. Sie möchten am Sonntag dich verherrlichen durch Musik. Und wir bitten dich herzlich, dass du auch da die Geschwister begleitest und dass sie mit Freuden und dir zur Ehre spielen können. Und dass es für die Menschen zum Segen ist, dass sie auf dich aufmerksam gemacht werden können. Danke, Herr, dass du auch diese Möglichkeiten schenkst. Amen.
1: Amen. Amen. Ja, Herr, und ich freue mich auch über ein Anliegen, was jetzt nicht so häufig ist, dass wir einfach auch mal für Hörgeräte beten dürfen. Und schenk bitte Gnade, dass diese passenden auch kommen, dass jemand die einfach gibt, Herr. Und ja, die sind auch für den Dienst, für nach Bolivien gedacht, dass wir auch dort Menschen einfach helfen, dass Menschen das Wort Gottes auch hören können, Herr. Danke dir dafür, dass du da segnen wirst. Dir die Ehre dafür. Amen.
2: Amen. Amen.

Und Olga E. hat auch eine Nachricht geschickt. Sie bittet um weiteres Gebet für ihre Kinder, dass sie den Herrn finden und annehmen. Besonders die jüngste Tochter, die lehnt den Glauben so sehr ab. Da bittet sie auch um Weisheit im Umgang mit ihr zu beten. Auch für ihren Sohn David, dass er Freude und Motivation findet, eine Arbeitsstelle oder Ausbildung zu suchen. Und ja, zur Frau Groth ist der Kontakt inzwischen vollständig abgebrochen. Aber auch dort kann der Herr auch andere Menschen in den Weg stellen, die Frau Groth auch den Glauben teilen. Und Olga bittet auch, dass wir für sie um Weisheit und Kraft beten. Dazu geben wir jetzt die Gelegenheit.

0: Und Herr Jesus Christus, du siehst, dass wir schon häufig für Olga und ihre Kinder gebetet haben. Und danke, dass es dir auch nie zu viel wird, dass wir dir die Anliegen nennen. Und so bitten wir dich für die Kinder von Olga, die noch nicht im Glauben sind. Danke für diejenigen, die zur Gemeinde gehen. Aber wir bitten auch besonders für die jüngste Tochter, die dem Glauben so ablehnend gegenübersteht. Schenk doch auch Olga ganz viel Weisheit im Umgang mit ihr. Und auch für David wollen wir bitten, dass er Freude und Motivation findet, eine Ausbildungsstelle oder einen Arbeitsplatz zu finden oder auch überhaupt zu suchen. Auch da kannst du ihn bewegen und ihn ja da auch leiten. Danke, Herr, dass du auch schon häufig wirkst. Danke auch für die Gemeinde, die sie auch mal besuchen durften. Und wir wollen jetzt für die Kinder ganz besonders beten, dass sie ja dich suchen und dich annehmen. Amen.
1: Amen. Und himmlischer Vater, wir wollen auch weiter für Frau Grotter bitten. Mögest du auch hier wirken. Mögest du auch ihr Menschen auf den Weg stellen, die auf dich hinweisen und dass sie die rettende Hand Jesus Christus, die du anbietest, auch annimmt. Mögest du ihr beistehen und mögest du ihr auch die Weisheit geben und die Kraft geben, auch für Olga selbst, aber auch für Frau Grote, dass sie die Erkenntnis der Wahrheit hat. Mögest du Olga aber auch das Durchhalten geben, dass sie auch weiter für die Frau Grote betet und wir wollen ihr dabei beistehen. Amen.
0: Amen.
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0: Es ist 11 Uhr.
1: 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Liebe Zuhörer, ich grüße Sie ganz herzlich zu unserer Themensendung. In der Predigtreihe zum Lukasevangelium spricht Jörg Werdenberg heute über das Thema: Meinst du, dass Jesus dein Herr ist? Wir wünschen Ihnen Gottes Segen beim Zuhören.
2: Das Thema der Predigt habe ich überschrieben: Meinst du, dass Jesus dein Herr ist? Und wenn ja, warum bist du dir da so sicher? Das Thema habe ich deswegen so formuliert, weil im Predigttext, da kommt ein bestimmter Vers vor, in Lukas Kapitel 6, Vers 46, warum nennt ihr mich immerzu Herr, wenn ihr doch nicht tut, was ich sage? Ja, da sind viele Menschen Jesus hinterhergefolgt, haben sich angehört, was er gesagt hat, haben gesehen, was er getan hat und nennen ihn alle Herr. Und jetzt regt Jesus sich so ein bisschen auf, kann man hier merken. Warum nennt ihr mich alle Herr, wenn ihr doch nicht tut, was ich euch sage? Und deswegen das Thema von heute: Meinst du, dass Jesus dein Herr ist? Und wenn ja, warum bist du dir da so sicher? Also, warum bist du dir da so sicher, dass er das wirklich ist? Oder du tust nur so? Also, sagen kann das ja jeder. Jesus ist mein Herr. Woran kannst du für dich persönlich erkennen, ob du dich selbst betrügst oder ob das wahr ist, dass Jesus dein Herr ist? Und die Predigt hat zwei Punkte heute. Der erste Punkt: Wenn du meinst, ein Jünger von Jesus zu sein, dann spiel dich nicht als Herr über andere auf, sondern tue deinem Nächsten Gutes und begib dich in die Gemeinschaft der Jesus-Jünger und helf ihnen. So, hier ist jetzt die Rede von dem Jünger. Jünger heißt nicht, dass jemand jünger ist, sondern da ist Jesus der Herr, und diejenigen, die also zugeben oder bekennen, Jesus ist mein Herr, das ist ein Jünger. Das nennt die Bibel Jünger. Ein Jünger kann älter sein als ein Herr, aber er ist dann immer noch ein Jünger. Lukas 6, Vers 37, da fangen wir mal an. Da sagt Jesus: Richtet nicht, und ihr werdet nicht gerichtet werden. Verdammt nicht, und ihr werdet nicht verdammt werden. Und diese zwei Dinge gehören hier zusammen. Richtet nicht, also jemanden zu richten, bedeutet so viel wie, dass man ihn verdammt. Also dass man jemandem, der bekennt, dass er zu Gott gehört und der eine bestimmte Sünde begangen hat, dass man ihm auf dem Kopf zusagt, diese Sünde schließ dich ein für alle Mal vom Reich Gottes aus. Du hast jetzt keine Chance mehr, jemals bei Gott Gnade zu finden. Du hast verspielt. Und wahrscheinlich nimmt Jesus vor allen Dingen so ein paar Pharisäer aufs Korn. Also für einen Pharisäer zum Beispiel, der dachte, wenn jemand Zöllner ist und Geld einnimmt für die Römer, vorbei. Für den gibt's keine Gnade mehr. Der ist verloren. Ihr könnt euch ja mal fragen, ob es für euch auch bestimmte Menschen gibt, von denen ihr so insgeheim denkt, der hat das und das getan. Für den gibt's keine Chance mehr. Und so innerlich: Ich wünsche mir, dass der nie wieder eine Chance kriegt, weil mit dem habe ich sowieso Probleme. Und das wäre mir ganz recht, wenn der Gottes Gnade gar nicht erst erfährt. Richtet nicht, und ihr werdet nicht gerichtet werden. Das heißt, Jesus sagt hier eigentlich klipp und klar, wenn wir mit dieser Haltung Menschen begegnen, dass wir ihnen insgeheim wünschen, dass sie Gottes Gnade nicht kriegen, da sagt Jesus ihnen, wenn du so denkst, hast du selber deine Gnade verspielt. Gott wird dich so richten, wie du andere Menschen richtest. Verdammt nicht und ihr werdet nicht verdammt werden. Und gemeint ist also, verdammt nicht und als Schlussfolgerung, als Folge, und dann werdet ihr nicht verdammt werden. Ja, das richtet sich an Jünger von Jesus oder die vorgeben, Jünger von Jesus zu sein, aber anderen Menschen so begegnen, dass sie ihnen signalisieren, wenn du das und das oder das getan hast, dann kommst du nie, findest du nie wieder Vergebung bei Gott. Jesus will seinen Jüngern hier deutlich machen, wir sind nicht diejenigen, die bestimmen, wer in den Himmel kommt und wer nicht. Wir sind nicht diejenigen, die festlegen, ab wann ein Mensch noch Vergebung finden kann und ab wann nicht. Das steht uns nicht zu. Wir maßen uns hier eine Rolle an, die nur Gott einnehmen kann. Und wenn Gott das sieht, dass wir uns aufspielen, als wären wir Gott, da sagt Jesus, verdammt nicht und ihr werdet nicht verdammt werden. Heißt im Umkehrschluss, wenn du Menschen verdammst, wirst du selber Verdammnis finden. Vergebt und es wird euch vergeben werden. Die Verbindung ist wahrscheinlich folgende zu dem vorhergehenden. Wir neigen dazu, andere Menschen zu verurteilen, wenn die an uns schuldig geworden sind. Und statt dass wir ihnen vergeben, wünschen wir ihnen Gottes Gericht herbei. Dürfen wir nicht, wenn wir Jünger von Jesus sind. Dann sollen wir gerade denen, die an uns schuldig geworden sind, vergeben. Und das, Jesus hat ja vorher gesagt, in seiner Unterweisung, auch in Lukas 6, eigentlich, was das entscheidende Kennzeichen seiner Jünger ist, das sie von anderen Menschen abhebt, ist, dass sie ihre Feinde lieben. Also nicht nur ihre Freunde. Da sagt Jesus, wenn ihr die liebt, die euch auch lieben, dann tut ihr etwas, was alle Menschen tun. Dadurch zeichnet ihr euch noch nicht als meine Jünger aus. Wenn ihr die liebt, die euch nicht lieben, sondern die euch hassen, dann zeigt ihr, dass ihr von mir gelernt habt. Dann zeigt ihr, dass ich euer Herr bin. Und noch hier wieder, es ist die Verbindung ziemlich eng, vergebt und es wird euch vergeben werden. Also wenn wir nicht bereit sind, Menschen zu vergeben, da sagt Jesus hier, dann wird Gott euch auch nicht vergeben. Also wenn ihr Menschen nicht vergebt, die euch um Vergebung bitten, dann wird Gott euch auch nicht vergeben, selbst wenn ihr ihn bittet um Vergebung. Das führt Jesus in der Bergpredigt noch genauer aus. Oder in Matthäus 18, ne, das Gleichnis vom Schalksknecht. Der findet keine Vergebung mehr. Ja, solche Stellen müssen wir also auch immer wieder berücksichtigen, wenn wir zum Beispiel über Heilsgewissheit sprechen. Ne? Ja, ihr kennt mich ja, ich bin ein entschiedener Vertreter von Heilsgewissheit. Aber Jesus, wenn er seine Jünger anspricht, redet er Klartext. Also

sondern man nahm sein Obergewand. Man einigte sich mit einem Händler, hier, 20 Kilo Weizen für so und so viel Geld. Dann hat man sein Obergewand da so hingehalten, wie so ein Beutel, und der hat dann da so einen Eimer voll Weizen reingeschüttet. Man hat das dann ein bisschen zugebunden nach oben und so hat man das nach Hause genommen. Und da sagt Jesus hier, ein gutes, gedrücktes und gerütteltes und übervolles Maß an Getreide wird man euch geben. Ich weiß nicht, wie man Getreide lagert, weiß ich. Also ich komme vom Bauernhof, ich weiß noch, wie man Getreide lagert. Ne? Und wenn man so einen Eimer voll Getreide hat, da kann man auch so ein bisschen rütteln und drücken, dann sackt das ein bisschen weiter runter. Dann kann man noch wieder ein bisschen nachfüllen. Das heißt, das wird dann noch ein bisschen schwerer. Und das meint Jesus hier. Ne, der Händler, der hat so einen Eimer voll, schon mit Weizen voll gemacht. Aber bevor er das jetzt da in das Obergewand schüttet, rüttelt er nochmal und drückt es nochmal und dann schüttet er noch was nach in den Eimer. Und dann erst schüttet er es dem Käufer ins Obergewand. Also Jesus will ja deutlich machen, gebt und es wird euch gegeben werden. Gott gibt euch. Das bezieht sich zum Beispiel auf die Vergebung. Vergebt aus freiem Herzen Menschen, die euch bitten. Und Gott vergibt euch auch alle Sünden. Alle. Aber Jesus bezieht es auch auf Geben. Gebt zum Beispiel den Waisenkindern da in Weißrussland. Gebt ihnen freigebig. Und Gott wird euch geben. Heißt so viel wie, und Gott wird euch auch das geben, was ihr zum Leben braucht.

Vers 39. Jesus erzählte ihnen auch ein Gleichnis. Kein Blinder kann einen Blinden leiten, sonst fallen beide in eine Grube. Ein Jünger steht nicht über seinem Lehrer. Wenn er alles von ihm gelernt hat, ist er wie sein Lehrer. Also, Jesus tritt hier, wenn man so will, einen Schritt zurück und kommt auf seine Beziehung zu seinen Jüngern zu sprechen. Er ist der Herr und sie sind seine Jünger. Und da sagt er jetzt, ein Jünger steht nicht über seinem Lehrer. Ein Jünger steht nicht über seinem Herrn. Wenn der Herr seinem Jünger sagt, tu das, lebe so, dann kann der Jünger nicht auftreten und sagen, ja, ich höre zwar hin, aber ich weiß es besser. Ich weiß, wie es besser geht. Das, was Jesus hier von seinen Jüngern einfordert, ist, dass sie ihn als Herrn anerkennen. Und wenn ich richtig sehe, wenn so vieles, was so passiert, ich sag's mal, im Evangelikalismus, rührt daher, dass man nicht mehr klar vor Augen hat, Jesus ist der Herr. Herr meint in der Bibel so viel wie, also wenn von Jesus als dem Herrn die Rede ist, er ist der Oberste. Also zum Beispiel in der Offenbarung, ne, da sagt Johannes von ihm, der Herr aller Herren, der König aller Könige. Das heißt, hier auf der Erde gibt es viele Herren und Könige und die regieren über ihre Untergebenen. Über allem steht der eine Herr. Und der sagt seinen Leuten auch klar, was er von ihnen will. Ein Jünger steht nicht über seinem Lehrer. Heißt auch so viel wie, wenn Jesus also bestimmte Dinge in den Mittelpunkt seiner Unterweisung stellt, die Liebe zu den Feinden, die Bereitschaft zur Vergebung der Sünden, die Freigebigkeit gegenüber allen Menschen, dann können seine Jünger nicht herkommen und sagen, ja, ja, das hören wir zwar, aber für uns stehen andere Dinge im Mittelpunkt. Irgendwelche äußeren Dinge, Gesetze, die man sich selbst auferlegt hat. Bei den Pharisäern zum Beispiel. Ne? Zentral ist, dass du zwei

Tage in der Woche fastest, dass du die Sabbatvorschriften einhältst, die Reinheitsvorschriften, dass du dich absonderst von Zöllnern und Huren. Jesus sagt ihnen, nein, ich als Herr, ich stelle andere Dinge in den Mittelpunkt.

Vers 41. Wie kommt es, dass du den Splitter im Auge deines Bruders siehst, und uns Schwestern sind hier mit inbegriffen, wie kommt es, dass du den Splitter im Auge deines Bruders siehst, aber den Balken in deinem eigenen Auge nicht bemerkst? Wie kannst du zu deinem Bruder sagen, Bruder, halt still, ich will dir den Splitter herausziehen, der in deinem Auge sitzt, und bemerkst dabei den Balken im eigenen Auge nicht? Du Heuchler, zieh zuerst den Balken aus deinem eigenen Auge, dann wirst du klar sehen und kannst den Splitter, der im Auge deines Bruders ist, herausziehen. Jesus spricht ja jetzt vor allem das Verhalten in Gemeinden an. Also vorher sprach er darüber, dass wir Menschen richten, also endgültig verurteilen können und uns damit selber Gottes Gericht zuziehen. Hier hat Jesus jetzt etwas anderes vor Augen. Hier wollen wir keinen Menschen endgültig verurteilen, sondern wir sehen einen Splitter in seinem Auge und wollen ihm helfen. Oder konkret, wir sehen, dass er eine bestimmte Sünde, dass er davon nicht frei wird. Und wir wollen ihn dafür nicht verurteilen, sondern wir wollen ihm helfen. Und das kann so geschmeidig daherkommen, so geschmeidig demütig. Hier, lieber Bruder, ich habe eine Sünde bei dir erkannt. Darf ich dir helfen? Aber man merkt schon, das ist purer Hochmut. Jesus macht hier dieses groteske Beispiel. Der läuft mit einem riesen Balken in seinem Auge und meint, er könnte den Splitter rausziehen aus dem Auge seines Bruders. Es geht Jesus hier um die Frage, wann sind wir fähig, Geschwistern in der Gemeinde wirklich zu helfen? Und er macht hier deutlich, das können wir nur dann tun, wenn wir die Dinge nicht nur richtig sehen oder erkennen, was da ist. Da ist ein Splitter im Auge, aber wir müssen erstmal anfangen, bei uns selber zu erkennen, dass wir Sünder sind. Manche Seelsorger treten so auf, wenn sie mit Sündern umgehen, als seien sie selber keine Sünder. Das ist geistlicher Hochmut. Also Jesus hält uns nicht dafür geeignet, andere zur Umkehr zu führen, wenn wir blind oder nachsichtig sind im Blick auf unsere eigene Sündhaftigkeit. Und da können wir meinetwegen auch Recht haben. Das heißt, wir können etwas Richtiges bemerken an Sünden bei dem anderen. Wenn wir es nicht in der richtigen Gesinnung ansprechen, können wir ihm nicht helfen. Es fehlt hier die richtige Gesinnung und das kann sich auf verschiedene Weisen zeigen. Es kann sein, dass wir aus Mücken Elefanten machen, um den Eindruck zu vermitteln, wir seien besser als andere. Das ist sowas wie Selbstgerechtigkeit. Das ist hier in diesem Bild durchaus angelegt. Ein Splitter im Auge des Bruders oder der Schwester und man selber hat einen Balken im Auge. Das ist wie wenn ich einem Bruder daraufhin anspreche, dass er 1.000 Euro entzogen hat und ich selber habe gerade eine Bank überfallen. Oder die fehlende Gesinnung kann sich auch darin zeigen, dass wir die Schuld von anderen dramatisieren. Also, dass wir bei manchen Menschen einfach nicht akzeptieren wollen, dass sie über einen längeren Zeitraum lernen müssen, eine bestimmte Sünde abzustellen. Ich meine zum Beispiel, es ist schon eine Sünde, wenn wir ängstlich sind, Christus zu bekennen. Ne? Ist schon eine Sünde. Aber das legt also so ein Jünger von Jesus, wenn er von Natur aus ängstlich ist, das legt er nicht einfach so von heute auf morgen ab. Die Regel ist, er lernt das über eine gewisse Zeit, indem er sich ein Vorbild an anderen nimmt.
Und es kann auch sein, dass wir beim besten Willen einfach nicht in der Lage sind, anderen zu helfen, weil wir unsere eigene Sündhaftigkeit nicht genügend kennen und zu viel auf äußere Dinge achten. Auch das ist manchmal für uns demütigend oder auch für Gemeindeleiter, wenn sie einem anderen, der bei ihnen Hilfe sucht, sagen müssen, ich bin nicht der richtige Ansprechpartner. Weil was dein persönliches Problem anbetrifft, habe ich so gut wie keine Ahnung. Aber ich kenne jemanden, der weiß besser Bescheid. Frag den mal. Ne, auch das soll es in Gemeinden nicht geben, dass das ein oder zwei glauben, sie sind für alle Probleme aller Gemeindeglieder die zentrale Drehscheibe, um das alles zu lösen. Ist auch eine Art von Größenwahn.

Jesus hat in der Unterweisung seiner Jünger klar gemacht, was er vor allen Dingen von ihnen fordert, wo also unsere Hauptschuld liegt, wenn wir ihm nicht gehorsam sind. Das heißt, wenn wir als Brüder und als Schwestern aufeinander Acht geben, dann sollen wir die Dinge vor Augen haben, die Jesus als wichtig erachtet. Also zum Beispiel, wenn ihr als Gemeinde seht, da ist jemand bitter geworden gegen einen anderen. Die können nicht mehr miteinander reden. Die gucken sich nicht mehr an. Da ist irgendwas vorgefallen, das haben die beiden nicht bereinigt. Für Jesus ist das wirklich etwas Gravierendes. Das muss angesprochen werden, das muss geklärt werden.

0: Damit, wie jemand den Sonntag heiligt oder nicht heiligt, hat Jesus kaum Probleme. Oder andere äußere Dinge, für die wir uns vielleicht wichtig erscheinen, die sind für Jesus ziemlich irrelevant. Aber dann sagt Jesus eben auch, nachdem wir den Balken aus unserem eigenen Auge gezogen haben, dann wirst du klar sehen und kannst den Splitter, der im Auge deines Bruders ist, herausziehen. Also Jesus spricht ja etwas an, was nötig ist in Gemeinden. Ne? Wir können davon ausgehen, ihr könnt davon ausgehen, bestimmte Sünden und Verhaltensweisen fallen dem, der sie tut, der darin lebt, selbst nicht auf. Der braucht einen Bruder oder eine Schwester, der oder die ihn darauf hinweist. Das ist der erste wesentliche Punkt, den Jesus klar macht. Also, meinst du, dass Jesus dein Herr ist? Und wenn ja, warum bist du dir da so sicher? Ist das bei dir Wirklichkeit? Ist das, begibst du dich als Jünger in die Gemeinschaft der Jesus-Jünger mit der Bereitschaft, ihnen zu helfen? Ist das bei dir Wirklichkeit? Ist das etwas, wo du tatsächlich hineinwächst? Oder führst du dein Leben als Jünger in der Gemeinde nur für dich? Also Jesus macht ziemlich klar, daran sind eigentlich meine Jünger erkennbar. Sie begeben sich in die Gemeinschaft der anderen Jünger und helfen ihnen. Das ist ein Grundkennzeichen eines Jüngers. Das ist genau wie zum Beispiel der Apostel Johannes, ne? In seinem ersten Brief, da macht er deutlich, es gibt zwei wesentliche Kennzeichen von Christen. Zwei. Das erste Kennzeichen, die glauben, dass Jesus der Sohn Gottes ist, der für ihre Schuld gestorben ist. Und der zweite Punkt, sie lieben ihre Glaubensgeschwister. Mehr sagt Johannes nicht an der Stelle. Diese zwei Kennzeichen nennt er. Der zweite Punkt, wenn du ein Jünger von Jesus bist, hast du ein gutes Herz, woraus gute Taten hervorkommen. Das ist hier der Vers aus Lukas 6, Vers 45. Da sagt Jesus, ein gesunder Baum, Vers 43, trägt keine schlechten Früchte und ein kranker Baum keine guten. Jeder Baum ist an seinen Früchten zu erkennen. Von Disteln sammelt man keine Feigen und von Dorngestrüpp erntet man keine Weintrauben. Ein guter Mensch bringt Gutes hervor, weil er in seinem Herzen mit Gutem erfüllt ist. Ein böser Mensch bringt Böses hervor, weil sein Herz mit Bösem erfüllt ist. Denn wovon das Herz voll ist, davon redet er. Hier nennt Jesus zwei Grundsätze, die das Verhältnis von unserer inneren Gesinnung und unseres äußeren Verhaltens anbetreffen. Und der erste Grundsatz, der bringt zum Ausdruck, Menschen, die zu Jesus gehören, die tun Gutes, weil sie eine neue Gesinnung haben. Das ist also die Richtung, weil sie innen erneuert worden sind, kommen nach außen gute Taten hervor. Das ist die Richtung. Von innen nach außen. Und Jesus sagt ja auch, warum tut ein Mensch im Grunde genommen Böses? Weil in seinem Inneren Böses ist. Also das, was im Inneren eines Menschen drin ist, an Gedanken, Wünschen, Plänen, das zeigt sich automatisch darin, wie er lebt und handelt. Uns will er damit sagen, ne, wenn man sich selber prüfen wollte, guck dir einen normalen Tag an in deinem Leben. Prüf dich mal, was tust du an einem normalen Tag in deinem Leben? Was denkst du an einem normalen Tag in deinem Leben? Was unterlässt du? und du wirst sehen, was in deinem Inneren ist. Oder noch besser, du kannst jemanden mal bitten, beobachte mich mal einen Tag, an einem normalen Tag. Und einen Tag später gibst du mir eine Rückmeldung. Was bin ich für einer in deinen Augen? Also der wir innen sind, wird sichtbar in dem, was wir nach außen hin tun. Das ist ein Grundsatz. Der zweite Grundsatz ist aber auch, es gibt einen Weg von außen nach innen. Christen lernen neue Verhaltensweisen, indem sie äußere Vorbilder verinnerlichen. Paulus sagt zum Beispiel, werdet meine Nachahmer, wie auch ich Christi Nachahmer bin. Das heißt, eigentlich ist es so, das, was die Jünger von Jesus verinnerlichen, an Gutem, das sehen sie bei Jesus. Also daran, wie er in den Evangelien präsentiert wird, was von ihm erzählt wird, was er getan hat, was er gesagt hat, das verinnerlichen seine Jünger und handeln dann selbst danach. Und im Zusammenleben der Gemeinde ist es dann eben auch so, es gibt Christen, die sind reifer als andere. Und diejenigen, die noch relativ unreif sind, die gucken sich bei den anderen Christen ab, die reif sind, wie so ein Leben, wie so ein normales Leben im christlichen Glauben aussieht. Das sind so die beiden Dinge, die man bedenken muss. Es gibt einen Weg von innen nach außen und von außen nach innen. Beides hängt miteinander zusammen. Und dann sagt Jesus, denn wovon das Herz voll ist, davon redet sein Mund. Das heißt, das Gute und das Böse, von dem Jesus spricht, er meint hier in diesem Zusammenhang vor allem die Dinge, die wir reden. Das hängt wahrscheinlich damit zusammen, dass in seiner Unterweisung hier in Lukas 6 viele entscheidende Dinge damit zusammenhängen, wie wir die Beziehung zu anderen Menschen gestalten. Also, ob wir Menschen richten und verdammen oder ob wir bereit sind, ihnen zu vergeben und ihnen mit Worten zu helfen, sie zu unterweisen. Also das Böse, das das Herz erfüllt und wovon dann geredet wird, das ist zum Beispiel, wenn wir andere Menschen richten, verfluchen, verdammen, ihnen Gottes Gnade absprechen, obwohl sie in Wirklichkeit seine Jünger sind. Das Gute, wovon das Herz voll ist und was dann nach außen dringt, das ist die Vergebung der Sünden. Und Jesus hatte eben auch vor Augen, wenn wir anderen Menschen vergeben, ist das ein etwas Zugesagtes. Das ist nicht irgendwie so, wie soll man sagen, ja, das wird er schon wissen, dass ich ihm vergeben habe. Warum muss ich ihm das noch sagen? Ich meine, ich habe ihm heute Morgen die Hand gegeben, ich habe ihn angelächelt. Er muss doch jetzt irgendwie merken, dass ich wieder gut bin mit ihm. Ja, was wäre das? Stellt euch vor, Gott würde uns gerne etwas zusagen, aber es würde auch irgendwie unklar bleiben. Ne? Im Evangelium sagt Gott uns klar Dinge zu. Und er will auch von uns, dass wir, wenn es um den Bereich der Vergebung geht, dass wir anderen Dinge zusagen. Ne? Wenn jemand ist an mir schuldig geworden. Und er kommt zu mir und bittet mich um Vergebung. Dann sage ich ihm das, ich vergebe dir. Und das schließt ein, ich werde das nie wieder gegen dich anführen, falls es irgendwann mal wieder zwischen uns kracht. Aber ich werde diese Geschichte nie wieder auftischen. So, und Jesus, der redet hier in Lukas 6 vor vielen Menschen. Er hat vorher aus der großen Anzahl seiner Jünger 12 Jünger auserwählt. Das sollten später dann die Apostel werden, die nach seinem Tod die Botschaft von Jesus ausbreiten sollten. Aber jetzt, da sind nicht nur die 12 Jünger, da sind noch viele andere Jünger, Hunderte, ein paar Tausend vielleicht sogar. Und Jesus weiß, ein Großteil von denen, die sind mir gefolgt, weil sie neugierig sind. Die wollen irgendwelche Gaben von mir, aber die wollen nicht wirklich meine Jünger werden. Und auf die hin sagt Jesus dann in Vers 46, warum nennt ihr mich immerzu Herr, wenn ihr doch nicht tut, was ich sage? Mit anderen Worten, hör auf, mich Herr zu nennen, wenn du nicht tust, was ich sage. Hör auf, dir und anderen vorzuspielen, du seist mein Jünger, wenn du nicht tust, was ich sage. Vielleicht sage ich, muss ich hier doch noch ein bisschen was sagen. Was heißt es, zu tun, was Jesus sagt? Jesus macht auch an anderen Stellen deutlich, wir sind, keiner von seinen Jüngern ist perfekt. Auch bei dem, was Jesus vorher gesagt hat, ne? Denn wovon das Herz voll ist, davon redet er. Oder der gute Mensch bringt aus dem guten Schatz seines Herzens das Gute hervor. Jesus spricht hier nicht von perfekt guten, sündlosen Menschen, die also nur Gutes aus sich hervorsprudeln lassen. Das meint er nicht. Er will aber sagen, es gibt keinen Jünger, in dem nicht irgendeine Frucht heranwächst. Es gibt keinen Jünger von mir, wo nicht irgendetwas Gutes hervorkommt, was den Menschen dient. Das sagt nicht nur Jesus, ne? Das sagt auch Paulus. Die widersprechen sich da nicht. Jesus erzählt an anderer Stelle das Gleichnis von dem vierfachen Acker, wo er eben auch deutlich macht, es gibt keinen Jünger, der null Frucht bringt. Aber es gibt dann Unterschiede unter den Jüngern, unter den echten Jüngern. Der eine gibt 80-fach Frucht, der andere 60-fach, der andere 30-fach. So ist das auch hier zu verstehen, ne? Also, warum nennt ihr mich immer zu Herr, wenn ihr doch nicht tut, was ich sage? Wenn ihr überhaupt nicht tut, was ich sage? Ja, das, was Jesus hier zum Ausdruck bringt, widerspricht direkt auch dem, was im evangelikalen Raum immer weiter um sich greift, nämlich die Ansicht, man könnte Jesus als Retter haben, ohne ihn als Herrn zu haben. Also so nach dem Motto, an Jesus zu glauben oder Jesus als Herrn anzunehmen, das bedeutet, ich melde mich bei dem Aufruf zur Entscheidung für Jesus. Entscheide dich für Jesus, vertraue ihm dein Leben an. Und dann meldet man sich und dann wird einem zugesagt, so jetzt bist du gerettet, jetzt bist du ein Jünger von Jesus, alles ist in Ordnung. Kann sein, wenn das ehrlich gemeint ist, diese Entscheidung. Ne? Mein Christenleben hat auch mal so angefangen, muss ich dazu sagen. Ich bin auch, das nannte man damals Zuruf in so einer Evangelisation. Ne? Wer will sein Leben Jesus anvertrauen, der soll seine Hand erheben und wir werden für ihn beten. Das habe ich damals auch gemacht. Ne? Aber ich denke da jetzt nicht mehr drüber nach. Das macht nicht mein Leben als Christ aus. Ne? Ein Jünger von Jesus erweist sich dadurch als Jünger, dass er mit Jesus als Herrn lebt. Das gibt dann ein Auf und Ab vielleicht, aber er lebt mit ihm. Es ist eine echte Gemeinschaft, eine echte Beziehung, wo man Jesus immer wieder anerkennt und zusagt, du bist der Herr, du hast allemal das Recht, über mein Leben zu bestimmen. Das widerspricht dem Zeitgeist, in dem wir leben. Also wir sind sehr geprägt von der von der Vision von Selbstbestimmung. Entfalte dich, entfalte deine Gaben, verwirkliche dein Leben, so wie du willst. Das kannst du durchstreichen. Das widerspricht direkt dem, was Jesus sagt. Vers 47. Wisst ihr, wem der gleicht, der zu mir kommt, meine Worte hört und danach handelt? Ich will es euch sagen. Unversehens hat Jesus hier eine kurze Beschreibung eines echten Jüngers. Was ist ein Jünger von Jesus? Der kommt zu Jesus, hört seine Worte und handelt danach. Einer, der denkt, dass er ein Jünger von Jesus ist, der kommt auch mal zu Jesus, hört seine Worte und handelt nicht danach. Was heißt es, zu Jesus zu kommen? Das heißt, irgendwann einmal hört ein Mensch, dass es Jesus überhaupt gibt. Ich weiß nicht mehr genau, wann das bei mir war, aber richtig bewusst von Jesus gehört habe ich so mit 18, 19. Ne? Also, dass es diesen Jesus gibt, den Sohn Gottes, der sein Leben am Kreuz für uns gegeben hat, den Gott leiblich von den Toten auferweckt hat und der wiederkommen wird, um Menschen zu richten und zu retten. Das habe ich damals eigentlich erst zum ersten Mal richtig gehört und verstanden. Also das heißt so viel wie zu Jesus kommen und dann auf die grundlegende Botschaft hören, das Evangelium. Jesus ist Retter und Herr, er hat das und das für dich getan. Und dann kommt eben aber etwas, was damit verbunden ist. Als Herr hat er Gebote für dich. Also Paulus spricht von dem Gesetz des Christus zum Beispiel. Ja, es gibt klare Gebote. Das ist nicht so wie, dass Jesus uns sagt, ja, wenn du mich liebst, wirst du schon wissen, was richtig ist. Da ist was, es ist was dran. Ne? Wenn jemand Jesus nicht liebt, kann er ihm auch nicht wirklich dienen. Aber Jesus hat klare Forderungen, klare Gebote. Also zum Beispiel, ne? Jemand wird an dir schuldig und bittet dich um Vergebung. Du musst ihm vergeben. Nicht erst, wenn du in Stimmung bist. Oder meinst, ja, okay, ich muss das nochmal eine Woche ruhen lassen. Jesus verpflichtet dich. Er sagt dir, wenn du mein Jünger sein willst, musst du ihm sofort vergeben. Keine Chance. Jesus schließt seine Unterweisung dann ab, indem er ein Gleichnis erzählt von einem Mann, der ein Haus baute. Vers 48. Er gleicht einem Mann, der ein Haus baute und dabei tief ausschachtete und das Fundament auf felsigen Grund legte. Dann kam das Hochwasser und die Fluten schlugen gegen das Haus, aber sie konnten es nicht fortspülen, weil es auf felsigen Grund gebaut war. Wer aber meine Worte hört und nicht danach handelt, gleicht einem Mann, der ein Haus baute, ohne auszuschachten und es auf felsigen Grund zu legen. Sobald die Fluten dagegen schlugen, stürzte es in sich zusammen und wurde völlig zerstört. Also Jesus erzählt dieses Gleichnis vor dem Hintergrund des jüdischen Landes. Ne? Also wie kann jemand auf den Gedanken kommen, dass es ausreichen könnte, sein Haus einfach auf den Boden hinzustellen? Wenn der Boden hart ist wie Beton zum Beispiel, in so einer trockenen Einöde wie in Judäa. Der Boden ist hart wie Stein und kann einen denken lassen, ja, es reicht doch, wenn ich jetzt hier einfach mein Haus draufstelle. Das Problem ist nur, wenn es dann mal richtig regnet, dann weicht dieser Sand eben doch auf, wird zu Schlamm und wenn dann auch noch Hochwasser kommt, ist das Haus weg. Und ein kluger Hausbauer, der denkt daran. Er weiß, jetzt zwar ist der Boden hart wie Stein, aber das nächste Gewitter und der nächste Sturzregen, der lässt nicht lange auf sich warten. Ich muss das Fundament ganz auf den Felsen legen. Also das Haus muss auf den Felsen gebaut werden. Ja, und wahrscheinlich spielt es eben auch eine Rolle, wie Jesus, in welcher Reihenfolge Jesus seine Unterweisung der Jünger beendet. Er nennt zuerst das Beispiel des weisen Jüngers, der das Haus auf den felsigen Grund baut. An den Schluss stellt er dann mit einem Aber, Vers 49, das schlechte Beispiel von dem Jünger, der Jesus Herr nennt, aber sein Haus auf Sand baut. Ja, und ich habe mir gesagt, ja, wenn Jesus das so an den Schluss stellt, dann mache ich das auch. Jeder von euch möge sich den Schuh anziehen, wenn er ihm passt. Möge es beherzigen, wenn es auf seine Situation hin zutrifft. Also wenn es bei dir der Fall ist, dass du dich ein Jünger nennst und kein Jünger bist, dann gilt diese Warnung von Jesus besonders eben auch für dich. Jesus hatte damals viele solcher Menschen vor sich, die haben bekannt, dass Jesus der Herr ist, haben aber mit ihrem Leben gezeigt, dass sie ihn nicht kennen. Und deswegen meine Anfrage an dich persönlich: Lebst du in einer wirklichen Beziehung zu Jesus als Herr? Also ich meine, kennst du ihn wirklich? Ist es bei dir nur so, dass du Informationen über Jesus kennengelernt hast aus den Evangelien? Deine Eltern haben es dir erzählt. Hast du eine echte Beziehung zu Jesus als deinem Herrn? Hast du einen natürlichen Antrieb, Jesus zu dienen als deinem Herrn? Wenn das nicht der Fall ist, bist du kein Jünger. Wer also ist Jesus für dich? Amen.
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1: Jesus sagte, so ist Freude vor den Engeln Gottes über einen Sünder, der Buße tut. Ich frage mich einfach, wenn sich Engel freuen, wenn wir Buße tun, trauen sie dann auch, wenn wir das Gegenteil tun und unsere Herzen verhärten? Wenn wir Gottes Willen verwerfen und ihm die Herrschaft über unser Leben verweigern, geben wir den Engeln sicherlich keinen Anlass zum Feiern. Wir sollten uns fragen, ist mein Leben Anlass zur Freude im Himmel? Habe ich, wie die Engel, Freude daran, Gottes Willen zu tun? Feiere ich innerlich, wenn ich Sünder sehe, mich selbst eingeschlossen, die Buße tun und sich von ihrer Sünde abwenden? Nimm dir etwas Zeit, um dein eigenes Herz zu prüfen. Bist du, wie die Engel im Himmel, motiviert, Gott Ehre zu bringen? Bitte Gott, dir ein Herz zu geben, das jubelt, wenn sein Wille in deinem Leben und in dem Leben anderer getan wird.
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3. September. Als sie aber dies gehört hatten, beruhigten sie sich und verherrlichten Gott und sagten: Dann hat Gott also auch den Nationen die Buße gegeben zum Leben. Apostelgeschichte, Kapitel 11, Vers 18. Eine Andacht von Joachim Pletsch. Fenster ins frühe Christentum, Teil 8. Alle Völker der Erde. Gemäß den Vereinten Nationen gibt es derzeit 195 Länder auf der Erde. Die Definition eines Landes basiert auf verschiedenen Faktoren, darunter Gebiet, Bevölkerung und die Existenz einer selbstverwalteten Regierung. Innerhalb eines Landes kann es allerdings viele ethnische Gruppen geben, die sich durch Kultur, Sprache und Herkunft unterscheiden. Berücksichtigt man diese, so ergibt sich eine Anzahl von fast 600 verschiedenen Völkern mit einer Gesamtzahl von derzeit rund 8 Milliarden Menschen auf der Erde. Zur Zeit der ersten Christen gab es erheblich weniger Menschen und die genaue Anzahl der damals existierenden Völker ist unbekannt. Und doch waren sie alle im Blick, als es in der frühen christlichen Kirche um die Frage ging, wem das Evangelium vom gekreuzigten und auferstandenen Jesus Christus weitergegeben werden sollte. Sollten weiterhin nur die Juden eine Rolle spielen oder wollte Gott nun alle Menschen erreichen? Was der Apostel Petrus erlebt hatte, Apostelgeschichte 10, führte gemäß dem Tagesvers zu dem Ergebnis, praktisch jeder Mensch aus allen Völkern war nun bei Gott im Fokus und er wollte auch den Nationen die Umkehr zum ewigen Leben schenken. Bis heute stehen alle Menschen dieser Erde im Visier Gottes. Keiner soll im Unklaren darüber bleiben, wie er von Gott beurteilt wird, als Sünder. Aber jeder soll auch erfahren, durch wen es Rettung von Sünde gibt, Jesus Christus. Umkehr ist weiterhin nötig. Von einem Leben ohne Gott, vom Vertrauen auf sich selbst, von der Überheblichkeit und Ignoranz gegenüber den Folgen, die sich aus einem Leben entgegen den Geboten Gottes ergeben und von der Ablehnung des Retters Jesus Christus, den wir alle brauchen, um nicht am Ende in der ewigen Gottesferne zu landen. Frage: Wie beurteilen Sie Gottes großzügige Gabe für alle Menschen, auch für Sie? Tipp: Ziehen Sie die notwendige Umkehr zu Gott in Betracht, denn sie ist der Schlüssel zu einer ewigen Zukunft, auch für Sie. Bibellese, Apostelgeschichte, Kapitel 11. Die Apostel aber und die Brüder, die in Judäa waren, hörten, dass auch die Nationen das Wort Gottes angenommen hatten. Und als Petrus nach Jerusalem hinaufkam, stritten die aus der Beschneidung mit ihm und sagten: Du bist bei unbeschnittenen Männern eingekehrt und hast mit ihnen gegessen. Petrus aber fing an und setzte es ihnen der Reihe nach auseinander und sprach: Ich war in der Stadt Joppe im Gebet, und ich sah in einer Verzückung eine Erscheinung, wie ein Gefäß herabkam, gleich einem großen leinenen Tuch an vier Zipfeln herabgelassen aus dem Himmel, und es kam bis zu mir. Und als ich gespannt hineinschaute, bemerkte und sah ich die vierfüßigen Tiere der Erde und die wilden Tiere und die kriechenden und die Vögel des Himmels. Und ich hörte aber auch eine Stimme, die zu mir sagte: Steh auf, Petrus, schlachte und iss. Ich sprach aber: Keineswegs, Herr, denn niemals ist Gemeines oder Unreines in meinen Mund gekommen. Eine Stimme aber antwortete zum zweiten Mal aus dem Himmel: Was Gott gereinigt hat, mach du nicht gemein. Dies aber geschah dreimal, und alles wurde wieder hinaufgezogen in den Himmel. Und siehe, sogleich standen vor dem Haus, in dem ich war, drei Männer, die von Caesarea zu mir gesandt waren. Der Geist aber sagte mir, ich solle ohne Bedenken mit ihnen gehen. Es kamen aber auch diese sechs Brüder mit mir, und wir kehrten in das Haus des Mannes ein. Und er erzählte uns, wie er den Engel in seinem Haus habe stehen sehen und sagen: Sende nach Joppe und lass Simon mit dem Beinamen Petrus holen. Der wird Worte zu dir reden, durch die du gerettet werden wirst, du und dein ganzes Haus. Während ich aber zu reden begann, fiel der Heilige Geist auf sie, so wie auch auf uns im Anfang. Ich erinnerte mich aber an das Wort des Herrn, wie er sagte: Johannes taufte zwar mit Wasser, ihr aber werdet mit Heiligem Geist getauft werden. Wenn nun Gott ihnen die gleiche Gabe gegeben hat wie auch uns, die wir an den Herrn Jesus Christus geglaubt haben, wer war ich, dass ich hätte Gott wehren können? Als sie aber dies gehört hatten, beruhigten sie sich und verherrlichten Gott und sagten: Dann hat Gott also auch den Nationen die Buße gegeben zum Leben.
die nun zerstreut waren durch die Bedrängnis, die wegen Stephanus entstanden war, zogen hindurch bis nach Phönizien und Zypern und Antiochia und redeten zu niemand das Wort als allein zu Juden. Es waren aber unter ihnen einige Männer von Zypern und Kyrene, die, als sie nach Antiochia kamen, auch zu den Griechen redeten, indem sie das Evangelium von dem Herrn Jesus verkündigten. Und des Herrn Hand war mit ihnen, und eine große Zahl, die gläubig wurde, bekehrte sich zum Herrn. Es kam aber die Rede von ihnen zu den Ohren der Gemeinde in Jerusalem, und sie sandten Barnabas aus, nach Antiochia hinzuziehen. Der freute sich, als er hingekommen war und die Gnade Gottes sah, und ermahnte alle, mit Herzensentschluss bei dem Herrn zu verharren. Denn er war ein guter Mann und voll heiligen Geistes und Glaubens. Und eine zahlreiche Menge wurde dem Herrn hinzugetan. Er zog aber aus nach Tarsus, um Saulus aufzusuchen, und als er ihn gefunden hatte, brachte er ihn nach Antiochia. Es geschah ihnen aber, dass sie ein ganzes Jahr in der Gemeinde zusammenkamen und eine zahlreiche Menge lehrten, und dass die Jünger zuerst in Antiochia Christen genannt wurden. In diesen Tagen aber kamen Propheten von Jerusalem nach Antiochia herab. Einer aber von ihnen mit Namen Agabus stand auf und zeigte durch den Geist eine große Hungersnot an, die über den ganzen Erdkreis kommen sollte. Sie trat auch unter Claudius ein. Sie beschlossen aber, dass, je nachdem wie einer der Jünger begütert war, jeder von ihnen zur Hilfeleistung den Brüdern, die in Judäa wohnten, etwas senden sollte. Das taten sie auch, indem sie es durch die Hand des Barnabas und Saulus an die Ältesten sandten.

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Römer 10, Vers 8. 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

Danke. Ja, in der zweiten Predigt möchten wir wieder auf die Spuren von Apostel Paulus uns begeben. Er ist unterwegs auf der zweiten Missionsreise und ist in Thessaloniki angelangt. Und dort wird eine Gemeinde gegründet. Gott schenkt dort seinen Segen. Und in dem ersten Brief an die Thessalonicher schreibt er, wie er das erlebt hatte, in den ersten beiden Kapiteln vor allem, wie es ihm dort ergangen ist. Und wir wollen uns dort ja einfach lernen von ihm, im Prinzip, also wie wir eigentlich den Auftrag Gottes erfüllen, den uns Jesus gegeben hat. Geht hin und macht zu Jüngern alle Völker. Denn Paulus ist ja deswegen unterwegs mit seinen Mitarbeitern, um diesen Auftrag zu erfüllen. Als Jesus vor der Himmelfahrt war, da sagt er zu seinen Jüngern, geht hin und macht zu Jüngern alle Völker. Und das ist der große Auftrag, den auch wir haben, auch heutzutage. Und die große Frage vielleicht lautet für uns, ja, wie können wir denn eigentlich diesen Auftrag umsetzen? Es geht vielleicht nicht mehr oder nicht in erster Linie so viel um irgendwie menschliche Methoden oder Konzepte, die man dabei beachten muss. Fakt ist ja eigentlich, dass Gott will, dass jeder Christ ein Jüngermacher ist, also diesen Auftrag erfüllt, geht hin und macht zu Jüngern alle Völker. Es ist nicht nur an eine bestimmte Gruppe von Christen geschrieben, gerichtet, sondern es ist ja, Jesus hat das ja allen Christen gesagt. Und deswegen jeder von uns, der ein Christ ist, sich die Frage stellen, wie kann ich denn das eigentlich machen? Wie kann ich eigentlich ein Jüngermacher sein? Vielleicht bist du ein Schüler und glaubst an Jesus. So kannst du dir sicher sein, Jesus will durch dich deine Klassenkameraden erreichen und das Evangelium ihnen erzählen, weitersagen, durch dich. Bist du vielleicht eine Mutter von mehreren Kindern und bist den ganzen Tag beschäftigt mit Kochen, Waschen, Putzen und so weiter? So will Jesus auch dich gebrauchen, um in erster Linie deine Kinder zu Jüngern Jesu zu machen, durch dich. Vielleicht hast du auch gleichzeitig Zugang zu anderen Frauen. Und so möchte Gott auch diese

macht Paulus einen Rückblick auf seine Arbeit, wie er das erlebt hatte, diese Arbeit in Thessalonich. Und ich habe das so überschrieben, diese Verse mit dem Thema Rechne mit Gott. Rechne mit Gott. Ich möchte diese Verse vorlesen aus 1. Thessalonicher Kapitel 2, 1 bis 4. 1. Thessalonicher 2, 1 bis 4. Denn ihr wisst selbst, Brüder, dass unser Eingang bei euch nicht vergeblich war, sondern obwohl wir zuvor gelitten hatten und misshandelt worden waren in Philippi, wie ihr wisst, gewannen wir dennoch Freudigkeit in unserem Gott, euch das Evangelium Gottes zu verkündigen, unter viel Kampf. Denn unsere Verkündigung entspringt nicht im Irrtum, noch unlauteren Absichten, noch geschieht sie in listigem Betrug, sondern so wie wir von Gott für tauglich befunden wurden, mit dem Evangelium betraut zu werden, so reden wir auch. Nicht als solche, die den Menschen gefallen wollen, sondern Gott, der unsere Herzen prüft. Ja, rechne mit Gott. Rechne mit Gott, weil er dir Mut für den Dienst gibt, trotz großem Kampf. Also wenn du Gott dienen willst und Kampf erlebst in deinem Leben als Christ, dann rechne mit Gott, egal wie groß der Kampf ist. Jüngermacher, sie werden häufig Kämpfe erleben. Und Paulus und seinen Mitarbeitern ging es das genauso. Paulus war ja nicht alleine unterwegs, Silas und Timotheus mindestens waren mit ihm unterwegs zusammen. Vielleicht noch mehr, aber zumindest diese drei kennen wir namentlich. Und sie hatten, bevor sie nach Thessalonich kamen, sehr schmerzhafte Erfahrungen gehabt, als sie in der Stadt vorher in Philippi unterwegs waren und dort das Evangelium predigten. Da wurden sie verhaftet und wurden geschlagen und ins Gefängnis geworfen. Also, es ist noch ganz präsent bei ihnen. Ihr Rücken tut immer noch weh. Es ist wahrscheinlich voller Wunden und vielleicht blutet es noch. Also, sie empfinden immer noch diesen körperlichen Schmerz von den Wunden auf ihren Rücken. Sie erleben mit Sicherheit auch eine seelische Not dadurch. Gedanken vielleicht wie, wozu hat das Gott zugelassen? Warum überhaupt das Ganze? Lohnt sich das überhaupt weiterzumachen? Und vielleicht findest du dich ähnlich in ähnliche Situationen. Wir erleben auch Kämpfe in unserem Leben als Christen. Kämpfe mit der Sünde. Wir erleben Niederlagen. Wir erleben Rückschläge. Erleben Überlastungen. Wir erleben, dass Gegenwind kommt. Vielleicht auch, selbst wenn es so vielleicht komische Kommentare sind, auf Reaktionen, wenn ich von Jesus weitererzähle. Wir erleben Krankheiten, die nicht nur körperliche Schmerzen verursachen, sondern auch unsere Gefühlswelt durcheinander bringen, die auch letztendlich auch auf unseren Glaubensleben sich negativ auswirken. Und die Frage ist, woher nimmst du eigentlich den Mut, um weiterzumachen, um Gott weiterzudienen, um mit den Gaben, die Gott dir gegeben hat, weiterzumachen? Woher nahm Paulus und seine Mitarbeiter den Mut, in die nächste Stadt zu ziehen, nach Philippi, nach dem, was sie in Philippi erlebt haben? Und Paulus erklärt das, wie es dazu kam, dass sie trotzdem mutig weitergingen, obwohl sie in Philippi geschlagen wurden. Und das ist der Vers 2, dort sagt er, dass sie gewannen wird, dennoch Freudigkeit in unserem Gott, euch das Evangelium Gottes zu verkündigen. Also sie gewannen Freudigkeit, eigentlich ist es besser übersetzt mit Freimut. Sie gewannen Freimut, weiter Gottes Wort zu verkündigen. Dieses Wort Freimut, das was hier gebraucht wird, es meint das Wort Gottes, das Evangelium unerschrocken, mutig und zuversichtlich zu reden. Etwas frei herauszusagen, etwas offen auszusprechen, mit jemandem ohne Furcht ehrlich und offen über den Herrn zu reden, zuversichtlich stark und mutig zu werden, etwas zu wagen. Das meint dieses Wort. Also Paulus und seine Mitarbeiter, sie gewannen diesen Freimut, weiter von Gottes Wort zu predigen. Es steht hier nicht genau, wie das genau passierte. Deswegen müssen wir vielleicht zurückblicken auf Apostelgeschichte Kapitel 16, wo uns das beschrieben wird, was sie genau in Philippi erlebt hatten. Also Paulus und Silas, sie predigen das Wort in Philippi und dann werden sie ja verhaftet, zusammengeschlagen und sitzen dort im Gefängnis. Und wir lesen dort, dass um Mitternacht fangen sie an, laut Gott zu loben.
Wir wissen nicht, was vorher passiert ist, vor der Mitternacht.

Stunde. Bestimmt haben sie miteinander gesprochen. Bestimmt haben sie, oder vielleicht haben sie miteinander gebetet, miteinander geweint, überlegt, wozu eigentlich das alles passiert ist, was eigentlich Gott damit vorhat. Und irgendwann kamen sie anscheinend zu der Überzeugung, egal wie es uns jetzt geht, das einzig Richtige, was wir tun können, ist, Gott dafür zu loben, was wir erleben. Und sie fangen an, laut Gott zu loben, dort im Gefängnis, wo sie sind, obwohl sie Schmerzen haben, obwohl sie jetzt gefangen sind. Und die Folge ist, dass Gott übernatürlich eingreift durch ein Erdbeben und der Chef des Gefängnisses, er kommt letztendlich durch diesen Vorfall zum Glauben, er und sein ganzes Haus, und eine Gemeinde entsteht in Philippi. Das ist also der Ausgangspunkt. Der Ausgangspunkt war, dass Paulus und Silas, sie dienen zusammen, sie leiden zusammen, sie loben zusammen. Daraus schließe ich, oder ja, mache ich eine Schlussfolgerung, dass jeder Jüngermacher, auch so ein Paulus, er braucht jemanden, der mit ihm einfach zusammen ist und mit ihm zusammen Zeit verbringt, zusammen die Lasten trägt, zusammen mit ihm betet und jemanden, der einfach gegenüber da ist. Jeder Christ braucht jemanden, der einem gegenüber. Wir bekommen Mut von Gott durch zwei verschiedene Dinge. Zum einen durch meine ganz persönliche Zeit und Gemeinschaft mit Gott. Das nennen wir stille Zeit. Aber darüber hinaus möchte Gott uns auch Mut zusprechen, vor allem auch durch die Gemeinschaft mit anderen Christen. Und beides ist wichtig. Wenn wir auf eins von den beiden verzichten, dann wird das schwierig werden in unserem Leben. Zum einen braucht jeder von uns diese persönliche, ganz intime Zeit mit Gott, wo ich mir ganz persönlich und in Stille nehme Zeit, um eine Bibel zu lesen und zu beten. Aber wenn nur das da ist, dann werde ich sehr anfällig sein in Kämpfen. Und deswegen hat Gott das so vorgesehen, dass jeder von uns auch andere Christen um uns herum brauchen, die uns unterstützen und wo ich auch andere unterstützen kann. Wir sehen dieses Prinzip durch die ganze Bibel. Zum Beispiel Paulus auch, war nicht ein Mann-Missionar, sondern er war immer mit anderen Christen unterwegs. Wir lesen immer wieder von Paulus und Timotheus zum Beispiel, von Paulus und Titus, Paulus und Aquila und Priscilla zum Beispiel. Immer war der mit anderen Christen unterwegs. Und in 2. Timotheusbrief, wo er dann beschreibt, dass ihn alle verlassen haben, da scheint es so, dass es ihm das sehr geschmerzt hat, diese Erfahrung, alleine gelassen zu sein. Obwohl Gott natürlich ihn dort durchgetragen hat, merken wir aber an der Stelle, dass ihm das sehr wehgetan hat, allein gelassen zu sein. Und dass, wenn Paulus das sagt, dann brauchen wir auch alle so ein Gegenüber als Christen. Gemeinsame Zeit mit Gott ist eine wichtige Kraftquelle, damit ich auch im Glauben vorankomme und auch mutig das Evangelium weitererzähle. Aber wir brauchen auch einander. Und das ist vielleicht auch nicht unbedingt so mit einem Gottesdienst getan. Wir kommen zwar hier zusammen und erleben auch diese Gemeinschaft, auch vorher, nachher, aber es ist vielleicht noch viel mehr darüber hinaus eigentlich gemeint, wenn die Bibel uns von diesen Beispielen erzählt, dass Christen brauchen einander. Wir brauchen persönliche Zeit, zu zweit, zu dritt, in einer kleinen Gruppe, wie auch immer, wo wir gemeinsam beten, wo wir gemeinsam unsere Anliegen Gott sagen und Gott begegnen. Ja, hast du einen Christen an deiner Seite, mit dem du zusammen beten kannst, in der Bibel lesen kannst? Ich hoffe sehr. Wenn du verheiratet bist und dein Partner auch gläubig ist, dann ist das natürlich die erste Gelegenheit und die erste Adresse, wo wir gemeinsam zu zweit mit Gott Gemeinschaft haben können. Aber auch über eine Ehe hinaus. Oder wenn vielleicht der Ehepartner nicht gläubig ist oder wenn man alleinstehend ist, brauchen wir geistliche Unterstützung. Du als gläubiger Mann, hast du einen anderen Bruder im Glauben, den du begleitest oder der dich begleitet? Du als gläubige Frau, hast du eine andere Schwester im Glauben, die dir zur Seite steht oder der du zur Seite stehen kannst? Oder vielleicht ihr als Paar, habt ihr ein anderes gläubiges Paar, mit dem ihr gemeinsam zwischendurch euch treffen könnt und gemeinsam beten könnt, in der Bibel lesen könnt? Bete dafür, dass Gott dir zeigt, wer dich im Glauben begleiten kann oder wen du im Glauben begleiten kannst. Wir
lesen hier, es ist also von dieser Geschichte hier von Paulus und Silas und Timotheus, dass sie einander hatten und dass ich gehe davon aus, dass sie auch daraus diesen Mut wieder geschöpft haben, diesen Freimut geschöpft haben durch diese gemeinsame Zeit miteinander und dieses Beten zusammen und diese Gemeinschaft zusammen, dass sie wieder Freimut gefunden haben, auch nach den Schlägen in Philippi weiter zu predigen in Thessalonich. Ich bin sehr dankbar Gott, dass wir uns mit Jakob immer wieder treffen dürfen und auch dort auch gemeinsam Zeit zum Beten, zum Bücherlesen haben, wo es nicht in erster Linie um organisatorische Dinge geht, sondern einfach um gemeinsam Gott, mit Gott Zeit zu verbringen. Und das ist etwas Gutes, was uns auch einfach prägt und auch ermutigt auch. Oder vielleicht den Bibelleseplan, den wir jetzt in diesem Jahr ausgeteilt haben. Vielleicht ist das eine Möglichkeit, gemeinsam in ein Gespräch zu kommen zusammen. Dass du jemanden fragen kannst. Vielleicht können wir mal von Zeit zu Zeit einfach gemeinsam diesen Bibelleseplan lesen und uns darüber austauschen. Auch von anderen Christen lesen wir, wie wichtig das ist. Da ist zum Beispiel zu nennen Corrie ten Boom und ihre Schwester Betty. Sie waren beide oder wurden beide verhaftet und ihre ganze Familie, nachdem sie während des Zweiten Weltkrieges Juden bei sich versteckt haben. Und so kamen diese zwei Schwestern in ein Konzentrationslager und dort waren sie zu zweit. Und das war etwas, was sie durchgetragen hat. Mit der Zeit starb zwar eine von ihnen, also die Betty, und Corrie war dann halt in diesem Sinne dann allein, aber diese gemeinsame Zeit war für sie auf jeden Fall eine große Stärkung, dass sie nicht alleine waren, sondern dass sie zu zweit als Gläubige dort in diesem Konzentrationslager waren und gemeinsam haben sie anderen Frauen versucht, Mut zu machen durch das Evangelium. Also rechne mit Gott, weil er dir Mut für den Dienst gibt, trotz großer Kämpfen und das geschieht unter anderem auch durch die Gemeinschaft mit anderen Gläubigen. Der zweite Punkt, rechne mit Gott, weil er dein Auftraggeber für den Dienst ist. Auch darüber schreibt Paulus, warum eigentlich er das Evangelium gepredigt hat. Was war seine Motivation, was war die Grundlage für seinen Dienst, was hat ihn eigentlich angetrieben? Und wenn man so sich durchliest, die Verse 3 und 4, dann gewinnt man fast den Eindruck, dass er irgendwie gegen Anschuldigungen versucht, irgendwie vorzugehen. Denn er sagt hier in Vers 3 und 4, denn unsere Verkündigung entspringt nicht dem Irrtum, noch unlauteren Absichten, noch geschieht sie in listigem Betrug. Anscheinend wurde ihm das vorgeworfen. Und wir schauen uns kurz an, was mit diesen Worten gemeint ist. Wenn er sagt, denn unsere Verkündigung entspringt nicht dem Irrtum. Dieses Wort Irrtum beschreibt ein Abirren von dem geraden Weg des Glaubens oder ein Getäuschtwerden. Vielleicht waren das Anschuldigungen gerade von den Juden, die also Paulus angeklagt haben, dass er den Abfall vom Alten Testament lehrt, von dem Gesetz Moses. Das hat er nicht gemacht, aber das wurde ihm immer wieder vorgeworfen. Wenn er sagt, denn unsere Verkündigung entspringt nicht unlauteren Absichten, so meint dieses Wort unlautere Absichten eigentlich in der Wortbedeutung, es ist eigentlich gemeint, eine verwesene Überreste in einem Grab. Und übertragen bedeutet das also ein moralischer Schmutz, eine Lasterhaftigkeit oder eine Unsittlichkeit. Also Paulus wurde anscheinend vorgeworfen, aus moralisch schmutzigen Absichten gehandelt zu haben und dort in Thessalonich gepredigt zu haben. Paulus wollte nicht die Menschen, die er für den Glauben an Jesus gewonnen hat, irgendwie für seine eigenen egoistischen Zwecke ausnutzen. Und er wehrt sich dagegen und sagt, nein, unsere Absichten waren lauter, die waren rein und nicht irgendwie schlechte moralische Absichten hatten wir auf jeden Fall nicht, sagte der. Und wenn er sagt, denn unsere Verkündigung geschieht nicht in listigem Betrug, dann ist dieses Wort listiger Betrug ist gemeint sowas wie Köder als Mittel zum Betrug oder ein Täuschungsmanöver. Im übertragenen Sinne will Paulus hier sagen, wir wollten hier niemanden irgendwie täuschen oder betrügen oder vielleicht
also aus böser Absicht jemanden irgendwie hintergehen, um vielleicht an Gewinn zu kommen zum Beispiel. Also Paulus hat das Evangelium nicht verkündigt, um irgendwie Geld aus der Tasche der Gläubigen dann rauszuziehen oder vielleicht irgendwelche Frauen zu verführen oder ähnliche Dinge. Also Paulus sagt, nein, unsere Verkündigung geschah nicht mit listigem Betrug. Was hat denn eigentlich dann Paulus bewegt, das Evangelium zu predigen, wenn halt nicht diese negativen Dinge? Paulus sagt selber, dass Gott sie mit einer Aufgabe betraut hat. Und das war das, was ihn dazu bewogen hat, das Evangelium zu predigen. Er sagt das in Vers 4, sondern so wie wir von Gott für tauglich befunden wurden, mit dem Evangelium betraut zu werden, so reden wir auch, nicht als solche, die den Menschen gefallen wollen, sondern Gott, der unsere Herzen prüft. Also Gott hat anscheinend, wie er sagt, ihn erstmal vorher auf seine Tauglichkeit geprüft und dann ihm diese Aufgabe der Verkündigung anvertraut. Und die Prüfungsfrage sozusagen war, wem will ich mit meinen Worten gefallen, Menschen oder Gott? Weil Paulus sagte hier, er redet nicht, um Menschen zu gefallen, sondern Gott zu gefallen. Also er hat nicht etwas gesagt, was damals vielleicht irgendwie Mode war, wo er sich vielleicht des Erfolgs sicher gewesen wäre, sondern er sprach das aus, was Gott ihm aufs Herz gelegt hatte, das, was er verkündigen sollte. Und das ist gar nicht so leicht immer wieder, wirklich das zu sagen, was Gott möchte und nicht das, was vielleicht Menschen hören wollen. Da erinnere ich mich jetzt an eine Beerdigung, wo ich vor kurzem war, aus meiner Verwandtschaft. Und da sollte ich die Trauerrede halten. Und das war schon auf jeden Fall ein innerer Kampf für mich, das Evangelium zu sagen, obwohl ich wusste, dass viele, die allermeisten meiner Verwandten, nicht gläubig sind. Und ich hoffe, dass es mir mehr oder weniger gelungen ist, aber diesen inneren Kampf auf jeden Fall habe ich hier an dieser Stelle selber so gemerkt. Was sage ich da? Etwas, was den Menschen gefällt? Oder das Evangelium, das, was eigentlich ich sagen muss, von Gott aus. Deswegen betet bitte auch für alle Verkündiger auch in der Gemeinde, auch hier, dass das wäre eine Anwendung hier für uns, dass alle Mitarbeiter, die die Aufgabe haben, sei es von der Kanzel, sei es bei den Kindern oder der Jungscher, der Jugend, das Wort Gottes irgendwie weiterzusagen, dass das gesagt wird, nicht irgendwie aus Menschenangst, nicht das, was die Menschen hören wollen, sondern das, was wir aus dem Wort Gottes verstehen und für Wahrheit und für richtig halten. Wir merken an dieser Stelle, dass für diese Verkündigung des Evangeliums vor allem der Charakter wichtig ist. William MacDonald, der schreibt dazu, zu diesem Text, es geht für einen Christen zunächst vorrangig darum, seinen Charakter prägen zu lassen. Was wir sind, ist weitaus wichtiger als das, was wir je sagen werden. Unser unbewusster Einfluss spricht lauter als unser bewusster Einfluss. Also was wir sind, ist weitaus wichtiger, als wir je sagen werden oder vielleicht tun werden. James Denny, der sagt dazu, der Charakter eines Christen ist das einzige Kapital, das er hat, um seine Aufgaben zu erledigen. In den meisten anderen Berufen kann man weiterarbeiten, ganz gleich, welchen Charakter man hat, wenn nur das Bankkonto stimmt. Doch ein Christ, der seinen Charakter verloren hat, hat alles verloren. Und das stimmt wirklich, weil Gott ist nicht auf mich irgendwie angewiesen, um etwas zu erreichen, sondern Gott kann mich gebrauchen dann, wenn ich mich ihm hingebe. Und dazu gehört nicht nur meine Zeit, dass ich sage, okay, ich bin bereit, die oder die Aufgabe zu tun, sondern Gott will natürlich, dass ich auch mit einer richtigen Herzenshaltung das tue. Eine Herzenshaltung, wo Gott im Mittelpunkt ist, wo ich das nicht für mich tue, um angesehen zu werden zum Beispiel oder für mich irgendwelche Vorteile davon zu haben, sondern wo ich das aus Liebe zu Gott tue, um ihm zu gefallen und ihn damit zu ehren. Ja, hat Gott dir Aufgaben anvertraut? Mit Sicherheit. Mindestens diese Aufgabe, geht hin und macht zu Jüngern alle Völker. Mit welcher inneren Haltung tust du denn die Aufgaben, die Gott dir gegeben hat? Lass dich prüfen, so wie Paulus hier gesagt hat, dass er geprüft wurde und auch seine Mitarbeiter von Gott geprüft wurden. Lass dich von Gott prüfen. Lass uns wirklich uns immer wieder lernen zu hinterfragen, was sind eigentlich meine Motive? Und frage Gott konkret,
was vielleicht in deinem Charakter hinderlich ist, um dass er dich gebrauchen kann, dass du Gott dienen kannst. Es kann auch hilfreich sein, auch vielleicht mit anderen Christen darüber zu sprechen und deinem Christen, der dir ehrlich, aber auch liebevoll sagt, was vielleicht dann deinem Charakter sich ändern soll. Und bitte Gott darum, dass Gott selber unser Charakter prägt und verändert. Durch die Gemeinschaft mit Gott, durch die Erkenntnis Gottes geschieht gerade dieses, dass Gott unser Charakter prägt und uns verändert. Deswegen lass uns auch darin auch wachsen, dass wir uns auch prüfen lassen von Gott, unser Herz erforschen lassen und dann auch aufrichtig ihm dienen können. Und der dritte Gedanke aus diesem Abschnitt: Rechne mit Gott, weil Erfolg von Gott abhängt. Paulus schreibt hier im ersten Vers, dass unser Eingang bei euch war nicht vergeblich. Also er schreibt das den Thessalonichern. Und wir merken hier, dass es ist sowohl ein biblisches Prinzip als auch ein Prinzip in anderen Gebieten unseres Lebens, dass in der Regel fällt uns nichts einfach so in den Schoß, sondern es muss irgendwie hart erarbeitet werden. Und auch im geistlichen Leben ist es ähnlich. Also Paulus musste schon gehen mit seinen Mitarbeitern, er musste schon sich die Mühe machen und das Wort verkündigen. Und einfach so würde dann nirgendwo eine Gemeinde entstehen. Also er musste schon einen gewissen Einsatz zeigen. Und Gott schenkt das Gelingen. Er schenkt das Gelingen, genau. Es ist von ihm abhängig. Und es ist natürlich einerseits, braucht Gott irgendwie oder ist nicht auf unseren Einsatz angewiesen. Aber auf der anderen Seite will Gott gerade uns gebrauchen und unseren Eifer, unsere Nachfolge gebrauchen, um etwas zu seiner Ehre zu erreichen. Also es kommt als einerseits nicht auf meine Leistung an. Gott kann auch ohne meinen Einsatz alles tun, was ihm gefällt. Aber jeder Gläubige bekommt von Gott das Privileg, an diesem Werk Gottes auf dieser Erde zusammen, also mitzuarbeiten, an dem Bau seines Reiches, an dem Bau der Gemeinde. Und das ist doch eine große Gnade, die wir bekommen, dass wir das Privileg haben, uns von Gott gebrauchen zu lassen. Und es wäre fatal, wenn wir als Christen das einfach verstreichen lassen, nur ein Leben für uns leben, wenn ich als Christ nur für mich lebe. Paulus erinnert hier die Thessalonicher, dass sie selber der Beweis dafür sind, dass Gott Gelingen geschenkt hat. Denn sie sind ja zum Glauben gekommen, das war die sichtbare Frucht. Also diese Menschen in Thessalonich, die zum Glauben an Jesus gekommen sind, die waren die sichtbare Frucht von der Arbeit des Apostel Paulus und seinen Mitarbeitern. Ja, wir dürfen an dieser Stelle natürlich auch ein Missverständnis nicht irgendwie zulassen. Erfolg ist keine grundsätzliche Garantie für Segen Gottes. Also wir versuchen vielleicht Erfolg häufig mit Zahlen oder an Zahlen zu messen oder festzustellen und denken, wenn die Zahlen stimmen, dann ist es ein Beleg für den Segen Gottes. Es kann so sein, aber muss aber nicht so sein. Als Beispiel, zum Beispiel ist der Islam zurzeit eine der am schnellsten wachsenden Religionen der Welt. Das würden wir von der Bibel nicht sagen unbedingt, dass es der Segen Gottes ist oder auf den Segen Gottes zurückzuführen ist. Sehr viele Gottesdienstbesucher oder Lob für die Predigt oder so oder hohe Spendenbereitschaft. Es kann ein Zeichen des Segen Gottes sein, muss es aber nicht sein. Warum? Weil Gott häufig ganz andere Maßstäbe für Erfolg setzt, als wir das Menschen tun. Wenn wir zum Beispiel an Jeremia denken, menschlich gesehen war er gescheitert, aber seine Aufgabe bestand nicht darin, das Volk Gottes jetzt zurückzuführen zu Gott, anders gesagt, sein Auftrag war nicht, dass er die Zerstörung Jerusalems verhindern sollte, sondern sein Auftrag war, dass er das Gericht Gottes predigen sollte und das Volk zur Umkehr aufrufen sollte. Also menschlich gesehen könnte man sagen, Jeremia hat mehrere Jahrzehnte gepredigt und irgendwie nichts erreicht. Aber er war treu in dem, was Gott ihm gegeben hatte. Selbst von Jesus könnte man denken, dass er menschlich gesehen auf ganzer Linie versagt hatte. Kurz nach der Kreuzigung sah es so aus, als ob hier die größte Niederlage stattgefunden hat. Aber Gott verwandelte diese Niederlage in den größten Sieg. Also wir können damit sehen, dass wir können nicht unbedingt unsere Erfolgsmaßstäbe irgendwie immer auf Gottes Linie oder auf Gottes Reich übertragen. Es ist auch auffällig, dass zum Beispiel auch wir in der Bibel, im Neuen Testament vor allem, von keiner Gemeinde lesen, die Paulus gegründet hat, wie groß die war, also wie viele Personen dort irgendwie waren.
Ja, wie hätte vielleicht die, was wäre die Wirkung, wenn wir vielleicht wüssten, dass in Thessaloniki zum Beispiel nur 5 Menschen sich bekehrt hätten? Wir würden vielleicht denken, abfällig denken, pff, das ist ja nichts Besonderes, keine besondere Leistung. Oder wie würde es uns gehen, wenn wir vielleicht lesen würden, dass in Thessaloniki sich 1000 Menschen bekehrt hätten? Dann würden wir vielleicht denken, also das schaffe ich nicht, da bin ich völlig überfordert, das Gleiche zu tun, was Paulus gemacht hatte. Also Gott beruft uns nicht irgendwie die Massen zu, sozusagen, es geht nicht um die Masse bei Gott. Jesus sagt zwar, dass das macht zu Jüngern alle Völker, aber dieser Auftrag gilt ja der ganzen Gemeinde weltweit. Ich kann nicht als Einzelner alle Völker erreichen und zu Jüngern Jesu machen. Ich bin beschränkt, ich habe nur 24 Stunden am Tag. Auch Jesus war beschränkt und hatte nur sich auf 12 Jünger fokussiert, mit denen er besonders Gemeinschaft hatte und die er besonders geprägt hatte. Und menschlich gesehen war das vielleicht irgendwie nicht so sinnvoll, aber das ist eigentlich die biblische Vorgehensweise, dass wir uns auf weniger konzentrieren. Deswegen investiere dich in Einzelne. Bete vielleicht um eine Person, der du helfen kannst, die du begleiten kannst. Oder bete auch das um eine Person, um einen Christen, die dich begleiten kann. Dass wir es lernen, in der Gemeinschaft Gott zu dienen und mit ihm ja so dieses Prinzip der Jüngerschaft auch auszuleben. Das merken wir durchaus hier auch in dem Vorgehensweise von Paulus und seiner Arbeit. Ja, und so möge uns Gott auch darin segnen. Amen.

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Psalm 25, 16 bis 18. Wende dich zu mir und sei mir gnädig, denn ich bin einsam und elend. Die Angst meines Herzens ist groß, führe mich aus meinen Nöten. Siehe an meinen Jammer und mein Elend und vergib mir bitte alle meine Sünden. Mein Name ist Alexandra Enz, ich bin dieses Jahr 40 geworden. Ich bin Mutter von 4 Kindern und Ehefrau. Damit ihr die Situation ein bisschen besser verstehen könnt, in der ich mich vor kurzem befunden habe, muss ich ein bisschen was von meinem Leben erzählen. Ich bin in Sibirien im Altaigebiet geboren, bin die älteste Tochter von 3 Mädchen und bin eigentlich aus einem nicht-christlichen Haus. Die einzige, die bei uns in der Familie gebetet hat, war meine Oma. Und eigentlich habe ich meine ganze Kindheit über nichts von Gott gewusst. Ja, irgendwo gibt's den vielleicht. Aber das war bei uns nie Thema. Bestimmt wurde mein Leben immer durch Leistung. Schon mit 5 Jahren musste ich sehr vieles im Haushalt mit übernehmen. Diejenigen, die von euch aus Sibirien oder als Spätaussiedler hergekommen sind, wissen, dass Viehwirtschaft da war, Landwirtschaft. Und so musste ich teilweise mit 5 Jahren schon zum Melken mit aufstehen, die Kühe füttern, auf die Weide schicken und auch meine kleine Schwester versorgen. Viel Freizeit blieb da nicht, neben der Schule noch. Und meine Mutter war sehr streng, so dass ich recht früh lernte, dass Leistung sehr wichtig ist. Wenn du Leistung bringst, dann kriegst du Lob und Anerkennung. Dann gibt es keine Streitereien, dann ist die Mutter mit dir auch zufrieden. Und auch die Noten in der Schule sind dann gut. In der ersten Klasse gab es dann immer wieder so Wettkämpfe, wo ich dann immer versucht habe, die Beste zu sein. Denn es gab damals in Russland Auszeichnungen dafür und die wollte ich auch gerne gewinnen. 1991 sind wir dann als Spätaussiedler nach Deutschland ausgewandert. Und hier habe ich dann zum ersten Mal Kontakt mit der Bibel, mit der Kinderstunde, mit Gottesdiensten bekommen. Eigenartig an der Situation war, dass meine Eltern uns zwar immer zur Kinderstunde geschickt haben, aber selber nie zum Gottesdienst gingen. Irgendwann mal habe ich das nicht verstanden und ich wollte auch rebellieren und meinte, Mama, was soll das Ganze denn? Warum soll ich da hingehen, wenn ihr nicht geht? Und dann kam immer nur als Antwort, das ist gut für euch. Geht dahin, das ist gut für euch. Und wenn wir dann gefragt haben, warum die nicht gehen, ja, ihr werdet uns irgendwann mal den Weg zeigen, aber jetzt sind wir noch nicht so weit. Ich habe mich dann mit 14 Jahren in der Gemeinde vor Ort, wo wir dann ansässig waren, bekehrt, habe dann die Jungschar dort mitgemacht, habe in der Jugend die Dienste übernommen. Und auch da war es immer so, dass, obwohl ich mich dem Herrn übergeben hatte, der Gedanke der Leistung immer im Hinterkopf war. Wie viel kann ich dazu beitragen? Wie viel kann ich selber machen? Wie viele Dienste kann ich noch übernehmen? Wo kann ich dabei sein? Das führte natürlich zu Konflikten zu Hause, weil ich ja mehr im Gottesdienst und mehr mit der Jugend unterwegs war als daheim. Aber das war mir da in der Situation nicht wichtig. Diese hohen Erwartungen blieben meine ganze Jungschar- und Jugendzeit auch bis in die Schulzeit hinein. 2003 machte ich mein Abitur und ich gehörte zu den 5 Besten des ganzen Jahrgangs. Direkt im Anschluss habe ich dann meine Weiterbildung als Krankenschwester gemacht und da habe ich als Jahrgangsbeste abgeschlossen. Nach der Ausbildung habe ich dann geheiratet und wegen des Studiums mussten wir dann nach Frankfurt am Main ziehen. Denn mein Mann hatte gemeint, dadurch, dass ich so viel kann und das immer mein Wunsch gewesen ist, würde er mich gerne unterstützen und mich auch während des Studiums begleiten. Und so habe ich das Studium der Medizin angefangen. Und während des Studiums haben wir 4 Kinder bekommen. Ein Studium an sich ist eine große Herausforderung. Dieses Studium habe ich mit einem halben Jahr Verzögerung wegen der 4 Kinder bekommen. Das heißt, ich bin fast in der Regulärzeit fertig geworden. Und als ich dann 2016 meine Approbation bekam, stand ich auch wieder vorne mit den 5 Besten. Auch da hat man gesehen, Leistung steht immer an erster Stelle. Ich habe dann meine Stelle als Ärztin angefangen und habe dann aber gesehen, dass diese Fahrerei über die Autobahn mit 45 Minuten
nach 24 Stunden Dienst einfach eine große Herausforderung war und ab und zu auch eine Situation kam, wo man so Sekundenschlafsituationen hatte. Und das war mir zu gefährlich. Aus diesem Grund haben wir dann mit meinem Mann entschieden, wieder heimatnah umzuziehen. Und deswegen sind wir dann 2017 nach Herford gezogen. Dort habe ich dann eine Stelle als Assistenzärztin am Klinikum bekommen, um meine Weiterbildung als Internistin anzufangen. Dort hatte ich dann die Möglichkeit, mich der Bündner Gemeinde anzuschließen. Die Geschwister haben mich sehr herzlich aufgenommen und ich habe eine geistige Heimat gefunden. Zum Christsein gehört dazu, dass man regelmäßig die Bibel liest, dass man betet, dass man Gemeinschaft mit den Geschwistern hat. Und auch hier steht Leistung wieder auf meinem Zettel. Ich konnte jeden Tag mein Häkchen machen. Ja, ich habe gebetet. Ich habe gelesen. Ich habe die Bibel mehrfach schon durch. Auch wieder Leistung. Und wenn die Geschwister dann mal fragten, wie ich das alles schaffe mit den 4 Kindern, mittlerweile einem Hausbau, der 100% Stelle als Ärztin im Schichtdienst auf der Intensivstation oder woanders, dann habe ich immer nur gesagt, ja, der Herr trägt. Es wird schon werden. Ganz oft ging ich über meine Belastungsgrenze hinaus. Aber ich kannte meine Grenze gar nicht. Es war ja immer Leistung an erster Stelle. Wie ihr alle bestimmt mitbekommen habt, gab es ja jetzt vor 2 Jahren die ersten Lockdowns wegen der Pandemie. Ich habe von Anfang an die Corona-Patienten betreut, erst auf der normalen Station, dann auf der Intensiv mit 14 beatmeten Patienten, die schwerst krank waren und Lungenersatzmaschinen hatten, im Schichtdienst mit Doppelschichten. Kein Frei, kein Urlaub. In dieser Zeit musste mein Mann und meine Kinder sehr viel zurückstecken. Und irgendwann mal kam der Punkt, wo ich anfing zu beten und sagte, Herr, ich brauche eine Pause. Ich kann nicht mehr. Ich will so nicht mehr. Ich will es anders haben. Ich habe gebetet und der Herr hat dieses Gebet erhört. Ich erhielt tatsächlich eine Pause. Am 4. August diesen Jahres wurde ich krank. Vorher hatte ich ganz doll darum gebetet, dass ich Urlaub bekomme, damit ich frei haben kann für die Einschulung meiner Kinder. Das Jüngste ist jetzt auf die Grundschule gekommen. Der mittlere Sohn ist jetzt auf einer weiterführenden Schule und ich wollte gerne dabei sein. Und ich war so dankbar, dass ich endlich mal diese Urlaubswoche bekommen habe. Doch der 4.8. kam dazwischen. Ich bekam hohes Fieber und Ganzkörperschmerzen. Und das passte irgendwie von den Symptomen zu Corona. Also musste ich mich auf der Arbeit abstreichen lassen. Und das Ergebnis fiel positiv aus. Und jetzt saß ich zu Hause. Mit 40 Fieber. Konnte mich von einem Zimmer ins andere nicht bewegen. Und war darauf angewiesen, dass mein Mann mich begleitet. Ein Mensch, der vorher nur Leistung gebracht hat, liegt auf einmal da nieder und tut gar nichts. Ich wollte in dieser Woche bei der Einschulung dabei sein. Ich wollte in dieser Woche auf unserer Baustelle so vieles schaffen. Ja, Pause von der Arbeit hätte ich gern. Wir Menschen wünschen uns so vieles. Aber Gott führt anders. Er brachte einen vollkommenen Stillstand. Ich habe es nicht verstanden. Ich wurde wütend und enttäuscht. Wie kann es sein? Ich habe jetzt endlich mal diese Urlaubswoche bekommen und ich wollte doch so gern bei den Einschulungen dabei sein. Und du, Gott, du nimmst mir das weg? Was soll das denn? Du hast doch alles in der Hand. Warum ist das denn jetzt? Ich habe es nicht verstanden und es kamen so viele böse Gedanken in meinen Kopf. Und wenn man liegt und nichts mehr kann, fängt man auf einmal an, mehr zu lesen und mehr zu beten. In dieser Zeit hatte ich immerzu ein Lied im Kopf und ich kam davon nicht los. In unserem Gesangbuch ist es die Nummer 899 und da steht im 3. Vers, nimm Zeit dir zur Andacht und dein Werk überleg. Laufe nicht hastig, zeig Gott keinen Weg. Tu froh und zufrieden die Arbeit für heute, so fehlt dir auch morgen nicht, Gottes Geleit. Nimm Zeit dir zur Andacht, in Freud und in Weh. Blick auf und sprich stille, dein Wille geschehe.
Dann wächst dir der Friede, sein Geist dich erfüllt, der Brunnen des Lebens im Herzen dir quillt. Dass du

Ich begrüße alle recht herzlich, die auch heute Abend dabei sind. Ich begrüße auch alle, die jetzt ganz gemütlich zu Hause auf der Couch sitzen bei einer heißen Schokolade, die das Ganze über Radio verfolgen. Ich weiß nicht, es gibt ja jetzt einige hier im Zelt, die waren die Tage davor auch immer dabei. Das sind die Stammgäste, die immer hier sind. Und heute ist der Abend so ein bisschen anders, das hast du wahrscheinlich gemerkt. Es ist ein bisschen kühler geworden. Und das zeigt uns einfach, dass wir mit Riesenschritten auf den Herbst zugehen. Der Sommer ist vorbei. Und wenn man auf den Herbst zugeht, dann kommt auch eine Grippewelle. Also das heißt, Leute werden krank, die bekommen Schnupfen, die kriegen Fieber. Da bahnt sich eigentlich eine Erkältung an. Und wenn so etwas kommt, wenn sich eine Erkältung anbahnt, dann geht man meistens zum Arzt oder man geht in eine Apotheke. Und wenn man dorthin geht in eine Apotheke, dann bekommt man auch ein Medikament verschrieben. Und das machen wir eigentlich bei allen Krankheitssymptomen, die wir haben. Da gehen wir entweder zum Arzt, wir gehen entweder in eine Apotheke und wir bekommen dann gewisse Medikamente verschrieben. Je nachdem, was das für eine Krankheit ist, je nachdem, dann bekommen wir auch das dementsprechende Medikament. Und es gibt ja harmlose Krankheiten, es gibt schlimme Krankheiten. Ich selber kenne eine Person, die muss regelmäßig Tabletten nehmen und eine Tablette davon kostet 600 Euro. Also das ist schon eine sehr, sehr schwerwiegende Krankheit. Und dann gibt es aber Krankheiten, die sind nicht so schlimm, die sind etwas harmlos und dennoch werden uns dafür auch gewisse Medikamente verschrieben. Und jetzt stell dir mal Folgendes vor, du gehst mit Krankheitssymptomen zum Arzt oder zum Apotheker, er gibt dir ein Medikament. Du wirfst dein Vertrauen darauf, aber dieses Medikament hat überhaupt gar keine Wirkung. Es ist nichts weiter als ein Scheinarzneimittel und es kann die eigentliche Krankheit, die eigentlichen Krankheitssymptome überhaupt nicht bekämpfen. Und genau so etwas gibt es auch im Bereich der Medizin. Und ich muss zugeben, ich stehe jetzt als Prediger ein bisschen beschämt hier vor. Wir haben gerade von einer Ärztin, von einer Frau aus dem Fach etwas gehört. Und ich bitte ein bisschen gnädig zu sein bei dem, was ich heute sagen werde. Ich habe die Infos einfach aus dem Internet. Da steht ja auch nicht immer alles richtig. Und wenn man jetzt so ein Medikament nimmt und es ist ein Scheinarzneimittel, es hat überhaupt keinen Impfstoff, so etwas gibt es halt eben im Bereich der Medizin. Da werden massenweise Medikamente hergestellt. Und die werden auch verschrieben, aber das Fatale an dem Ganzen, die haben überhaupt keine Wirkung. Und jetzt wird das Ganze interessant. Die Menschen nehmen das ein, aber verspüren auf einmal, dass es doch irgendeine Wirkung hat. Auf einmal gehen die Kopfschmerzen weg, die Magenschmerzen gehen weg, die Übelkeit verschwindet. Und das Interessante, das konnte gar nicht passieren, weil dieses Medikament gar keine Wirkung hatte. Ich habe mal eine Frau kennengelernt und sie erzählte mir, ich weiß gar nicht, ob sie Ärztin ist oder Apothekerin. Da kam eine Patientin zu ihr und die hatte immer ganz, ganz große Probleme beim Einschlafen. Die hat ihr auch schon einige Medikamente verschrieben. Irgendwie hat das Ganze nicht geklappt. Und dann an einem Tag hat sie ihr eine Tablette gegeben mit den Worten, nehmen Sie nur die Hälfte, das hat eine ganz, ganz starke Wirkung. Und irgendwann haben die sich mal wieder getroffen und dann kamen sie ins Gespräch und dann sagte diese Frau, Mensch, gut, dass Sie mir dieses Medikament gegeben haben. Ich habe richtig gut geschlafen. Die hat nichts gesagt, weil das war ein Scheinarzneimittel. Die hätte eigentlich gar nicht gut schlafen können. Es war ein Medikament ohne Wirkung. Ich hörte mal von einigen Kindern, die haben im Wald gespielt und dann haben sie so Bierflaschen gefunden. Die haben da so einen Kasten gefunden, da waren auch Bierflaschen drinne, die waren voll. Und die Kinder, die sind ja ziemlich klug und schlau und die haben die Flaschen irgendwie aufgekriegt und haben das Ganze getrunken. Ich weiß gar nicht, wie viele Flaschen das waren, 3 oder 4. Und das dauerte nicht lange, dann waren sie besoffen. Aber das war alkoholfreies Bier. Die hätten gar nicht besoffen werden können. Aber nur alleine diese Tatsache, guck mal, das ist Bier, wir trinken das jetzt und auf einmal werden wir betrunken. Und diesen Effekt, dass man irgendetwas glaubt und dann etwas passiert, diesen Effekt nennt man Placebo. Und das Thema von heute Abend lautet auch, glaubst du nur oder lebst du schon? Der Placebo-Effekt. Ich möchte euch mal die Definition davon vorlesen. Hört mal genau zu. Ein Placebo ist im engeren Sinne ein Scheinarzneimittel, welches keinen Arzneistoff enthält und somit auch keine Wirkung haben kann. Placebo-Effekte sind positive Veränderungen des subjektiven Befindens. Also jetzt das Ganze mal auf Deutsch. Du kriegst ein Medikament, es hat keine Wirkung, du nimmst es ein und auf einmal merkst du, da wirkt aber wirklich etwas. Und diesen Effekt, diese Einbildung nennt man Placebo. Und ich stelle uns jetzt mal die Frage, wo finden wir das Ganze denn noch eigentlich? Also, dass man irgendetwas glaubt und plötzlich passiert auch irgendetwas. Und ich denke,

das finden wir im Bereich des Religiösen. Das finden wir in Bezug zum Glauben an einen Gott. Das ist ja so, dass wir Menschen irgendwie glauben, dass es einen Gott gibt, dass wir eines Tages sterben und dass wir uns eines Tages auch vor einem Gott verantworten müssen. Und dann gibt es aber ein ganz, ganz großes Problem zwischen Gott und den Menschen. Das wird mit einem Wort beschrieben und das heißt einfach Sünde. Auf der einen Seite ist ein heiliger, gerechter Gott, auf der anderen Seite ein sündiger Mensch. Und aufgrund der Sünde kann er niemals aus eigener Kraft in den Himmel kommen. Und das ist das Problem, was der Mensch hat, das ist die Sünde. Es ist der unvollkommene, unheilige Zustand, den man vor Gott hat. Und wenn du jetzt mal Folgendes machst, wenn du mal in die Bibel hineinschaust, gerade auch im Alten Testament, dann ist es sehr interessant, was Gott tut. Er bezeichnet die Sünde manchmal als eine Krankheit. Also da wird so bildhaft gesprochen, ein bisschen symbolisch. Und dann bezeichnet Gott in seinem Wort die Sünde einfach als eine Krankheit. Und jetzt weiß der Mensch ja, dass er sündig ist, dass er krank ist vor Gott und deshalb nicht in den Himmel kann. Und was fängt der Mensch jetzt mit diesem Wissen an? Er macht sich auf die Suche nach einem Medikament. Das heißt also, er versucht irgendein Medikament zu finden, damit er endlich mal diese Sünde, diesen unheiligen Zustand los wird. Konkret gesagt, der Mensch möchte frei werden von der Sünde. Und der Mensch hat ganz, ganz viele Möglichkeiten, auf welche Arten und Weisen er von der Sünde frei wird. Doch die Frage ist, ist das ein wirkliches Medikament, was die Krankheit, die Sünde wegnimmt? Oder ist das, was der Mensch sucht und findet, nichts weiter als ein Scheinarzneimittel? Nichts weiter als ein sogenannter Placebo-Effekt, der zunächst mal den Anschein gibt, ja, tatsächlich, ich glaube, ich werde diese Krankheit los, aber unterm Strich gesagt muss der Mensch ehrlich sein und sagen, nein, eigentlich bin ich immer noch krank von dieser Sünde. Und ich möchte jetzt mal Folgendes mit euch machen. Ich möchte, dass wir uns mal einige Scheinarzneimittel anschauen. Über ein ganz bestimmtes Scheinarzneimittel habe ich auch die Abende gesprochen, und zwar über Religion. Die einen, die noch hier waren, die wissen genau, was Religion beinhaltet. Wir haben ausführlich an dem Abend darüber gesprochen. Deswegen möchte ich das gar nicht so intensiv machen. Ich möchte mal so kurz anreizen, woraus eigentlich Religion besteht. Und da möchte ich nochmal auf das Zeugnis zurückkommen, was wir gerade gehört haben. Religion besteht nämlich daraus, dass der Mensch eine gewisse Leistung Gott gegenüber erbringt. Da gibt es bestimmte Werke, die ich tue innerhalb einer Religion. Da gibt es bestimmte Rituale, die ich einhalten muss innerhalb einer bestimmten Religion. Dann gibt es gewisse Pilgerfahrten, die muss ich auch tun. Und dann gibt es sogar Selbstkasteiung. Ich habe es heute noch gesehen, dass Menschen sich selber Schmerzen zufügen. Das sind auch Bestandteile einer Religion. Und wenn diese Menschen das Ganze tun, sogar bis hin zum Mord, das gibt es auch. Manche Religionen, da sind Leute so fanatisch, dass sie entschieden sind, andere Menschen und sich selber zu töten. Und wenn man so gewisse Dinge tut, dann kann es wirklich zu einem Punkt innerhalb der Religion kommen, dass die Menschen glauben tatsächlich, ich habe ein Mittel gegen meine Sünde gefunden. Aber das, was letzten Endes dabei rauskommt, ist nichts weiter als ein Placebo-Effekt. Das ist die Einbildung, dass man die Krankheit, diese Sünde losgeworden ist. Aber wenn die Menschen ehrlich sind zu sich selber, müssen sie eingestehen, nein, ich bin diese Sünde leider nicht losgeworden. Ich muss zugeben, ich besitze immer noch die Krankheit und ich habe noch nicht das richtige Medikament gefunden. Das ist ein Scheinarzneimittel, was wir Menschen haben. Das ist die Religion. Religion ist nämlich das, was der Mensch für Gott tut. Religion besteht aus Leistung und Religion kann keine einzige Sünde wegnehmen. Schauen wir uns mal ein zweites Scheinarzneimittel an, wo die meisten Menschen wirklich ihr Vertrauen draufwerfen. Und das sind die guten Werke. Das sind Menschen, die müssen gar nicht religiös sein, aber irgendwie glauben sie schon, dass es einen Gott gibt. Sie folgen nicht entschieden einer bestimmten Religion, aber sie versuchen innerhalb ihres Lebens gute Werke einzubauen. Ich möchte mal einen kurzen Artikel aus dem Internet vorlesen. Dort heißt es, der Familie, engen Freunden und sogar Fremden zu helfen und zu unterstützen, löst ganz besondere Gefühle in uns aus. Es ist ein Moment des Glücklichseins und der inneren Ruhe und Zufriedenheit. Das war sehr interessant, was hier steht. Es ist ein Moment des Glücklichseins und der inneren Ruhe und Zufriedenheit. Das heißt also, wenn du als Mensch gute Werke tust, anderen Menschen gegenüber, dann kann es wirklich so sein, dass ein Moment der inneren Ruhe einkehrt. Dass du wirklich mit dir selber eine tiefe Zufriedenheit erlebst und dass du wirklich glaubst, wow,
das, was ich jetzt gerade getan habe, das war jetzt aber wirklich gut. Und übrigens, Theologie kann ja auch einen Placebo-Effekt erzeugen, oder? Da studierst du die Bibel, ist alles schön und gut, bist überzeugt davon, dass es Gott gibt, bist überzeugt davon, dass die Bibel irgendwie wahrscheinlich die Wahrheit ist, zumindest 30-40% von dem, was geschrieben steht. Und das Ganze beruhigt dich ein wenig. Du bist dann auch Pastor, du bist ja irgendwie Priester, du bist irgendwie im sozialdiakonischen christlichen Bereich tätig und dann wirst du wahrscheinlich auf alle Fälle irgendwie zumindest zu 99% in den Himmel kommen. Und das kann auch nichts weiter als ein Scheinarzneimittel sein, nichts weiter als ein Placebo-Effekt. Aber jetzt mal die Frage, kann man zu 100% wissen, ob man gerettet ist, ja oder nein? Kann man zu 100% wissen und sagen und die Frage innerhalb seines Lebens beantworten, ob ich das ewige Leben habe, ja oder nein? Und die Bibel gibt uns eine 100%ige Antwort. Die Bibel lässt uns nicht in Unklarheit über das Schicksal der Ewigkeit. Und die Bibel hinterlässt uns kein Scheinarzneimittel, kein Placebo-Effekt, kein wunderbares Empfinden. Ja, es kann sein, dass ich vielleicht gerettet bin. Sondern die Bibel beantwortet uns ganz klar die Frage nach dem ewigen Leben. Die Bibel sagt uns ganz klar, woher kann ich das Medikament bekommen, damit ich die Krankheit der Sünde loswerde. Ich möchte mal einen Artikel aus dem Internet vorlesen. Hört mal genau zu. Jeden Morgen, wenn das erste Licht durch die Gitterstäbe fiel, betete er zur Gottes Maria voll der Gnaden. Das hölzerne Kreuz, das in seiner Gefängniszelle hing, verlieh ihm jahrelang innerliche Stärke. Ivan, 72, fühlt sich nicht als armer Sünder. Der zierliche Mann, der nette Opa mit dem weißen Rauschebart, ist tief religiös, bereut aber keiner seiner brutalen Taten, die ihm insgesamt 32 Jahre Haft in Deutschland und zuvor in Russland eingebracht haben. Was für ein interessanter Mann. Stell dir mal vor, du bist Gefängniswärter und du bringst diesem Mann jeden Morgen das Frühstück. Und dann schaust du durch die Gitterstäbe und dann siehst du einen total religiösen Mann, der wirklich jeden Morgen betet und zwar zu Maria Gottes. Jeden Morgen betet er. Und dann hat er in seiner Gefängniszelle ein hölzernes Kreuz und dann sagt er noch, dieses hölzerne Kreuz gibt mir innerliche Kraft und Stärke. Was würdest du über so einen Menschen sagen? Ich würde über so einen Menschen sagen, naja, der muss ja in seiner Gefangenschaft zu Gott gefunden haben. Der muss ja wirklich ein gläubiger Mensch gewesen sein. Also innerhalb der Gefängniszeit hat er wirklich zum lebendigen Glauben an Christus gefunden. Sonst würde er doch nicht jeden Morgen beten. Sonst würde er doch nicht sagen, dieses Holz, dieses Kreuz, was da hängt, das gibt mir jeden Morgen innerliche Kraft und Stärke. Das ist ein tief religiöser Mensch. Aber wisst ihr, was das Problem ist? Ein ganz, ganz großes Problem. Er bereut nichts. Er bereut nichts. Er sitzt 32 Jahre im Gefängnis hier in Deutschland und wenn du in Deutschland so lange sitzt, dann musst du schon wirklich was gemacht haben. Und dann saß er vorher noch in Russland im Gefängnis, also ein total kaputter Mensch, völlig in Sünde gefangen, aber gläubig, tief religiös und das größte Problem, was er hat, er bereut nichts. Und genau das ist das Problem. Genau das ist das Problem. Wenn ich genau weiß, dass ich eine Krankheit habe, dann mache ich mich auf den Weg nach einem Medikament, oder? Aber wenn ich nicht weiß, dass ich keine Krankheit habe, dann brauche ich auch kein Medikament suchen. Das heißt also, erst wenn ich überzeugt bin davon, dass ich eine Krankheit habe, mache ich mich auf den Weg, irgendein Medikament zu suchen. Und jetzt hört mal, was Jesus Christus gesagt hat in Lukas 5,31. Und Jesus sagte, nicht die Gesunden brauchen den Arzt, sondern die Kranken. Ich bin gekommen, die Sünder zur Buße zu rufen und nicht die Gerechten. Das ist ganz, ganz wichtig, was Jesus hier gesagt hat. Jesus hat gesagt, nicht die Gesunden brauchen einen Arzt. Nein, sondern die kranken Menschen brauchen einen Arzt. Ich bin nicht gekommen, die Gerechten zu rufen, sondern ich bin gekommen, die Sünder zur Buße zu rufen. Das war ein ganz, ganz wichtiger Auftrag, den Jesus getan hat. Jesus hat wunderbare Dinge getan. Der hat Tote auferweckt. Der hat einen Sturm gestillt. Aber der Hauptauftrag, neben dem, dass er ans Kreuz ging, war, dass er Sünder zur Buße gerufen hat. Und damals, als Jesus vor 2000 Jahren gelebt hat, da gab es diese Gerechten. Das waren die Pharisäer und Schriftgelehrten. Das waren ganz, ganz fromme, heilige Menschen, die standen auf den Marktplätzen, die haben öffentlich gebetet. Die waren in jedem Synagogengottesdienst dabei, die haben immer versucht, ganz oben anzusitzen. Die haben immer peinlichst genau den Zehnten gegeben, die haben peinlichst genau versucht, alles einzuhalten, was Mose damals geboten hat,
und haben diese Gesetze sogar noch verschärft. Also das waren auf jeden Fall ganz, ganz gerechte Menschen. Wenn wir das mal auf unsere Zeit beziehen würden, dann würden wir sagen, weißt du, das gibt es heute auch. Das sind fromme, gottesfürchtige Kirchengänger. Die sind Ostern mal in der Kirche, die sind Weihnachten mal in der Kirche. Die sagen sogar nichts gegen Gott, die haben sogar eine Bibel noch im Schrank stehen und die versuchen sich auch in Nächstenliebe zu üben. Aber es kann sein, dass die ein ganz, ganz großes Problem haben, dass sie sich als gerecht ansehen und nicht als krank. Und zur Zeit Jesu gab es auch die Kranken. Wisst ihr, was das für Menschen waren? Das waren Menschen, die genau wussten, zwischen mir und meinem Gott ist einiges nicht in Ordnung. Zwischen mir und meinem Schöpfergott steht eine Wand und ich bin nicht gerecht in den Augen Gottes. Und das waren Menschen, die ihre Krankheit, ihre Sündhaftigkeit erkannt haben. Und Jesus hat gesagt, für solche bin ich gekommen. Nicht für die, die sich selber gerecht angesehen haben. Die brauchen keinen Arzt. Ich bin für die Kranken gekommen. Und dieser Unterschied zwischen Gerechten und Ungerechten, zwischen Gesunden und Kranken, wird sehr wunderbar in einem tollen Gebet deutlich, was Christus uns als Beispiel hinterlassen hat. Ich möchte das mal vorlesen. Das ist in Lukas 18, ab Vers 10 zu finden. Hört mal genau zu. Es gingen zwei Menschen hinauf in den Tempel, um zu beten. Der eine ein Pharisäer und der andere ein Zöllner. Der Pharisäer stand für sich und betete so: Ich danke dir, Gott, dass ich nicht bin wie die anderen Leute, Räuber, Betrüger, Ehebrecher oder auch wie dieser Zöllner. Ich faste zweimal in der Woche und ich gebe den Zehnten von allem, was ich einnehme. Der Zöllner aber stand ferne, wollte auch die Augen nicht aufheben zum Himmel, sondern schlug an seine Brust und sprach: Gott sei mir Sünder gnädig. Das ist ein Unterschied, oder? Da kommt dieser gerechte Zöllner und was macht der? Der zeigt erstmal Gott, was für tolle Dinge er alles macht. Er zeigt Gott erstmal: Schau mal, Gott, in mein Leben hinein, guck mal, was ich für tolle Werke mache. Und jetzt vergleich mich mal mit den anderen Menschen. Ich bin nicht so ein Ehebrecher. Ich bin nicht so ein Räuber. Nein, nein, ich bin ein ganz, ganz Lieber. Ich bin nicht wie die anderen. Ich gebe peinlichst genau meinen Zehnten. Also dieser Mensch offenbart sich mit all seinen guten Werken, die er hat, vor Gott. Und er will scheinbar vor Gott angeben mit dem, was er alles so tut und was er so alles in seinem Leben getan hat. Und dieser Mensch, so einen bezeichnet Jesus Christus als einen Gerechten, der sich selber gerecht sieht. Und solche gibt es sehr oft im Leben. Und jetzt kommt der andere. Ich möchte noch mal vorlesen, was der Zöllner so macht. Der Zöllner aber stand von ferne, wollte auch die Augen nicht aufheben zum Himmel, sondern schlug an seine Brust und sprach: Gott sei mir Sünder gnädig. Der hat nicht Sachen aus seinem Leben rausgeholt und hat es vor Gottes Angesicht gestellt. Der hat nicht gesagt: Gott, schau mal, was ich alles in meinem Leben habe. Der hatte so eine Gottesfurcht, weil er genau wusste, ich stehe schuldig vor Gott. Und er wagte noch nicht mal, seine Augen aufzuheben. Und dann sagte er nur einen ganz einfachen, aber deutlichen, klaren Satz: Gott sei mir Sünder gnädig. Der hat sich als krank angesehen. Der wusste ganz genau, ich bin mit der Sünde, mit dieser Seuche, mit dieser Krankheit der Sünde, bin ich verseucht. Ich brauche das wahre Medikament. Aber in mir ist keine Kraft, das zu bekommen. Ich kann nichts dazu beitragen, um von dieser Krankheit gesund zu werden. Aber es gibt einen, und der kann mir das wahre Medikament geben. Und das ist Gott. Und er schenkt er mir nicht aufgrund meiner Leistung, nicht aufgrund einer Religion, sondern einzig allein die Gnade Gottes. Einzig allein Gott durch seine Gnade kann mir all meine Schuld und Sünde vergeben. Und genau das hat dieser Mensch verstanden. Das ist genauso wie der verlorene Sohn. Der saß dort bei den Schweinen. Er wusste, er hat das Vaterhaus verlassen. Und dort sagte er Folgendes: Vater, ich habe gesündigt gegen den Himmel und vor dir. Ich bin nicht mehr wert, dein Sohn zu heißen. Weißt du, was dieser Mensch gemeinsam mit dem Zöllner hat? Die erleben einen Zerbruch über ihre Sünde. Die erkennen ihre Sündhaftigkeit im Angesicht der Heiligkeit Gottes. Und von denen kommt keiner auf die Idee und sagt: Naja, ich bin ja eigentlich ein guter Mensch. Ich habe tolle Werke, Gott wird mich schon in den Himmel lassen. Die haben die Heiligkeit Gottes erkannt. Die haben ihre Sündhaftigkeit erkannt und die wissen genau, wir sind mit der Krankheit befangen und wir brauchen von Gott das wahre Medikament. Ich bin mal in einem Dienst gewesen, habe eine Predigt gehalten und ich habe nach der Predigt angeboten, sein Leben mit Christus zu bereinigen, Vergebung der Sünden zu bekommen. Und da war sehr interessant, was für eine Person gekommen ist. Ich bin in den Seelsorgeraum gegangen, ich habe dann gewartet, die Tür öffnete sich, es kam jemand rein und du hast schon gesehen, der ist gezeichnet vom Leben. Ich glaube 30, 40 Jahre Alkoholiker. Der war wirklich kaputt. Der war wirklich kaputt.
Der konnte nichts mehr machen. Und dann setzte er sich auf den Stuhl. Er hat genau verstanden, dass Christus das wahre Medikament gibt, um einen frei zu machen. Der hat das verstanden an diesem Abend. Und dann habe ich ihn gefragt, möchtest du das annehmen, was Jesus für dich getan hat? Bist du bereit, dein Leben Jesus zu geben? Und dann sagte er ja. Und dann habe ich gesagt, okay, dann werden wir beten. Und du hast gemerkt, er war richtig kaputt. Und dann hat er keinen großen Vortrag gehalten. Der hat kein schönes Gedicht an den Himmel gebracht. Weißt du, was er gesagt hat? Zwei Worte. Herr, vergib. Das war alles. Herr, vergib. Mehr konnte er nicht über die Lippen bringen. Und wenn der das ernst gemeint hat, und ich bin überzeugt, er hat es an dem Tag ernst gemeint. Weißt du, was der bekommen hat an dem Tag? Der hat das wahre Medikament bekommen. Der wusste genau, ich habe mein ganzes Leben weggeschmissen. Ich habe nichts, was ich Gott geben kann. Ich kann mein Leben für Gott nicht öffnen und zeigen, Gott, schau mal, was ich alles Gutes in meinem Leben habe. Nein, der wusste, der hat sein Leben verschwendet. 30, 40 Jahre Alkohol, der war ein Knecht der Alkoholsucht. Der hat sein ganzes Leben weggeschmissen, der hat alles kaputt gemacht. Aber an dem Tag hat er eine Sache verstanden. Ich kann einen Neuanfang erleben. Dieser Jesus, der liebt mich so sehr. Der hat mich wieder angenommen. Er kann mir all meine Schuld vergeben. Er kann aus meinem Leben noch ein Leben zu seiner Ehre machen. Und dann hat er nur diese zwei Worte gesagt. Herr, vergib. Und der Herr hat ihn an dem Tag vergeben. Der Herr hat ihn frei gemacht von diesem Alkohol. Und der Herr hat seinen Namen eingetragen in das Buch des Lebens. Und der Herr hat ein Werkzeug aus ihm zu seiner Ehre gemacht, der völlig kaputt war, alle menschliche Hoffnung dahin. Er hat eine Sache erkannt. Jesus hat das Medikament. Ich lebe nicht mehr an einem Scheinmedikament, sondern Christus gibt mir an dem Tag das wahre Medikament. Und das hat Christus an dem Tag getan. Wer von euch wurde schon mal gefragt, ob er bei einem Umzug helfen muss? Das ist eine ganz, ganz unangenehme Frage. Und zwar aus dem Grund, ein Umzug geschieht meistens immer am Samstag. Und Samstag ist meistens der Tag, wenn man nicht gerade Evangelist ist, ist eigentlich immer ein freier Tag. Und bei einem Umzug ist es meistens so, das dauert nicht anderthalb Stunden, sondern das dauert wirklich manchmal den ganzen Samstag. Und ich weiß noch genau, wie ein guter Kollege, ein Arbeitskollege mich mal gefragt hat, schon einige Jahre her, ob ich ihm mal beim Umzug helfen konnte. Und ich habe ja gesagt und ich muss sagen, wir fingen irgendwie kurz nach dem Frühstück an und das Ganze ging bis 22 Uhr. Also der ganze Samstag, dieser eine freie Tag, der war mir wirklich wertvoll und zwar aus dem Grund, in dem Zeitpunkt habe ich noch drei Schichten am Fließband gearbeitet. Wenn du drei Schichten am Fließband arbeitest, dann bist du dankbar für jeden Tag, den du frei hast. Und diesen einen Tag, den habe ich für meinen Arbeitskollegen geopfert. Ich habe beim Umzug geholfen. Und als ich dann abends nach Hause gekommen bin, total fertig, total müde, total verschwitzt, da muss ich zugeben, ich habe mir innerlich schon so ein bisschen auf die Schulter geklopft und gesagt, boah, Christian, das hast du wirklich gut gemacht. Also du hast deinem Kollegen wirklich gut geholfen. Du hast doch jetzt den ganzen Samstag geopfert. Du hast wirklich ein tolles Werk getan. Und das sind Gefühle, die auf einmal entstehen, wenn wir als Menschen gute Werke tun. Wenn wir irgendwie in uns hineinschauen und sagen, ich habe jetzt echt was ganz Wunderbares vollbracht. Jemand habe ich beim Umzug geholfen, ich habe irgendwie vielleicht sogar Geld gespendet, das kann man auch machen, das ist auch ein gutes Werk. Und am besten ist, wenn wir das mit einem längerfristigen Abo machen, wo regelmäßig das Geld abgezogen wird und zwar aus dem Grund, wenn du regelmäßig deinen Kontoauszug anschaust und jedes Mal fehlen 20 oder 30 Euro, dann hast du jedes Mal eine Freude, wenn du auf deinen Kontoauszug schaust und weißt genau, wow, ich habe mal wieder ein tolles Werk getan. Ich habe irgendwo Menschen auf der Welt unterstützt und das darf man jetzt nicht falsch verstehen. Wir sollen Menschen unterstützen, wir sollen auch gute Werke tun und ich bin überzeugt davon, wenn das alle Menschen machen würden, dann hätten wir ein Stück weit eine bessere Welt. Das ist alles richtig gut, aber es gibt ein Problem. In Bezug zu meiner Sünde, in Bezug zu meiner Schuld, die ich Gott gegenüber habe, hat es leider nichts gebracht. Es hat leider nichts gebracht. Und es ist nur vielleicht ein Placebo-Effekt. Es ist nur ein Scheinarzneimittel, der mir eine gewisse Zeit ein beruhigendes Gefühl bringt. Aber unterm Strich gesagt, hat es keine Wirkung. Und zwar aus dem Grund, weil es nicht eine einzige Sünde, eine einzige Schuld, die ich vor Gott habe, aus meinem Leben rausbringt. Die Sünde steht zwischen mir und Gott wie eine Mauer und jedes Mal, wenn ich ein gutes Werk tue, dann geht kein einziger Stein aus dieser Mauer weg. Ich will das mal an einem ganz einfachen Beispiel deutlich machen. Stell dir mal vor, du hast einen Nachbarn, der ist etwas vermögend und der hat einen richtig tollen Sportwagen
Und irgendwann kommst du ins Gespräch mit deinem Nachbarn, du sprichst auch die Sache mit dem Auto an, du guckst auf deinen kleinen T4 und du siehst dann seinen Sportwagen, seinen Porsche oder so. Und dann sagt der Nachbar zu dir, hält den Schlüssel dahin und sagt, möchtest du mal so mal eine Stunde mit dem Wagen rumfahren? Du voller Freude siehst es als Gebetserhörung, nimmst den Schlüssel und dann steigst du in das Auto, du fährst einige Runden und du bist völlig überwältigt von der Leistung des Autos, übertreibst ein wenig und dann machst du einen Unfall. Und der Wagen hat jetzt einen Totalschaden, du kommst unbeschädigt aus dem Wagen raus, aber der Wagen hat jetzt einen Totalschaden. Das heißt also, dass du deinem Nachbarn gegenüber eine ganz, ganz große Schuld hast. Und du hast das Geld nicht, du kannst es nicht bezahlen. Du stehst also als ein Schuldiger deinem Nachbarn gegenüber und du weißt genau, du kannst die Schuld nicht begleichen. Jetzt fängst du an, Folgendes zu machen. Am Montagmorgen geht es los, da gehst du auf die Arbeit und dann leihst du dir jedes Mal nach Feierabend einen Schlüssel von deinem Arbeitskollegen, fährst den Wagen tanken, polierst ihn, putzt ihn, machst die Felgen richtig sauber von innen, also richtig toll. Und dein Arbeitskollege ist wahnsinnig von dir begeistert, sowas Gutes hast du noch nie gemacht. Und der lobt dich auch. Und am nächsten Tag gehst du zum anderen Arbeitskollegen. Machst genau dasselbe. Das heißt, das, was du jetzt tust, du versuchst, diese Schuld, die du an deinem Nachbarn getan hast, auf irgendeine Art und Weise auszugleichen. Und jetzt machst du das 1-2 Monate und hast 20 Autos poliert. Aber was ist mit dem Wagen, den du kaputt gefahren hast? Der ist genauso kaputt wie vorher. Deine Kollegen freuen sich wahnsinnig. Die sind von dir begeistert. Dein Chef auch. Der freut sich und denkt, hoffentlich macht er das weiter, so bis zur Rente. Aber das Auto, was du kaputt gefahren hast, keine einzige Beule, kein einziger Kratzer geht weg. Und genauso verhält es sich auch mit den guten Werken, die wir tun. Trotz allem, was wir tun, unsere Schuld, unsere Sünde, die wir vor Gott haben, die bleibt bestehen. Und kein einziges Werk kann das ändern. So heißt es auch in Römer 3,20, kein Mensch kann durch Werke gerecht werden. Kein Mensch kann durch Werke gerecht werden. Es kann ein tolles Gefühl entstehen, aber die Schuld, die ich vor Gott habe, die bleibt trotzdem. Und jetzt hört mal genau zu, was aus diesen guten Werken entsteht. Aus diesen guten Werken, die ich als Mensch tue, entsteht nämlich der nächste Placebo-Effekt. Da entsteht nämlich die nächste Einbildung. Da entsteht nämlich das nächste Scheinarzneimittel, und zwar die Einstellung, ich bin ja ein guter Mensch. Wie oft habe ich das schon gehört? Wenn ich mit Menschen über Gott rede, dann kommt immer die Antwort, Gott muss mich in den Himmel lassen, weil ich ja eigentlich ein guter Mensch bin. Was macht man jetzt? Man vergleicht sich mit großen, schlimmen Menschen auf dieser Welt, mit irgendwelchen Mördern, mit irgendwelchen Diktatoren, mit irgendwelchen Terroristen, vielleicht mit dem schweren Arbeitskollegen, dem schlimmen Chef, den Nachbarn, der die ganze Nachbarschaft terrorisiert. Und neben all diesen Menschen, die man aufgezählt hat, stellt man sich daneben und tatsächlich wunderbar, man erscheint wirklich auf irgendeine Art und Weise als ein guter Mensch. Das ist der eigene Maßstab, den man an sich legt. Übrigens, ein Christ, ich habe mal die Aussage gehört, der war irgendwo auf so einer Veranstaltung dieser Art und dann hat er tatsächlich gesagt, liebe Brüder, ich habe die ganze Woche nicht gesündigt. Und dann stand ein anderer auf und sagt, sag deine Frau das auch. Und dann hat er sich wieder hingesetzt, war beschämt. Also er hat sich nach seinem Maßstab genommen, aber wir werden nicht unbedingt nach dem eigenen Maßstab gerichtet. Und dann denkt der Mensch tatsächlich, ich bin ein guter Mensch, weil er sich mit anderen vergleicht. Und jetzt aus dieser Tatsache heraus, dass er meint, er ist ein guter Mensch, entsteht etwas ganz, ganz Gefährliches. Und das haben einige. Es entsteht was sehr Gefährliches. Und das ist die trügerische Heilsgewissheit. Das ist dieser kleine Gedanke, der irgendwo im Herzen und im Kopf rumschwirrt, der dich beruhigt mit einer inneren Zufriedenheit und der dir sagt, wenn es ja doch einen Gott gibt, du kommst auf jeden Fall in den Himmel. Und auch das ist nichts weiter als ein Placebo-Effekt, als ein Scheinarzneimittel, der einem Menschen vielleicht mal eine gewisse Zeit eine innere Ruhe schenkt. Aber wenn der Mensch tiefer weiter in sich hineinschaut, muss er erkennen, nein, ehrlich gesagt, ich habe das wahre Medikament immer noch nicht gefunden. Letzten Endes muss ich zugeben, ich habe immer noch diese Krankheit der Sünde und habe immer noch nicht das richtige Medikament bekommen. Stell dir mal vor, du bist ganz schwer krank. Also wirklich eine Krankheit, da geht es um Leben und Tod. Würdest du dein Vertrauen auf irgendein Medikament setzen, von dem du gar nicht sicher bist, ob das hilft? Eigentlich nicht, oder?
Wenn du todkrank bist, wenn es um Leben und Tod geht, wenn du genau weißt, du wirst sterben, du hast diesen tödlichen Virus, dann willst du ein Medikament haben, von dem du 100% überzeugt bist, dass es hilft. Aber in Bezug zu Glauben an Gott, da geht es nicht um eine Krankheit und da geht es auch nicht um ein kaputtes Auto, sondern in Bezug zu Glauben an Gott, da geht es um die Frage, bist du ewig gerettet oder gehst du ewig verloren? Darum geht es. Es geht nicht darum, dass ich ein tolles Leben habe, dass ich immer gesund bin, sondern wenn wir an Gott denken, dann schwirrt immer der Gedanke mit, bekomme ich ewiges Leben oder gehe ich auf ewig verloren? Und das ist ganz, ganz wichtig. Meine Frau und ich, wir waren unterwegs in einem Dienst, sie hat mich da begleitet und dann haben wir so eine Gruppe von Männern getroffen und wir kamen mit denen ins Gespräch. Und dann fragte der eine mich, wo es da lang geht irgendwie. Und ich sag, du, ich weiß es gar nicht. Ich mache ja so Predigtdienst für eine Woche. Ich komme hier gar nicht aus der Gegend. Und dann schaute er zu den anderen hinter ihn und sagte zu mir, ja, wir sind auch Theologen. Und dann habe ich gesagt, oh, das ist ja super. Dann ist ja die wichtigste Frage für euch geklärt. Der wusste noch gar nicht, welche Frage ich meinte. Schreit einer von hinten, das kann keiner wissen. Welche Frage habe ich gemeint? Ich habe die Frage nach dem ewigen Leben gemeint. Und jetzt musst du dir mal vorstellen, das sind Theologen. Das sind Leute, die haben die Bibel studiert. Die können Hebräisch, die können Aramäisch vielleicht, die können Latein. Die können dir genau sagen, aus welchem Grund welcher Brief geschrieben wurde. Die können dich über die gesamte Kirchengeschichte aufklären. Vielleicht predigen die sogar. Und das sind Menschen, die müssen Fragen in Bezug zu Gott und zum ewigen Leben beantworten. Das sind Ansprechpartner für solche Fragen. Und dann brüllt der tatsächlich von hinten, das kann man nicht wissen. Stark tief religiöse Menschen, aber haben scheinbar nicht das Heilmittel gefunden, womit sie endlich mal diese Sünde loswerden. Petrus predigte vor einigen Juden und hat das Evangelium gepredigt. Er hat ihnen erzählt, dass Jesus an das Kreuz ging. Er hat ihnen den ganzen Heilsplan Gottes offenbart. Und dann wussten die Leute, die das gehört haben, wussten eine Sache ganz genau. Das hat Konsequenzen für uns. Das hat Konsequenzen für uns. Und dann haben sie Petrus gefragt, was müssen wir denn jetzt eigentlich machen? Und dann hat er was ganz Wichtiges gesagt. Dann hat er ihm erzählt, was das wahre Medikament ist, wo sie wirklich ihre Schuld loswerden. Und dann sagte er, tut Buße und bekehrt euch, damit eure Sünden getilgt werden. Das, was Paulus nicht gesagt hat, ich sag euch jetzt mal, was ihr tun müsst, es kann sein, dass eure Sünde weggeht. Nein, das, was Paulus hier verkündigt hat, war das 100%ige wirksame Medikament. Keine Scheineinbildung, keine Zeit von einer kurzen Zeit von innerlichen Ruhe, keine Einbildung, eventuell gerettet zu sein. Das, was Petrus gesagt hat, tut Buße und bekehrt euch, damit eure Sünden getilgt werden. Das, was er hier verheißen hat, war eine völlige Auslöschung der gesamten Lebensschuld. Ich möchte mal vorlesen, was Tilgung bedeutet. Tilgung bedeutet Löschung von Straftaten aus den Unterlagen der Strafverfolgungsbehörden. Nach einer Tilgung dürfen dem Verurteilten die Eintragung nicht mehr vorgehalten werden. Er darf sich wieder als unbestraft bezeichnen. Im Finanzwesen bedeutet Tilgung die Rückzahlung der Schulden. Boah, ist das nicht gewaltig? Das ist keine Religion, das ist das Evangelium. Das, was Gott in seinem Wort verheißen hat, ich kann dir alle deine Schuld wegnehmen. Ich tilge deine Schuld komplett. Kein einziger Strafpunkt wird dich in meinem Gericht treffen. Ich verspreche dir, ich gebe dir die Garantie. Ich gebe dir keinen Placebo-Effekt. Ich gebe dir keine Einbildung. Ich gebe dir die 100%ige Garantie, dass ich deine gesamte Schuld wegnehme und dass ich dich auf Zeit und Ewigkeit rette. Und das ist keine Religion, das ist kein Placebo-Effekt, das ist das Evangelium. Und genau das ist das, was Petrus ihnen gesagt hat. Tut Buße und bekehrt euch, damit eure Sünden getilgt werden. Wie hat Gott das denn gemacht? Ich möchte vorlesen Kolosser 2,14. Gott hat den Schuldbrief getilgt, der mit seinen Forderungen gegen uns war und hat ihn weggetan und an das Kreuz geheftet. Ganz einfacher Satz, der alles offenbart, das gesamte Evangelium. Gott hat den Schuldbrief getilgt, der mit seinen Forderungen gegen uns war und hat ihn weggetan und an das Kreuz geheftet. Absolut gewaltig, was Gott hier getan hat. Der hat deine Schuld genommen, er hat meine Schuld genommen und er hat sie weggeheftet, er hat sie an das Kreuz gesteckt. Und wenn du irgendetwas abheftest, dann ist das erledigt. Dieser Auftrag ist erledigt, hat sich erledigt, fertig. Und genau im wahrsten Sinne des Wortes hat Gott das vor 2000 Jahren durch Jesus Christus gemacht. Er hat deine Schuld weggenommen und hat sie an das Kreuz geheftet.
Und das heißt also, es existiert ein Schuldbrief über jeden Menschen. In dem Augenblick, wenn der Mensch das ewige Leben, wenn er zum Leben kommt, wenn er das Licht der Welt erblickt, dann wird eine Akte über ihn geführt. Und in dieser Akte wird jedes schlechte Wort, jede schlechte Tat und jeder schlechte Gedanke festgehalten. Und die Bibel sagt in der Offenbarung, wenn die Toten auferweckt werden zum Gericht, dann wird dieses Buch geöffnet und sie werden gerichtet nach allem, was darin geschrieben steht. Und wenn du so 70, 80 Jahre wirst oder nur 30, da kommt einiges zusammen. Und was sagt Gott? Ich habe diesen Schuldbrief getilgt. Du hast in meinen Augen keine Schuld mehr. Ich habe alles weggenommen. Ich habe alles auf das Kreuz gelegt. Ich habe alles an das Kreuz geheftet. Eine andere Übersetzung sagt, indem er den Schuldschein an das Kreuz nagelte. Das habe ich vor über 21 Jahren verstanden. Wenn du meine Mutter gefragt hättest oder wenn so meine Arbeitskollegen von meiner Mutter, die haben alle immer gesagt, Lisa, du hast einen sehr netten Sohn. Ich war auch nach außen total nett. Ich habe mit keinem Streit gehabt. Ich war eigentlich nach außen gesehen ein guter Mensch. Und dann habe ich angefangen, das beste Buch zu lesen, was es gibt. Das war die Bibel. Und wisst ihr, was ich nach 4 Jahren verstanden habe? Ich stehe schuldig vor Gott. Meine Schuld vor Gott, die war so groß, dass ein einziger Sohn am Kreuz für mich sterben musste, weil ich keine andere Möglichkeit habe, ins ewige Leben zu kommen. Und dann habe ich mich bekehrt und dann habe ich Buße getan. Und wisst ihr, was in dem Augenblick passiert ist? Die Tilgung meiner kompletten Lebensschuld. Kein einziger Anklagepunkt war mehr da, der mich auf ewig hätte verloren gelassen. Keine Chance. Warum? Weil Gott es an das Kreuz geheftet hat. Weil ich Buße getan habe, weil ich mich bekehrt habe. Und weil mein Leben in Christus ist. Und wisst ihr, was ich seitdem habe? Etwas, was kein religiöser Mensch hat. Etwas, was kein guter Mensch hat. Ich habe die Gewissheit des ewigen Lebens. Und das ist sogar in der Bibel festgehalten, Wort für Wort schriftlich. Wer an Jesus Christus glaubt, und wenn die Bibel von Glaube redet, meint sie immer eine Bekehrung. Und wer an Jesus Christus glaubt, der hat das ewige Leben und kommt nicht in das Gericht. Weißt du, was Gott hier verheißen hat? Kein Scheinarzneimittel, kein Placebo-Effekt, keine Einbildung. Gott hat in seinem Wort die völlige Tilgung der Sünden verheißen durch den Glauben an Jesus Christus. Und das, was Gott in seinem Wort verheißen hat, du bekommst das ewige Leben. Ich nehme diese Sünde, diese Krankheit vollständig aus deinem Leben raus. Und dann hast du von mir das ewige Leben. Aber was ist die Voraussetzung? Die Voraussetzung ist, dass ein Mensch seine Krankheit erkennt. Die Voraussetzung ist, dass ein Mensch seine Sünde, seine Schuld vor Gott erkennt. Und jetzt noch was ganz Wichtiges. Die Voraussetzung ist, dass er dieses Medikament einnimmt. Vom biblischen gesehen her heißt es, dass der Mensch sich bekehrt, ganz bewusst für ein Leben mit Jesus Christus entscheidet. Jetzt denk mal an diesen alten Mann, der 72 Jahre alt war, der immer zu Mutter Maria Gottes betet und der sagt, dieses hölzerne Kreuz gibt mir innerliche Kraft. Ist er deswegen gerettet? Auf keinen Fall. Was war sein Problem? Er bereute nichts. Er bereute nichts. Die Bibel sagt, dass der Mensch schuldig ist vor Gott und aufgrund seiner Sünde kann er das ewige Leben nicht bekommen. Aber gleichzeitig verheißt Gott, ich gebe dir die Möglichkeit, all deine Schuld zu vergeben. Dafür ist mein Sohn Jesus am Kreuz gestorben. Und wenn du das im Glauben annimmst, wenn du zu Jesus sagst, Herr Jesus, ich stehe schuldig vor dir, ich kann nichts dazu beitragen, genau wie dieser Zöllner. Aber wenn du dann sagst vom ganzen Herzen, Herr, vergib, dann haben wir vom Wort Gottes die Verheißung, er vergibt uns alle Schuld. Und diese Möglichkeit schenkt Jesus Christus dir heute Abend auch. Du darfst heute Vergebung deiner Schuld anerkennen. Du darfst heute anerkennen, was Christus am Kreuz für dich getan hat. Und du darfst heute die Gewissheit des ewigen Lebens bekommen. Du musst nicht in einer Leistung leben, in einer Religion, wie wir das auch gehört haben, mit Zeugnis. Das hat ein bisschen mit Religion zu tun, wo man Leistung erbringt. Die Leistung, die dich rettet, hat Christus vor 2000 Jahren vollbracht, indem er für deine Schuld gestorben ist. Das Einzige, was er will, komm zu mir. Gib dein Leben mir, tu Buße, bekehr dich, werde mein Nachfolger, fang an, mir nachzufolgen. Und wenn ein Mensch das tut vom Herzen, haben wir vom Wort Gottes die Verheißung, wir bekommen das ewige Leben. Und jetzt die Frage, glaubst du nur oder lebst du schon? An Jesus glauben ist kein Problem, das tun offiziell über 1 Milliarde Menschen, das ist gar kein Problem. Aber mit Jesus leben, das ist was völlig anderes. Und diese Möglichkeit gibt Jesus Christus dir heute. Glaubst du nur oder lebst du schon? Und ich bitte dich einfach, dass du über das Gehörte einmal wirklich nachdenkst.
Ich möchte nicht mehr nur eine gewisse Zeit eine innerliche Zufriedenheit haben, sondern ich möchte heute das ewige Leben bekommen. Ich möchte heute das Medikament bekommen, das mir all meine Schuld und Sünde wegnimmt. Und ich möchte mich heute für ein Leben mit Jesus Christus entscheiden. Ich möchte jetzt zum Schluss noch beten. Wem es möglich ist, kann dazu aufstehen. Lieber Jesus Christus, wir danken dir, dass du nicht einfach gesagt hast, dass du uns liebst, sondern dass du es am Kreuz gezeigt hast. Und dass dein Sieg am Kreuz ausreichend ist, um für alle Zeit und Ewigkeit gerettet zu werden. Herr, du alleine bist in der Lage, unsere komplette Lebensschuld zu tilgen. Herr, und wirklich uns ein neues Herz zu schenken, ein neues Leben erfüllt mit einer lebendigen Hoffnung. Und du kannst uns hier und jetzt auf dieser Erde schon die Gewissheit des ewigen Lebens schenken. Was kein Werk, was keine Religion tun kann, das hast du am Kreuz getan. Ich danke dir für einen jeden, der jetzt hier war, der es gehört hat, auch übers Radio. Und ich möchte beten, dass du diesen Menschen nachgehst, dass du ihnen die Erkenntnis schenkst, dass sie schuldig stehen vor dir, aber du bereit bist, alle Schuld zu vergeben. Ich danke dir, Herr Jesus Christus, und ich möchte beten, Herr, weil du die Tür der Gnade aufgemacht hast heute Abend, dass doch einige da durchgehen und das wahre Medikament heute für sich in Anspruch nehmen dürfen und auf Ewigkeiten gerettet sein dürfen. Amen.

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0: Im Studium der messianischen Passagen im Buch Jesaja kommen wir heute zu Kapitel 40. Wir konzentrieren uns ja speziell auf die Abschnitte im Alten Testament, die das erste Kommen des Erlösers im Auge haben, wohl bewusst, dass es immer wieder so ist im Alten Testament, dass beide Kommen, das Kommen zur Erlösung, zum Opfer und das zweite Kommen zur Herrschaft und zur Einführung der Gerechtigkeit hier auf Erden, im gleichen Abschnitt zusammen behandelt wird. Und das werden wir auch sehr deutlich wieder finden in Jesaja 40. Wir lesen einfach mal die Verse 1 bis 11.
1: Tröstet, tröstet mein Volk, spricht euer Gott. Redet zum Herzen Jerusalem und ruft ihm zu, dass sein Frondienst vollendet, dass seine Schuld abgetragen ist. Denn es hat von der Hand des Herrn das Doppelte empfangen für all seine Sünden. Eine Stimme ruft, in der Wüste bahnt den Weg des Herrn, ebnet in der Steppe eine Straße für unseren Gott. Jedes Tal soll erhöht und jeder Berg und Hügel erniedrigt werden. Und das Höckerige soll zur Ebene werden und das Hügelige zur Talebene. Und die Herrlichkeit des Herrn wird sich offenbaren und alles Fleisch miteinander wird es sehen. Denn der Mund des Herrn hat geredet. Eine Stimme spricht, rufe. Und ich sage, was soll ich rufen? Alles Fleisch ist Gras und all seine Anmut wie die Blume des Feldes. Das Gras ist verdorrt, die Blume ist verwelkt, denn der Hauch des Herrn hat sie angeweht. Fürwahr, das Volk ist Gras. Das Gras ist verdorrt, die Blume ist verwelkt, aber das Wort unseres Gottes besteht in Ewigkeit. Auf einen hohen Berg steig hinauf, du Freudenbotin Zion. Erhebe mit Macht deine Stimme, du Freudenbotin Jerusalem. Erhebe sie, fürchte dich nicht, sprich zu den Städten Judas, siehe, da, euer Gott. Siehe, der Herr, Herr, kommt mit Kraft und sein Arm übt die Herrschaft über ihn aus. Siehe, sein Lohn ist bei ihm und seine Belohnung geht vor ihm her. Er wird seine Herde weiden wie ein Hirte, die Lämmer wird er in seinen Arm nehmen und in seinem Gewandbausch tragen. Die säugenden Muttertiere wird er fürsorglich leiten.
0: Ja, danke, noch bis dahin. Es ist ja so, das Buch Jesaja ist das längste Prophetenbuch, das wir haben, mit 66 Kapiteln. Ist es das umfangreichste prophetische Buch der Bibel. Und es ist ganz offensichtlich so, dass Jesaja zweigeteilt ist. Also Teil 1, Kapitel 1 bis 39 und mit Kapitel 40 beginnt ein neuer Teil bis 66. Übrigens, am Schluss des ersten Teiles, das sind die Kapitel 36 bis 39, da haben wir die Geschichte von König Hiskia. Der König war zur Zeit von Jesaja. Es geht da um die Bedrohung des jüdischen Königreiches und in Sonderheit der Hauptstadt Jerusalem durch Assyrien. Und es ist eben so, besonders im ersten Teil von Jesaja ist Assyrien der große Feind Israels, der immer wieder vorgestellt wird. Und zwar eben nicht nur für die Zeit von Jesaja selbst, sondern auch für die Endzeit. Aber weil es eben zur Zeit Jesaja selbst die große Bedrohung war, spielt eben die Zeit von Hiskia eine so große Rolle im Propheten Jesaja. Und die Rettung, die König Hiskia, das Königreich Juda, Jerusalem, damals zur Zeit von Juda durch Gottes direktes Eingreifen erlebt hatte, war wie ein Unterpfand, eine Bestätigung, dass Gott, wenn der schlimmste Angriff von Assyrien in der Endzeit in Israel kommen wird, dass Gott eben auch dann eingreifen wird und diesen Feind schließlich vernichten wird. Und nur nebenbei gesagt, was ist Assyrien in der Endzeit? Es entspricht in der Beschreibung genau dem, was Daniel beschreibt in Daniel 11, ab Vers 36 und folgende. Dort wird dieser Feind genannt der König des Nordens. Und in der erfüllten Prophetie war der König des Nordens immer Syrien, das heißt Syrien, Libanon, aber eben Großsyrien. Und das war in der erfüllten Prophetie, war das das ganze Gebiet von Libanon, Syrien bis nach Pakistan. Das ist also das, was heute in diesem Bereich alles islamische Welt ist. Bis in die südlichen Teile vor der ehemaligen Sowjetunion, also mit diesen muslimischen Republiken. Das ist der König des Nordens, Assyrien, und das wird die schreckliche Bedrohung der Endzeit sein. Und eben der erste Teil von Jesaja zeigt, Gott wird sein Volk zwar durch eine ganz, ganz schwere Not hindurchführen, als Antwort dafür, dass die Masse den Messias verworfen hatte. Aber schließlich wird der Messias selber kommen, Assyrien vernichten und Gerechtigkeit bringen. Und jetzt schließt eben Kapitel 40 mit dem neuen Teil genau da an. Und darum beginnt das wie ein Trostbuch. Kapitel 40, 1. Liest nochmals jemand.
2: Tröstet, tröstet mein Volk, spricht euer Gott. Redet mit Jerusalem freundlich und prediget ihr, dass ihre Knechtschaft ein Ende hat, dass ihre Schuld vergeben ist. Denn sie hat doppelte Strafe empfangen von der Hand des Herrn für alle ihre Sünden.
0: Jawohl. In Daniel 9 wird er gesagt, als Antwort auf die Ermordung des Messias, das hatten wir auch schon behandelt, diese Stelle, wird Jerusalem und der Tempel zerstört werden. Und das hat sich ja im Jahr 70 nach Christus erfüllt. Und dann wird es Krieg und Verwüstung geben bis in die Endzeit. Und der Abschluss dieses Gerichtes wird sein, der Verwüster, der überfluten wird. Und das ist eine sehr typische Beschreibung des letzten Angriffs von Assyrien. Israel wird überrannt werden, aber dann wird der Herr Jesus kommen und eben sein Volk befreien. Und so wird eigentlich hier angespielt darauf, wenn es heißt, dass ihre Mühsal vollendet, dass ihre Schuld abgetragen ist, dass sie von der Hand des Herrn Zwiefältiges empfangen hat für alle ihre Sünden. Das ist eigentlich diese ganze Folge ab dem Jahr 70 nach Christus, die ganzen Verfolgungen der Juden bis in die Endzeit und was noch kommen wird mit der islamischen Welt unter der Führung von Syrien. Aber dann ist Schluss. Und hier haben wir eben den Aufruf Gottes, dass jetzt sein Volk getröstet werden soll. Jetzt ist alle Mühsal vorbei. Also Jesaja 40 stellt uns, kann man sagen, gerade ans Ende der großen Drangsalszeit, die für uns noch etwas zukünftig ist. Der Jesus kommt wieder als König und man ruft auf ganz allgemein dieses Volk, das so viel Not durch diese vergangenen 2000 Jahre hindurch erlebt hat, das soll jetzt getröstet werden. Welcher Vers in Jesaja 40, 1 bis 12, wo wir gelesen haben, bezieht sich ganz eindeutig auf das zweite Kommen des Herrn Jesus als König der Welt? Vers 10, ja? Liest jemand bitte Vers 10?
2: Siehe, da ist euer Gott. Siehe, da ist Gott der Herr. Er kommt gewaltig und sein Arm wird herrschen. Siehe, was er gewann, ist bei ihm. Und was er sich erwarb, geht vor ihm her.
0: Jawohl, also der Ausdruck, sein Arm übt Herrschaft für ihn. Das ist ganz klar. Das ist das zweite Kommen, wenn der Jesus erscheinen wird als König der Welt und auch als Richter. Darum heißt es, und seine Vergeltung geht vor ihm her. Und dann wird er als Hirte regieren. Genauso wie König David als König eben ein König war, der einem Hirten entsprach. Denn David war ja ursprünglich ein Hirte. Und sein Ideal als Herrscher war eben nicht das des Jägers. Der erste Gewaltherrscher nach der Sintflut war ja Nimrod. Und der hatte ein ganz spezielles Hobby. Es war ein großer Jäger vor dem Herrn, heißt es. Und viele Gewaltherrscher in der Geschichte, die hatten so als Hobby Jagen. Und die sahen sich eben als Herrscher in der Figur des gewalttätigen Jägers. Wenn man die Palastreliefs anschaut von den alten Assyrern, verschiedenen Museen der Welt, kann man die heute noch sehen, zum Beispiel auch in Berlin, im Pergamon-Museum. Ganz eindrücklich, da sieht man, die haben sich immer wieder gern dargestellt als Löwenjäger. Und zu zeigen, was sie für kräftige und mächtige Herrscher sie waren. Aber das Idealbild Davids war nicht der Jäger, sondern der Hirte. Und das wird eben auch sein für den Herrn Jesus, der große Sohn Davids. Vers 11 beschreibt ihn, er wird seine Herde weiden wie ein Hirt. Die Lämmer wird er in seinen Arm nehmen und in seinen Busen tragen. Die Säugenden wird er sanft reiten. Nicht der gewalttätige Herrscher, sondern der, der sich um seine Untertanen kümmert. Und ganz besonders um die Schwachen unter ihnen. Nun, ich habe gesagt, Vers 11 wäre nicht eindeutig das zweite Kommen, denn das bezieht sich auf beides. Der Herr Jesus war schon der Hirte

0: bin bekannt den meinen, wie mich mein Vater kennt und ich kenne den Vater, und ich lasse mein Leben für die Schafe. Und ich habe noch andere Schafe, die sind nicht aus diesem Stalle, und auch diese muss ich herführen, und sie werden meine Stimme hören, und wird eine Herde und ein Hirte werden. Darum liebt mich mein Vater, weil ich mein Leben lasse, auf dass ich's wieder nehme. Niemand nimmt es von mir, sondern ich lasse es von mir selber. Ich habe Macht, es zu lassen, und habe Macht, es wiederzunehmen.
1: Danke. Also hier zeigt sich der Jesus als der gute Hirte, der bereit ist, eben zu sterben für seine Schafe. Und ihr kündigt auch hier an, dass seine Herde, seine Untertanen, wird bestehen aus zwei Gruppen. Und zwar solche aus diesem Hof, Vers 16, was sind das? Das sind die aus dem Volk Israel, die Bekehrten aus dem Volk Israel. Und dann eben sind da weitere Schafe, die nicht zu diesem Hof gehören. Das sind dann die Gläubigen aus den nichtjüdischen Nationen. Und wenn wir denken, das hat der Herr Jesus da zu Lebzeiten gesagt, in den 30er Jahren unserer Zeitrechnung. Und was ist seither geschehen bis heute? Millionen von Menschen aus allen Völkern haben ihn als Erlöser aufgenommen. Und wenn ich sage Millionen, übertreibe ich ja nicht. Denkt vielleicht jemand, ja gut, es waren Millionen, die nur äußerlich Christen geworden sind in den vergangenen 2000 Jahren. Ja, das ist sehr zu bedauern. Aber wenn wir bedenken, allein in China heute, die Untergrundkirche wird ja, niemand weiß die Zahl genau, aber wird geschätzt auf ca. 80 bis 100 Millionen, die also bereit sind, um ihres Glaubenswillens zu verfolgt zu werden, weil sie sich nicht der offiziellen registrierten Kirche anschließen wollen. Die ist kommunistisch unterwandert und das können sie mit ihrem Gewissen nicht vereinbaren, ist auch nicht biblisch und darum müssen sie im Untergrund zusammenkommen, sind bereit verfolgt zu werden, aber die Zahl ist in dieser Größenordnung heute. Aber was denn in den vergangenen 2000 Jahren kam, ist das überhaupt keine Übertreibung, wenn man einfach spricht von Millionen aus allen Völkern, die den Herrn Jesus aufgenommen haben und die eben zu diesen gehören, die aus einem anderen Schafhof mit den jüdischen Gläubigen zusammengeführt worden sind. Und das ist die Gemeinde Gottes, die wahre Kirche Gottes in den vergangenen 2000 Jahren. Und in Johannes 10, Verse 27 bis 30, kann jemand noch lesen?
0: Meine Schafe hören meine Stimme, und ich kenne sie, und sie folgen mir. Und ich gebe ihnen das ewige Leben, und sie werden nimmermehr umkommen, und niemand wird sie aus meiner Hand reißen. Der Vater, der mir sie gegeben hat, ist größer als alles, und niemand kann sie aus meines Vaters Hand reißen. Ich und der Vater sind eins.
1: Also hier wird gezeigt, die wahren Gläubigen, das sind eben die Menschen, die Schafen gleichen, die die Stimme ihres Hirten kennen. Meine Schafe hören meine Stimme, er kennt sie, sie kennen ihn, sie folgen ihm. Und da verheißt er ihnen ewiges Leben und absolute nicht nur Gewissheit, sondern Heilssicherheit, denn er sagt, sie gehen nicht verloren, ewiglich. In der alten Elbfelder ist das nicht sperrgedruckt, weil es im Griechischen so betont ist. Im Griechischen gibt es zwei Wörter für nicht, u und mä. Und wenn man ganz speziell betonen will, dann sagt man u mä. Das ist nicht verloren. Und das ist hier der Fall. Sie gehen nicht verloren. Aber da könnte einer sagen, ja, nicht verloren, aber vielleicht später irgendwann dann nochmals. Und da wird noch hinzugefügt, nicht verloren, ewiglich. Und eine Doppelgarantie, niemand kann sie aus seiner Hand rauben und niemand kann sie aus der Hand des Vaters rauben. Und dann wird betont, dass eben der Sohn Gottes und der Vater eins sind. Wichtig, es steht nicht, ich und der Vater sind einer. Das wäre auf Griechisch heis, aber es ist tatsächlich hen. Und

0: Das ist ganz wichtig, denn das bedeutet, dass der Vater und der Sohn nicht eine Person sind, sondern der Sohn ist als Person unterschieden vom Vater. Aber ich und der Vater sind eins, heißt, dass sie in ihrem Wesen vollkommen gleich sind. Also gleich allwissend, allmächtig, allgegenwärtig. Sehr wichtig. Denn das ist eigentlich die Basis auch für die Dreieinheitslehre der Bibel. Das Wort Dreieinheit oder Trinität kommt ja in der Bibel nie vor. Das wurde erfunden von einem römischen Juristen, von Tertullian. Der hat im Lateinischen viele christliche Begriffe geprägt. Etwa 800 Wörter sind von Tertullian geprägt. Und eines ist eben Trinitas. Und dann sagt er eben, erklärt er das so, dass Deus non unus est, sed unum est. Also Gott ist nicht einer, sondern Gott ist eins. Das ist die Dreieinheit. Ja, gehen wir zurück zu Jesaja 40. Also es ist klar, Vers 1 führt uns in die Endzeit, gerade in die Zeit, wo der Hirte und der Richter Welt, siehe Vers 10, kommen wird. Und jetzt wird das jüdische Volk eben Trost zugesprochen, das heißt diesem Drittel, der überleben wird. Nach Sacharja 13, Vers 8 wird ja zwei Drittel der Bevölkerung in Israel durch diesen letzten Angriff des Assyrers im Land umkommen. Aber ein Drittel wird in dieser Not nach Sacharja 13, 8 umkehren und dieser Drittel wird dann getröstet werden. Aber jetzt Vers 3, der Blick des Propheten geht zurück in die Vergangenheit auf das erste Kommen. Stimme eines Rufenden in der Wüste bahnt den Weg des Herrn. Johannes 1, schlagen wir auf. Vielleicht schon von Vers 22, ja? Oder 19 schon.
1: Und dies ist das Zeugnis des Johannes, da die Juden sandten von Jerusalem Priester und Leviten, dass sie ihn fragten, wer bist du? Und er bekannte und leugnete nicht, und er bekannte, ich bin nicht Christus. Und sie fragten ihn, was denn? Bist du Elia? Er sprach, ich bin's nicht. Bist du der Prophet? Und er antwortete, nein. Da sprachen sie zu ihm, was bist du denn, dass wir Antwort geben denen, die uns gesandt haben? Was sagst du von dir selbst? Er sprach, ich bin eine Stimme eines Predigers in der Wüste. Richtet den Weg des Herrn, wie der Prophet Jesaja gesagt hat. Und die gesandt waren, die waren von den Pharisäern.
0: Ja, also hier eröffnet Johannes mit diesem gewaltigen Ereignis des Auftretens von Johannes dem Täufer in der Wüste. Das wird in allen Evangelien am Anfang gebracht, in Matthäus 3, Markus 1, Lukas 3 und eben hier Johannes 1. Und wir lesen in Matthäus 3, dass eigentlich das ganze Volk Israel in Bewegung kam, als Johannes in der Wüste auftrat. Wir müssen uns im Klaren sein, es gab ja damals keine Propheten mehr in Israel. Der letzte Schriftprophet war Malachi. Der hat das letzte Buch des Alten Testaments geschrieben, um 400 vor Christus. Es gab keine Propheten in der folgenden Zeit. Das sehen wir zum Beispiel aus dem Buch Makkabäer. Die Makkabäer behandeln die Zeit 2. Jahrhundert vor Christus. Eine schwere Zeit der Verfolgung durch den syrischen König Antiochus Epiphanes. Das sind also keine biblischen Bücher, die Makkabäer, sondern jüdische Bücher, Geschichtsbücher kann man sagen, die diese Zeit beschreiben. Und gerade in 1. Makkabäer 9 heißt es, und war so große Trübsal in Israel, dergleichen nicht gewesen, seitdem man keine Propheten mehr hat. Also das Fehlen der Propheten wird ausdrücklich gesagt. Damit wird auch klar, dass das Buch Makkabäer selber war nicht von einem Propheten geschrieben. erhebt auch nicht den Anspruch von Inspiration. Nirgends in dem Buch wird ein solcher Anspruch erhoben. Und beim zweiten Buch Makkabäer am Schluss steht sogar, es ist nicht lustig, immer Wein zu trinken oder immer Wasser, sondern ab und zu Wein und ab und zu Wasser. Und so ist es auch, wenn man eben Unterschiedliches, Abwechslungsreiches liest. Und er hoffe, dass er sein Buch eben abwechslungsreich gestaltet habe. Also da wird klar, dass er hebt nicht Anspruch, Gottes Wort zu sein, sondern Unterhaltungslektüre soll das sein. Allerdings, ich muss hinzufügen, höhere Unterhaltungslektüre. Ja, denn es bringt wirklich eine Botschaft, wie Gott eben seinem Volk in dieser Not des zweiten Jahrhunderts vor Christus beigestanden hat, als man keine Propheten mehr hatte. Und im Talmud wird wiederholt gesagt, der Talmud ist das wichtigste theologische Werk im Judentum, nach der Bibel. Und dort steht im Traktat Sanhedrin, nach dem Tod der Propheten Haggai, Zacharia und Malachi, wich der Heilige Geist von Israel. Also das war allgemeines Bewusstsein in Israel, wir haben keine Propheten Gottes mehr. Und plötzlich, um 29 nach Christus, tritt dieser Johannes auf. In der Wüste, unten in der Arava. Übrigens, die Taufstelle von Johannes war, sagen wir, etwa 10 Kilometer entfernt von der Gemeinschaft der Qumran-Leute, die ja auch wieder nur ein paar Kilometer südlich lag von Jericho, am Nordwestende des Toten Meeres. Dort hat er getauft und das ganze Volk kam in Bewegung. Schlagen wir kurz auf Matthäus 3, um das zu sehen. Liest jemand vor Matthäus 3, 1 bis 6.
1: Zu der Zeit kam Johannes der Täufer und predigte in der Wüste des jüdischen Landes und sprach: Tut Buße, das Himmelreich ist nahe herbeigekommen. Und er ist der, von dem der Prophet Jesaja gesagt hat und gesprochen: Es ist eine Stimme eines Predigers in der Wüste, bereitet dem Herrn den Weg und machet richtig seine Steige. Er aber, Johannes, hatte ein Kleid von Kamelhaaren und einen ledernen Gürtel um seine Lenden. Seine Speise aber war Heuschrecken und wilder Honig. Da ging zu ihm hinaus die Stadt Jerusalem und das ganze jüdische Land und alle Länder an dem Jordan und ließen sich taufen von ihm im Jordan und bekannten ihre Sünden.
0: Ja, also hier wird gesagt, zu ihm ging hinaus Jerusalem. Also stadtweit gingen die Leute aus der Hauptstadt und ganz Judäa, die ganze jüdische Landschaft und die Umgebung des Jordan, also des Jordantals. Da kamen die Leute zu ihm, bekannten ihre Sünde, ließen sich taufen. Aber die Führenden, die wollten das nicht. Das liest man in den weiteren Versen. Die führenden Pharisäer und Sadduzäer waren nicht bereit, zu Johannes zu kommen, ihre persönliche Schuld zu bekennen und das mit der Taufe zu bestätigen. Aber man muss also sagen, dieser Johannes brachte das ganze Volk Israel damals in Bewegung. Ein jüdischer Geschichtsschreiber aus dem ersten Jahrhundert, Josephus Flavius, war Priester in Jerusalem. Er hat mehrere Bücher geschrieben. Eines davon ist Jüdische Altertümer. Da beschreibt er die ganze jüdische Geschichte alttestamentlicher Zeit schon und dann ganz besonders seine Zeitgeschichte. Und dann kommt er auch auf Johannes den Täufer zu sprechen. In Buch 18, 5, Abschnitt 2, liest man: Manche Juden waren übrigens der Ansicht, der Untergang der Streitmacht des Herodes, gemeint ist Herodes Antipas, das war dieser Mann, der die Frau seines Bruders genommen hatte. Und Johannes hatte ihn mehrmals immer wieder hingewiesen, dass es absolut gegen Gottes Gebote verstößt. Und deswegen ließ ja dieser Herodes Antipas ihn schließlich enthaupten. Er hat ihn ins Gefängnis geworfen, in der Festung Machaerus, heute in Jordanien, also auf der anderen Seite des Toten Meeres. Und schließlich an diesem Geburtstag hat er ihn dann enthaupten lassen. Darum, Ich lese nochmals. Manche Juden waren übrigens der Ansicht, der Untergang der Streitmacht des Herodes sei nur dem Zorne Gottes zuzuschreiben, der für die Tötung Johannes des Täufers die gerechte Strafe gefordert habe. Den Letzteren nämlich hatte Herodes hinrichten lassen, obwohl er ein edler Mann war, der die Juden anhielt, nach Vollkommenheit zu streben, indem er sie ermahnte, Gerechtigkeit gegeneinander und Frömmigkeit gegen Gott zu üben und so zur Taufe zu kommen. Dann werde, verkündigte er, die Taufe Gott angenehm sein, weil sie dieselbe nur zur Heiligung des Leibes, nicht aber zur Sühne für ihre Sünden anwendeten. Also interessant, dieser Jude erklärt, übrigens Johannes der Täufer hat nicht gemeint, dass durch das Taufritual irgendetwas geschieht. Es ist nur eine äußere körperliche Reinigung, aber sie hat eine Ausdruckskraft, denn sie soll zeigen, was innerlich bereits geschehen ist. Die Seele nämlich sei dann ja schon vorher durch ein gerechtes Leben entsündigt. Da nun infolge der wunderbaren Anziehungskraft solcher Reden eine gewaltige Menschenmenge zu Johannes strömte, fürchtete Herodes das Ansehen des Mannes, dessen Rat allgemein befolgt zu werden schien, möchte das Volk zum Aufruhr treiben und hielt es daher für besser, ihn rechtzeitig aus dem Weg zu räumen, als beim Eintritt einer Wendung der Dinge in Gefahr zu geraten und dann, wenn es zu spät sei, Reue empfinden zu müssen. Auf diesen Verdacht hin ließ also Herodes den Johannes in Ketten liegen, nach der Festung Machaerus bringen, die ich oben erwähnte, und dort hinrichten. Sein Tod aber war, wie gesagt, nach der Überzeugung der Juden die Ursache, weshalb des Herodes Heer aufgerieben worden war, da Gott in seinem Zorn diese Strafe über den Tetrarchen verhängt habe. Außerbiblisches Zeugnis und steht so genau überein mit der Beschreibung in der Bibel, dass eben das ganze Volk Israel durch Johannes in Bewegung geriet. Und dieser Johannes hat dann wirklich auf den Herrn Jesus hingewiesen. Der Herr Jesus kam dann auch zu ihm, wollte sich taufen lassen, und für Johannes war klar, das kann ich nicht. Er müsste von ihm getauft werden, aber der Herr sagt, nein, ich lasse mich auch taufen und mache mich mit allen eins, die eben so ihre Umkehr bekundet haben. Lesen wir noch aus Johannes 1, Vers 29.
1: Des andern Tages sieht Johannes Jesum zu ihm kommen und spricht, siehe, das ist Gottes Lamm, welches der Welt Sünde trägt. Dieser ist's, von dem ich gesagt habe, nach mir kommt ein Mann, welcher vor mir gewesen ist, denn er war eher denn ich. Und ich kannte ihn nicht, sondern auf dass er offenbar würde in Israel, darum bin ich gekommen, zu taufen mit Wasser. Und Johannes zeugte und sprach, ich sah, dass der Geist herabfuhr wie eine Taube vom Himmel und blieb auf ihm. Und ich kannte ihn nicht, aber der mich sandte, zu taufen mit Wasser, der sprach zu mir, auf welchen du sehen wirst den Geist herabfahren und auf ihm bleiben, der ist's, der mit dem Heiligen Geist tauft. Und ich sah es und zeugte, dass dieser ist Gottes Sohn.
0: Jawohl, jetzt sehen wir, Johannes hat also, als Jesus Christus zu ihm kam, ganz klar auf ihn hingewiesen und erklärt, siehe das Lamm Gottes, welches die Sünde der Welt wegnimmt. Im Judentum war das keine schwierige Sache, das zu verstehen. Das war ein Hinweis auf Jesaja 53. Darauf kommen wir später noch, wo von dem Messias gesagt wird, dass er wie ein Lamm zur Schlachtung geführt werden wird. Also da macht er klar, das ist der Messias, der für unsere Sünden nach Jesaja 53 sterben wird. Und Johannes hatte als Prophet eine Offenbarung von Gott bekommen. Gott hat gesagt, der, auf den du sehen wirst, wie der Geist Gottes herniederfahren wird und auf ihm bleiben wird, das ist es. Das ist der Messias. Und das hat Johannes dort erlebt, dort unten in der Wüste, und hat so den eindeutigen Beweis gehabt, Jesus Christus ist dieser verheißene Messias. Übrigens, wenn man weiterliest in Johannes 1, Vers 35, liest das noch jemand?
1: Des andern Tags stand abermals Johannes und zwei seiner Jünger. Und als er sah Jesum wandeln, sprach er, siehe, das ist Gottes Lamm.
0: Jawohl, da waren also zwei Jünger von Johannes, Jünger bedeutet Schüler, und da waren also zwei, kann man sagen, Schüler von Johannes dem Täufer, die haben das gehört, dass er nochmals sagt, siehe das Lamm Gottes, und dann wollten sie den ganzen Tag mit Jesus Christus zusammen sein. Und dann wird weiter erklärt in Johannes 1, Vers 40, Andreas, der Bruder des Simon, war einer von den Zweien, die es von Johannes gehört hatten. Und dann kann jemand noch Vers 41 lesen, bis 42.
2: Und dieser findet zuerst seinen eigenen Bruder Simon und spricht zu ihm, wir haben den Messias gefunden, was übersetzt ist Christus. Und er führte ihn zu Jesus. Jesus blickte ihn an und sprach, du bist Simon, der Sohn des Johannes. Du wirst Kephas heißen, was übersetzt wird Stein.
0: Ja, also Andreas, der Bruder von Simon Petrus, war ein Johannes-Jünger. Hat das also dort in der Arava unten erlebt, wie Johannes der Täufer den Messias geoffenbart hat. Und darauf holte er seinen Bruder, der war auch dort auf Besuch. Nicht wahr? Sie waren ja Fischer. Aus welcher Gegend? Sie Genezareth. Und zwar, wo waren sie wohnhaft? Beide?
3: In Kapernaum.
0: Kapernaum und gebürtig aus Bethsaida. Also die Evangelien sagen, eigentlich waren sie aus Bethsaida. Das ist ein Ort am Nordostufer des Sees Genezareth. Heute ein Sumpf. Und am Nordwestufer ist Kapernaum. Also Andreas und Petrus wuchsen auf in Bethsaida, Haus des Fischens bedeutet das, sind dann nach Kapernaum umgezogen und dort hatte Petrus ein großes Haus. Aber Johannes 1 berichtet, wie die ganz woanders waren, als Johannes der Täufer auftrat. Die haben da diese Reise gemacht bis zum Toten Meer und da haben beide die Begegnung mit dem Messias gehabt. Andreas zuerst, der dann seinen Bruder zu Jesus führt, das war, kann man sagen, die Bekehrung des Petrus. Wir haben den Messias gefunden und er führte ihn zu Jesus. Ja, und jetzt, warum betone ich das immer wieder mit dieser Arava? Aus dem Grund, in Jesaja 40, Vers 3, da haben wir gelesen, Stimme eines Rufenden, in der Wüste bahnet den Weg des Herrn, ebnet in der Steppe eine Straße für unseren Gott. Und für Steppe steht im Hebräischen Arava. Aber das ist, Arava ist nicht irgendeine Steppe, sondern es ist ein geografischer Begriff, der meint die Steppe der Tiefebene des Jordans und des Toten Meeres. Das ist die Arava. Es ist ein Vorteil gegenüber früher. In älteren Übersetzungen sind oft so geografische Namen übersetzt worden, was sie gerade wörtlich heißen. Also eben Arava ist eine Steppe. Aber es ist ein geografisch fixierter Begriff, nur die Steppe der Tiefebene. Und zum Beispiel sieht man es auch im Buch Josua. Oft haben ältere Übersetzungen, da wird gesprochen von der Niederung, wo die Kananiter waren. Aber für Niederung steht dann Schefela. Und das ist auch ein ganz besonderes Tiefgebiet, nämlich das Tiefland entlang dem Mittelmeer, westlich der judäischen Berge. Also Tel Aviv am Gazastreifen, das gehört zu Schefela. Und mit der Staatsgründung Israels 1948 ist ja natürlich vieles, hat sich vieles geändert. Man ist viel mehr so ganz bewusst geworden, was die Geografie Israels anbetrifft. Und darum heute kann man vielen Leuten sagen Arava und sie wissen, was das ist und sie wissen, was die Schefela ist, weil sie schon mal da waren, eine Reise mitgemacht haben. Das sind heute ganz konkrete Begriffe. Und das sollte man eben bei Überarbeitungen der Bibel ausnutzen. Und da wird vieles noch viel plastischer und klar. Also wenn man hier sagt, ebnet in der Arava eine Straße für unseren Gott, aha, das heißt also, diese Stimme eines Rufenden, der wird nicht irgendwo in einer Wüste auftreten, sondern dort, beim Jordan unten, beim Toten Meer, in dieser Ebene. Und genau dort traf trat Johannes der Täufer auf. Also er hatte den Auftrag, den Weg Gottes zu bahnen, aber im übertragenen Sinn. Nicht wahr? Die Herzen der Menschen waren blockiert durch Sünde. Und nun mussten diese Blockaden weggetan werden, damit gebahnte Straßen in den Herzen entstehen. Schlagen wir dazu auf, damit das noch viel plastischer und klarer, Psalm 84. Also der Vorläufer des Messias, die Stimme eines Rufenden in der Wüste, der sollte nicht ein Straßenbauer sein, im wörtlichen Sinn, aber im übertragenen Sinn. Liest jemand Psalm 84, Vers 6.
4: Glücklich ist der Mensch, dessen Stärke in dir ist, in dessen Herz gebahnte Wege sind.
0: Ja. Also darum rief Johannes das ganze Volk zur Buße auf. Wenn wir unsere persönliche Schuld vor Gott ordnen, dann werden die Blockaden in unserem Herz beseitigt. Dann wird ein Weg bereit gemacht. Und darum steht dann auch in Jesaja 40, Vers 4, auch das ist im übertragenen Sinn zu verstehen. Wer liest?
1: Alle Täler sollen erhöht werden, und alle Berge und Hügel sollen erniedrigt werden, und was uneben ist, soll gerade, und was hügelig ist, soll eben werden.
0: Ja, also alles wird eingeebnet, kann man sagen. Alles wird gebahnt, damit der Herr eben Zutritt hat zu den Herzen der Menschen. Und das war aber die Aufgabe von Johannes, eben das Volk vorzubereiten, die Blockaden zu lösen, damit dann eben der Herr in Erscheinung treten konnte. Und sein Erscheinen wird dann in Vers 5 beschrieben. Wer liest? Noch Vers 5.
5: Und die Herrlichkeit des Herrn wird sich offenbaren, und alles Fleisch miteinander wird sie sehen, denn der Mund des Herrn hat geredet.
0: Jawohl. Und jetzt schauen wir, wie ein Zeitgenosse das Kommen des Herrn Jesus beschrieben hat. Und zwar einer, in dessen Herzen gebahnte Wege waren. Der Schreiber des Johannes-Evangeliums. Lesen wir Johannes 1, 14 bis 18.
5: Und das Wort wurde Fleisch und wohnte unter uns. Und wir haben seine Herrlichkeit angeschaut, eine Herrlichkeit als eines Eingeborenen vom Vater, voller Gnade und Wahrheit. Johannes zeugt von ihm und rief und sprach, dieser war es, von dem ich sagte, der nach mir kommende ist mir vor, denn er war vor mir. Denn aus seiner Fülle haben wir alle empfangen, und zwar Gnade um Gnade.
0: Bis 18.
5: Denn das Gesetz wurde durch Moses gegeben, die Gnade und die Wahrheit ist durch Jesus Christus geworden. Niemand hat Gott jemals gesehen, der eingeborene Sohn, der in des Vaters Schoß ist, der hat ihn kundgemacht.
0: Ja, also Johannes kann bezeugen, wir haben seine Herrlichkeit angeschaut. Eine Herrlichkeit als eines Eingeborenen vom Vater, voller Gnade und Wahrheit. Das entspricht hier, und die Herrlichkeit des Herrn wird sich offenbaren und alles Fleisch miteinander wird sie sehen. Aber hier ist man vielleicht überrascht. Ja, warum heißt es nicht, die Herrlichkeit des Messias wird sich offenbaren? Die Herrlichkeit des Herrn. Nun, der Messias wird im Alten Testament bereits angekündigt, als dass er Gott ist. Das haben wir schon mehrmals gesehen, auch schon in Jesaja 9, Vers 6 zum Beispiel. Ein Kind ist uns geboren, ein Sohn ist uns gegeben. Und dann heißt es, man nennt seinen Namen starker Gott. Also die Menschheit des Messias wird bezeugt, ein Kind ist uns geboren. Und seine Gottheit, man nennt seinen Namen starker Gott. Das Alte Testament macht klar, der Messias wird Mensch sein und gleichzeitig Gott sein. Und Johannes bezeugt das sehr klar, denn er sagt in Johannes 1, Vers 18, wo wir gelesen haben, niemand hat Gott jemals gesehen. Der eingeborene Sohn, der in des Vaters Schoß ist, der hat ihn kundgemacht. Im Griechischen ist der ist hoon, das heißt der Seiende im Schoß des Vaters. Und Das ist in der Septuaginta-Übersetzung, der ältesten griechischen Übersetzung von Juden im 3. Jahrhundert vor Christus gemacht, ist das eine Umschreibung für den Gottesnamen Yahweh, der Seiende, Ho'on. Und hier wird er genannt, der eingeborene Sohn, der Seiende im Schoß des Vaters. Und dieser Ausdruck der Seiende ist gerade ein Hinweis auf eben seine ewige Existenz, ohne Anfang und ohne Ende. Wir sehen also, das Johannes-Evangelium hat da am Anfang einen sehr, sehr direkten Bezug zu Jesaja 40. Aber eben schon zuvor in Vers 5, und die Herrlichkeit Jahwes wird sich offenbaren. Schon dort haben wir es. Und wir sehen also einen sehr direkten Bezug zu Johannes 1, wo wir, gerade in Johannes 1, das Auftreten von Johannes dem Täufer unten in der Wüste, in der Arava finden. Stimme eines Rufen in der Wüste. Bahnet in der Arava einen Weg. Und dann Jesaja 40 sagt, und dann wird sich die Herrlichkeit des Herrn offenbaren. Und in Johannes 1 wird erklärt, und wir haben seine Herrlichkeit angeschaut, die Herrlichkeit als eines Eingeborenen vom Vater. Und dann wird erklärt, und das ist der Seiende. Ho'on. Yahweh hat man bereits in vorchristlicher Zeit begonnen zu vermeiden. In der Synagoge hat man normalerweise beim Vorlesen des Alten Testaments, immer wenn diese Buchstaben J-H-W-H kamen, Yahweh, hat man, um ja nicht den Namen Jahwes zu missbrauchen, drittes Gebot, oder unwürdig auszusprechen, drittes Gebot, da hat man eben ersetzt mit Adonai. Man hat den Namen gar nicht gelesen, sondern ersetzt mit Herr. Und von daher ist es eben, dass die Lutherbibel, immer wo Jahweh steht, der Ersatzname Herr kommt. Aber im Judentum hat man noch andere Ersatznamen benutzt für Yahweh. Und eine davon ist Memra, das Wort. Das kommt sehr häufig vor in den aramäischen Übersetzungen des Judentums. Also das Wort ist effektiv ein Ersatzname für Yahweh. Und jetzt beginnt das Johannes-Evangelium, in Anfang war das Wort. Als Jude weiß man sofort Memra. Und das Wort war bei Gott. Ja, natürlich. Es ist ganz eigenartig, dass Memra Adonai im Alten Testament, in den aramäischen Übersetzungen, immer wieder wie eine Person ist, die unterschieden wird von Gott. Und trotzdem Gott ist. Und darum steht hier also hier, und das Wort war bei Gott, und das Wort war Gott. Und dann Vers 14, und das Wort wurde Fleisch und wohnte unter uns. Also, Yahweh wurde Mensch. Und zwar der Sohn, nicht der Vater wurde Mensch. Nicht der Heilige Geist wurde Mensch, sondern der Sohn wurde Mensch. Aber Yahweh wurde Mensch und wir haben seine Herrlichkeit angeschaut, die Herrlichkeit als eines Eingeborenen.

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1: Wenn ich rufe zu dir, Herr, mein Fels, so schweige doch nicht, dass ich nicht, wenn du schweigst, gleich werde denen, die in die Grube fahren. Höre die Stimme meines Flehens, wenn ich zu dir schreie, wenn ich meine Hände aufhebe zu deinem heiligen Tempel. Raffe mich nicht hin mit den Gottlosen und mit den Übeltätern, die freundlich reden mit ihrem Nächsten und haben Böses im Herzen. Gib ihnen nach ihrem Tun und nach ihren bösen Taten. Gib ihnen nach den Werken ihrer Hände. Vergilt ihnen, wie sie es verdienen. Denn sie wollen nicht achten auf das Tun des Herrn, noch auf die Werke seiner Hände. Darum wird er sie niederreißen und nicht wieder aufbauen. Gelobt sei der Herr. Denn er hat erhört die Stimme meines Flehens. Der Herr ist meine Stärke und mein Schild. Auf ihn hofft mein Herz, und mir ist geholfen. Nun ist mein Herz fröhlich, und ich will ihm danken mit meinem Lied. Der Herr ist seines Volkes Stärke, Hilfe und Stärke für seinen Gesalbten. Hilf deinem Volk und segne dein Erbe und weide und trage sie ewiglich.

Höre Gott mein Schreien und merke auf mein Gebet. Vom Ende der Erde rufe ich zu dir, denn mein Herz ist in Angst. Du wollest mich führen auf einen hohen Felsen, denn du bist meine Zuversicht, ein starker Turm vor meinen Feinden. Lass mich wohnen in deinem Zelte ewiglich und Zuflucht haben unter deinen Fittichen. Denn du, Gott, hörst mein Gelübde und gibst mir Teil am Erbe derer, die deinen Namen fürchten. Du wollest dem König langes Leben geben, dass seine Jahre wären für und für, dass er immer throne vor Gott. Lass Güte und Treue ihn behüten. So will ich deinem Namen Lob singen ewiglich, dass ich meine Gelübde erfülle täglich.

0: Meine Seele ist stille zu Gott, der mir hilft. Denn er ist mein Fels, meine Hilfe, mein Schutz, dass ich gewiss nicht fallen werde. Wie lange stellt ihr alle einem nach, wollt alle ihn morden, als wäre er eine hangende Wand und eine rissige Mauer? Sie denken nur, wie sie ihn stürzen, haben Gefallen am Lügen. Mit dem Munde segnen sie, aber im Herzen fluchen sie.
1: Aber sei nur stille zu Gott, meine Seele, denn er ist meine Hoffnung. Er ist mein Fels, meine Hilfe und mein Schutz, dass ich nicht fallen werde. Bei Gott ist mein Heil und meine Ehre, der Fels meiner Stärke. Meine Zuversicht ist bei Gott. Hoffet auf ihn alle Zeit, liebe Leute, schüttet euer Herz vor ihm aus. Gott ist unsere Zuversicht. Aber Menschen sind ja nichts. Große Leute täuschen auch. Sie wiegen weniger als nichts, so viel ihrer sind. Verlasst euch nicht auf Gewalt und setzt auf Raub nicht eitle Hoffnung. Fällt euch Reichtum zu, so hängt euer Herz nicht daran. Eines hat Gott geredet, ein Zweifaches habe ich gehört. Gott allein ist mächtig. Und du, Herr, bist gnädig, denn du vergiltst einem jeden, wie er's verdient hat.

Gott, hilf mir, denn das Wasser geht mir bis an die Kehle. Ich versinke in tiefem Schlamm, wo kein Grund ist. Ich bin in tiefe Wasser geraten und die Flut will mich ersäufen. Ich habe mich müde geschrien, mein Hals ist heiser. Meine Augen sind trübe geworden, weil ich so lange harren muss auf meinen Gott. Die mich ohne Grund hassen, sind mehr, als ich Haare auf dem Haupte habe. Die mir zu Unrecht Feind sind und mich verderben wollen, sind mächtig. Ich soll zurückgeben, was ich nicht geraubt habe. Gott, du kennst meine Torheit, und meine Schuld ist dir nicht verborgen. Lass an mir nicht zu Schanden werden, die deiner harren, Herr. Herr Zebaoth, lass an mir nicht schamrot werden, die dich suchen, Gott Israels. Denn um deinetwillen trage ich Schmach, mein Angesicht ist voller Schande. Ich bin fremd geworden meinen Brüdern und unbekannt den Kindern meiner Mutter. Denn der Eifer um dein Haus hat mich gefressen, und die Schmähungen derer, die dich schmähen, sind auf mich gefallen. Ich weine bitterlich und faste, und man spottet meiner dazu. Ich habe einen Sack angezogen, aber sie treiben ihren Spott mit mir. Die im Tor sitzen, schwatzen von mir, und beim Zechen singt man von mir. Ich aber bete zu dir, Herr, zur Zeit der Gnade. Gott, nach deiner großen Güte erhöre mich mit deiner treuen Hilfe. Errette mich aus dem Schlamm, dass ich nicht versinke, dass ich errettet werde vor denen, die mich hassen, und aus den tiefen Wassern, dass mich die Flut nicht ersäufe und die Tiefe nicht verschlinge und das Loch des Brunnens sich nicht über mir schließe. Erhöre mich, Herr, denn deine Güte ist tröstlich. Wende dich zu mir nach deiner großen Barmherzigkeit und verbirg dein Angesicht nicht vor deinem Knechte, denn mir ist Angst. Erhöre mich eilends. Nahe dich zu meiner Seele und erlöse sie. Erlöse mich um meiner Feinde willen. Du kennst meine Schmach, meine Schande und Scham. Meine Widersacher sind dir alle vor Augen. Die Schmach bricht mir mein Herz und macht mich krank. Ich warte, ob jemand Mitleid habe, aber da ist niemand. Und auf Tröster, aber ich finde keine. Sie geben mir Galle zu essen und Essig zu trinken für meinen Durst. Ihr Tisch werde ihnen zur Falle, zur Vergeltung und zum Strick. Ihre Augen sollen finster werden, dass sie nicht sehen, und ihre Hüften lass immerfort wanken. Gieß deine Ungnade über sie aus, und dein grimmiger Zorn ergreife sie. Ihre Wohnstatt soll verwüstet werden, und niemand wohne in ihren Zelten. Denn sie verfolgen, den du geschlagen hast, und reden gern von dem Schmerz dessen, den du hart getroffen hast. Lass sie aus einer Schuld in die andere fallen, dass sie nicht kommen zu deiner Gerechtigkeit. Tilge sie aus dem Buch des Lebens, dass sie nicht geschrieben stehen bei den Gerechten. Ich aber bin elend und voller Schmerzen. Gott, deine Hilfe, schütze mich. Ich will den Namen Gottes loben mit einem Lied und will ihn hoch ehren mit Dank. Das wird dem Herrn besser gefallen als ein Stier, der Hörner und Klauen hat. Die Elenden sehen es und freuen sich, und die Gott suchen, denen wird das Herz aufleben. Denn der Herr hört die Armen und verachtet seine Gefangenen nicht. Es lobe ihn Himmel und Erde, die Meere mit allem, was sich darin regt. Denn Gott wird Zion helfen und die Städte Judas bauen, dass man dort wohne und sie besitze. Und die Kinder seiner Knechte werden sie erben. Und die seinen Namen lieben, werden darin bleiben.

Eile Gott, mich zu erretten. Herr, mir zu helfen. Es sollen sich schämen und zu Schanden werden, die mir nach dem Leben trachten. Sie sollen zurückweichen und zum Spott werden, die mir Übles wünschen. Sie sollen umkehren um ihrer Schande willen, die über mich schreien. Da, da! Lass deiner sich freuen und fröhlich sein, alle, die nach dir fragen. Und die dein Heil lieben, lass alle Wege sagen, hochgelobt sei Gott. Ich aber bin elend und arm. Gott, eile zu mir. Du bist mein Helfer und Erretter. Herr, säume nicht.

Deine Gerechtigkeit und hilf mir heraus. Neige deine Ohren zu mir und hilf mir. Sei mir ein starker Hort, zu dem ich immer fliehen kann, der du zugesagt hast, mir zu helfen. Denn du bist mein Fels und meine Burg. Mein Gott, hilf mir aus der Hand des Gottlosen, aus der Hand des Ungerechten und Tyrannen. Denn du bist meine Zuversicht, Herr, mein Gott, meine Hoffnung von meiner Jugend an. Auf dich habe ich mich verlassen vom Mutterleib an. Du hast mich aus meiner Mutterleibe gezogen. Dich rühme ich immer da. Ich bin für viele wie ein Zeichen. Aber du bist meine starke Zuversicht. Lass meinen Mund deines Ruhmes und deines Preises voll sein, täglich. Verwirf mich nicht in meinem Alter. Verlass mich nicht, wenn ich schwach werde. Denn meine Feinde reden über mich, und die auf mich lauern, beraten sich miteinander und sprechen, Gott hat ihn verlassen, jagt ihm nach und ergreift ihn, denn da ist kein Erretter. Gott sei nicht ferne von mir, mein Gott, eile, mir zu helfen. Schämen sollen sich und umkommen, die meiner Seele Feind sind. Mit Schimpf und Schande sollen überschüttet werden, die mein Unglück suchen. Ich aber will immer harren und mehren all deinen Ruhm. Mein Mund soll verkündigen deine Gerechtigkeit, täglich deine Wohltaten, die ich nicht zählen kann. Ich gehe einher in der Kraft Gottes, des Herrn. Ich preise deine Gerechtigkeit allein. Gott, du hast mich von Jugend auf gelehrt, und noch jetzt verkündige ich deine Wunder. Auch im Alter, Gott, verlass mich nicht, und wenn ich grau werde, bis ich deine Macht verkündige Kindeskindern und deine Kraft allen, die noch kommen sollen. Gott, deine Gerechtigkeit reicht bis zum Himmel, der du große Dinge tust, Gott. Wer ist dir gleich? Du lässest mich erfahren, viele und große Angst, und machst mich wieder lebendig und holst mich wieder herauf aus den Tiefen der Erde. Du machst mich sehr groß und tröstest mich wieder. So will auch ich dir danken mit Saitenspiel für deine Treue, mein Gott. Ich will dir zur Harfe Lob singen, du Heiliger Israels. Meine Lippen und meine Seele, die du erlöst hast, sollen fröhlich sein und dir Lob singen. Auch meine Zunge soll täglich reden von deiner Gerechtigkeit. Denn zu Schmach und Schande werden, die mein Unglück suchen.

Herr, neige deine Ohren und erhöre mich, denn ich bin elend und arm. Bewahre meine Seele, denn ich bin dein. Hilf du, mein Gott, deinem Knechte, der sich verlässt auf dich. Herr, sei mir gnädig, denn ich rufe täglich zu dir. Erfreue die Seele deines Knechts, denn nach dir, Herr, verlangt mich, denn du, Herr, bist gut und gnädig, von großer Güte allen, die dich anrufen. Vernimm, Herr, mein Gebet und merke auf die Stimme meines Flehens. In der Not rufe ich dich an. Du wollest mich erhören. Herr, es ist dir keiner gleich unter den Göttern, und niemand kann tun, was du tust. Alle Völker, die du gemacht hast, werden kommen und vor dir anbeten, Herr, und deinen Namen ehren, dass du so groß bist und Wunder tust, und du allein Gott bist. Weise mir, Herr, deinen Weg, dass ich wandle in deiner Wahrheit. Erhalte mein Herz bei dem einen, dass ich deinen Namen fürchte. Ich danke dir, Herr, mein Gott, von ganzem Herzen und ehre deinen Namen.

ewiglich, denn deine Güte ist groß gegen mich. Du hast mich errettet aus der Tiefe des Todes. Gott, es erheben sich die Stolzen gegen mich und eine Rotte von Gewalttätern trachtet mir nach dem Leben und haben dich nicht vor Augen. Du aber, Herr Gott, bist barmherzig und gnädig, geduldig und von großer Güte und Treue. Wende dich zu mir und sei mir gnädig. Stärke deinen Knecht mit deiner Kraft und hilf dem Sohn deiner Magd. Tu ein Zeichen an mir, dass du es gut mit mir meinst, dass es sehen, die mich hassen und sich schämen, weil du mir beistehst, Herr.

Herr, erhöre mein Gebet. Vernimm mein Flehen um deiner Treue willen. Erhöre mich um deiner Gerechtigkeit willen. Und geh nicht ins Gericht mit deinem Knecht. Denn vor dir ist kein Lebendiger gerecht. Denn der Feind verfolgt meine Seele und schlägt mein Leben zu Boden. Er legt mich ins Finstere wie die, die lange schon tot sind. Und mein Geist ist in Ängsten, mein Herz ist erstarrt in meinem Leibe. Ich denke an die früheren Zeiten, ich sinne nach über all deine Taten und spreche von den Werken deiner Hände. Ich breite meine Hände aus zu dir, meine Seele dürstet nach dir wie ein dürres Land. Herr, erhöre mich bald, mein Geist vergeht. Verbirg dein Antlitz nicht vor mir, dass ich nicht gleich werde denen, die in die Grube fahren. Lass mich am Morgen hören deine Gnade, denn ich hoffe auf dich. Tu mir kund den Weg, den ich gehen soll, denn mich verlangt nach dir. Errette mich, mein Gott, von meinen Feinden. Zu dir nehme ich meine Zuflucht. Lehre mich tun nach deinem Wohlgefallen, denn du bist mein Gott. Dein guter Geist führe mich auf ebener Bahn. Herr, erquicke mich um deines Namens willen. Führe mich aus der Not um deiner Gerechtigkeit willen. Und vernichte meine Feinde um deiner Güte willen. Und bringe alle um, die mich bedrängen. Denn ich bin dein Knecht.

0: 16 Uhr und 30 Minuten.
1: Schön, dass ihr wieder eingeschaltet habt. Herzlich willkommen in der Kinderecke von Radio Segenswelle mit Anna Sawatzki. Ich hoffe, ihr hattet einen guten Tag bis jetzt und habt jetzt Lust auf eine kleine Pause. Macht es euch einfach gemütlich, wo ihr gerade seid. Wir haben heute wieder Lieder dabei zum Mitsingen und eine Geschichte von jemandem, der mitten in der Nacht eine wichtige Entdeckung gemacht hat. Aber erstmal wollen wir zur Ruhe kommen und mit Gott reden. Du darfst wieder deine Hände falten und im Herzen leise mitbeten. Lieber Herr Jesus, manchmal haben wir Angst davor, was andere über uns denken oder ob sie uns auslachen, wenn wir Fragen über dich haben. Danke, dass wir immer zu dir kommen dürfen, am Tag und auch in der Nacht. Du hast immer Zeit für uns und nimmst uns ernst. Sei du jetzt bei uns in dieser Sendezeit und sprich du zu uns. Amen. Wir starten die Sendung mit dem ersten Lied für euch zum Mitsingen.

Nikodemus war völlig verwirrt. Er dachte nach. Nikodemus war ein Pharisäer. Das waren Männer, die sehr viel in Gottes Gesetz lasen und studierten. Viele von ihnen dachten, dass die Menschen unheimlich viele Gesetze einhalten müssen, um zu Gott kommen zu können. Aber Nikodemus war sich da gar nicht so sicher. Es gab einfach zu viele Gesetze. Kein Mensch schafft es, wirklich immer alles richtig zu machen. Genau wie alle anderen wartete auch Nikodemus auf den Messias, den Retter, den Gott versprochen hatte. Und jetzt redeten alle von diesem einen Mann, Jesus. Jesus tat Wunder und machte Kranke gesund, aber die anderen Pharisäer glaubten nicht an ihn. Sie schimpften sogar über Jesus, weil er sich um die Menschen kümmerte, die Fehler machten. Nikodemus wollte es aber unbedingt genau wissen. Er wollte Jesus unbedingt kennenlernen. Doch er hatte große Angst. Wenn die anderen Pharisäer sahen, dass er zu Jesus ging, würden sie ihm auslachen oder ihn ausschließen. Deshalb wartete er, bis es draußen stockfinster war. Eines Abends schaute er vorsichtig aus dem Fenster. Als die Luft rein war, schlich er sich ganz heimlich durch die dunklen Straßen. Er schaffte es, ohne gesehen zu werden, und kam an dem Haus an, in dem Jesus war. Und stellt euch vor, Jesus wies ihn nicht ab, sondern hatte mitten in der Nacht Zeit für ihn. Nikodemus sagte: Jesus, du tust so viele Wunder. Das zeigt mir, dass du von Gott kommst. Aber Jesus wusste doch genau, was Nikodemus eigentlich auf dem Herzen lag. Nikodemus wollte wissen: Wie schaffen wir es zu Gott? Wie gut müssen wir sein? Da sagte Jesus etwas, was Nikodemus total überraschte. Er sagte: Wenn jemand nicht vom Neuen geboren wird, kann er das Reich Gottes nicht sehen. Nikodemus verstand überhaupt nichts mehr. Nochmal geboren werden? Er war doch schon ein erwachsener Mann. Aber Jesus meinte das ganz anders. Er erklärte, dass man durch den Heiligen Geist neu geboren werden muss. Wie das genau funktioniert, erfahrt ihr gleich nach unserem heutigen Radiospiel.

Das neu gewordene Rätsel. Für unser Spiel heute müsst ihr gut aufpassen. Wenn man vom Neuen geboren wird, bedeutet das, dass etwas Altes ganz neu und verwandelt wird. Ich nenne euch jetzt drei Dinge aus der Natur, die sich verändern und völlig neu werden. Wenn ihr wisst, was am Ende daraus entsteht, ruft es ganz laut vor dem Radio aus. Rätsel Nummer 1. Sie beginnen als ein winziges, unscheinbares Samenkorn, das in die dunkle Erde gelegt wird. Aber wenn es wächst, wird etwas Wunderschönes daraus, das bunt blüht. Was ist es? Eine Blume, richtig! Rätsel Nummer 2. Zuerst ist es ein kleines, grünes Ei auf einem Blatt. Daraus schlüpft eine dicke Raupe, die sich irgendwann verpuppt. Doch am Ende schlüpft etwas Wunderschönes mit bunten Flügeln. Was wird daraus? Ein Schmetterling, richtig. Rätsel Nummer 3. Es sieht aus wie eine leblose, braune Zwiebel, die im Herbst in die Erde gesteckt wird. Aber im Frühling kommt eine wunderschöne gelbe Blume daraus hervor. Welche Blume suchen wir? Die Osterglocke, richtig. Aus etwas Altem wird etwas völlig Neues. Genau das meinte Jesus auch bei Nikodemus. Schauen wir mal, wie er ihm das erklärt hat.

Nikodemus fragte Jesus: Aber wie geht denn das, dass der Heilige Geist mein Leben neu macht? Jesus erinnerte ihn an eine alte Geschichte aus der Bibel. Als das Volk Israel in der Wüste unterwegs war, hatten sie nicht auf Gott gehört. Da kamen gefährliche Schlangen ins Lager und bissen die Menschen. Die Israeliten merkten, dass sie einen Fehler gemacht hatten und baten Gott um Hilfe. Gott sagte zu Mose: Bilde eine Schlange aus Bronze und hänge sie an einen hohen Stab. Jeder, der gebissen wird und gläubig zu dieser Schlange aufschaut, wird gerettet und muss nicht sterben. Und genau so passierte es. Wer auf den Stab schaute, blieb am Leben. Jesus erklärte Nikodemus: Mit mir ist es ganz ähnlich. Jesus hing später auch an einem Holz, nämlich am Kreuz. Weil wir Menschen Fehler machen und Dinge tun, die nicht richtig sind, können wir eigentlich nicht zu Gott kommen. Aber Jesus hat sich freiwillig am Kreuz für unsere Fehler bestrafen lassen. Er hat die Strafe für uns übernommen. Und genau wie die Menschen in der Wüste auf die Schlange schauen mussten, so müssen wir heute auf Jesus schauen und glauben. Wir dürfen zu Gott beten und sagen: Bitte vergib mir die Dinge, die ich falsch gemacht habe. Danke, dass Jesus für mich gestorben ist. Mach mein Leben neu. Wer das ehrlich betet, dessen Herz wird durch den Heiligen Geist neu gemacht. Gott schenkt uns dann ein ganz neues, ewiges Leben.

Unser Merkvers heute steht im Johannesevangelium, Kapitel 3, Vers 3. Ganz einfach, ne? Johannes 3, Vers 3. Wenn jemand nicht vom Neuen geboren wird, kann er das Reich Gottes nicht sehen. Was bedeutet das? Das bedeutet, du musst vom Neuen geboren werden, um ins Reich Gottes zu kommen. Das bedeutet, wir können uns den Weg zu Gott nicht durch gute Taten verdienen. Wir brauchen Jesus, der unser Herz sauber und neu macht. Nikodemus verstand das. Er ging in dieser Nacht nach Hause und musste lange, lange nachdenken. Er hatte am Anfang große Angst, was die anderen über ihn sagen würden. Aber die Bibel erzählt uns, dass Nikodemus später, als Jesus gestorben war, ganz offen den Freunden von Jesus half, ihn zu begraben. Da hatte er keine Angst mehr. Er hatte sich entschieden, an Jesus zu glauben und ein neues Leben mit Gott anzufangen.

dir heute eine Frage stellen. Wie sieht es gewöhnlich in deinem Zimmer, in deinem Schrank oder in deiner Schultasche aus? Wenn dir die Vorstellung davon, dass da jetzt irgendjemand reinschauen könnte, ein unangenehmes Gefühl auslöst, dann hör jetzt gut zu, damit du weißt, warum es so wichtig ist, dass sich das ändern soll. Oma Gerda legt ihre Zeitung beiseite und schiebt ihre Brille nach oben. Dabei wirft sie andauernd einen Blick auf Tonis Machenschaften. Seit circa 2 Minuten ist Toni dabei, in seinem Schulranzen etwas zu suchen. Aber Oma Gerda hat noch nicht rausgefunden, um was es sich eigentlich handelt. Auch auf ihre wiederholten Fragen gab Toni keine Antwort. Er ist zu sehr im Eifer des Gefechtes. Na toll. Toni lässt einen Rucksack fallen und ist total genervt. Oma sieht das sofort. Kann ich dir helfen? Fragt sie ihn liebevoll. Ich finde mein Biologieheft nicht mehr. Es ist nicht aufzutreiben. Und dummerweise bekommen wir dafür Heftnoten. Es war wirklich überholungsbedürftig. Na, wenn du das nicht findest, dann kannst du auch keine schlechte Note bekommen, meint Oma Gerda. Falsch, Oma Gerda, ganz falsch. Kein Heft, dann gibt's auch eine glatte ungenügend. Aber du hast ein Heft, fragt Oma Gerda sicherheitshalber nach. Denn vor kurzem hat sie Tonis Allzweckblock gefunden. Und der Block, der war vollgespickt mit allen möglichen Fächern, querbeet. Auch Zeichnungen und andere Dinge, die von Langeweile im Unterricht zeugen, waren da zu finden. Eben alles. Alles außer separater Heftführung. Ja, nickt Toni, ein Heft habe ich schon, aber es ist nicht so ordentlich. Und deshalb wollte ich nochmal darüber gucken und ein paar Einträge nachholen. Tonis Schulranzen liegt auf Oma Gerdas Küchentisch und gemeinsam packen sie es aus. Tonis Ärger ist verschwunden. Das Heft ist zwar immer noch nicht aufzutreiben, aber irgendwie ist es spannend und lustig. Denn Toni findet immer wieder neue Dinge in seinem Schulranzen, von denen er gar nicht mehr wusste, dass sie noch existieren. Das reinste Fundbüro, lacht Oma Gerda. Auch sie hat Spaß dabei. Lass uns ein Spiel machen, sagt Toni. Zu jedem neuen Gegenstand aus dem Schulranzen suchen wir uns etwas aus der Bibel aus. Es muss nicht direkt passen, aber schon etwas mit der Sache zu tun haben. Okay, sagt Oma. Wer fängt an? Du. Also gut. Als erstes fischt Oma aus Tonis Rucksack ein Schulbuch raus. Bei einem Buch denke ich sofort an das Buch des Lebens. Weißt du, was das ist? Fragt sie Toni. Na klar, das Buch des Lebens ist doch das Gottesbuch. Da stehen alle Namen drin, auch mein Name und dein Name, eben der Name von allen Gläubigen. Und Gott selbst hat es da eingetragen. Und zum Glück ist Gott ordentlich und nicht so wie ich. Und dass man da drinnen steht, ist das Wichtigste überhaupt. Sehr gut. Oma Gerda ist zufrieden mit Tonis Erklärung. Jetzt du, fordert sie ihn auf. Toni kramt und kramt. Oma Gerda zeigt ihren Zeigefinger nach oben. Jetzt beeil dich, suchen geht nicht, es ist Mogeln. Mein Lineal, Toni sichtlich erfreut, dass es das noch gibt. Das habe ich schon lange gesucht. Ich höre, Oma Gerda sieht Toni an. Ganz einfach, fällt Toni ein. Als Christen sollen wir den geraden Weg gehen und nicht nach rechts oder links abweichen. Was riecht das denn hier so komisch? Oma Gerda rümpft die Nase und holt eine Tüte aus Tonis Rucksack. Puh, das stinkt ja ekelig. Toni zieht sich sein T-Shirt über die Nase. Das sieht nach einem verfaulten Apfel aus. Oma Gerda erhebt sich und entsorgt die Tüte postwendend in den Müll. Ups, der ist von letzter Woche irgendwann. Habe ich wohl vergessen aufzuessen, gesteht Toni. Oma Gerda schüttet den Kopf. Du bist und bleibst chaotisch. Hast du eine Idee? Der Apfel war dein Fund. Toni versucht sofort abzulenken. Ich denke an das Manna bei den Israeliten. Manna war damals Brotersatz. Es war fein und körnig und musste jeden Tag aufgesammelt werden. Schien die Sonne darauf, dann schmolz es. Und das heißt nicht rödeln. Gott ließ es vom Himmel regnen und bedeckte jeden Morgen wie eine Tauschschicht das ganze Lager. Toni ist beeindruckt. Echt spektakulär, wie Gott sich das ausgedacht hat, um sein Volk zu versorgen.
Aber was hat denn das Manna mit meinem gammeligen Apfel zu tun? Ich denke an das gammelige Manna. Gammelige Manna? Ja, die Israeliten sollten außer am Sabbat jeden Tag sammeln. Wenn das Manna gegen Gottes Anweisung länger als einen Tag aufbewahrt wurde, dann wurde es gammelig. Und sicher hat es auch so gestunken wie dein Apfel. Mein Heft, mein Heft, jubelt Toni und unterbricht Oma Gerdas weitere Ausführungen. Wird ja auch mal Zeit, viel ist ja nicht mehr drin in deinem Rucksack. Ja, es ist zwar kein ungenügend, aber ein ausreichend ist schon berechtfertigt, erfasst Oma mit einem Kopfschütteln den Blick. Zerknittert und lauter Eselsohren. Meine ganz persönliche Note, Toni grinst breit. Und Oma lacht. Und jetzt, wo dein Rucksack schön aufgeräumt ist, bringen wir ihn jetzt gemeinsam in Ordnung. Und denk daran, Gott ist nicht ein Gott der Unordnung, sondern des Friedens. 1. Korinther 14, Vers 33.

Unsere Zeit in der Kinderecke aus dem Studio von Radio Segenswelle mit Anna Sawatzki ist für heute auch schon wieder vorbei. Wenn ihr gleich euer Radio ausschaltet, denkt mal kurz daran. Ihr müsst keine Angst zu haben, mit euren Fragen zu Jesus zu kommen. Er freut sich auf euch. Zum Abschluss wollen wir noch gemeinsam beten. Lieber Herr Jesus, danke, dass wir durch gute Werke nichts beweisen müssen, sondern dass wir einfach zu dir kommen dürfen. Bitte vergib uns die Dinge, die wir falsch gemacht haben. Danke, dass du am Kreuz für uns gestorben bist und dass du unser Leben durch den Heiligen Geist ganz neu machen willst. Amen. Ich sage jetzt auf Wiederhören in der nächsten Ausgabe der Kinderecke. Schön, dass ihr zugehört habt. Macht es gut und bis zum nächsten Mal.

Hiobsbotschaften. Wenn schlechte Nachrichten dich erreichen. Er wird sich nicht fürchten vor schlechter Nachricht. Fest ist sein Herz. Es vertraut auf den Herrn. Psalm 112, Vers 7. Schlechte Nachrichten hört man täglich. Auf allen Ebenen gibt es Probleme. Global, national, lokal. Medien und Mitmenschen klagen und warnen. Was ist heute wieder alles passiert? Und was wird wohl noch alles kommen? In dem Gewimmel negativer Nachrichten können wir schnell unruhig werden, besonders dann, wenn es um unsere Arbeitsstelle, unsere Familie und unsere Gesundheit geht. In Psalm 112 lernen wir jemanden kennen, der sich bei schlechten Nachrichten nicht fürchtet, sondern ruhig bleibt. Wie kommt das? Haben wir es mit einem unverbesserlichen Optimisten zu tun? Mit einer sehr robusten Persönlichkeit? Oder mit einem Ignoranten? Nein, die innere Festigkeit kommt durch Vertrauen. Durch Vertrauen auf den, den nichts erschüttern kann. Hiob erreichten an einem einzigen Tag vier schreckliche Nachrichten. Seine Rinderherden und die Eselinnen wurden von Feinden weggeführt und ihre Hirten ermordet. Bei einem Vulkanausbruch kamen das Kleinvieh und die Knechte ums Leben. Die Kamele wurden gestohlen und ihre Hüter getötet. Und die vierte Hiobsbotschaft geht am tiefsten. Ein Tornado hatte ein Haus zum Einsturz gebracht und Hiobs 10 Kinder waren dabei ums Leben gekommen. Doch als Hiob das hörte, blieb er unerschütterlich. Er betete Gott an und schrieb ihm nichts Ungereimtes zu. Hiob Kapitel 1, Verse 20 bis 22. Später, als er auch noch sterbenskrank wurde, sagte er zu seiner Frau, dass er alles von Gott annehmen wolle. Sein Herz vertraute dem Herrn und blieb darum fest. Wie gehen wir mit Hiobs Botschaften um? Wirklich so, wie Hiob es tat? In starkem Gottvertrauen? Oder werfen uns schon bloße Gerüchte aus der Bahn? Tauchen wir Mutmaßungen in dunkle Farben ein und erwarten stets das Schlimmste? Wie es sein sollte, hat uns der Psalmdichter eindrücklich vorgestellt. Er wird sich nicht fürchten vor schlechter Nachricht. Fest ist sein Herz. Es vertraut auf den Herrn. Psalm 112, Vers 7.

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0: Es ist 17 Uhr und 30 Minuten.
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0: Herzlich willkommen in der Bücherstube von Radio Segenswelle. Mein Name ist Heinrich Tülfs und ich arbeite bei dem Christlichen Missionsverlag in Bielefeld. Bei mir zu Gast ist heute Angelika Neufeld, die uns gleich ein Kinderbuch vorstellen wird. Der Titel des Buches lautet William Rodge, der Friedensstifter. Hallo Angelika, erzähle bitte, worum es in diesem Buch geht.
1: Ja, hallo erstmal. In dem Buch geht es um den Mann William Rodge, der auf der Insel Nantucket lebt, zur Zeit des Unabhängigkeitskrieges. Also die Insel Nantucket liegt südlich von Boston und nördlich von New York, ziemlich weit vor der Küste. Und während des Krieges war diese Insel ein bisschen zwischen den Fronten. Also die Amerikaner dachten, ja, die sind ja vielleicht für die Engländer und haben die nicht mehr richtig versorgt und hatten irgendwie keinen Kontakt mehr zum Festland. Und die Engländer dachten, das sind ja auch Siedler und die sind alle gegen uns. Und die Engländer, es war König George III., soweit ich das weiß, der hat Plünderschiffe geschickt mit Soldaten. Die haben dann an der Küste entlang Dörfer geplündert und auch die Bewohner von Nantucket hatten große Angst vor diesen Plünderungen. Und eines Tages lag wirklich ein englisches Schiff vor der Küste. Ja, und dann hat William Rodge sich angeboten, die Verhandlungen zu führen, mit dem Offizier zu reden, hat ihn dann zu sich nach Hause eingeladen, so dass der Offizier erstmal dachte, okay, die sind wahrscheinlich auf unserer Seite und der Typ kennt sich ja auch auf der Insel aus, der wird mir dann sagen, wen wir plündern sollen. Und ja, der William Rodge sagte aber, nee, wir sind auf gar keiner Seite, wir sind friedliche Christen. Alles, was wir wollen, ist im Frieden hier leben und am Ende ist der Offizier so beeindruckt von den Menschen auf der Insel, von diesem William Rodge und von den anderen Christen, die dort lebten, dass er ja sein Schiff einpackt und nach Hause fährt. Oder weiterfährt, sagen wir es mal so.
0: Okay, was hat der William ihm denn jetzt konkret gesagt, als der Offizier ihn fragte, wo sollen wir anfangen zu plündern?
1: Ja, das fand ich total beeindruckend. Das ist tatsächlich eine meiner Lieblingsstellen in dem Buch. Moment. Er sagte, also der Offizier fragte ihn, dann raten Sie mir, wo ich anfangen soll. Der Nachmittag rückt nämlich schon heran. Und William lächelte den Offizier an und sagt, ich kenne keinen besseren Platz zum Plündern als das Haus, in dem Sie sich gerade befinden, Sir. Ich kann den Verlust besser ertragen als irgendjemand sonst in Nantucket. Dann erzählt er ihm, wie wohlhabend er ist, was man bei ihm alles plündern kann. Und der Offizier ist total überrascht und weiß jetzt erstmal gar nicht, was er machen soll. Und fragte dann so ganz überrascht, gibt es noch mehr Männer wie Sie in Nantucket? Ja, daraufhin stellt er ihm einige von den Christen vor, die da leben, wie sie anderen geholfen haben. Und dieser Offizier ist so beeindruckt und der William Rodge fragt ihn dann, soll ich Ihnen noch mehr Christen vorstellen? Und der Offizier ist erstmal so, nee, danke, das reicht. Es fällt mir schon schwer zu glauben, dass es 3 Männer von dieser Sorte auf der ganzen Welt gibt. Er sagte dann, es wär ihm zu viel, noch mehr solcher Leute kennenzulernen.
0: Ja, und das Schöne ist ja, dass diese Geschichte ja wahr ist und nicht ausgedacht ist, ne?
1: Genau, das finde ich total stark. Ich finde dieses Buch einfach total wertvoll, ich lese das auch meinen Kindern immer wieder gerne vor. Also wir lesen das jetzt nicht jede Woche oder so, vielleicht einmal im Jahr, ja, vielleicht auch häufiger, je nachdem, wie oft die das anschleppen. Und ich finde es total wichtig, dass man Kinder in diese Richtung auch prägen kann. Weil selbst wenn sie sich in ihrem Leben vielleicht nicht direkt an diese Geschichte erinnern, werden sie doch immer wieder vor Situationen stehen, wo sie sich entscheiden müssen, wie sie mit bestimmten Situationen umgehen, ob sie jetzt kämpfen oder versuchen, das im Frieden zu lösen. Und in unserer Gesellschaft ist das einfach so, dass es nicht in ist, Dinge friedlich zu lösen, sondern es wird auf sein Recht bestanden und dann wird draufgehauen und dann wird alles noch schlimmer und der andere haut wieder zurück. Und ich finde es total wichtig, dass Kinder das im Hinterkopf haben, dass man Dinge auch friedlich lösen kann, dass das, vor allem wenn Gott noch mit im Boot ist, dass man diese Situation einfach anders klären kann und auch entschärfen kann mit friedlichem Benehmen.
0: Ja, gerade heutzutage haben wir ja auch in der Politik und überhaupt in den Medien so eine starke ja, Kriegstreiberei, sage ich mal, immer wieder, sehr viel Polarisierung, ja, gerade in den Kriegen, zum Beispiel in der Ukraine, da geht es ja nicht darum, dass man einfach möglichst Friede haben will, sondern man muss sich auf eine Seite schlagen. Und da tut das vielleicht ganz gut, gerade diese Prägung wieder aufleben zu lassen, ja, der Unparteilichkeit und des Friedenswillens oder der Liebe zum Frieden. Ich sehe das Buch ja gerade auf deinem Schoß, es ist ein ziemlich großes Format, ja, so Querformat, sehr breit, und auf jeder zweiten Seite ist ein Bild. Wie findest du so diese Aufmachung? Wie hat das Buch deinen Kindern gefallen?
1: Ja, die Aufmachung finde ich sehr gut in diesem Format, weil man auch sehr gut die Bilder zum Beispiel vielleicht einscannen könnte und dann auch zum Beispiel einer Kinderstundengruppe zeigen könnte und die Geschichte dazu erzählen könnte. Also, ja, genau. Also wie das Buch meinen Kindern gefallen hat. Die mögen das Buch sehr. Der Text ist eher für ältere Kinder zum Verstehen gut. Für kleinere Kinder würde ich das Buch dann eher so nacherzählen. Also wenn ich was vorlese, dann hören meine Kinder alle zu, die setzen sich dann hin und hören auch leise zu. Manchmal haben die auch Fragen und dann erkläre ich denen ein bisschen was. Aber ich würde sagen, ja, also es ist auch sehr gut zum Nacherzählen. Wie gesagt, also für Sonntagsschullehrer finde ich das Buch sehr, sehr gut. Oder wenn man Lehrer ist an der Schule, kann man die Geschichte auch sehr gut erzählen. Es ist ja vor allem auch eine wahre Geschichte. Und ja, damit kann man auch viel über die Geschichte lernen. Also über die Geschichte, ja, Politik, Weltgeschichte, Unabhängigkeitskrieg, solche Sachen auch.
0: Auch etwas über Walfänger.
1: Ja, richtig, genau. Die Insel Nantucket ist eine Walfanginsel. Also sie waren berühmt für ihre Walfängerschiffe und genau, dadurch ist die Insel groß und bekannt geworden damals.
0: Ja, gut, vielen Dank. Das war schon allerhand. Hast du noch etwas, was du vielleicht zitieren möchtest aus dem Buch oder was dir da noch besonders wichtig geworden ist, sagen?
1: Also ich finde es total beeindruckend, auch wie dieser William Rodge einfach diesen Offizier zu sich einlädt, obwohl er ihm jetzt überhaupt kein Festmahl vorsetzen kann oder so. Trotzdem lädt er ihn ein. Und der Offizier lernt seine Familie kennen. Er hat eine Frau und jede Menge Kinder. Ich weiß gar nicht mehr, wie viele. 6 oder 7, glaube ich. Vielleicht auch noch mehr. Und der Offizier ist auch total beeindruckt von dieser Gastfreundschaft, von der Familie. Und ich denke, es braucht eigentlich nicht viel, um Menschen, um für Menschen ein Segen zu sein, auch wenn man Menschen zu sich nach Hause einlädt. Nicht nur Christen, sondern vielleicht auch mal den Blick ein bisschen, man muss ja nicht gleich warten, bis Feinde kommen oder so. Man kann ja auch seine Nachbarn einladen oder wen einem Gott vor die Füße schickt.
0: Ja, vielen Dank für das Gespräch und die Zeit, die du dir genommen hast, um das Buch vorzustellen. Das Buch William Rodge, der Friedensstifter, ist erhältlich für nur 7,90 €, gibt es in jeder Buchhandlung und natürlich auch online unter guteliteratur.de.

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Wir haben über die Stellung des Menschen nachgedacht, die er vor Gott hat, dass er eben in diesem Abglanz, in diesem Bild Gottes steht und dass der Mensch gleichsam ein Interpret, ein Dolmetscher Gottes ist, dass sozusagen die Dimension Gottes in diese sichtbare, greifbare Welt hereinkomme. Und darum sollen wir Menschen von Gott her so immer wieder geprägt, geheiligt werden, um ihn zu bezeugen. Und heute wollen wir näher anschauen, dieses Ebenbildlichkeitsein ist ganz als Mann und Frau gesehen. Ist gesehen als ein Bund, nämlich dem Ehebund, dass der Mensch in Geborgenheit ist. Zunächst ist der Mensch und soll in der Geborgenheit Gottes sein, in diesem Bund mit Gott. Von ihm her empfängt er also seine ganze Wesensbestimmung, seine Berufung, seine Befähigung. Und das wollen wir uns jetzt näher anschauen. Also Ehe ist nicht einfach nur etwas Soziologisches, sondern es geht darum, dass die Geborgenheit Gottes unter den Menschen erlebt werde. Zunächst ist da die Rede, dass eben dieser Bund geschlossen werden soll, wo Gott dabei zum Zeugen angerufen wird. Wir haben da das an mancher Stelle, wo es heißt, im 1. Korinther 39, es soll im Herrn geschehen, diese Verbundenheit. Ich erlaube mir heute nur ganz kurz immer so Bibelstellen anzuführen, nicht viel aufzuschlagen, sondern nur kurz in Erinnerung zu bringen. Aber dass eben dieser Bund gemeint ist, von Gott gebildet, haben wir auch in Matthäus 19, 4 bis 6. Gott will nämlich, wie der Mensch in diesem Bund steht. Und der Mann wird Vater und Mutter verlassen, um eine neue Geborgenheit zu schaffen in der Ehe. Also man könnte auch so sagen, wenn der Mensch verlässlich wird, kann er den bisherigen Bergungsraum der Familie verlassen und ein neues Zuhause schaffen in diesem Ehebund. Also es geht wirklich darum, dass es ganz eben von Gott geführt ist. Eine typische Aussage ist, wenn so eine Entscheidung getroffen ist, da hangen die Menschen einander an. Dieses einander verbindlich geworden sein, dieses umeinander besorgt sein, dieses miteinander leben, dieses Teilen miteinander. Und im Römerbrief 15,7, ich zitiere es auch einfach nur wieder, nehmt einander an, wie Christus euch angenommen hat. So sollen wir das in der Ehe tun, dass wir uns einander als Ehepartner annehmen, wie Christus uns angenommen hat. Und das ist eben eine liebevolle, ein Vertrauen schaffende Art und nicht ein Herrschen in erster Linie, sondern eben, wo ich sage, ich bin akzeptiert, angenommen. Das Gegenteil von angenommen ist abgelehnt. Und das ist die Tragik, dass auch innerhalb der Ehe auch manchmal Ablehnung lebt. Das ist ein Gift, das ist zerstörerisch. Also angenommen sein. Es ist ja interessant, ich muss ehrlich sagen, die einfachste und schnellste Art, sozusagen über Ehe nachzudenken, ist, dass wir jeder für sich zurückerinnern über unsere ersten Entscheidungen für diese Ehe. Wo man das Bedürfnis gehabt hat, dass man beisammen ist, dass man viel Zeit miteinander verbringt, dass man miteinander redet, dass man über seine Zukunftspläne sich mitteilt. Es gibt keine Geheimnisse voreinander. Wir teilen uns mit, aber nicht in einer Angst, sondern
in dem Bedürfnis, sich mitzuteilen im Sinn von teilhaben lassen, aber auch Freude haben an dem Teilhaben. Ich habe Freude, dass ich weiß, was mein Partner denkt, was ihn bewegt, was er für Ziele hat. Und ich will sie zu meinen machen, also eins machen. Das heißt eben dieses Anhangen. Und das geschieht nicht ohne Worte. Dazu ist auch ein Miteinanderreden ganz wertvoll. Aber es ist nicht ein unnötiges Reden. Wie gesagt, wenn wir uns wieder an diese Erstbegegnung erinnern, wie wir dieses Vertrauen hergestellt haben, wie wir versucht haben, immens aufmerksam aufeinander man ist. Und alles als wertvoll registriert am anderen Partner und sich daran freut und das mitteilt. Hingegen, wenn etwas sich aufstaut, da soll es eben im Reden abgetragen werden. Da soll dann wieder ein gegenseitiges Verständnis wiederhergestellt werden. Die Gefahr ist ja bei diesen Spannungen, die dann entstehen, dass nicht mehr dieser Austausch da ist, dass Differenz ist, dass Meinungsverschiedenheit stecken bleibt und wir keine Lösung finden bei dieser Meinungsverschiedenheit und daher schweigen wir und es bleibt aber stehen. Und da sollen wir immer noch die Bereitschaft haben, aufzuarbeiten, dass Verklemmtes entspannt wird, Erstarrtes eben abgebaut wird. Dieser gegenseitige Austausch und bei diesem Austausch ist auch wieder eine Erfahrung von Vergebung so wichtig. Es ist ja interessant, wenn wir uns genügend ausgesprochen haben einander und wir aufhören, uns selber zu rechtfertigen in erster Linie vor dem Partner, sondern ich darf vor dem Partner auch sagen, ja, ich erkenne jetzt auch, ich habe einen Fehler begangen. Es ist interessant, sobald ich dann bereit bin, auch einzugestehen, es war ein Fehler, kann der Partner verzeihen. Solange ich meine falschen Haltungen oder Entscheidungen verteidigt habe, geht kein Verzeihen, funktioniert es nicht. Und das ist sonderbar. Aber natürlich, das muss alles ganz ehrlich sein. Es hat auch keinen Sinn, dass ich sage, aha, wenn das so geht, na, dann gestehe ich halt immer meine Fehler ein. Nein, der Partner spürt auch ganz genau, ist das ehrlich? Man kann auch so schnell sagen, bitte verzeih mir. Nicht? Aber es ist alles nichts wert. Das nächste Eigenschaft in der Ehe, es ist eine leibliche Gemeinschaft. Da muss ich auch wieder sagen, auch wenn wir ältere Ehepaare sind, vergessen wir auch die leibliche Dimension der Gemeinschaft nicht. Und die kann sich so ausdrücken, dass ich wenigstens, ich sage es jetzt auch wieder aus meiner eigenen Erfahrung, wenigstens eine Mindestzeit am Tag wirklich in einem Raum miteinander verbringt. Dass man mal beieinander ist. Dieses Dasein. Es muss nicht immer dauernd miteinander geredet werden, aber dass wir überhaupt beieinander sind, das allein gibt schon eine Wahrnehmung und das kann jede, besonders jede Frau wahrnehmen. Ist mein Mann da? Oft ist der Mann zwar physisch da, aber ist geistig nicht da. Das ist die nächste große Gefahr. Also Leiblichkeit heißt auch, dass ich auch geistig da bin bei meinem Partner. Ganz, ganz bewusst. Dann sieht man ob es zu Gespräche kommen, ob es notwendig ist oder nicht. Aber einfach da. Und da ist auch wieder das Erstaunliche. Es muss einfach eine Wahrheit sein. Und das ist jetzt so heikel auch für uns Männer. Nämlich Frauen nehmen die Wahrheit so gut. Die kennen es feststellen. Nämlich wir Männer meinen manchmal auch so, naja, ist eh. Aber ob es innerlich wahrhaftig in der Tiefe ist, nimmt die Frau wahr.
Und da müssen wir Männer ganz wahrhaftig werden, auch der Frau gegenüber. Dieses Dasein. Und wie gesagt, weil ich sonst thematisch nicht durchkomme, das auch so schön im Johannesbrief, wenn wir im Licht wandeln, wie er im Licht ist, so haben wir Gemeinschaft miteinander. Was heißt das als Ehepartner, dass wir im Licht wandeln? Das heißt, dass eine totale Offenheit und Ehrlichkeit da ist. Es wird nichts versteckt, nichts verborgen, nichts verleugnet, nichts zur Seite geschoben. Ich bin einfach da, ganz da und bereit, offen zu sein. Da, auch entwaffnend da für den Partner. Und wir können einander mitteilen, eben das, was vielleicht ansteht, was uns irgendwie dient, dass wir es aussprechen können. Aber auch da, wenn jetzt der Partner zu reden beginnt, nicht gleich denken, naja, ich werde falsch verstanden oder dass ich mich verteidige. Sondern in erster Linie hören wir dem Partner zu, was ist seine Not? Warum redet er so? Vielleicht redet er auch verletzend, beleidigend. Nicht jetzt gleich sagen, das ist jetzt Unrecht. Sondern, warum beleidigt mich der Partner? Warum ist er jetzt verletzend? Weil so viel aufgestaut ist an Unzufriedenheit, an Unbehagen. Und das kommt da raus. Macht nichts. Du darfst auch deinen Dreck herausbringen. So wie die Mutter dem Baby den Hintern auswischt, wenn es in Tosen gemacht hat. Aber es wird mit Liebe gemacht. Es wird der Dreck beseitigt. Das ist leibliche Gemeinschaft. Also nicht verschweigen die Dinge, in die tiefen Trost geben können und so einander nahe sein. Und diese Nähe, diese leibliche Nähe, das möchte ich auch sagen, das braucht auch, dass wir auch einander uns berühren. Eine Umarmung. Oder ein ehrlicher Blick in die Augen, dass wir uns einmal wieder in die Augen schauen. So wie man es doch am Anfang gerne in die Augen schaut. Ne? Das sieht man immer auch jetzt. Tun. Kann ich meinem Partner in die Augen schauen? Ruhig, ehrlich in die Augen schauen. Ich schaue gerne ihm in die Augen. Weil das ausdrückt diese Gemeinschaft. Nein, die Frau sagt sofort, ist das jetzt auch wahr? Ist das echt? Es ist so heikel und dass die Ehebeziehung, die Gemeinschaft soll uns so heilig sein, dass wir keine Lüge dulden dabei. Und auch keine Oberflächlichkeit. Die Frau braucht nicht große, beeindruckende Zeichen der Zuwendung, aber das Zeichen, was wir einander geben, muss echt sein, das muss ehrlich sein, das genügt. Darum geht es, um diese Echtheit, um diese Ehrlichkeit. Und es ist auch umgekehrt, genauso möchte jeder Frau auch wieder den Mut geben und sagen,

Wir wissen das ja von den Kindern, wenn die Kinder keine leiblichen Berührungen haben, da fehlt was. Der Hautkontakt ist so wichtig, vom Baby schon angefangen, ist so wichtig. Der nächste Schwerpunkt ist, die Ehe steht unter dem Schutz des Allerhöchsten. Das sehen wir aber nicht so, wie wir es vielleicht früher so, ne, hauptsächlich ist, dass wir heute halt einen Segen drüber haben über uns, ne? Sondern es ist wirklich so, dass Gott gleichsam diesen Schutzschirm bildet. Das ist gesagt, wo es heißt, dass eben er der Herr ist. Er den Ehebund, letztlich hat Gott den Ehebund gestiftet und geschlossen und gründet jedes Mal diesen Bund. Gott schließt den Bund. Als Mann und Frau schuf er sie. Der Mann soll nicht ohne der Frau herrschen, sagt die Schrift. Er sagt es ja miteinander. Ihr merkt ja da, es geht darum, dass ein Zusammenherrschen ist in der Familie. Wir regieren zusammen in der Familie. Auch die andere Art, dass man meint, der Mann regiert und die Frau muss sich unterordnen, das ist eine ganz oberflächliche Verkürzung. Die Bibel spricht nicht einmal, nie, dass der Mann über die Frau herrschen solle. Das steht nirgends in der Bibel. Nochmals, der Mann soll mit seiner Frau herrschen. Wir werden dann später noch sehen, was noch gemeint ist. Nämlich, wenn der Mann über die Frau herrscht, da sündigt er. Und das ist der Grund, warum Frauen oft das gar nicht hören können, die Frau soll sich dem Mann unterordnen, nicht? Das steht wirklich in der Bibel. Das ist richtig. Aber nicht, damit der Mann dann über sie herrschen kann. Das ist der Grund, warum die Frau sich so sehr wehrt. Weil es so nicht der Plan war. Die Frau soll sich verstehen als eine Teilhaberin. Ich bin Teilhaberin vom Mann. In jeder Hinsicht. In der ganzen Wesensart. So wie der Mann sozusagen das Haus baut und die Frau aus dem Haus ein Heim macht. Nicht? Und erst alles zusammen ist dann das Belebte. Nicht? Und das ist jetzt jedenfalls im Epheserbrief: die Frau lieben wie sich selbst, die Frau aber habe Ehrfurcht vor dem Mann. Da wird etwas ganz Wichtiges gesagt. Interessant, der Mann wird besonders angerufen, er soll seine Frau lieben. Einerseits wie sich selbst, aber er soll sie lieben, wie Christus die Gemeinde geliebt hat. Also lieben im Sinn von dienen und Hilfe sein. Und so wird eben dies aufgebaut. Der Mann hat die Aufgabe, dass er seine Frau schützt. Die Frau will im Mann eine Geborgenheit haben. Das heißt, dass sie zugenommen wird sozusagen und dass sie weiß, ich stehe in dieser Wertschätzung und unter dem Schutz des Mannes. Und in diesem Schutz wird dann die Frau schöpferisch in all ihrem Tun. Es macht ihr Freude, alles zu tun, weil sie weiß, mein Mann steht hinter mir. Ich bin vom Mann akzeptiert, angenommen, geliebt. Und die Frau bekommt also Geborgenheit durch den Mann. Und das sollten wir Männer nie vergessen. Schaffe ich genügend Geborgenheit für meine Frau? Also, dass sie eben ihren Aufgaben hier nachgeben kann. Wir sehen darin also eine Offenbarung des Lebens, eine lebensspendende und lebenbergende Ordnung Gottes. Dieser Platz ist also, der Ehe ist also der Schutz, ein Ort des Schutzes, der Freude. Ich weiß, mein Mann steht immer hinter mir. Er wird das, was ich tue, schützen, vertiefen, verstärken. Er schätzt es. Und das ist auch wieder so etwas. Der Mann soll nicht übersehen, was die Frau tut. Und er soll hier und da das auch zum Ausdruck bringen, dass er das schätzt. Dass das viel bedeutet. Und wir Männer brauchen nur einmal ein bisschen uns erinnern, wann einmal so eine Situation eingetreten ist, dass wir vielleicht einmal 3 Tage allein sind.
Das ist Partnerschaft. Der Partner fehlt

0: mir.
1: Und das soll man aber ausdrücken, dass wir ihn schätzen. Und die Frau sagt, ich respektiere, dass ich Mitarbeiterin des Mannes bin. Und das ist auch wieder ganz wichtig. Die Frau steht ganz hinter dem Mann, auch in seinen Berufsproblemen, in seinen Interessen, was er hat und so weiter. Dass er auch ganz hinter ihm steht. Und dass ich auch akzeptiere, dass mein Mann eben das und jenes eben will. Und dass ich nicht gleich jetzt, dass ich, das passt mir gar nicht, dass er das macht oder dass er... Nein, ich akzeptiere meinen Mann. Es ist ein Ort der Geborgenheit, ein Ort der Vollmacht, die die Frau da auch hat in dieser Gemeinschaft. Und in dieser Vollmacht sollen wir beten. Wir beten in Vollmacht. Wenn aber die Beziehung nicht in Ordnung ist untereinander, wird unser Gebet gestört, verhindert. Können wir so nicht vorkommen. Wir sind immer einer, der, wo ich mit meinem Partner, auch wenn mein Partner nicht anwesend ist, wenn ich bete, aber es ist immer mein Partner dabei, wo ich hintrete vor ihm. Ja, wichtig ist jetzt das Ganze, die Heike ist, der Mann soll die Chance bekommen von der Frau, dass er in seiner Verantwortung eben hineinwachsen kann. Und das ist hier gemeint als Haupt in der Familie. Haupt sein lassen in der Familie. Das ist auch wieder oft eine Tragik. Nämlich dort, wo Frauen schon, und das geht oft sehr schnell, angefangen haben, eigentlich schon das Ganze so in der Hand zu haben und zu führen, dass der Mann, er fühlt sich langsam als fünftes Rad im Boden. Die Folge dann ist, dass dieser Mann auch geistig auswandert. Er ist ständig auswärts, er ist bei Vereinen, er ist überall woanders, er ist halt sonst beschäftigt, er ist nicht mehr anwesend. Warum? Weil der Mann findet in diesem Raum keine Aufgabe. Und wenn er irgendwas tut, wird er vielleicht kritisiert, also ich bin unnötig. Und das wäre falsch. Sondern die Frau soll so vorgehen, nämlich dass der Mann eben diese Verunsicherung der Ablehnung nicht erleben muss. Die Sache ist auch da noch, die Frau hat eine Intuition. Das heißt, eine Frau kann oft größeren Zusammenhang etwas einschätzen und werten, wo der Mann noch gar kein Problem sieht, aber die Frau sieht schon. Und das ärgert wieder den Mann, dass die Frau ein Problem sieht, wo ich ja gar keins habe. Weil der Mann mehr logisch, intellektuell vorgeht oder eins nach dem anderen. Frauen können zum Beispiel 5 Dinge auf einmal bedenken. Der Mann kann nur eins nach dem anderen. Ja? Und da sind Frauen oft ungeduldig, weil der Kerl eben nur eins nach dem anderen kann. Aber, wisst ihr was da notwendig ist? Also zunächst einmal, dass ich das ausführe. Ich sage es jetzt ganz krass. Ganz haglich ist es, der Mann kann sehr schnell in Minderwertigkeitsgefühle fallen. Das wird er dir nie zugestehen. Wird er nie eingestehen. Aber in den Minderwertigkeitsgefühlen reagiert er dann, indem er geistig auswandert oder indem er erbascher wird. Hart, schroff, anfort, brutal. Und solche Brutalität ist nur ein Signal, dass der Mann Minderwertigkeitsgefühle hat. Also das ist die Negativauswirkung. Also mit anderen Worten, er soll nicht erschüttert werden. Der Mann soll dieses Selbstvertrauen durch die Unterstützung der Frau bekommen und sagen, und jetzt nehme ich gerne die Verantwortung in die Hand und jetzt wird er initiativ. Und jede Frau soll sich fragen, wenn mein Mann überhaupt nicht mehr initiativ ist, da ist was nicht gesund. Die Schwierigkeit ist das. Die Frau hat wieder ihr Radar ausgesendet, was hat er für Initiativen und wird misstrauisch. Will nicht diese Initiativen. Und da hat sich was versteckt, da will die Frau über den Mann eigentlich herrschen. Sie will alles in der Hand haben, wie er welche Initiativen er macht. Ja, am liebsten würdest du es ihm dann ausschaffen. Wenn du das so machst, war ich jetzt zufrieden mit dir. Der Respekt muss da sein, dass der Mann initiativ werden kann, ermutigt wird durch die Frau. Und natürlich in der Initiative darf schon auch liebevoll ausgetauscht werden. Dass man sagt, du, ich habe dabei der und die Befürchtung dabei. Oder da habe ich keinen rechten Frieden. Und es ist gut, wenn das gesagt wird. Ich muss gestehen, ich habe es im Positiven sehr schön erlebt. Jedes Mal, wenn ich so das mit meiner Frau besprochen habe, dass wir miteinander Frieden hatten, ist alles gesegnet gegangen. Und einige Male habe ich leider immer wieder so gehandelt, wo meine Frau nicht Frieden hatte und es ist furchtbar schief gegangen. Und das ist das Sonderbare. Also auch da wieder werde ich erinnert, der Mann soll nicht ohne der Frau herrschen. Dieses Miteinander. Und umgekehrt, also letztlich, der Mann fürchtet, dass er von seiner Frau verachtet wird. Wenn der Mann so das Gefühl hat, in ihren Augen bin ich ja nichts wert. Das ist das größte zerstörerische Gift, was es gibt, was eine Frau auf einen Mann ausgießen kann. Das ist der Grund, warum Paulus sagt, und die Frau ehre oder beachte ihren Mann. Und selbst dann, wenn der Mann sich falsch verhält, bewahre dir die Achtung vor dem Mann. Und zwar im Glauben vor Gott. Du musst ja rechnen, Gott hat es wirklich so bestimmt, dass der Mann das Haupt der Frau sei. Das ist nicht im Sinn einer Tyrannei, aber dieses Hauptsein. Und daher darfst du, wenn der Mann wirklich versagt, direkt zu Gott dich wenden und sagen, Herr, mein Mann ist in so einer Situation, bitte hilf uns. Und ich bin weiterhin bereit, mich auch in diesen Umständen in der Ordnung Gottes zu bleiben, nämlich in dem Hauptsein des Mannes, unter dem Hauptsein des Mannes. Denn nur darin habe ich Geborgenheit und Frieden. Wir können nicht so etwas wie bei der Ökumene durch Koalition an Frieden herbeiführen, sondern nur in diesem Hauptsein unter dem Mann. Was heißt dieses Geborgensein? Zunächst bringt das auch mit sich, dass wir eben, wie gesagt, dem Mann diese Würde in Erinnerung rufen und dadurch den Mut zur Verantwortung und dadurch eigentlich auch zu dieser Initiative. Nur mehr, wenn wir zusammenfassen, der Mann gibt der Frau Geborgenheit, Schutz und unter diesem Schutz, unter der Geborgenheit ist die Frau schöpferisch und frei. Die Frau gibt dem Mann dieses Erleben, dass er eben wertvoll ist, da, gibt dem Mann das Selbstwertgefühl, das Selbstbewusstsein und auch diesen Mut zu diesem Hauptsein, also und letzt auch dann zu der Letztentscheidungsbereitschaft und dadurch wird der Mann initiativ. Der verborgene Schmuck der Frau ist da die Rede im Petrusbrief, ihre Sanftmut, ihr stiller Geist, wo sie ihre Hoffnung auf Gott setzt. Also ich werde ihm, nochmals diese Ausdrücke, ich werde ihm eine Hilfe sein. Und nochmal, bin ich dem Mann eine Hilfe oder bin ich die Bremse? Bin ich ein Bremsklotz am Mann? Manche Frauen sind das. Und das ist für einen Mann eine Mordsmühe. Nämlich diese schöne Gabe einer Frau an ihrem Mann ist eben, dass sie in diesem Vertrauen sagt, ich vertraue dir. Nochmals, die Frau darf schon dem Mann sagen, wo sie Unfrieden hat. Aber dann bleibe ich unter diesem Vertrauen unter Gott. Das Stärken des Vertrauens, des Selbstvertrauens, ist also die schönste Gabe, die die Frau in die Ehe hineinnimmt für den Mann. Ja. Sprüche 31, 26 ist da die Rede, dass die Frau dem Mann einen gütigen Rat gibt. Versteht? Also dieses Ermutigen des Mannes zu seiner Selbstverantwortung heißt nicht, dass die Frau entmündigt ist. Das wäre ganz falsch. Und viele Männer haben das auch falsch verstanden. Also, da müsste die Frau schweigen, nicht? Dann ist es, nein, das stimmt nicht. Die Frau ist der persönliche beste Ratgeber des Mannes. Und hab Mut als Frau, ein Ratgeber des Mannes zu sein. Aber umgekehrt auch, lieber Mann, nimm den Rat deiner Frau als wertvoll an. Die große Gefahr ist, dass wir zu schnell was ablehnen. Also dieses Annehmen, das soll die Frau tun, wenn sie einen Rat hätte und ihn nicht sagt, ist das keine Partnerschaft. Also es ist wichtig, es ist dein Recht als Frau, dass du dem Mann auch einen Rat gibst. Ja, und es gibt eben auch die Situation von Meinungsverschiedenheiten und das soll eben so möglich sein, dass in Meinungsverschiedenheiten in Ruhe beide Meinungen voll ausgesprochen werden können. Wir sollen vielleicht auch in einer Haltung des Gebetes, in der Ehrfurcht vor Gott zuhören, die Meinungen beim Austausch, aber eben, wo die Frau immer wieder sagt, aber lieber Mann, ich stehe zu dir, du musst jetzt endgültig entscheiden. Weil, wie gesagt, dann passiert das, dass der Mann das fünfte Rad im Wagen ist, dass er weggeht, wegzieht. Noch einmal, trotz der größten Not, in der die Frau steht, sie soll ausdrücken, was der Wille Gottes ist und zugleich sagen, und ich stehe zu dir. Aber bitte, vergiss deine Verantwortung vor Gott nicht. Jetzt muss der Mann das allein verantworten und er ist jetzt vor Gott wirklich Verantwortung schuldig. Und er kann sich nicht einmal mehr auf die Frau ausreden, weil er muss jetzt entscheiden.

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1: Jesus sagte, so ist Freude vor den Engeln Gottes über einen Sünder, der Buße tut. Ich frage mich einfach, wenn sich Engel freuen, wenn wir Buße tun, trauen sie dann auch, wenn wir das Gegenteil tun und unsere Herzen verhärten? Wenn wir Gottes Willen verwerfen und ihm die Herrschaft über unser Leben verweigern, geben wir den Engeln sicherlich keinen Anlass zum Feiern. Wir sollten uns fragen, ist mein Leben Anlass zur Freude im Himmel? Habe ich, wie die Engel, Freude daran, Gottes Willen zu tun? Feiere ich innerlich, wenn ich Sünder sehe, mich selbst eingeschlossen, die Buße tun und sich von ihrer Sünde abwenden? Nimm dir etwas Zeit, um dein eigenes Herz zu prüfen. Bist du, wie die Engel im Himmel, motiviert, Gott Ehre zu bringen? Bitte Gott, dir ein Herz zu geben, das jubelt, wenn sein Wille in deinem Leben und in dem Leben anderer getan wird.
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1: Herzlich willkommen dazu. Ich begrüße Sie zu einer weiteren Folge der Sendereihe Durch die Bibel. Diesmal im Mittelpunkt das dritte Kapitel aus dem ersten Korintherbrief. Und da geht es um unmündige Christen und um Gottes Mitarbeiter. Aus dem 1. Korintherbrief Kapitel 2 haben wir bereits erfahren, dass der Apostel Paulus unter den Menschen einen wesentlichen Unterschied ganz besonders hervorhebt. Auf der einen Seite gibt es für ihn den sogenannten natürlichen Menschen und auf der anderen Seite den geistlichen Menschen. Der natürliche Mensch vernimmt nichts vom Geist Gottes, heißt es beispielsweise in Kapitel 2, Vers 14. Mit dem geistlichen Menschen dagegen meint Paulus denjenigen, der vom Geist Gottes, vom geistlichen Tod zum Leben erweckt wurde. Einem solchen Menschen ist der Zugang zur Weisheit Gottes geöffnet worden. Im vor uns liegenden Kapitel 3 trifft Paulus nun eine weitere Unterscheidung, und zwar unter den Gläubigen. Die einen bezeichnet er als fleischliche und die anderen als geistliche Christen. Fleischliche Christen? Diese Klassifizierung mag manchen überraschen, denn für Paulus sind auch sie echte Christen. Nur die Art, wie sie leben und ihren Dienst für Gott tun, unterscheidet sie von den anderen. Gleich am Anfang von Kapitel 3 bekommen wir schon mal eine Ahnung davon, aufgrund welcher Wesensmerkmale Paulus von geistlichen bzw. fleischlichen Christen spricht. In Vers 1 wendet er sich mit liebevollen, zugleich aber sehr ehrlichen Worten an die Christen in Korinth, die noch ziemlich unerfahren im Glauben sind. Er schreibt: »Und ich, liebe Brüder, konnte nicht zu euch reden wie zu geistlichen Menschen, sondern wie zu fleischlichen, wie zu unmündigen Kindern in Christus.« Paulus wendet sich also direkt an die korinthischen Christen und stellt fest, dass sie den geistlichen Maßstäben, die er in Kapitel 2 entfaltet hat, nicht so recht entsprechen. Da war zum Beispiel von den Vollkommenen die Rede gewesen, den Wissenden, den Eingeweihten, denen Gott seine Weisheit anvertraut hat. Und nun stellt sich Paulus gewissermaßen die Frage: Gehören denn die Christen in Korinth ebenfalls dazu? Sind sie solche Wissenden? Nein, sie sind es noch nicht so richtig. Paulus will die Korinther nicht verletzen, deshalb bezeichnet er sie ja auch als seine Brüder. Aber in ihrer Gemeinde ist so viel Ungeistliches zu finden, dass er sie kaum als geistliche Menschen zu bezeichnen vermag. Ich finde, dass hier ein sehr feiner Wesenszug des Apostels Paulus zutage tritt. Er erweist sich als ein Seelsorger, der sich nicht über die anderen stellt, aber dennoch Missstände beim Namen nennt. Damit erfüllt er selbst, was Jesus einmal von den Christen gefordert hat, indem er sagte: »Daran wird jedermann erkennen, dass ihr meine Jünger seid, wenn ihr Liebe untereinander habt.« Jede Kritik, die ohne brüderliche Liebe geäußert wird, tötet letztlich die Gemeinschaft. Paulus blickt zurück auf den Anfang seiner Verkündigung in Korinth. Damals konnte er mit denen, die inzwischen fest zur Gemeinde gehören, nicht reden wie zu geistlichen Menschen, sondern wie zu fleischlichen. Ja, sie waren damals sozusagen noch Fleischesmenschen. Sie waren im übertragenen Sinne vom Fleisch geprägt und lebten aus diesem Antrieb heraus. Paulus verurteilt dies nicht, denn das macht einen natürlichen Menschen eben aus. Aber dann hatte Gottes Geist sie erweckt und aus dem Herrschaftsbereich des Bösen herausgerufen. Paulus, der vollmächtige Prediger und Heidenmissionar, konnte gewissermaßen wie ein Werkzeug Gottes dazu beitragen. Danach waren die Korinther wie unmündige Kinder, in vielem noch völlig unbeholfen und auf die Hilfe anderer angewiesen. Aber sie waren in Christus, wie Paulus es mehrfach in Kapitel 1 ausdrückt. Sie hatten sozusagen geistlich zu atmen begonnen. Sie waren vom Tod zum Leben hindurchgedrungen. Tja, und so hatte der Apostel mit ihnen geredet, wie man es mit kleinen Kindern tut, damit sie es verstehen können. Paulus hatte darauf geachtet, sie nicht zu überfordern. Mehr dazu in den Versen 2 und 3 unseres Bibeltextes. Paulus schreibt dort, »Milch habe ich euch zu trinken gegeben und nicht feste Speise, denn ihr konntet sie noch nicht vertragen. Auch jetzt könnt ihr's noch nicht, weil ihr noch fleischlich seid. Denn wenn Eifersucht und Zank unter euch sind, seid ihr da nicht fleischlich und lebt nach Menschenweise?« Jetzt kommt Paulus also auf den Punkt. Wenn kleine Kinder Milch zu trinken bekommen und keine feste Speise, dann ist das völlig in Ordnung. Niemand würde ihnen deshalb einen Vorwurf machen. Auch im übertragenen Sinne ist die vernünftige, lautere Milch, gemäß dem 1. Petrusbrief, die unentbehrliche Speise für das Wachstum des geistlichen Menschen. Aber irgendwann kommt die Zeit, dass auf feste Speise umgestellt werden sollte. Bei den Korinthern ist das offenbar noch immer nicht passiert. Sie sind geistlich gesehen noch nicht genügend gewachsen, so dass sie sich weiterhin mit Milch zufrieden geben. Und das ist, daran lässt Paulus keinen Zweifel, eine echte Not. Zweierlei möchte ich an dieser Stelle kurz festhalten. Erstens leidet Paulus darunter, dass die Gemeinde in Korinth geistlich noch nicht so gereift ist, wie sie es eigentlich sein sollte. Die Streitereien, die zwischenzeitlich zu Spaltungen innerhalb der Gemeinde geführt haben, sind eine Folge des unreifen Glaubens. Denn die einzelnen Christen hatten nicht genügend Kraft und Weisheit, dagegen anzugehen. Dennoch, und damit komme ich zum zweiten Punkt, dennoch sind die Christen in Korinth bei Paulus nicht abgeschrieben. Er will ihnen helfen, umzukehren und geistliches Profil zu gewinnen. Natürlich sind sie Christen und sie gehören ihrem Herrn Jesus Christus. Paulus sieht aber auch die Gefahr, dass der Teufel bei ihnen Land gewinnen kann. Zum Beispiel unter dem frommen Deckmantel vermeintlich tiefer Erkenntnisse. Erinnern wir uns daran, wie Paulus in Kapitel 2 davor gewarnt hat, die menschliche Weisheit über Gottes Weisheit zu setzen. Es ist also durchaus möglich, als Christ Jesus nachzufolgen und dennoch fast unbemerkt den listigen Anschlägen des Teufels wieder zu erliegen. Genau deshalb fordert Paulus im Epheserbrief auf, zieht an die Waffenrüstung Gottes, damit ihr bestehen könnt gegen die listigen Anschläge des Teufels. Selbstüberschätzung und geistlicher Hochmut machen es dem Teufel leicht, sich im Leben eines Christen einzuschleichen, der doch eigentlich mit ganzem Einsatz Jesus nachfolgen will. Was Paulus den Korinthern vorhält, hätten sie eigentlich auch selbst entdecken können. Nämlich, dass die Meinungsverschiedenheiten in ihrer Gemeinde, die schon zu einer Spaltung in verschiedene Gruppierungen geführt haben, nur ein Ausdruck sind für ihr fleischliches Wesen. Das heißt, ihre alte Wesensart aus der Zeit, als sie noch keine Christen waren, nimmt zu viel Raum ein. Sie ähneln damit zu sehr und womöglich zunehmend den natürlichen Menschen, die von Gott nichts wissen wollen. Weiter mit Vers 4. Paulus nimmt nun wieder Bezug auf die Spaltungen in der Gemeinde, von denen schon in Kapitel 1 die Rede war. Dort hatte er 4 verschiedene Gruppierungen aufgezählt. Nun fragt er, denn wenn der eine sagt, ich gehöre zu Paulus, der andere aber ich zu Apollos, ist das nicht nach Menschenweise geredet? Diese Frage könnten sich die Korinther im Grunde genommen selbst beantworten. Es ist ganz gewiss nach Menschenweise geredet. Und das bedeutet, hier kommt mal wieder der natürliche Mensch zum Zuge. Denn offenbar wird unter Berufung auf die menschlichen Verkündiger der frohen Botschaft ein Konkurrenzkampf ausgetragen. Wenn der eine sagt, ich gehöre zu Paulus und der andere, ich gehöre zu Apollos, dann werten sich die beiden Glaubensgeschwister gegenseitig ab. Und wenn das viele in der Gemeinde so machen, besteht die Gefahr, dass die Gemeinde früher oder später auseinanderbricht. Im Gegensatz zu anderen Gemeinden haben die Christen in Korinth also nicht mit fremden Irrlehren zu kämpfen, sondern mit ihrer eigenen sündigen Natur. Es fehlt ihnen die von Gott gewirkte brüderliche Liebe. Sie sind und sie bleiben fleischlich und sie stehen in der Gefahr, wieder ganz nach ihrer alten Natur zu leben. Vers 5. Paulus argumentiert weiter, wer ist nun Apollos, wer ist Paulus? Diener sind sie, durch die ihr gläubig geworden seid, und das, wie es der Herr einem jeden gegeben hat. Wie kurzsichtig sind doch die Korinther, wenn sie sich auf Menschen berufen, selbst dann, wenn diese vollmächtige Boten Gottes sind. Denn sie sind alle nur Diener. Leute, die zu Jesus gehören, sind Diener. So hat es Jesus selbst gesagt, und das ist das Kennzeichen jeder Mitarbeit im Reich Gottes. Das gilt auch für die beiden Boten des Evangeliums in Korinth, also für Apollos und für Paulus. In aller Demut nennt sich der Apostel sogar an zweiter Stelle, obwohl er doch die Gemeinde gegründet hatte. Aber obwohl die Korinther durch den Dienst beider zum Glauben gekommen waren, war das nur deshalb möglich, weil es der Herr so gewirkt hatte. Vers 6, Paulus schreibt, »Ich habe gepflanzt, Apollos hat begossen, aber Gott hat das Gedeihen gegeben.« Das entsprach gewissermaßen der Dienstanweisung, die Paulus von Gott bekommen hatte. Seine Aufgabe war es, zu pflanzen und den Samen des Wortes Gottes auszustreuen. Danach hatte Apollos begossen, damit die Saat aufgehen konnte und die ersten zarten Pflänzchen nicht vertrockneten. Doch das Gedeihen an sich lag allein in Gottes Hand. Er allein kann den Glauben wachsen lassen, kann ihn mehren, kann ihn stärken und kann ihn kräftigen. Das alles sind die Bedeutungen des betreffenden Wortes im griechischen Originaltext. Gott ist und bleibt also der, der allein geistliches Wachstum schenken kann. Vers 7. So ist nun weder der pflanzt noch der begießt etwas, sondern Gott, der das Gedeihen gibt. Wie wir wissen, will der natürliche Mensch etwas sein oder etwas gelten. Er möchte gern Ansehen und Geltung haben. Die uralte Einflüsterung der Schlange im Paradies, ihr werdet sein wie Gott, die hat offenbar ganz tiefe Wurzeln im menschlichen Herzen geschlagen. Aber Jesus hat seine Jünger eigentlich von diesem Streben befreit. Sie sollten wissen, dass sie aus Gottes Sicht im Grunde nichts sind. Das hört sich ziemlich hart an, aber es ist allein Gott, dem die Ehre gebührt und der alles wachsen lässt. Darum gilt aller Dienst allein seiner Verherrlichung. Und darunter stellt sich auch Paulus, und zwar in aller Demut. In Vers 8 schreibt er, »Der aber pflanzt und der begießt, sind einer wie der andere. Jeder aber wird seinen Lohn empfangen nach seiner Arbeit.« Paulus erklärt, dass beide Diener, also derjenige, der da pflanzt und derjenige, der da begießt, dass beide auf einer Stufe vor Gott stehen. Und deshalb gibt es keinen Grund zu Eifersucht, Neid und Hochmut. Zwar hat nicht jeder dieselbe Aufgabe, aber jeder ist von dem einen Herrn beauftragt worden. Hierbei geht es Paulus ganz offensichtlich nicht um Gleichmacherei, sondern um die rechte Platzanweisung nach dem Willen Gottes. Und jeder Diener wird seinen eigenen Lohn empfangen, nach seiner Arbeit, wie es ausdrücklich heißt. Also je nachdem, wie viel Mühe er sich damit gemacht hat. Das bedeutet, die Platzanweisung unter Gott ist verbunden mit der Verheißung des Lohnes. Paulus redet hier wie Jesus vom Lohn, aber der griechische Begriff dafür wurde besonders in der Militärsprache gebraucht, so dass man auch vom Sold oder Kampfpreis sprechen könnte.

und Gottes Bau. Paulus sieht sich also als derjenige, der zusammen mit Apollos in den Dienst der Gemeinde in Korinth gestellt worden war. Das war für sie das Ackerfeld Gottes. Stellen Sie sich das mal bildlich vor. Inmitten der Stadt Korinth, die nicht gerade den besten Ruf hatte, bereitete sich Gott einen Acker zu. Er ließ den Samen ausstreuen und er schenkte Wachstum. Hier in Korinth, wo es verschiedene Götzentempel gab, baute er einen Tempel ganz anderer Art auf. Den Bau Gottes, wie Paulus ihn nennt, nämlich die Gemeinde. Bei all dem dienten Paulus und Apollos als Mitarbeiter Gottes. Die genauen Anweisungen, wer was zu erledigen hatte, kamen aber von Gott. Und von ihm kommt auch der Lohn. Denn ein Mitarbeiter Gottes wird man nicht aus sich selbst heraus, sondern Gott ruft seine Mitarbeiter und Gott macht sie zu nützlichen Werkzeugen. Und genau darin besteht auch die besondere Würde von Gottes Mitarbeitern. Vom Ackerfeld Gottes und von Gottes Bau war eben schon die Rede. Mit beiden Begriffen wird die christliche Gemeinde umschrieben. In Vers 10 geht Paulus noch ein bisschen näher auf den zweiten Begriff ein, indem er ohne falschen Stolz berichtet: Ich nach Gottes Gnade, die mir gegeben ist, habe den Grund gelegt als ein weiser Baumeister, ein anderer baut darauf. Ein jeder aber sehe zu, wie er darauf baut. Paulus hatte den Grund gelegt und Apollos hatte sein Werk fortgesetzt. Und wohl auch Kephas, der in unserem Text ein wenig später noch genannt wird. Doch nun bauen offenbar auch andere weiter an der Gemeinde in Korinth. Aber es sieht ganz danach aus, als ob nicht jeder auf dasselbe Ziel hinarbeiten würde. Und so klingen die nun folgenden Worte von Paulus wie eine Warnung. Vers 11. Einen anderen Grund kann niemand legen als den, der gelegt ist. Welcher ist Jesus Christus? Paulus betont also, dass allein Jesus Christus der Grund und die Quelle des Heils sein kann. Diese Feststellung weist darauf hin, dass es in Korinth mittlerweile Christen gibt, für die das wohl nicht mehr selbstverständlich ist. Wahrscheinlich handelt es sich um Mitglieder der verschiedenen Gruppierungen, die sich gebildet haben. Vermutlich werden genau diese Leute mit den nun folgenden Versen mehr oder weniger direkt angesprochen. Dort heißt es, ab Vers 12, »Wenn aber jemand auf den Grund baut, Gold, Silber, Edelsteine, Holz, Heu, Stroh, so wird das Werk eines jeden offenbar werden. Der Tag des Gerichts wird's klar machen, denn mit Feuer wird er sich offenbaren. Und von welcher Art eines jeden Werk ist, wird das Feuer erweisen. Wird jemandes Werk bleiben, das er darauf gebaut hat, so wird er Lohn empfangen. Wird aber jemandes Werk verbrennen, so wird er Schaden leiden. Er selbst aber wird gerettet werden, doch so wie durchs Feuer hindurch.« Soweit die Verse 12 bis 15, in denen meiner Meinung nach drei unterschiedliche Typen von Christen dargestellt werden, wie es sie in der Gemeinde von Korinth gab, aber wie es sie auch heute noch gibt. In Vers 14 geht es sozusagen um den kundigen Fachmann, der für Gott ans Werk geht. In Vers 15 um die Unfähigen und in Vers 17, den ich noch nicht vorgelesen habe, um die Zerstörer. Auch die Materialien, die zum Bauen verwendet werden, lassen sich in dreifacher Weise deuten. Erstens, das Gold, das Silber und die Edelsteine sind sicherlich ein Hinweis auf die Dauerhaftigkeit der Arbeit. Dagegen sind Holz, Heu und Stroh Symbole für die Kurzlebigkeit und für die Wertlosigkeit. Zweitens, die drei teuren Materialien unterstreichen möglicherweise auch die richtige Lehre, die die Baumeister fest im Leben der Gläubigen verankert haben. Dagegen betonen die drei anderen Baustoffe die wertlosen und falschen Lehren. Und drittens, die drei ersten Materialien könnten sich auch auf eine gute und die drei letzten auf eine schlechte Planung durch den Baumeister beziehen. Er muss sich Gedanken darüber machen, mit welchem Material er auf dem Fundament weiterbauen will. Die Frage nach dem Wert, der Echtheit und damit auch nach der Beständigkeit des Baumaterials ist für jeden Diener Gottes eine sehr wichtige Frage. Ja, und dann weist Paulus offenbar auf den Tag des Gerichts hin, an dem Jesus Christus wiederkommen wird.
An diesem Tag wird die geleistete Arbeit überprüft.

geprüft werden. Das heißt, die Arbeit eines jeden Dieners wird beurteilt werden. Das Feuer wird es erweisen, heißt es in Vers 13. Und weiter erklärt Paulus, dass Gott in seiner Barmherzigkeit auch den unzulänglichen Baumeister erretten wird. Das hier verwendete Bild vom Feuer im Zusammenhang mit der Wiederkunft Christi finden wir auch an anderen Stellen im Neuen Testament. Der unfähige Baumeister wird allerdings zusehen müssen, wie sein Lebenswerk verbrennt. Nur er selbst wird, wie ein brennender Zweig, aus dem Feuer gerettet werden. Ich lese nun weiter ab Vers 16. Paulus schreibt: Wisst ihr nicht, dass ihr Gottes Tempel seid und der Geist Gottes in euch wohnt? Wenn jemand den Tempel Gottes verdirbt, den wird Gott verderben, denn der Tempel Gottes ist heilig, der seid ihr. Niemand betrüge sich selbst. Wer unter euch meint, weise zu sein in dieser Welt, der werde ein Narr, dass er weise werde. Denn die Weisheit dieser Welt ist Torheit bei Gott. Denn es steht geschrieben, die Weisen fängt er in ihrer Klugheit. Und wiederum, der Herr kennt die Gedanken der Weisen, dass sie nichtig sind. Darum rühme sich niemand eines Menschen, denn alles ist euer. Soweit die Verse 16 bis 21. Aus diesen Versen kann man schließen, dass nicht nur die Mitarbeiter Gottes, die am Aufbau der Gemeinde beteiligt waren, dem Bewährungsgericht entgegengehen, sondern die ganze Gemeinde wird durch ihren Herrn gerichtet werden. Und so geht Paulus nun vom Ackerfeld zum Bild vom Tempel über. In seinen Briefen verwendet er dieses Bild immer wieder, sowohl für den einzelnen Christen wie auch für die ganze Christenheit. Auch Jesus hatte ja von seinem physischen Leib wie von einem Tempel gesprochen. Also ist für Paulus die Gemeinde der Tempel Gottes, weil hierin der Geist Gottes wohnt. Wenn es jedoch zu Zank, zu Zwietracht und zu Spaltungen innerhalb der Gemeinde kommt, dann wird dadurch der Tempel Gottes zerstört. Und das in doppelter Hinsicht. Erstens wird es dem Geist Gottes dadurch unmöglich gemacht, weiter zu wirken. Denn sobald Verbitterung in der Gemeinde Eingang gefunden hat, zieht sich die Liebe Gottes zurück. In einer solchen Atmosphäre wird der Geist Gottes gedämpft und betrübt. Doch nur wo die Liebe regiert, da ist Gott gegenwärtig. Denn nur die Liebe ist das tatsächliche Kennzeichen der Gemeinde Jesu. Und das sollten wir stets bedenken. Wer diese Liebe zerstört, der zerstört damit auch die Gemeinde und den Tempel Gottes. Zweitens, solche Leute spalten buchstäblich die Gemeinde und machen aus dem Tempel Gottes eine Reihe unzusammenhängender Ruinen. Wie aber kein Gebäude fest und sicher stehen kann, wenn man Teile daraus entfernt, so ist die größte Schwächung der Gemeinde Jesu ihre Spaltung. Paulus kommt dann noch einmal auf die Ursache der Zwietracht und damit auch die Zerstörung des Tempels Gottes zu sprechen. Er nimmt dabei Bezug auf die intellektuelle weltliche Weisheit. Aufgrund dieser weltlichen Weisheit schätzen die Korinther die verschiedenen Lehrer und Anführer der Gemeinde ein. Ein schlimmer Fehler, der letztlich auf Hochmut beruht. Da sie sich für weise hielten, sind sie zu Narren geworden. Dieser Satz aus dem Römerbrief scheint mir auch hier zu passen. Und jetzt noch die beiden letzten Verse aus unserem Bibeltext, mit dem Paulus das zuvor Gesagte zusammenfasst. Er schreibt: Es sei Paulus oder Apollos oder Kephas, es sei Welt oder Leben oder Tod, es sei Gegenwärtiges oder Zukünftiges, alles ist euer, ihr aber seid Christi, Christus aber ist Gottes. Am Anfang von Vers 22 werden drei durchaus klangvolle Namen genannt. Paulus ist ein Missionar, der Ländergrenzen überschritten und menschliche Barrieren überwunden hat. Über Apollos heißt es in der Apostelgeschichte, er sei ein beredter Mann und gelehrt in der Schrift gewesen. Er redete brennend im Geist und lehrte richtig von Jesus. Und Kephas, besser bekannt unter dem Namen Petrus, war immerhin derjenige, zu dem Jesus gesagt hatte, du bist Petrus und auf diesen Felsen will ich meine Gemeinde bauen. Doch mögen die Namen der drei genannten Persönlichkeiten noch so klangvoll sein. Sie alle sind nicht die Herren der Gemeinde, sondern nur deren Diener.
Und das ist auch gut so. Denn die Bedrohungen, die auf jede Gemeinde zukommen können, sind von Menschen allein nicht beherrschbar. Paulus deutet in den beiden letzten Versen an, dass es ihm weniger um die äußerliche als um die geistliche Unversehrtheit der Gemeinde geht. Weder Leben noch Tod sollen die Jünger Jesu von dessen Seite reißen. Weder die Macht des Teufels noch irgendwelche irdischen Katastrophen. Denn ein Jünger Jesu lebt in der Bindung zu seinem Herrn. Er gehört Jesus Christus. Und Jesus wiederum gehört alles, weil er selber Gott, dem Vater, gehört. Die Bindung an Jesus Christus, dieses Band seiner rettenden Liebe, soll die einzige Bindung sein, in die sich ein Jünger hineinbegibt. Denn wer sich obendrein noch anderen Bindungen unterwirft, lehnt damit seinen eigentlichen Herrn ab. Davor will und muss Paulus die Korinther dringend warnen. Unter den Christen in Korinth gab es anscheinend die Unsitte, führende Persönlichkeiten einerseits zu verehren, andererseits aber auch an ihnen herumzumäkeln, wenn man sich mit ihren Entscheidungen nicht so recht anfreunden konnte. Selbst der Apostel Paulus wurde von einigen kritisiert, allerdings auf eine Art und Weise, die Paulus für unberechtigt hielt. Mehr dazu in der nächsten Ausgabe der Sendereihe Durch die Bibel. Bis dahin, auf Wiederhören und Gottes Segen mit Ihnen.

0: Es ist 19 Uhr und 30 Minuten. 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
1: Wo und wann soll man sich in eine Angelegenheit anderer einmischen und wann nicht? Um diese Frage soll es heute gehen, wenn wir Apostelgeschichte Kapitel 18 lesen, und zwar die Verse 11 bis 16. Wir beobachten da den Statthalter Gallio, wie er sich verhalten hat, und fragen uns, sollen wir uns bei bestimmten Angelegenheiten einmischen oder lieber nicht? Wir lesen jetzt die Verse 11 bis 16 aus Apostelgeschichte Kapitel 18, nach einer modernen Übersetzung in heutigem Deutsch. Paulus befindet sich noch in Korinth auf seiner zweiten Missionsreise. So blieb Paulus 1,5 Jahre in Korinth und sagte den Menschen die Botschaft Gottes. Als Gallio zum neuen Statthalter der römischen Provinz Achaia ernannt wurde, rotteten sich die Juden zusammen und schleppten Paulus vor Gericht. »Dieser Mann«, sagten sie, »überredet die Leute, Gott auf eine Weise zu verehren, die gegen das Gesetz verstößt.« Paulus wollte gerade mit seiner Verteidigung beginnen, da erklärte Gallio, »Wenn es sich um ein schweres Vergehen oder ein Verbrechen handelte, wäre es meine Pflicht, euch Juden anzuhören. Aber weil es hier um Streitfragen über religiöse Lehren und Autoritäten und um euer eigenes Gesetz geht, müsst ihr die Angelegenheit schon unter euch ausmachen. Ich mag in solchen Fragen nicht den Richter spielen.« Damit wies er sie hinaus. Da packten alle Juden ihren Gemeindevorsteher Sosthenes und verprügelten ihn unter Gallios Augen. Doch der kümmerte sich nicht darum. Soweit der Text aus Apostelgeschichte Kapitel 18, Vers 11 bis 16, nach einer modernen Übersetzung in heutigem Deutsch. Die Demokratie ist heute die allgemein anerkannte und für gut befundene Regierungsform. Einer ihrer großen Vorteile ist es, dass die Bürger mit in die Pläne und Entscheidungen der Regierung hineingenommen werden. Das Volk ist informiert und interessiert an den Problemen im Staat und in der Welt. Viele sind so weit geschult, dass sie wenigstens um ihre Rechte als Staatsbürger wissen und sich eine Meinung über die Geschehnisse in der Politik bilden können. Nun gibt es in unserer modernen Welt aber immer wieder neue und immer kompliziertere Probleme, die gelöst werden müssen. Natürlich hat eine demokratische Regierung ihre Ministerien und Ausschüsse, die für die Lösung der anstehenden Aufgaben verantwortlich sind. Aber ein demokratisch erzogener Bürger gibt sich damit nicht zufrieden. Es ist ihm nicht genug, dass da ein paar Experten nach Lösungen suchen, er macht sich seine eigenen Gedanken. Oft traut er seinem eigenen Urteilsvermögen mehr zu als den zuständigen Leuten und er hält mit seiner Meinung auch nicht hinter dem Berg. Vielleicht hat er ja recht, wenn er den Theoretikern am grünen Tisch misstraut. Bei dem Recht auf freie Meinungsäußerung meint jeder leicht, dass er sich in alles einmischen muss und seine Ansichten durchsetzen muss. Wenn ich mir die Situation in Südamerika oder auch in Deutschland ansehe, dann habe ich oft den Eindruck, dass sich zu viele Leute in Dinge einmischen, von denen sie wirklich herzlich wenig verstehen. Sie kritisieren die Regierung, stellen Forderungen, protestieren und reden, aber sie kennen nicht die ganze Problematik der Sache. Oft haben sie nur einen kleinen, engen Gesichtskreis und sehen nur, was für sie persönlich gut ist. Es ist sicher nicht verkehrt, über die Probleme unserer Zeit informiert zu sein. Es ist sicher auch nicht verkehrt, sich seine Gedanken zu machen und ein Urteil zu haben. Aber es dient sicher nicht dem Fortschritt des Staates, wenn sich jeder kleine Mann in die größten Probleme einmischt und sich als Richter aufspielt. Die Frage für den verantwortlichen Bürger und Christen ist oft aber diese: Wo sollen wir uns einmischen und wo nicht? Wir können nicht zu allem schweigen und alles einfach über uns ergehen lassen. Es gibt Dinge, wo wir unsere Stimme erheben müssen, wo wir bestimmt auch einen guten Grund und fundierte Argumente haben, um etwas zu sagen. Ich denke da an manche Fragen und Entscheidungen in der Familienpolitik, Fragen, die die Ethik und Moral berühren, die unseren Glauben betreffen. Da sind unsere Politiker scheinbar oft recht ratlos und wissen nicht, woran sie sich orientieren sollen, an den Wünschen des Volkes, an den Traditionen, an der Religion oder an dem Trend der Zeit. Und so dringt die Unmoral überall ein. Aber wie gesagt, wir müssen sehr vorsichtig sein, wo wir unsere Stimme erheben, und wir müssen es lernen zu vermeiden, uns in Dinge einzumischen, die uns nichts angehen und die wir wirklich nicht beurteilen können. Heute haben wir in der Apostelgeschichte einen Abschnitt gelesen von einem Mann, der vor dieser Frage stand: Soll ich mich hier einmischen oder nicht? Es war der neue Richter über die Provinz Achaia in Korinth. Gleich als er sein Amt antrat, schleppten die Juden Paulus vor Gericht. Ihre Anklage lautete: Dieser Mann überredet die Leute, Gott auf eine Weise zu verehren, die gegen das Gesetz verstößt. Als Paulus gerade mit seiner Verteidigungsrede beginnen wollte, erklärte der Richter Gallio: Wenn es sich um ein schweres Verbrechen handelte, wäre es meine Pflicht, euch Juden anzuhören. Aber weil es hier um Streitfragen über religiöse Lehren und Autoritäten geht, müsst ihr die Angelegenheit unter euch ausmachen. Soweit Gallio. Hier weigerte sich also der Richter, sich in diese religiösen Fragen einzumischen und Paulus zu richten. Was denkst du über diese Haltung? War das eine weise, vernünftige Entscheidung? Wäre es gut, wenn sich heute alle Autoritäten aus den Fragen der Religion heraushalten würden? Wenn sie sagen würden wie Gallio: Wenn es ein Verbrechen wäre, würde es meine Pflicht sein, euch anzuhören, aber so will ich nichts damit zu tun haben. Sicher würde es weniger Christenverfolgungen geben. Oder war es eine Flucht vor der Verantwortung, ein Ausweichen vor dem Konflikt? Diese Fragen möchte ich im Folgenden ein wenig genauer untersuchen. Klar ist, dass die Bibel selbst kein Urteil über Gallio fällt. Sie sagt weder, dass er richtig gehandelt, noch dass er falsch gehandelt habe. Darum sind die folgenden Überlegungen meine persönliche Meinung. Die Frage ist: Was denke ich über die Position oder die Haltung des Gallio in dieser Sache? Erstens, grundsätzlich ist mir der Mann sehr sympathisch. Er war nicht von dem Komplex befallen, wie die kleinen Schüler und Studenten an unseren Schulen und Universitäten heute, dass er meinte, zu jeder Frage eine Antwort haben zu müssen. Obwohl er wirklich richterliche Gewalt und Autorität hatte, glaubte er nicht, dass er über alles ein Urteil sprechen müsste. Er hatte genug Selbsteinschätzung, um sagen zu können: Diese Sache geht mich nichts an. Er war vielleicht auch demütig genug, um zu sagen: Von diesen religiösen Dingen verstehe ich nicht genug, um ein gerechtes Urteil fällen zu können. Auch erkannte er sehr klar, welches seine eigentliche Aufgabe war, nämlich Verbrechen zu ahnden und sich nicht in Streitfragen und Diskussionen über Religion oder Weltanschauung einzumischen. Er gefällt mir einesteils, dieser Gallio, und ich wünschte, wir hätten heute mehr solche nüchternen Männer in Kirche, Politik und Schule. Männer, die sich ihrer Aufgabe und Verantwortung bewusst sind und sich auf ihrem Gebiet ganz dem Wohl des Volkes widmen. Männer, die ihre Grenzen kennen und ihre Kompetenzen, die auch mal den Mut haben zu sagen: Über diese Sache weiß ich nicht genug, um ein Urteil zu sprechen. Aber dazu gehört auch eine Demut, die nur wirklich große Männer aufbringen können. Ich wünschte dir, dass du eine klare Sicht dafür hast, wo du dich einmischen sollst und wo du deine Grenzen überschreitest und dich in Dinge einmischst, die dich nichts angehen. Und dann wünsche ich mir und dir die Demut, in bestimmten Fällen auch auf das Recht unserer freien Meinungsäußerung verzichten zu können. Zum einen können wir also sagen, mit seiner Weigerung, ein Urteil zu sprechen, hat Gallio das Richtige getan. Zum anderen können wir aber auch das Verhalten des Gallio verurteilen. Wir können sagen, er hat seine Verantwortung nicht wahrgenommen. Er sollte in einem Streit entscheiden und hat sich nicht einmal den Fall angehört. Er war feige und wollte einem Urteilsspruch aus dem Wege gehen. Er wollte dem Konflikt ausweichen und wollte vermeiden, dass nach dem Urteilsspruch eine Partei unzufrieden mit ihm war. Wir können sagen, er war zu feige und zu bequem, Stellung zu beziehen. Er war ein Mann, der den einfachen Weg suchte und sich sein Leben und sein Amt so leicht wie möglich machen wollte. Und das wäre wirklich eine falsche Haltung, die wir verurteilen müssten. Man kann und darf nicht einfach den Problemen des Lebens ausweichen. Man kann nicht immer sagen: Ihr müsst die Angelegenheit schon unter euch ausmachen, ich will nichts damit zu tun haben. Es ist wahr, es gibt Dinge, die uns nichts angehen und zu denen wir besser schweigen. Aber es gibt auch Fragen, zu denen wir ganz persönlich Stellung beziehen müssen. Noch einmal möchte ich betonen, dass es nicht immer leicht ist, zu wissen, wo wir gefordert sind und wo wir besser still sind. Im Allgemeinen sind wir jedoch in Europa recht schnell bereit, zu allen möglichen Problemen Stellung zu beziehen und Forderungen zu stellen. Zur Frage der Menschenrechte, zur Frage der Reinerhaltung der Umwelt und zur Frage der sozialen Not in den Ländern der Dritten Welt, zur Lage des Krieges im Irak und vieles andere mehr. Wenn es jedoch darum geht, eine Stellung zur Bibel, zu Jesus Christus und zum Evangelium zu beziehen, dann sind viele von uns wie dieser Gallius. Sie sagen, das geht uns nichts an. Darüber wissen wir zu wenig Bescheid. Damit sollen sich die anderen beschäftigen. Wir wollen hierzu keine Stellung beziehen. Ich sage noch einmal, dass wir in unserem Eifer, nicht als uninteressiert an den Fragen und Problemen der Welt zu gelten, uns in Streitigkeiten stürzen, die uns nichts angehen. Auf der anderen Seite versäumen wir aber, da Stellung zu beziehen, wo wir wirklich gefordert sind. In Wahrheit suchen wir auch oft den einfachen Weg, indem wir uns über den Krieg im Irak zum Beispiel entrüsten und damit von unseren eigenen Problemen und Sünden ablenken, um nicht Stellung zu Gottes Anspruch an uns beziehen zu müssen. Wir weichen gerne den Fragen, die unser persönliches Leben betreffen können, aus und machen es damit nicht anders als Gallio. Drittens möchte ich noch den geistlichen Aspekt erwähnen. Als Paulus vor den Richter geschleppt wurde, ging es um seine Lehre über Gott. Gallio hätte jetzt Gelegenheit gehabt, eine klare Verkündigung des Evangeliums von einem der größten Verkündiger zu hören. Jedoch war er geistlich uninteressiert. Religiöse Lehren, Gott und all dieses interessierte ihn nicht. Die Frage nach Vergebung der Sünden und ewiges Leben hatte er offenbar schon zur Seite gelegt. Darüber machte er sich keine Gedanken mehr. Was ihn mehr interessierte, war seine Karriere, sein Ansehen bei den Menschen, Macht, Luxus, Vergnügen. Ich hoffe sehr, dass du noch nicht an diesen Punkt gekommen bist, wo du die Frage nach Errettung, Vergebung und ewigem Heil zur Seite gelegt hast und wo dich Gott und sein Wille für uns nicht mehr interessieren. Ich glaube, diese geistliche Dimension, Gott, die Bibel und ihre Lehren sind ganz entscheidend, wenn wir uns fragen, wo und wie weit dürfen wir uns in andere Angelegenheiten einmischen. Gott zeigt uns, was wirklich wichtig ist. Er zeigt uns, was möglich ist. Er zeigt uns auch, auf welche Art und Weise wir Stellung zu Problemen nehmen sollen. Und Gott steckt uns auch die Grenzen unserer Kompetenz. Auf ihn müssen wir hören, wenn wir weder naseweis noch feige sein wollen und uns in Konflikten richtig verhalten wollen. Wir beten noch. Danke, Vater im Himmel, dass du uns in deinem Wort klare Verhaltensmaßregeln auch für schwierige Fragen gibst. Schenke uns den Mut, Entscheidungen zu treffen, wo wir gefordert werden. Gib uns die Demut, uns aus Dingen herauszuhalten, die uns nichts angehen. Und vergib uns, wo wir gegen dich rebelliert haben. Amen.

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Fernheim, den 19. Oktober 1951. Diese Woche war sehr anstrengend. Am Dienstag hatte ich allein 7 Operationen. Am Mittwochmorgen rief mich Dr. Racco an, er habe eine geplatzte Bauchhöhlenschwangerschaft und ob ich nicht sofort herüberkommen könnte. Da ging es natürlich um Stunden, wenn nicht um Minuten. Wir organisierten ein Auto und da der Koloniejeep auswärts war, fuhr uns der neue Amerikaner, der uns gegenüber wohnt. Die Ober- bzw. Operationsschwester, den Apotheker, der mein Narkotiseur ist und ich. Sterile Wäsche hatten wir im Koffer mit, ebenso die Instrumente und Kleider zum Wechseln, da man ja bei den Buschfahrten vollkommen verdreckt. Der Amerikaner, ein sehr netter Mensch, der Deutsch spricht, raste los mit 50 Meilen, dass uns Hören und Sehen verging. Die Wagenspuren im Sand sind nämlich von den Pferdefuhrwerken eingefahren und für den Jeep sind sie ein klein bisschen zu breit, so dass es eine große Kunst ist, nicht aus der Spur zu kommen und nicht im hohen Bittergras oder in den Dornenbüschen zu landen. Unterwegs machte der Jeep schlapp, und ich dachte mir schon, wie das werden sollte, da auf der ganzen Strecke von 35 Kilometern nur ein einziges Dorf ist, und dorthin zu latschen bei der Gluthitze wäre eine schöne Bescherung gewesen, ganz abgesehen von der Dringlichkeit der Operation. Er brachte die Geschichte soweit wieder in Ordnung. Die Benzinleitung war verstopft, weil alles, was man hier kauft, irgendwie Bruch ist. Nachdem er sie durchgeblasen hatte, lief die Karre wieder. In Halbstadt sah ich die Frau nur einen Augenblick an und wusste sofort, was es geschlagen hatte. Wir kochten die Instrumente aus und richteten Dr. Rackos Sprechzimmer her, einen Raum von etwa 2 mal 3 Metern. Als wir zu operieren begannen, war es gerade Mittag, die ärgste Hitze. Sicher über 50 Grad. Und das Wasser lief an mir herunter, als ob ich unter einer Brause stände. Glücklicherweise hatte ich die Maske vor dem Gesicht, so dass der Schweiß nicht in den Bauch tropfte, und deine Schwester wischte mir dauernd die Stirn und den Nacken ab. Die arme Frau, dachte ich, sie wird es sicher nicht schaffen und hat 5 kleine Kinder daheim. Schrecklich. Aber wir machten gleich während der Operation eine Infusion, wie daheim immer, und brachten sie gut vom Tisch herunter. Hinterher heiße Dusche. Man duscht hier immer so heiß, wie man es nur aushalten kann. Es ist viel besser als kalt. Und ein guter Kaffee. Dann ging's wieder zurück. Nun ist die Frau über dem Berg, wie Dr. Racco sagt. Da freut man sich. Gestern nun hatte ich eine enorm dicke Frau mit Gallenblasenoperation. Diese litt schon über 10 Jahre an Gallenkoliken schlimmster Art, hatte aber nie den Mut, sich operieren zu lassen. Alle seitherigen Ärzte hatten sie zu überreden versucht, ohne Erfolg. Nun kam sie zu mir. Ich schlug ihr eine Operation vor, aber sie meinte, sie wolle sich nicht operieren lassen. Sie habe viel zu viel Angst. Da sagte ich ihr, es sei mein oberster Grundsatz, niemanden zu operieren, der mich nicht ausdrücklich darum bittet. Sie solle wieder heimgehen, und wenn sie solche Schmerzen habe, dass sie es nicht mehr aushalten könne, dann solle sie kommen, dann würde ich sie operieren. Schon nach 14 Tagen war sie da. Was alle mit ihren Überredungskünsten nicht fertiggebracht hatten, hatte ich mit dem Gegenteil erreicht. Die Operation war keine Kleinigkeit, aber es gelang, die Gallenblase herauszuschälen, ohne dass sie platzte und ohne dass es blutete. Darauf war ich ganz stolz. Ich vergoss auch Ströme von Schweiß dabei. Nun geht es ihr ganz gut. Ist doch lustig, dass sich die Leute lieber operieren lassen, wenn man sie nicht operieren will. Ich habe die Erfahrung daheim schon gemacht. Außerdem geht bei solchen, die man überredet und die nicht wollen, meist etwas schief. Nachher sagen die Angehörigen, der Patient habe geahnt, dass er sterben müsse, aber der Doktor habe ihn überredet. Da habe ich mir vorgenommen, das niemals zu machen. Und ich bin gut dabei gefahren.

Fernheim, der 28. Oktober 1951. Vorigen Sonntag waren wir bei der Beerdigung der gallenoperierten Frau, die nun doch gestorben ist. Die Feier hat uns sehr beeindruckt. Hier ist es nicht wie bei uns daheim, dass man den Toten oder die Angehörigen ehrt, wenn man zur Beerdigung geht, sondern man wird dazu schriftlich eingeladen, wie zu einer Hochzeit. Also ist der Teilnehmer der Geehrte. Zuerst einmal war ich erstaunt, wie schnell die ganze Sache ging. Samstag auf Sonntagnacht um 24 Uhr war die Frau gestorben. Und am Sonntag um 15 Uhr sollte schon die Beerdigung sein. Wegen der Hitze ist diese Eile nötig. Das ganze Dorf hatte die Nacht über durchgearbeitet, um alles fertig zu bringen. Die Frauen hatten das Leichenhemd genäht, die Männer den Sarg gemacht und das Grab ausgeschaufelt. Wir waren zeitig da, aber leider war trotz der guten Organisation und den vielen Helfern doch nicht alles fertig, so dass wir bis 16.15 Uhr warten mussten. Während dieser Zeit wurde gesungen, so wie es bei den Mennoniten üblich ist. Einer sagt einen Liedanfang und stimmt an, worauf alles vierstimmig einfällt. Natürlich kam es mir merkwürdig vor, anstatt der bei uns üblichen Sterbelieder das genaue Gegenteil zu hören, nämlich lauter Texte wie »Welche Freude, welche Wonne wird es sein, wenn wir uns einst wiedersehen?« oder »Herrlich, herrlich wird es einmal sein, wenn wir ziehen von Sünde frei und rein in das gelobte Kanaan ein.« Und dazu lauter, frisch fröhliche Melodien, wie sie hier üblich sind, so dass man überhaupt nicht das Gefühl hatte, auf einer Begräbnisfeier zu sein. Dann sprachen die Prediger, drei nacheinander. Es zieme sich für Christen nicht, traurig zu sein bei einem Todesfall, wie es die zu sein pflegen, die keine Heilsgewissheit haben. Der Herr habe die Liebe Entschlafene abgerufen, und so sei es gut, und auch die Angehörigen, für die der Verlust sicher schmerzlich sei, müssten sich seinem Willen beugen. Sie habe schon viele Jahre an ihrer Krankheit gelitten und immer gesagt, dass sie an einer Operation gewiss sterben würde. Darum habe sie sie ständig aufgeschoben, bis sie es nun nicht mehr länger ertragen konnte. Nun habe sie alles vorbereitet. In dem Zeitraum von 14 Tagen, von meiner ersten Konsultation, bei der ich sie heimschickte, bis zur Aufnahme zur Operation, habe sie zu Hause Großputz gemacht, alle Wäsche gewaschen und gebügelt, alle ihre Sachen geordnet und angegeben, wie sie beerdigt sein wolle und wer dazu eingeladen werden müsse. Mir wurde bewusst, dass ihr Gang zur Operation eigentlich gleichbedeutend war mit einem Todesurteil. Ich hatte sie noch gefragt, als sie schon auf dem Tisch lag, »Sind Sie jetzt ruhig oder haben Sie immer noch Angst?« »Nein, ich bin ganz ruhig. Operieren Sie nur«, hatte sie mir geantwortet. Ich nahm natürlich an, sie habe die Todesfurcht nun überwunden und wolle leben, aber sie meinte wahrscheinlich, dass sie sich zum Sterben bereit gemacht habe. Die beiden ersten Tage waren, wie nach einer solchen schweren Operation üblich, nicht leicht für sie. Aber am dritten Tag ging es ihr schon ganz gut, und ich dachte mit keinem Gedanken daran, dass noch etwas passieren könnte. Nur war sie so ohne Lebenskraft und Lebensmut, dass ich wiederholt zu ihr sagte, »Nun müssen Sie mir aber auch ein bisschen helfen, allein kann ich Sie nicht gesund machen. Sie sind über dem Berg und es kann Ihnen eigentlich gar nichts mehr geschehen, wenn Sie sich nur ein bisschen Mühe geben.« Aber sie schüttelte ungläubig den Kopf, als wollte sie sagen, »Rede du nur, ich weiß es besser, dass meine Zeit um ist.« Und so war es auch. Das Herz machte nicht mehr mit. Ohne allen Kampf, ganz still und friedlich, starb sie. Daran dachte ich während der Predigten, als ich nun hinterher erfuhr, wie sich das alles abgespielt hatte. Ärztlich konnte ich keinen Grund sehen, weshalb die Frau sterben musste. Sollte ich einfach denken, dass ihre Lebensuhr abgelaufen war und nichts, keine ärztliche Kunst und keine Mittel, das fliehende Leben hätten aufhalten können? So dachten die Menschen hier, und ich las aus ihren Mienen, dass niemand, auch nur im Schlaf, daran dachte, mir irgendeinen Vorwurf zu machen. Für die war es einfach Gottes Wille. Dann wiederum fiel mir ein, wie ich sie 14 Tage zuvor heimgeschickt hatte mit der Begründung, dass ich aus Prinzip niemanden operiere, der mit Todesfurcht oder Todesüberzeugung ins Krankenhaus kommt. Der Wille, gesund zu werden, der Wille zu leben, ist meiner Ansicht nach bei einer Operation ganz entscheidend, und darum hatte ich sie noch auf dem Tisch gefragt, ob sie jetzt ihre Angst überwunden habe. Niemals hätte ich sie operiert, wenn ich sie recht verstanden hätte, wenn ich gewusst hätte, was sie mit ihrer Antwort meinte. Und dann würde sie,
wenn auch mit Schmerzen, doch noch leben. Ja, dies ist kein leichter Beruf. Und in solchen Momenten, aber nur in solchen, denke ich, dass es besser gewesen wäre, ich wäre etwas anderes geworden. Gott sei Dank sind sie selten, diese Momente. Jetzt habe ich nahezu 300 Operationen durchgeführt, seit ich hier bin, darunter viele schwere. Und dies ist der erste Todesfall. Im Dorf war seit 11 Jahren, 4 Monaten und 7 Tagen niemand mehr gestorben. So langlebig sind die Menschen hier trotz des unguten Klimas. Wie dem auch sei, die Haltung und die Einstellung der Mennoniten in diesem Fall war ein großer Trost für mich. Nach den Predigten, bei denen auch nicht der leiseste Versuch gemacht wurde, den herrlichen, einwandfreien und unantastbaren Lebenswandel der Verstorbenen hervorzuheben, wie daheim üblich, auch wenn es nicht wahr ist, fuhr man auf den Friedhof, der ganz am Rande des Busches liegt und eigentlich nichts weiter ist als ein umzäuntes Viereck ohne eine Spur von Grabkreuzen oder Grabsteinen oder Blumen. Der Sarg wurde hinabgelassen. Die ganze Jugend des Dorfes stürzte sich mit Spaten auf den Erdhaufen und schüttete das Grab in weniger als 3 Minuten zu. Dann sprach noch ein Prediger einige Worte, dass die Tote nun das sehen dürfe, was sie geglaubt habe, und dass wir nicht dem verweslichen Leichnam unter der Erde nachtrauern, sondern die Tote in einem guten und ehrenden Gedächtnis behalten sollten. Diese Einstellung bringt es wahrscheinlich mit sich, dass sich niemand um ein Grab kümmert. Das ist eine abgetane Sache.

Fernheim, der 3. November 1951. Wenn einer eine Reise tut, dann kann er was erzählen. Ich hatte schon lange die Absicht, Camacho, die Hauptstadt des Chaco, zu besuchen, und als vorgestern Gelegenheit war, hinüberzufahren, nützte ich dies aus und fuhr mit. Im Krankenhaus haben wir immer noch ruhigen Betrieb, so dass ich ohne Gewissensbisse weg konnte. Diese Hauptstadt liegt etwas über 100 Kilometer von hier nach der bolivianischen Grenze zu. Im Grunde ist es ein Fortin, eine Garnison, wie wir sagen würden, mit etwa 300 Soldaten und deren Familien und bildet das letzte Bollwerk gegen Bolivien, da die 300 Kilometer lange Strecke bis zur Grenze völlig menschenleer ist. Die Stadt kam nach Beendigung des Chaco-Krieges 1935 an Paraguay. Das heißt, das Gebiet, auf dem sie steht. Richtig entstanden ist sie eigentlich erst danach durch das Militär. Vorher war es bloß ein Punkt mit einem Namen auf der Landkarte. Außer dem Militär wohnen dort nur noch 3 mennonitische Familien, die die beiden einzigen Läden betreiben, und der deutsche Bischof mit seinen Padres, die sowohl die Mission unterhalten als auch Militärgeistliche sind. Es ist ein General dort, der gleichzeitig Gouverneur der Chaco-Provinz ist und den ich schon kenne, ein sehr netter Mensch. Der Weg dorthin war nun ein Abenteuer für sich. Es hatte reichlich geregnet und so war der Busch unvorstellbar grün und üppig. Die Zweige der Dornbüsche schlugen über den Weg zusammen, so dass man sich andauernd bücken musste, um in dem offenen Gefährt nicht völlig zerkratzt zu werden. Die Straße war vollständig überschwemmt. Man konnte meinen, man fahre in einem Flussbett. Wir fuhren mit einem hochbeladenen LKW, der alle paar Kilometer hoffnungslos im Schlamm einsank und stecken blieb. Mit Hilfe einer Stahltrosse, die an einer Trommel unter dem Wagen läuft und die man um irgendeinen Baum schlingt, zieht sich dann der Wagen von selbst wieder heraus. Aber das nimmt natürlich sehr viel Zeit in Anspruch, so dass wir anstatt 5 Stunden, wie vorgesehen, 9 oder 10 gefahren sind. Am interessantesten war für mich auf der ganzen Strecke die wild lebenden Tiere, die in Scharen vor dem Wagen herliefen, natürlich immer nur einige 100 Meter, um dann mit einem Haken im Busch zu verschwinden. Da waren riesige Strauße mit wallendem Gefieder, die mir mit ihren hüpfenden Sprüngen, wobei sie den Hintern so ulkig hin und her schlenkerten, großen Spaß gemacht haben. Unzählige, wunderbar bunt schillernde Eidechsen hüpften wie Vögelchen über den Weg. Ja, man konnte sie fast mit Kolibris verwechseln, wegen der herrlichen Farben. Vom knalligsten Rot am Kopf bis zum saftigsten Grün und hellleuchtendsten Gelb an Bauch und Rücken. Den Schwanz recken sie beim Laufen steil in die Höhe wie eine kleine Fahne. Dann gab es massenhaft Landkrokodile beachtlichen Ausmaßes, und diese trägen Tiere setzten sich vor lauter Angst auch plötzlich in panische Bewegung, wobei sie immer mit den beiden Beinen einer Seite gleichzeitig laufen, so dass sie watscheln wie Enten. Auch die Krokodile strecken den Schwanz in die Höhe, und den ganzen Rücken entlang haben sie einen Schuppenkamm. Schildkröten wälzten sich träge aus dem Schlamm und blieben am Wegrand liegen, wenn das Auto kam. Mit ihrem harten Panzer brauchen sie ja ein Überfahrenwerden nicht zu fürchten. Und dann die 1000 Vogelstimmen in der Wildnis rechts und links. Solche Töne habe ich noch nie gehört. Man kommt sich, vor allem wenn es dunkel wird, wie verzaubert vor.

unterwegs. Sie ist italienischer Abstammung und freute sich halb tot, als ich italienisch mit ihr redete. Wir mussten nach Landesbrauch gleich im Kreis rumsitzen und aus einer Bombilla Tereré trinken, ein scheußlich bitterschmeckendes Zeug aus Yerba Mate mit kaltem Wasser angesetzt. Die Frau zauberte in kürzester Zeit eine echte Pasta Asuita hin, wie in Italien. Dazu gab es Zickleinbraten und wie immer Wasser, lauwarm. Hinterher Kaffee und Pudding mit Dattelsirup. Sehenswert sind die Wohnverhältnisse dieser Menschen. Auf 8 Pfählen ruht ein Strohdach und unter diesem spielt sich das ganze tägliche Leben ab. Man kocht, wäscht, isst, hängt in Hängematten zwischen den Pfählen und schaukelt sich und trinkt seinen Tereré dazu. An den Querbalken zwischen den Pfählen sind Drahthaken befestigt und an diesen hängt der komplette Hausrat. Töpfe, Pfannen, Wannen, Schüsseln und Kannen. Hühner und Enten, Zicklein und Schafe, Truthähne und Hunde laufen dazwischen herum. Daneben ist eine kleine Lehmhütte mit Strohdach. Darin befinden sich die Betten und der übrige Hausrat, der das Nasswerden bei einem eventuellen Regen nicht verträgt. Und dabei sind die Leute keineswegs primitiv, sondern sauber und ordentlich angezogen. Sie sind intelligent und haben vollendete Umgangsformen. Wer beschreibt unser Erstaunen, als beim Essen das schönste Porzellan auf dem Tisch stand, wie kein Mensch in der Kolonie welches hat, auch wir nicht. Dazu feine Tischwäsche mit Spitzen und gutes Besteck. Man kommt aus dem Staunen nicht heraus, wie die Menschen es in der Einsamkeit aushalten. 50 Kilometer nach jeder Richtung durch die Wildnis bis zur nächsten menschlichen Ansiedlung. Dabei sind diese Estancieros meistens sehr reich, haben Tausende von Köpfen Rindvieh und fahren, wenn sie Lust haben, großartig nach Asunción oder sonst wohin. Die Frau war aber schon 2 Jahre nicht mehr fort, weil sie immer entweder in anderen Umständen war oder ein kleines Kind hatte. Man kann sich leicht denken, wie diese Leute sich freuen, wenn einmal Besuch kommt, auch wenn sie ihn gar nicht kennen, wie zum Beispiel uns. In Camacho konnten wir abends nicht mehr viel anfangen, weil dort um 10 Uhr das Licht ausgeht. Am anderen Morgen latschten wir los und besichtigten das Fortin. Der General, dem ich einen Besuch abstatten wollte und der eine wunderschöne Villa von außerordentlichem Geschmack hat, war leider dienstlich nach Asunción geflogen. Das Militärkrankenhaus dort kann man mit unserem Krankenhaus wirklich nicht vergleichen, weder als Einrichtung noch was Sauberkeit anbelangt. Dafür haben sie ein glänzendes Offizierscasino, das mit allen Schikanen gebaut und eingerichtet ist, so dass wir alle nur so staunten. Ihr Industriewerk, mit deutschen Pumpen, Maschinen und Turbinen ausgestattet, ist natürlich viel besser als unseres hier, was ja auch keine Kunst ist, da die Mennoniten in 20 Jahren alles selber erwirtschaftet haben, während dort Steuergelder zur Verfügung stehen. Man sagt, 80% der Steuern des Landes verschlingt das Militär. Überhaupt kommt einem der ganze Ort, einsam und verloren in der Wildnis, so unnötig vor wie ein doppelter Kropf, wenn man bedenkt, dass er nur dazu dient, eine Wüstengegend, in der wirklich nichts los ist, gegen etwaige Angriffe zu verteidigen. Die Bolivianer haben ja bei dem damaligen Krieg in der grünen Hölle das behalten, worum der ganze Krieg geführt wurde, nämlich das Erdöl. Und der ziemlich beträchtliche Gebietszuwachs, den die Paraguayer erobert haben, brachte ihnen nur wasserlose, unbewohnbare Wildnis ein. Daraufhin gingen wir zum Bischof, einem blonden, hageren, älteren Deutschen in Ordenstracht, der in einer kleineren, aber ebenfalls sehr hübschen Villa wohnt, über deren Tür die Bischofsinsignien gemalt sind. Pater Jung, von dessen Besuch ich ja berichtet habe, kam uns schon mit fliegender Soutane entgegengelaufen und freute sich wie ein Kind an Weihnachten, als er uns sah. Er führte mich in sein Klösterchen, eine Lehmhütte mit Strohdach, das die Kapelle, seine Klause und einen kühlen Zwischenraum enthielt, und von einem, für hiesige Begriffe, winzigen, aber dicht bewachsenen Garten umgeben war, in dem die herrlichsten Blumen und Ziersträucher, Gemüse und Obstbäume, Reben und Koniferen einträchtig beieinander standen, so wie daheim, in einem richtigen Bauerngärtlein. Das hat mich so angeheimelt, dass ich mir ganz nach Deutschland versetzt vorkam. Bei der grotesken Platzverschwendung,
die wir hier pflegen, kann man niemals einen schönen Garten sehen, da alles viel zu weit auseinander

nebeneinander steht, um schön und üppig zu wirken. Auf seinem Fensterbrett hatte Pater Jung in einem ausgehöhlten Baumstamm die Geranien stehen, die ich ihm geschenkt hatte, und war ganz traurig, dass sie nicht besser wuchsen. Meine sind schon groß und kräftig. Das Fenster war ganz verhangen von Weinranken, so dass die Klause in ein grünes, kühles Dämmerlicht gehüllt war. Er hatte eine Menge indianische Bogen und Speere und Webereien, die er uns zeigte. Da er bei all den kleinen militärischen Stützpunkten viel herumfährt, hat er oft Berührung mit ganz wilden Stämmen, den Moros, den Tobas und den Sanapanas. Und war erst kürzlich bei einem Überfall dabei, bei dem mehrere Paraguayer von den Moros getötet wurden. Ihm selber ist nichts passiert. Der General hat nun Befehl gegeben, immer und überall sofort auf auftauchende Indianer zu schießen, ohne erst abzuwarten, ob sie freundlich oder feindlich gesinnt sind. Dies und die Gerüchte von dem Überfall hatte, wie wir alle, auch der amerikanische Missionar gehört, der sich vorgenommen hat, gerade diese Moros zu bekehren, und er war mit uns gefahren, um dort an Ort und Stelle Näheres zu erfahren, weil er nun doch schon über ein Jahr hier sitzt, ohne zu irgendeinem Plan oder einer Möglichkeit gekommen zu sein, mit den Moros in Berührung zu treten. Man weiß nämlich gar nicht, wo sie sich aufhalten, da sie ja der Wasserlosigkeit wegen Nomaden sind und bald hier, bald da auftauchen und einsame Viehstationen überfallen. Nun ist der arme Mann ganz verzweifelt, dass der Schießbefehl ergangen ist, weil er sich sagt, dann ist es ganz ausgeschlossen, jemals friedliche Beziehungen zu denen aufzubauen. Er hat sich nun in den Kopf gesetzt, dort, wo neulich der Überfall war, ein Haus zu bauen, einen Garten anzulegen, Obstbäume zu pflanzen und Geschenke wie Stoffe und anderes auszulegen, so dass sich die Moros alles wegnehmen können. Er selbst will sich in dem Haus verbarrikadieren und von drin zusehen, wenn sie sich das Zeug nehmen. Er meint, wenn sie sehen, dass sie sich alles nehmen können, ohne dass geschossen wird, könnte er mit der Zeit wagen, herauszugehen und mit ihnen zu reden, wobei niemand überhaupt jemals die Sprache gehört hat. Der Ort, wo er das Haus hinstellen will, ist 60 Kilometer von hier und 45 Kilometer von Camacho und 30 Kilometer von einem kleinen Militärstützpunkt entfernt, mitten im Urwald. Nach dieser kleinen Abschweifung wieder zurück zu unserem Pater Jung. In dem kleinen Kapellchen, das typisch deutsch wirkte, ich kann nicht einmal sagen, weshalb, waren die Balken des Strohdaches von den Ameisen fast ganz aufgefressen, so dass das Dach bald zusammenstürzen wird. Aber es stand ein Harmonium drin, und einer unserer Begleiter spielte gleich »Lobe den Herrn, den mächtigen König der Ehren« und »Großer Gott, wir loben dich«. Und der Pater sang mit kräftiger Stimme mit und wir anderen auch. Nachher spielte ich noch meine zwei obligatorischen Lieder, mehr kann ich immer noch nicht. Die Padres bauen jetzt ganz allein eine neue Kirche, 35 Meter lang, 12 Meter breit und innen 6 Meter hoch. Bis zu den Fenstern haben sie sie schon fertig. Der Staat gibt keinen Pfennig dazu und auch nicht zu ihrem Unterhalt. Und von Rom kriegen sie fast nichts, weil sie kaum mit Bekehrungen und Taufen aufwarten können. Aber, sagt Pater Jung, von dem Zeitpunkt an, als Bonifatius nach Deutschland kam, hat es noch 500 Jahre gedauert, bis Deutschland christianisiert war. Da dürfen wir nicht denken, dass wir den Chaco in 25 Jahren christianisieren können. Was sind schon 25 Jahre? Wir mussten uns leider bald verabschieden, da wir an die Rückreise denken mussten, und ich merkte, wie schwer ihm der Abschied fiel. Bei unserem Gastgeber, dem Leiter der dortigen Filiale unserer Kooperative, aßen wir noch zu Mittag, wobei es als ganz große Besonderheit echte europäische Kartoffeln und Tomatensalat mit Zwiebeln gab. Dazu natürlich wie üblich zähe Rindschnitzel, die es übrigens auch schon morgens zum Frühstück und abends zum Nachtessen gibt. Fleisch ist hier sozusagen das tägliche Brot. Brot dagegen ist eine Delikatesse, die man zum Fleisch isst, damit es besser rutscht. Der Heimweg verlief bei größter Hitze im Wesentlichen nicht anders als der Hinweg, und Erika war froh, als ich endlich spät nachts ankam. Sie wäre ja gerne mitgefahren, weil man hier sonst wenig erlebt, aber wegen des Kleinen ist sie daheim geblieben, und ich war nachher froh darüber, weil es doch sehr strapaziös war. Es war eine Vergnügungsreise, die kein Vergnügen war.

Fernheim, der 10. November 1951. Diese Woche haben wir angefangen, auf den Dörfern Gesundheitsbesichtigungen abzuhalten. Alle Leute wurden samt Kind und Kegel auf Malaria, Trachom, eine Augenkrankheit, und Hakenwurm, ein Tropenparasit, der das Blut zerstört, untersucht. Außerdem haben wir die Häuschen kontrolliert und eine Gesundheitsbelehrung der Erwachsenen durchgeführt. Zwei Dörfer haben wir auf diese Weise an einem Tag durchgenommen. Die Fahrt durch den Busch war diesmal wunderschön. Es hatte geregnet und der Himmel war bewölkt und der Busch so grün. Man konnte einfach nicht begreifen, dass das die noch vor wenigen Wochen so trockene, dürre Wüste sein sollte. Wie eine große Parklandschaft sah alles aus. Dazu eine Blütenpracht, vor allem bei den Schlingpflanzen und Kakteen, vom zartesten Weiß bis hochrot, lila, rosa, gelb und blau. Die Kaktusblüten riechen wie Maiglöckchen. So haben wir es nun doch auch ein bisschen schön. Mit dem Wasser können wir jetzt wieder verschwenderisch umgehen, weil bei einem richtigen Regen die Zisterne halb voll läuft. Und so wird sie jetzt nicht mehr leer. Im Krankenhaus ist wenig Betrieb. Entweder werden die Leute bei dem schönen Wetter nicht so leicht krank, oder sie haben der Frühjahrsbestellung wegen keine Zeit dazu. Die Schwestern habe ich zur Hälfte beurlaubt, nachdem sie das ganze Krankenhaus innen und außen frisch verputzt und geweißt hatten. Als Verputz nimmt man Kuhmist, den man hier ja zu nichts anderem verwenden kann, vermischt mit Lehm, und er wird ausschließlich mit den Händen geknetet und aufgeschmiert. Handwerkszeug brauchen sie dazu nicht, nur zum Glattstreichen ein Brettchen. Zum Weißen nehmen sie ein Büschel Bittergras, sonst nichts.

Fernheim, der 17. November 1951. Gestern habe ich 50 Kühe gekauft und diese werden auf der Kolonieviehstation umsonst geweidet. Nach einem Jahr kommt etwa 45% Zuwachs dazu, sodass dies eine natürliche Verzinsung ist, abgesehen von der Tatsache, dass das Vieh hier jeweils im Preis steigt, wie das Geld im Wert sinkt. Ich lasse mir jetzt jeden Monat die Hälfte meines Gehalts in Vieh gutschreiben, denn mit der anderen Hälfte können wir uns immer noch bequem alles leisten, was wir wollen und brauchen. So scheint unser Leben auf einer gesicherten Basis zu stehen. Erika sagte gestern, ich behaupte immer, ich sei kein Geschäftsmann, aber das finde sie nun gar nicht mehr. Ja, sie habe geradezu Respekt vor meinen finanziellen und kommerziellen Fähigkeiten. Nun, so schlimm ist es nicht. Es hat mich nur oft beunruhigt, wenn ich sah, was das Geld von vor einem Jahr heute noch wert ist. Ihr macht euch keinen Begriff, wie schnell uns dies Jahr vergangen ist. Wir können es kaum glauben, dass wir jetzt schon bald ein Jahr von daheim fort sind. An euren Kohlepreisen sehe ich, dass das Leben auch bei euch ganz hübsch teuer geworden sein muss. Hier wird die Elektrizität und alles mit Holz gemacht. Bäume, die aus der Wildniszeit noch vor dem Haus oder im Grundstück stehen, werden abgehauen und im Ganzen verbrannt, und zum Feuermachen holt man das Holz aus dem Busch. Neulich sagte ich, das komme mir doch reichlich komisch vor. Was sollen wir denn sonst machen? Na, ich denke doch, das Holz, das man dicht dabei hat, zersägen und zerhacken, damit man es nicht aus dem Busch zu holen braucht. Ach, das lohnt doch nicht die Mühe. Holz zersägen. Im Busch ist alles schon fix und fertig zerfallen, das braucht man nur aufzulesen und hat es schon recht zum Verbrennen. Andere Länder, andere Sitten. Im Krankenhaus gibt es, obwohl so wenig Betrieb ist, doch immer genug Aufregung. Wir hatten einen kleinen Jungen, der von einer ganz winzigen Kratzwunde eine Blutvergiftung bekam und von den Eltern in einem aussichtslosen Zustand gebracht wurde. Trotz Penicillin und Sulfonamiden bekam er noch eine Hirnhautentzündung und war zuletzt so apathisch, dass wir glaubten, es gehe zu Ende und nach den Eltern telefonierten. Der Junge hatte 3 Tage nichts mehr gegessen. Aber als die Mutter da war, aß er plötzlich. Ich ließ sie dann im Zimmer bleiben und ihn füttern, und von Stund an ging es dem Kind besser. Jetzt ist er über dem Berg, und die Mutter ist wieder heimgefahren, denn sie hat noch 4 Kinder daheim, das 6. kommt bald. Der Junge ist völlig klar und munter. Da kann man sehen, was die seelischen Kräfte einer Mutter ausmachen. Gestern war die Diplomierung und Einsegnung der Lehrer, die vorige Woche ihr Examen abgelegt haben. Elfriede Racco, unser Hausgast, war auch dabei. Sie war die Jüngste, schnitt aber am besten ab und musste eine Rede halten. Natürlich spielte sich wie immer alles in der Kirche ab und es dauerte mit einer kurzen Mittagspause fast 6 Stunden. 10 Prediger haben insgesamt gesprochen und die Chöre haben etwa 15 Lieder gesungen. Jeder Prediger fing mit einem Gemeindelied und Gebet an, so dass ich mich wunderte, dass sie überhaupt noch etwas Neues wussten. Raccos waren alle da und wir feierten Abschied. Elfriede fuhr am Abend mit ihnen nach Hause. So sind wir nun allein in unserem großen Haus, was uns noch ganz komisch vorkommt. Jetzt geht es schon bald auf Weihnachten zu. Nicht zu glauben, bei der Hitze. Zu denken, dass es jetzt bei euch kalt sein soll, ist eine komische Vorstellung. Bei mir verwirren sich oft die Begriffe. Man kann sich einfach an diese verkehrte Welt nicht gewöhnen. Der Mond nimmt nicht wie bei uns ab und zu. Die Sonnenseite am Haus ist Norden. An Weihnachten sollen sich die Kerzen am Baum vor Hitze krumm biegen. Und die Leute singen dazu, leise rieselt der Schnee. Oft wundert es mich, wie durch und durch deutsch sie geblieben sind. Gestern bei dem Schulfest sah man es wieder einmal so richtig. Es ist ihnen völlig egal, ob sie mit ihrer Schulbildung außerhalb der Kolonie irgendetwas anfangen können. Sie müssen nämlich, falls sie studieren wollen, in Asunción oder sonst wo sogar mit der untersten Klasse Volksschule anfangen. Hauptsache, sie haben ihr Kolonieexamen und Koloniediplom. Sie bekommen dafür auch sehr schöne, amtlich aussehende Urkunden. Ihr Examen ist äußerst schwierig, Sie müssen tüchtig dafür büffeln. Im Grunde genommen ist es so. Einen Wert hat das alles nur, wenn man nicht die Absicht hat, aus der Gemeinschaft hinauszugehen. Dann gilt es genauso viel wie anderswo ein Staatsexamen. Die Kolonien stellen ja ihrer ganzen Struktur nach ein kleines Staatswesen dar. Da die Kolonieleitung nicht haben will, dass jemand abwandert,
was ja natürlich doch immer wieder vorkommt, ist es ja auch ganz gleichgültig, ob die, die weggehen, mit ihrer Ausbildung anderswo etwas anfangen können oder nicht. Die Lehrbücher bekommen sie fast alle aus Deutschland oder der Schweiz. Leider sind sie infolge des schlechten Umrechnungskurses immens teuer. Da sie in den Volksschulen noch alte deutsche Fibeln verwenden, schreiben sie fast alle Deutsch, also gotisch, wie man hier sagt. Nur wenn sie die höhere Schule besuchen, lernen sie lateinische Buchstaben. Eine bemerkenswerte Sache, diese Kolonien, die sich in fremden Ländern durch Jahrhunderte hindurch deutsch gehalten haben. Aus Russland, Kanada, der äußeren Mongolei, Holland, Polen, Sibirien und China kommen sie hier zusammen und reden alle genau dasselbe breite Platt.

Fernheim, der 25. November 1951. Wir haben eine bewegte, schöne Woche hinter uns. Am Dienstag hatte Frau Racco Geburtstag. Einer plötzlichen Eingebung folgend nahmen wir ein Auto und fuhren alle Mann hinüber nach Halbstadt. Die Überraschung war vollkommen. Die ganze Familie freute sich riesig. Wir blieben bis spät nachts und sangen und musizierten. Es war ein sehr schöner Tag. Am übernächsten Morgen fuhr ich wieder auf die Dörfer, Gesundheitsbesichtigung. Es war ein entsetzlicher Sandsturm. Abends legten wir uns ziemlich früh schlafen, denn ich war von der Dorffahrerei sehr müde. Da, kurz nach Mitternacht, wurden wir aufgeweckt. Die Jugend sang hinter den Oleanderhecken vor unserem Schlafzimmerfenster ein Ständchen, ein sehr schönes Geburtstagslied, das ich noch nie gehört habe. Ich will es mir aufschreiben lassen. Das muss ich unbedingt lernen. Ihr glaubt nicht, wie schön das ist, so mitten in der Nacht mit einem Ständchen aufgeweckt zu werden. Aber es war so entsetzlich heiß, dass wir nachher nicht mehr einschlafen konnten. Wir pappten richtig auf den Matratzen. Plötzlich erhob sich ein gewaltiger Südwind und wir rannten und holten die Daunendecken, so kalt war es auf einmal. Und nicht lange danach prasselte der Regen aufs Dach. Ach, welch eine liebliche Musik! Kaum war ich am Morgen aufgestanden, kamen die Schwestern und sangen ein Lied aus unserem Gesangbuch, das sie heimlich eingeübt hatten, wobei man bedenken muss, dass sie es für diesen Zweck eigens in Ziffern umsetzen mussten, weil sie ja keine Noten lesen können. Bald war die ganze Wohnung voll Sträußen, denn bei uns ist jetzt Frühling und alles blüht schön. Und erst in der Sprechstunde. Viele ehemalige Patienten waren trotz Regen von weit her gefahren, um mir ihre Glückwünsche und allerhand Geschenke zu bringen. Obst, das jetzt hier sehr rar ist. Gurken, auch eine Delikatesse. Häkeldeckchen, Torten, Sträuße und so weiter. Was sie halt so haben. Es hat mich natürlich sehr gefreut, dass sie alle so aufmerksam waren. Leider hatte ich im Krankenhaus zwei sehr schwere Fälle. Und so war mir die Geburtstagsstimmung etwas vergällt. Ich konnte einfach an nichts anderes denken. Am Samstag hatten wir eine kleine Abschiedsfeier auf der Versuchsfarm bei den sehr netten Forstmeisterleuten. Der holländische Studienrat verlässt demnächst die hiesige Oberschule und da feierten wir dort draußen. Wir besichtigten, solange es hell war, die Farm, auf der es allerhand zu sehen gab. Nachher hörten wir Musik von Beethoven und Schubert auf Platten. Es war sehr feierlich. Wir saßen dabei um ein kleines Palisanderfeuer, das ja wie Weihrauch riecht, und hatten den Sternhimmel über uns, so weit und groß, wie er eben im Flachland ist. Später sangen wir und unterhielten uns. Erst um Mitternacht fuhren wir mit der Kutsche los. Ich kutschierte zum ersten Mal in meinem Leben und brachte doch alle lebend heim.

Fernheim, 1. Advent 1951. Endlich kriegen wir doch noch etwas Weihnachtsstimmung. Heute Morgen um 5 Uhr kamen ein paar Kinder mit einem Adventskranz aus Tuja vor die Veranda und sangen und sagten ein Gedicht auf. Auch im Krankenhaus hängen überall Kränze. In der Kirche sangen wir Adventslieder und hörten entsprechende Predigten. Und nachmittags und abends kamen noch mehr Kinder und sangen vor dem Haus und brachten Sträußchen und Kränzchen aus Asparagus und Granatäpfeln mit hübsch bemalten Sternchen. Unsere Indianer, die nah bei unserem Haus wohnen, feiern schon beinahe einen Monat ein großes Fest. Von weit her sind sie in Scharen herbeigeströmt und nun geht das Gejohle jede Nacht bis fast in den Morgen. Es ist Ping Ping, das Mannbarkeitsfest eines 9-jährigen Mädchens, für das so viel Aufwand gemacht wird. Gestern Abend gingen wir hinaus, um zuzusehen. Es war für uns natürlich ein eigenartiges Erlebnis. In einem großen Kreis tanzten sie zu 30 oder 40 um ein Feuer und sangen unermüdlich, stundenlang, die gleiche monotone Melodie. Eng umschlungen liefen sie in kleinen Schritten immer rundum, bunt geschmückt, und die übrige Gesellschaft saß drumherum und schaute zu. Man könnte ja denken, es sei gefährlich, dahin zu gehen und zuzusehen. Sie seien vielleicht beleidigt, dass man ihren Kult beobachtet. Aber weit gefehlt. Gleich kamen eine Menge herbeigelaufen, die mich kannten. Sie fragten Dr. Racco, wer er sei. Und als er sagte, er sei der Halbstädter Doktor, wiesen sie dorthin, wo die Halbstädter ihren Lagerplatz hatten. Die Hunderte von Menschen lagerten also genau nach Orten getrennt. Der Indianer, der uns alles erklärte, redete nicht den gewöhnlichen Mischmasch aus Indianisch, Spanisch und Plattdeutsch, sondern völlig fließend Deutsch und sagte, er heiße Gerdi. Er ist in unserem Kooperativladen beschäftigt und hat es da gelernt und ist natürlich nicht wenig stolz darauf. Es ist einfach zu seltsam mit diesen Leuten. Man macht sich keinen Begriff. Da tanzen sie als nackte Wilde ums Lagerfeuer und huldigen ihren Bräuchen, und gleichzeitig reden sie einen auf Deutsch an und haben dieselben Namen wie wir. Das Krankenhaus ist jetzt wieder einigermaßen voll. Es gibt viel Gelbsuchtpatienten und die müssen viel trinken. Da ist das nun komisch. Die Operierten, die nicht trinken dürfen, lechzen nach Wasser. Aber die, die viel trinken sollen, wollen nicht. Sie sagen, mich dürstet nicht. Da haben wir zwei Jungen von 13 und 14 Jahren zu einem Wettstreit aufgefordert. Als ich abends kam und fragte, wie viel sie getrunken hätten, sagte der eine, 30 Glas Tee, und der andere, 35 Glas. Da sie dabei einen Riesenhunger entwickelten, hatte der eine 17 Stück Brot gegessen und der andere 15. Haben wir gelacht. Heute Abend fand ich ein Brieflein vor, das mir ein Lehrer und Prediger geschickt hatte. Ich schreibe es ab, weil es mich so gefreut hat. Es ist Ihnen hier bei uns wohl recht einsam. Sie verließen das schöne Deutschland, um Menschen, die von den Schicksalswellen in diese Buschwüste verschlagen wurden, zu helfen. In diesen Adventstagen mögen Sie wohl besonders an Ihre Heimat denken. Ich weiß, dass Sie und Ihre Frau Gemahlin ein ganz großes Opfer bringen. Aber werden Sie nur nicht müde und mutlos. Sie haben bereits vielen kranken Siedlern geholfen. Und vielen werden Sie noch helfen müssen. Ich persönlich bin froh und dankbar, dass Sie es nicht verschmäht haben, zu uns zu kommen. Gott wolle es Ihnen vergelten. Meine Frau und ich, wir wünschen Ihnen und Ihrer Frau eine frohe Adventszeit.

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3. September. Als sie aber dies gehört hatten, beruhigten sie sich und verherrlichten Gott und sagten: Dann hat Gott also auch den Nationen die Buße gegeben zum Leben. Apostelgeschichte, Kapitel 11, Vers 18. Eine Andacht von Joachim Pletsch. Fenster ins frühe Christentum, Teil 8. Alle Völker der Erde. Gemäß den Vereinten Nationen gibt es derzeit 195 Länder auf der Erde. Die Definition eines Landes basiert auf verschiedenen Faktoren, darunter Gebiet, Bevölkerung und die Existenz einer selbstverwalteten Regierung. Innerhalb eines Landes kann es allerdings viele ethnische Gruppen geben, die sich durch Kultur, Sprache und Herkunft unterscheiden. Berücksichtigt man diese, so ergibt sich eine Anzahl von fast 600 verschiedenen Völkern mit einer Gesamtzahl von derzeit rund 8 Milliarden Menschen auf der Erde. Zur Zeit der ersten Christen gab es erheblich weniger Menschen und die genaue Anzahl der damals existierenden Völker ist unbekannt. Und doch waren sie alle im Blick, als es in der frühen christlichen Kirche um die Frage ging, wem das Evangelium vom gekreuzigten und auferstandenen Jesus Christus weitergegeben werden sollte. Sollten weiterhin nur die Juden eine Rolle spielen oder wollte Gott nun alle Menschen erreichen? Was der Apostel Petrus erlebt hatte, Apostelgeschichte 10, führte gemäß dem Tagesvers zu dem Ergebnis, praktisch jeder Mensch aus allen Völkern war nun bei Gott im Fokus und er wollte auch den Nationen die Umkehr zum ewigen Leben schenken. Bis heute stehen alle Menschen dieser Erde im Visier Gottes. Keiner soll im Unklaren darüber bleiben, wie er von Gott beurteilt wird, als Sünder. Aber jeder soll auch erfahren, durch wen es Rettung von Sünde gibt, Jesus Christus. Umkehr ist weiterhin nötig. Von einem Leben ohne Gott, vom Vertrauen auf sich selbst, von der Überheblichkeit und Ignoranz gegenüber den Folgen, die sich aus einem Leben entgegen den Geboten Gottes ergeben und von der Ablehnung des Retters Jesus Christus, den wir alle brauchen, um nicht am Ende in der ewigen Gottesferne zu landen. Frage: Wie beurteilen Sie Gottes großzügige Gabe für alle Menschen, auch für Sie? Tipp: Ziehen Sie die notwendige Umkehr zu Gott in Betracht, denn sie ist der Schlüssel zu einer ewigen Zukunft, auch für Sie. Bibellese, Apostelgeschichte, Kapitel 11. Die Apostel aber und die Brüder, die in Judäa waren, hörten, dass auch die Nationen das Wort Gottes angenommen hatten. Und als Petrus nach Jerusalem hinaufkam, stritten die aus der Beschneidung mit ihm und sagten: Du bist bei unbeschnittenen Männern eingekehrt und hast mit ihnen gegessen. Petrus aber fing an und setzte es ihnen der Reihe nach auseinander und sprach: Ich war in der Stadt Joppe im Gebet, und ich sah in einer Verzückung eine Erscheinung, wie ein Gefäß herabkam, gleich einem großen leinenen Tuch an vier Zipfeln herabgelassen aus dem Himmel, und es kam bis zu mir. Und als ich gespannt hineinschaute, bemerkte und sah ich die vierfüßigen Tiere der Erde und die wilden Tiere und die kriechenden und die Vögel des Himmels. Und ich hörte aber auch eine Stimme, die zu mir sagte: Steh auf, Petrus, schlachte und iss. Ich sprach aber: Keineswegs, Herr, denn niemals ist Gemeines oder Unreines in meinen Mund gekommen. Eine Stimme aber antwortete zum zweiten Mal aus dem Himmel: Was Gott gereinigt hat, mach du nicht gemein. Dies aber geschah dreimal, und alles wurde wieder hinaufgezogen in den Himmel. Und siehe, sogleich standen vor dem Haus, in dem ich war, drei Männer, die von Caesarea zu mir gesandt waren. Der Geist aber sagte mir, ich solle ohne Bedenken mit ihnen gehen. Es kamen aber auch diese sechs Brüder mit mir, und wir kehrten in das Haus des Mannes ein. Und er erzählte uns, wie er den Engel in seinem Haus habe stehen sehen und sagen: Sende nach Joppe und lass Simon mit dem Beinamen Petrus holen. Der wird Worte zu dir reden, durch die du gerettet werden wirst, du und dein ganzes Haus. Während ich aber zu reden begann, fiel der Heilige Geist auf sie, so wie auch auf uns im Anfang. Ich erinnerte mich aber an das Wort des Herrn, wie er sagte: Johannes taufte zwar mit Wasser, ihr aber werdet mit Heiligem Geist getauft werden. Wenn nun Gott ihnen die gleiche Gabe gegeben hat wie auch uns, die wir an den Herrn Jesus Christus geglaubt haben, wer war ich, dass ich hätte Gott wehren können? Als sie aber dies gehört hatten, beruhigten sie sich und verherrlichten Gott und sagten: Dann hat Gott also auch den Nationen die Buße gegeben zum Leben.
die nun zerstreut waren durch die Bedrängnis, die wegen Stephanus entstanden war, zogen hindurch bis nach Phönizien und Zypern und Antiochia und redeten zu niemand das Wort als allein zu Juden. Es waren aber unter ihnen einige Männer von Zypern und Kyrene, die, als sie nach Antiochia kamen, auch zu den Griechen redeten, indem sie das Evangelium von dem Herrn Jesus verkündigten. Und des Herrn Hand war mit ihnen, und eine große Zahl, die gläubig wurde, bekehrte sich zum Herrn. Es kam aber die Rede von ihnen zu den Ohren der Gemeinde in Jerusalem, und sie sandten Barnabas aus, nach Antiochia hinzuziehen. Der freute sich, als er hingekommen war und die Gnade Gottes sah, und ermahnte alle, mit Herzensentschluss bei dem Herrn zu verharren. Denn er war ein guter Mann und voll heiligen Geistes und Glaubens. Und eine zahlreiche Menge wurde dem Herrn hinzugetan. Er zog aber aus nach Tarsus, um Saulus aufzusuchen, und als er ihn gefunden hatte, brachte er ihn nach Antiochia. Es geschah ihnen aber, dass sie ein ganzes Jahr in der Gemeinde zusammenkamen und eine zahlreiche Menge lehrten, und dass die Jünger zuerst in Antiochia Christen genannt wurden. In diesen Tagen aber kamen Propheten von Jerusalem nach Antiochia herab. Einer aber von ihnen mit Namen Agabus stand auf und zeigte durch den Geist eine große Hungersnot an, die über den ganzen Erdkreis kommen sollte. Sie trat auch unter Claudius ein. Sie beschlossen aber, dass, je nachdem wie einer der Jünger begütert war, jeder von ihnen zu Hilfeleistung den Brüdern, die in Judäa wohnten, etwas senden sollte. Das taten sie auch, indem sie es durch die Hand des Barnabas und Saulus an die Ältesten sandten.

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Römer 10, Vers 8. 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

Okay, ja, in der zweiten Predigt möchten wir wieder auf die Spuren von Apostel Paulus uns begeben. Er ist unterwegs auf der zweiten Missionsreise und ist in Thessalonich angelangt. Und dort wird eine Gemeinde gegründet. Gott schenkt dort seinen Segen. Und in dem ersten Brief an die Thessalonicher schreibt er, wie er das erlebt hatte, in den ersten beiden Kapiteln vor allem, wie es ihm dort ergangen ist. Und wir wollen uns dort ja einfach lernen von ihm, im Prinzip, also wie wir eigentlich den Auftrag Gottes erfüllen, den uns Jesus gegeben hat. Geht hin und macht zu Jüngern alle Völker. Denn Paulus ist ja deswegen unterwegs mit seinen Mitarbeitern, um diesen Auftrag zu erfüllen. Als Jesus vor der Himmelfahrt war, da sagt er zu seinen Jüngern, geht hin und macht zu Jüngern alle Völker. Und das ist der große Auftrag, den auch wir haben, auch heutzutage. Und die große Frage vielleicht lautet für uns, ja, wie können wir denn eigentlich diesen Auftrag umsetzen? Es geht vielleicht nicht mehr oder nicht in erster Linie so viel um irgendwie menschliche Methoden oder Konzepte, die man dabei beachten muss. Fakt ist ja eigentlich, dass Gott will, dass jeder Christ ein Jüngermacher ist, also diesen Auftrag erfüllt, geht hin und macht zu Jüngern alle Völker. Es ist nicht nur an eine bestimmte Gruppe von Christen geschrieben, gerichtet, sondern es ist ja, Jesus hat das ja allen Christen gesagt. Und deswegen ist irgendwie auch, müssen wir, jeder von uns, der ein Christ ist, sich die Frage stellen, wie kann ich denn das eigentlich machen? Wie kann ich eigentlich ein Jüngermacher sein? Vielleicht bist du ein Schüler und glaubst an Jesus. So kannst du dir sicher sein, Jesus will durch dich deine Klassenkameraden erreichen und das Evangelium ihnen erzählen, weitersagen, durch dich. Bist du vielleicht eine Mutter von mehreren Kindern und bist den ganzen Tag beschäftigt mit Kochen, Waschen, Putzen und so weiter? So will Jesus auch dich gebrauchen, um in erster Linie deine Kinder zu Jüngern Jesu zu machen, durch dich. Vielleicht hast du auch gleichzeitig Zugang zu anderen Frauen. Und so möchte Gott auch diese Kontakte nutzen, damit auch andere Frauen Jünger Jesu werden. Bist du ein Arbeiter und verbringst viel Zeit auf der Arbeit? So sei dir gewiss, dass Gott auch dort dich gebrauchen will, um deinen Arbeitskollegen das Evangelium zu verkündigen, mit dem Ziel, dass auch sie Jünger Jesu werden. Also nicht so viel die Methode, Konzepte, Programme machen den Unterschied, sondern vielmehr, werden wir gleich sehen, macht das Herz des Jüngermachers einen Unterschied. Und um diese Herzenshaltung geht es vor allem in dem Abschnitt, den ich gleich lesen möchte. Und es geht im Kapitel 2, also in 1. Thessalonicher Kapitel 2, die ersten vier Verse. Dort macht Paulus einen Rückblick auf seine Arbeit, wie er das erlebt hatte, diese Arbeit in Thessalonich. Und ich habe das so überschrieben, diese Verse mit dem Thema Rechne mit Gott. Rechne mit Gott. Ich möchte diese Verse vorlesen aus 1. Thessalonicher Kapitel 2, 1 bis 4. 1. Thessalonicher 2, 1 bis 4. Denn ihr wisst selbst, Brüder, dass unser Eingang bei euch nicht vergeblich war, sondern obwohl wir zuvor gelitten hatten und misshandelt worden waren in Philippi, wie ihr wisst, gewannen wir dennoch Freudigkeit in unserem Gott, euch das Evangelium Gottes zu verkündigen, unter viel Kampf. Denn unsere Verkündigung entspringt nicht im Irrtum, noch unlauteren Absichten, noch geschieht sie in listigem Betrug, sondern so wie wir von Gott für tauglich befunden wurden, mit dem Evangelium betraut zu werden, so reden wir auch. Nicht als solche, die den Menschen gefallen wollen, sondern Gott, der unsere Herzen prüft. Ja, rechne mit Gott. Rechne mit Gott, weil er dir Mut für den Dienst gibt, trotz großem Kampf. Also wenn du Gott dienen willst und Kampf erlebst in deinem Leben als Christ, dann rechne mit Gott, egal wie groß der Kampf ist. Jüngermacher, sie werden häufig Kämpfe erleben. Und Paulus und seinen Mitarbeitern ging es das genauso. Paulus war ja nicht alleine unterwegs, Silas und Timotheus mindestens waren mit ihm unterwegs zusammen. Vielleicht noch mehr, aber zumindest diese drei kennen wir namentlich. Und sie hatten, bevor sie nach Thessalonich kamen, sehr schmerzhafte Erfahrungen gehabt, als sie in der Stadt vorher in Philippi unterwegs waren und dort das Evangelium predigten,
da wurden sie verhaftet und wurden geschlagen und ins Gefängnis geworfen. Also, es ist noch ganz präsent bei ihnen. Ihr Rücken tut immer noch weh. Es ist wahrscheinlich voller Wunden und vielleicht blutet es noch. Also sie empfinden immer noch diesen körperlichen Schmerz von den Wunden auf ihren Rücken. Sie erleben mit Sicherheit auch eine seelische Not dadurch. Gedanken vielleicht wie, wozu hat das Gott zugelassen? Warum überhaupt das Ganze? Lohnt sich das überhaupt weiterzumachen? Und vielleicht findest du dich ähnlich in ähnliche Situationen. Wir erleben auch Kämpfe in unserem Leben als Christen. Kämpfe mit der Sünde. Wir erleben Niederlagen, wir erleben Rückschläge, erleben Überlastungen. Wir erleben, dass Gegenwind kommt, vielleicht auch selbst wenn es so vielleicht komische Kommentare sind, auf Reaktionen, wenn ich von Jesus weitererzähle. Wir erleben Krankheiten, die nicht nur körperliche Schmerzen verursachen, sondern auch unsere Gefühlswelt durcheinander bringen, die auch letztendlich auch auf unseren Glaubensleben sich negativ auswirken. Und die Frage ist, woher nimmst du eigentlich den Mut, um weiterzumachen, um Gott weiterzudienen, um mit den Gaben, die Gott dir gegeben hat, weiterzumachen? Woher nahm Paulus und seine Mitarbeiter den Mut, in die nächste Stadt zu ziehen, nach Philippi, nach dem, was sie in Philippi erlebt haben? Und Paulus erklärt das, wie es dazu kam, dass sie trotzdem mutig weitergingen, obwohl sie in Philippi geschlagen wurden. Und das ist der Vers 2, dort sagt er, dass sie gewannen wird, dennoch Freudigkeit in unserem Gott, euch das Evangelium Gottes zu verkündigen. Also sie gewannen Freudigkeit, eigentlich ist es besser übersetzt mit Freimut, sie gewannen Freimut, weiter Gottes Wort zu verkündigen. Dieses Wort Freimut, das was hier gebraucht wird, es meint das Wort Gottes, das Evangelium unerschrocken, mutig und zuversichtlich zu reden. Etwas frei herauszusagen, etwas offen auszusprechen, mit jemandem ohne Furcht ehrlich und offen über den Herrn zu reden, zuversichtlich, stark und mutig zu werden, etwas zu wagen. Das meint dieses Wort. Also Paulus und seine Mitarbeiter, sie gewannen diesen Freimut, weiter von Gottes Wort zu predigen. Es steht hier nicht genau, wie das genau passierte. Deswegen müssen wir vielleicht zurückblicken auf Apostelgeschichte Kapitel 16, wo uns das beschrieben wird, wie sie denn eigentlich, was sie genau in Philippi erlebt hatten. Also Paulus und Silas, sie predigen das Wort in Philippi und dann werden sie ja verhaftet, zusammengeschlagen und sitzen dort im Gefängnis. Und wir lesen dort, dass um Mitternacht fangen sie an, laut Gott zu loben. Wir wissen nicht, was vorher passiert ist, vor der Mitternachtstunde. Bestimmt haben sie miteinander gesprochen, bestimmt haben sie, oder vielleicht haben sie miteinander gebetet, miteinander geweint, überlegt, wozu eigentlich das alles passiert ist, was eigentlich Gott damit vorhat. Und irgendwann kamen sie anscheinend zu der Überzeugung, egal wie es uns jetzt geht, das einzig Richtige, was wir tun können, ist, Gott dafür zu loben, was wir erleben.

zusammen mit ihm betet und jemanden, der einfach gegenüber da ist. Jeder Christ braucht jemanden, der einem gegenüber. Wir bekommen Mut von Gott durch zwei verschiedene Dinge. Zum einen durch meine ganz persönliche Zeit und Gemeinschaft mit Gott. Das nennen wir stille Zeit. Aber darüber hinaus möchte Gott uns auch Mut zusprechen, vor allem auch durch die Gemeinschaft mit anderen Christen. Und beides ist wichtig. Wenn wir auf eins von den beiden verzichten, dann wird das schwierig werden in unserem Leben. Zum einen braucht jeder von uns diese persönliche, ganz intime Zeit mit Gott, wo ich mir ganz persönlich und in Stille nehme Zeit, um in der Bibel zu lesen und zu beten. Aber wenn nur das da ist, dann werde ich sehr anfällig sein in Kämpfen. Und deswegen hat Gott das so vorgesehen, dass jeder von uns auch andere Christen um uns herum brauchen, die uns unterstützen und wo ich auch andere unterstützen kann. Wir sehen dieses Prinzip durch die ganze Bibel. Zum Beispiel Paulus auch war nicht ein Mann-Missionar, sondern er war immer mit anderen Christen unterwegs. Wir lesen immer wieder von Paulus und Timotheus zum Beispiel, von Paulus und Titus, Paulus und Aquila und Priscilla zum Beispiel. Immer war der mit anderen Christen unterwegs. Und in 2. Timotheusbrief, wo er dann beschreibt, dass ihn alle verlassen haben, da scheint es so, dass es ihm das sehr geschmerzt hat, diese Erfahrung, alleine gelassen zu sein. Obwohl Gott natürlich ihn dort durchgetragen hat, merken wir aber an der Stelle, dass ihm das sehr wehgetan hat, allein gelassen zu sein. Und dass, wenn Paulus das sagt, dann brauchen wir auch alle so ein Gegenüber als Christen. Gemeinsame Zeit mit Gott ist eine wichtige Kraftquelle, damit ich auch im Glauben vorankomme und auch mutig das Evangelium weitererzähle. Aber wir brauchen auch einander. Und das ist vielleicht auch nicht unbedingt so mit einem Gottesdienst getan. Wir kommen zwar hier zusammen und erleben auch diese Gemeinschaft, auch vorher, nachher, aber es ist vielleicht noch viel mehr darüber hinaus eigentlich gemeint, wenn die Bibel uns von diesen Beispielen erzählt, dass Christen brauchen einander. Wir brauchen persönliche Zeit, zu zweit, zu dritt, in einer kleinen Gruppe, wie auch immer, wo wir gemeinsam beten, wo wir gemeinsam unsere Anliegen Gott sagen und Gott begegnen. Ja, hast du einen Christen an deiner Seite, mit dem du zusammen beten kannst, in der Bibel lesen kannst? Ich hoffe sehr. Wenn du verheiratet bist und dein Partner auch gläubig ist, dann ist das natürlich die erste Gelegenheit und die erste Adresse, wo wir gemeinsam zu zweit mit Gott Gemeinschaft haben können. Aber auch über eine Ehe hinaus. Oder wenn vielleicht der Ehepartner nicht gläubig ist oder wenn man alleinstehend ist, brauchen wir geistliche Unterstützung. Du als gläubiger Mann, hast du einen anderen Bruder im Glauben, den du begleitest oder der dich begleitet? Du als gläubige Frau, hast du eine andere Schwester im Glauben, die dir zur Seite steht oder der du zur Seite stehen kannst? Oder vielleicht ihr als Paar, habt ihr ein anderes gläubiges Paar, mit dem ihr gemeinsam zwischendurch euch treffen könnt und gemeinsam beten könnt, in der Bibel lesen könnt? Bete dafür, dass Gott dir zeigt, wer dich im Glauben begleiten kann oder wen du im Glauben begleiten kannst. Wir lesen hier, es ist also von dieser Geschichte hier von Paulus und Silas und Timotheus, dass sie einander hatten und dass ich gehe davon aus, dass sie auch daraus diesen Mut wieder geschöpft haben, diesen Freimut geschöpft haben durch diese gemeinsame Zeit miteinander und dieses Beten zusammen und diese Gemeinschaft zusammen, dass sie wieder Freimut gefunden haben, auch nach den Schlägen in Philippi weiter zu predigen in Thessalonich. Ich bin sehr dankbar Gott, dass wir uns mit Jakob immer wieder treffen dürfen und auch dort auch gemeinsam Zeit zum Beten, zum Bücherlesen haben, wo es nicht in erster Linie um organisatorische Dinge geht, sondern einfach um gemeinsam mit Gott Zeit zu verbringen. Und das ist etwas Gutes, was uns auch einfach prägt und auch ermutigt auch. Oder vielleicht den Bibelleseplan, den wir jetzt in diesem Jahr ausgeteilt haben. Vielleicht ist das eine Möglichkeit, gemeinsam in Gespräch zu kommen zusammen. Dass du jemanden fragen kannst. Vielleicht können wir mal von Zeit zu Zeit einfach gemeinsam diesen Bibelleseplan lesen und uns darüber austauschen. Auch von anderen Christen lesen wir, wie wichtig das ist. Da ist zum Beispiel zu nennen Corrie ten Boom und ihre Schwester Betty.
Sie waren beide oder wurden beide verhaftet und ihre

ganze Familie, nachdem sie eben während des Zweiten Weltkrieges Juden bei sich versteckt haben. Und so kamen diese zwei Schwestern in ein Konzentrationslager. Und dort waren sie zu zweit. Und das war etwas, was sie durchgetragen hat. Mit der Zeit starb zwar eine von ihnen, also die Betty, und Cori war dann halt in diesem Sinne dann allein, aber diese gemeinsame Zeit war für sie auf jeden Fall eine große Stärkung, dass sie nicht alleine waren, sondern dass sie zu zweit als Gläubige dort in diesem Konzentrationslager waren und gemeinsam haben sie anderen Frauen versucht, Mut zu machen durch das Evangelium. Also rechne mit Gott, weil er dir Mut für den Dienst gibt, trotz großer Kämpfen. Und das geschieht unter anderem auch durch die Gemeinschaft mit anderen Gläubigen. Der zweite Punkt, rechne mit Gott, weil er dein Auftraggeber für den Dienst ist. Auch darüber schreibt Paulus, warum eigentlich er das Evangelium gepredigt hat. Was war seine Motivation? Was war die Grundlage für seinen Dienst? Was hat ihn eigentlich angetrieben? Und wenn man so sich durchliest, die Verse 3 und 4, dann gewinnt man fast den Eindruck, dass er irgendwie gegen Anschuldigungen versucht, irgendwie vorzugehen. Denn er sagt hier in Vers 3 und 4, denn unsere Verkündigung entspringt nicht dem Irrtum, noch unlauteren Absichten, noch geschieht sie in listigem Betrug. Anscheinend wurde ihm das vorgeworfen. Und wir schauen uns kurz an, was mit diesen Worten gemeint ist. Wenn er sagt, denn unsere Verkündigung entspringt nicht dem Irrtum, dieses Wort Irrtum beschreibt ein Abirren von dem geraden Weg des Glaubens oder ein Getäuschtwerden. Vielleicht waren das Anschuldigungen gerade von den Juden, die also Paulus angeklagt haben, dass er den Abfall vom Alten Testament lehrt, von dem Gesetz Moses. Das hat er nicht gemacht. Aber das wurde ihm immer wieder vorgeworfen. Wenn er sagt, denn unsere Verkündigung entspringt nicht unlauteren Absichten, so meint dieses Wort unlautere Absichten eigentlich in Wortbedeutung, das ist eigentlich gemeint, eine verwesene Überreste in einem Grab. Und übertragen bedeutet das also ein moralischer Schmutz, eine Lasterhaftigkeit oder eine Unsittlichkeit. Also Paulus wurde anscheinend vorgeworfen, aus moralisch schmutzigen Absichten gehandelt zu haben und dort in Thessalonich gepredigt zu haben. Paulus wollte nicht die Menschen, die er für den Glauben an Jesus gewonnen hat, irgendwie für seine eigenen egoistischen Zwecke ausnutzen. Und er wehrt sich dagegen und sagt, nein, unsere Absichten waren lauter, die waren rein und nicht irgendwie schlechte moralische Absichten hatten wir auf jeden Fall nicht, sagte der. Und wenn er sagt, denn unsere Verkündigung geschieht nicht in listigem Betrug, dann ist dieses Wort listiger Betrug ist gemeint sowas wie Köder als Mittel zum Betrug oder ein Täuschungsmanöver. Im übertragenen Sinne will Paulus hier sagen, wir wollten hier niemanden irgendwie täuschen oder betrügen oder vielleicht also aus böser Absicht jemanden irgendwie hintergehen, um vielleicht an Gewinn zu kommen zum Beispiel. Also Paulus hat das Evangelium nicht verkündigt, um irgendwie Geld aus der Tasche der Gläubigen dann rauszuziehen oder vielleicht irgendwelche Frauen zu verführen oder ähnliche Dinge. Also Paulus sagt, nein, unsere Verkündigung geschah nicht mit listigem Betrug. Was hat denn eigentlich dann Paulus bewegt, das Evangelium zu predigen, wenn halt nicht diese negativen Dinge? Paulus sagt selber, dass Gott sie mit einer Aufgabe betraut hat. Und das war das, was ihn dazu bewogen hat, das Evangelium zu predigen. Er sagt das in Vers 4, sondern so wie wir von Gott für tauglich befunden wurden, mit dem Evangelium betraut zu werden, so reden wir auch, nicht als solche, die den Menschen gefallen wollen, sondern Gott, der unsere Herzen prüft. Also Gott hat anscheinend, wie er sagt, ihn erstmal vorher auf seine Tauglichkeit geprüft und dann ihm diese Aufgabe der Verkündigung anvertraut. Und die Prüfungsfrage sozusagen war, wem will ich mit meinen Worten gefallen, Menschen oder Gott? Weil Paulus sagte hier, er redet nicht, um Menschen zu gefallen, sondern Gott zu gefallen. Also er hat nicht etwas gesagt, was damals vielleicht irgendwie Mode war, wo er sich vielleicht des Erfolgs sicher gewesen wäre, sondern er sprach das aus, was Gott ihm aufs Herz gelegt hatte, das, was er verkündigen sollte. Und das ist gar nicht so leicht immer wieder,
wirklich das zu sagen, was Gott möchte und nicht das, was vielleicht Menschen hören wollen. Ich erinnere mich jetzt an eine Beerdigung, wo ich vor kurzem war, aus meiner Verwandtschaft. Und da sollte ich die Trauerrede halten. Und das war schon auf jeden Fall ein innerer Kampf für mich, das Evangelium zu sagen, obwohl ich wusste, dass viele, die allermeisten meiner Verwandten nicht gläubig sind. Und ich hoffe, dass es mir mehr oder weniger gelungen ist, aber diesen inneren Kampf auf jeden Fall habe ich hier an dieser Stelle selber so gemerkt. Was sage ich da? Etwas, was den Menschen gefällt? Oder das Evangelium, das, was eigentlich ich sagen muss, von Gott aus? Deswegen betet bitte auch für ja, alle Verkündiger auch in der Gemeinde, auch hier, dass das wäre eine Anwendung hier für uns, dass alle Mitarbeiter, die die Aufgabe haben, sei es von der Kanzel, sei es bei den Kindern oder der Jungschar, der Jugend, das Wort Gottes irgendwie weiterzusagen, dass das gesagt wird, nicht irgendwie aus Menschenangst, nicht das, was die Menschen hören wollen, sondern das, was wir aus dem Wort Gottes verstehen und für Wahrheit und für richtig halten. Wir merken an dieser Stelle, dass für diese Verkündigung des Evangeliums vor allem der Charakter wichtig ist. William MacDonald, der schreibt dazu, zu diesem Text, es geht für einen Christen zunächst vorrangig darum, seinen Charakter prägen zu lassen. Was wir sind, ist weitaus wichtiger als das, was wir je sagen werden. Unser unbewusster Einfluss spricht lauter als unser bewusster Einfluss. Also was wir sind, ist weitaus wichtiger, als wir je sagen werden oder vielleicht tun werden. James Denny, der sagt dazu, der Charakter eines Christen ist das einzige Kapital, das er hat, um seine Aufgaben zu erledigen. In den meisten anderen Berufen kann man weiterarbeiten, ganz gleich, welchen Charakter man hat, wenn nur das Bankkonto stimmt. Doch ein Christ, der seinen Charakter verloren hat, hat alles verloren. Und das stimmt wirklich, weil Gott ist nicht auf mich irgendwie angewiesen, um etwas zu erreichen, sondern Gott kann mich gebrauchen dann, wenn ich mich ihm hingebe. Und dazu gehört nicht nur meine Zeit, dass ich sage, okay, ich bin bereit, die oder die Aufgabe zu tun, sondern Gott will natürlich, dass ich auch mit einer richtigen Herzenshaltung das tue. Eine Herzenshaltung, wo Gott im Mittelpunkt ist, wo ich das nicht für mich tue, um angesehen zu werden zum Beispiel oder für mich irgendwelche Vorteile davon zu haben, sondern wo ich das aus Liebe zu Gott tue, um ihm zu gefallen und ihn damit zu ehren. Ja, hat Gott dir Aufgaben anvertraut? Mit Sicherheit. Mindestens diese Aufgabe, geht hin und macht zu Jüngern alle Völker. Mit welcher inneren Haltung tust du denn die Aufgaben, die Gott dir gegeben hat? Lass dich prüfen, so wie Paulus hier gesagt hat, dass er geprüft wurde und auch seine Mitarbeiter von Gott geprüft wurden. Lass dich von Gott prüfen. Lass uns wirklich uns immer wieder lernen zu hinterfragen, was sind eigentlich meine Motive? Und frage Gott konkret, was vielleicht in deinem Charakter hinderlich ist, um dass er dich gebrauchen kann, dass du Gott dienen kannst. Es kann auch hilfreich sein, auch vielleicht mit anderen Christen darüber zu sprechen und deinem Christen, der dir ehrlich, aber auch liebevoll sagt, was vielleicht dann deinem Charakter sich ändern soll. Und bitte Gott darum, dass Gott selber unser Charakter prägt und verändert. Durch die Gemeinschaft mit Gott, durch die Erkenntnis Gottes geschieht gerade dieses, dass Gott unser Charakter prägt und uns verändert. Deswegen lass uns auch darin auch wachsen, dass wir uns auch prüfen lassen von Gott, unser Herz erforschen lassen und dann auch aufrichtig ihm dienen können. Und der dritte Gedanke aus diesem Abschnitt, rechne mit Gott, weil Erfolg von Gott abhängt. Paulus schreibt hier im ersten Vers, dass unser Eingang bei euch war nicht vergeblich. Also er schreibt das den Thessalonichern. Und wir merken hier, dass es ist sowohl ein biblisches Prinzip als auch ein Prinzip in anderen Gebieten unseres Lebens, dass in der Regel fällt uns nichts einfach so in den Schoß, sondern es muss irgendwie hart erarbeitet werden. Und auch im geistlichen Leben ist es ähnlich. Also Paulus musste schon gehen mit seinen Mitarbeitern, er musste schon sich die Mühe machen und das Wort verkündigen. Und einfach so würde dann nirgendwo eine Gemeinde entstehen. Also er musste schon einen gewissen Einsatz zeigen.
Und Gott schenkt das Gelingen. Er schenkt das Gelingen, genau. Es ist von ihm abhängig. Und es ist natürlich einerseits, braucht Gott irgendwie oder ist nicht auf unseren Einsatz angewiesen, aber auf der anderen Seite will Gott gerade uns gebrauchen und unseren Eifer, unsere Nachfolge gebrauchen, um etwas zu seiner Ehre zu erreichen. Also es kommt als einerseits nicht auf meine Leistung an. Gott kann auch ohne meinen Einsatz alles tun, was ihm gefällt. Aber jeder Gläubige bekommt von Gott das Privileg, an diesem Werk Gottes auf dieser Erde zusammen, also mitzuarbeiten, an dem Bau seines Reiches, an dem Bau der Gemeinde. Und das ist doch eine große Gnade, die wir bekommen, dass wir das Privileg haben, uns von Gott gebrauchen zu lassen. Und es wäre fatal, wenn wir als Christen das einfach verstreichen lassen, nur ein Leben für uns leben, wenn ich als Christ nur für mich lebe. Paulus erinnert hier die Thessalonicher, dass sie selber der Beweis dafür sind, dass Gott Gelingen geschenkt hat. Denn sie sind ja zum Glauben gekommen. Das war die sichtbare Frucht. Also diese Menschen in Thessalonich, die zum Glauben an Jesus gekommen sind, die waren die sichtbare Frucht von der Arbeit des Apostel Paulus und seinen Mitarbeitern. Ja, wir dürfen an dieser Stelle natürlich auch ein Missverständnis nicht irgendwie zulassen. Erfolg ist keine grundsätzliche Garantie für Segen Gottes. Also wir versuchen vielleicht Erfolg häufig mit Zahlen oder an Zahlen zu messen oder festzustellen und denken, wenn die Zahlen stimmen, dann ist es ein Beleg für den Segen Gottes. Es kann so sein, aber muss aber nicht so sein. Als Beispiel, zum Beispiel ist der Islam zurzeit eine der am schnellsten wachsenden Religionen der Welt. Das würden wir von der Bibel nicht sagen unbedingt, dass es der Segen Gottes ist oder auf den Segen Gottes zurückzuführen ist. Sehr viele Gottesdienstbesucher oder Lob für die Predigt oder so oder hohe Spendenbereitschaft. Es kann ein Zeichen des Segen Gottes sein, muss es aber nicht sein. Warum? Weil Gott häufig ganz andere Maßstäbe für Erfolg setzt, als wir das Menschen tun. Wenn wir zum Beispiel an Jeremia denken, menschlich gesehen war er gescheitert, aber seine Aufgabe bestand nicht darin, das Volk Gottes jetzt zurückzuführen zu Gott, anders gesagt, sein Auftrag war nicht, dass er die Zerstörung Jerusalems verhindern sollte, sondern sein Auftrag war, dass er das Gericht Gottes predigen sollte und das Volk zur Umkehr aufrufen sollte. Also menschlich gesehen könnte man sagen, Jeremia hat mehrere Jahrzehnte gepredigt und irgendwie nichts erreicht. Aber er war treu in dem, was Gott ihm gegeben hatte. Selbst von Jesus könnte man denken, dass er menschlich gesehen auf ganzer Linie versagt hatte. Kurz nach der Kreuzigung sah es so aus, als ob hier die größte Niederlage stattgefunden hat. Aber Gott verwandelte diese Niederlage in den größten Sieg. Also wir können damit sehen, dass wir können nicht unbedingt unsere Erfolgsmaßstäbe irgendwie immer auf Gottes Linie oder auf Gottes Reich übertragen. Es ist auch auffällig, dass zum Beispiel auch wir in der Bibel, im Neuen Testament vor allem, von keiner Gemeinde lesen, die Paulus gegründet hat, wie groß die war, also wie viele Personen dort irgendwie waren. Ja, wie hätte vielleicht, was wäre die Wirkung, wenn wir vielleicht wüssten, dass in Thessalonich zum Beispiel nur 5 Menschen sich bekehrt hätten? Wir würden vielleicht abfällig denken, das ist ja nichts Besonderes, keine besondere Leistung. Oder wie würde es uns gehen, wenn wir vielleicht lesen würden, dass in Thessalonich sich 1000 Menschen bekehrt hätten? Dann würden wir vielleicht denken, also das schaffe ich nicht. Da bin ich völlig überfordert, das Gleiche zu tun, was Paulus gemacht hatte. Also Gott beruft uns nicht irgendwie die Massen zu, sozusagen, es geht nicht um die Masse bei Gott. Jesus sagt zwar, dass das macht zu Jüngern alle Völker, aber dieser Auftrag gilt ja der ganzen Gemeinde weltweit. Ich kann nicht als Einzelner alle Völker erreichen und zu Jüngern Jesu machen. Ich bin beschränkt, ich habe nur 24 Stunden am Tag. Auch Jesus war beschränkt und hatte nur sich auf 12 Jünger fokussiert, mit denen er besonders Gemeinschaft hatte und die er besonders geprägt hatte. Und menschlich gesehen war das vielleicht irgendwie nicht so sinnvoll, aber das ist eigentlich die biblische Vorgehensweise, dass wir uns auf weniger konzentrieren. Deswegen investiere dich in Einzelne. Bete vielleicht um eine Person, der du helfen kannst, die du begleiten kannst. Oder bete auch um eine Person, um einen Christen, die dich begleiten kann. Dass wir es lernen, in der Gemeinschaft Gott zu dienen
und mit ihm ja so dieses Prinzip der Jüngerschaft auch auszuleben. Das merken wir durchaus hier auch in dem Vorgehensweise von Paulus und seiner Arbeit. Ja, und so möge uns Gott auch darin segnen. Amen.

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Ein herzliches Willkommen zu unserer heutigen Gebetssendung hier bei Radio Segenswelle. Es ist schön, dass wir diese wertvolle Zeit miteinander teilen dürfen. Im Studio sind heute Viktor und Anna Sawatzki, Tina Driediger, Steffen Schellenberg und Peter Bergmann. Gemeinsam möchten wir ihre Gebetsanliegen vor Gott bringen. Gott ist am Wirken und er hat ein offenes Ohr für alles, was sie beschäftigt. Werden Sie Teil unseres Gebetskreises. Rufen Sie jetzt an und teilen Sie Ihr Gebetsanliegen mit unter der Telefonnummer 05231 500 5988. Wir starten jetzt gleich mit einem Gebetslied und im Anschluss hören wir die Kurzandacht von Viktor Sawatzki, die auf Hebräer Kapitel 13 basiert, mit dem Thema Gebet für verfolgte Christen. Direkt danach gehen wir in die Gebetszeit.

Liebe zeigen in schweren Zeiten. Wie kann ich dem Nächsten helfen, wenn er weit weg entfernt ist? Für uns Christen ist die Antwort einfach, indem ich für ihn bete. Wenn es uns gut geht, wünschen wir uns, dass es so bleibt. Oft haben wir dann nicht den Blick für Leidende, Kranke, Hungrige oder Menschen, die keine feste Wohnung und Kleidung haben. Wir leben in Deutschland in einem sicheren Land. Deutschland ist ein Sozialstaat. Das bedeutet, dass niemand auf der Straße leben und keiner hungern muss. Ja, es gibt auch bei uns Menschen, die betteln. Aber der Staat kümmert sich in der Form, dass alle etwas zu essen, zu wohnen und die nötige medizinische Versorgung bekommt. Die Glaubensfreiheit ist bei uns sogar im Grundgesetz fest verankert. Das Grundgesetz Artikel 4 sagt: Jeder Mensch hat das Recht, seine Religion oder Weltanschauung frei zu wählen, zu haben und nach außen hin auszuüben, zum Beispiel durch Beten, den Bau von Gotteshäusern, das Tragen religiöser Symbole oder Kleidung. Und weiter steht dort: Der Staat garantiert, dass Gottesdienste und religiöse Praktiken ungestört stattfinden können. Für mich ist das ein Grund, für unsere Regierung zu beten. Ich bin schon in vielen Ländern unterwegs gewesen und habe einen kleinen Einblick gewonnen, wie die Menschen dort leben und wie sie ihren Glauben ausleben. Und ich musste feststellen, dass es nicht überall so ist wie in Deutschland. Selbst in Russland ist es verboten zu evangelisieren. Als wir 2019 in Omsk waren, sagte man uns, dass man keine Straßenevangelisationen und keine Kinderbibelwochen auf öffentlichen Plätzen durchführen darf. Menschen in die Gotteshäuser einzuladen ist erlaubt, mehr aber nicht. Ich war einmal auf einer der Inseln der Malediven. Dort ist es verboten, eine Bibel zu haben. Selbst Touristen dürfen keine Bibel ins Land mitnehmen. In China wiederum haben wir eine Verkäuferin gesehen, die ihre Bibel las. Sie bediente uns und neben der Kasse lag offen eine Bibel. Dennoch gibt es in China viele Schwierigkeiten für Christen. In Hebräer 13, Vers 3 lesen wir: Gedenkt an die Gefangenen, als wärt ihr Mitgefangene, und derer, die misshandelt werden, als solche, die selbst auch noch im Leib leben. Die weltweite Lage von Christen, die wegen ihres Glaubens bedrängt, diskriminiert oder gewaltsam verfolgt werden, ist auf einem schlimmen Stand. Laut dem Weltverfolgungsindex von Open Doors sind aktuell rund 388 Millionen Christen einem hohen bis extremen Maß an Verfolgung ausgesetzt. Das betrifft etwa jeden siebten Christen weltweit. Die Brennpunkte sind zum Beispiel Nordkorea. Dieses Land führt die Liste seit vielen Jahren unverändert an. Der christliche Glaube gilt dort als direkte Bedrohung für das Regime. Wer beim Bibellesen oder Beten entdeckt wird, landet oft in Arbeitslagern oder wird für viele Jahre ins Gefängnis gesteckt oder kann sogar hingerichtet werden. Südsahara, Afrika, Nigeria. Die Region südlich der Sahara gilt als der blutigste Hotspot. Islamistische Terrorismus und dschihadistische Gruppen nutzen die Schwäche des Staates aus. Allein in Nigeria werden jährlich tausende Christen wegen ihres Glaubens ermordet. Nahe Osten, zum Beispiel Syrien und Irak. Durch die anhaltende politische Instabilität, Bürgerkriege und Anschläge, zum Beispiel auf Kirchen, verlassen viele Gläubige das Land. Sie fliehen um ihrer Sicherheit willen. Und China? Hier geht die Verfolgung weniger von physischer Gewalt aus als von staatlicher Totalüberwachung. Strenge Gesetze beschränken digitale Gottesdienste, verbieten Jugendarbeit außerhalb staatlich kontrollierten Kirchen und zwingen viele Gemeinden in den Untergrund. Es gibt zwei Formen der Verfolgung,
einmal durch Gewalt. Das sind offene Überfälle, Entführungen, die Zerstörung von Kirchen und Morde. Und das zweite, Schikane im Alltag. Druck durch Familie und Gesellschaft, Berufsverbote, der Verlust des Erbes, Verweigerung staatlicher Hilfe oder die Festnahme durch Geheimdienste. Ich kenne mehrere Gläubige aus den deutschen Kolonien in Mexiko, Bolivien, Belize und Argentinien, die sich bekehrt haben und dadurch Verfolgung durch ihre Familienangehörigen und die Dorfskirche erlebt haben. Sie werden dann in Bann gesetzt und dürfen keinen Kontakt mehr mit anderen Menschen haben. Sie werden gemieden. Sie dürfen nichts kaufen oder verkaufen. Sie gehen wirtschaftlich kaputt und sind gezwungen, die Kolonie zu verlassen. Auch das ist Christenverfolgung. Christenverfolgung ist nicht, wenn nicht alles in der Gemeinde so ist, wie ich es mir vorstelle, oder wenn mir die Politik des Landes nicht gefällt. Christenverfolgung ist, wenn ich an meinen persönlichen Retter und Heiland, Jesus Christus, nicht glauben darf und meinen Glauben nicht frei ausleben darf. Und solche Menschen gibt es viele. Für sie wollen wir beten. Im 1. Korinther 12, Vers 26 lesen wir: Wenn ein Glied leidet, leiden alle Glieder mit. Wenn ein Glied geehrt wird, freuen sich alle Glieder mit. Wir helfen unseren Nächsten, unseren Glaubensgeschwistern weltweit, indem wir für sie beten. Amen. Ich bete. Himmlischer Vater, so kommen wir zu dir und danken wir an erster Stelle, dass wir in Deutschland in Freiheit leben dürfen, dass wir die Glaubensfreiheit haben, dass wir Gemeinden, Kirchen, dass wir Orte haben, wo wir uns versammeln dürfen und unseren Glauben frei ausleben dürfen, in den Gotteshäusern, aber auch auf der Straße und im Alltag. Danke für die Politiker in unserem Land, die sich darum kümmern und dafür sorgen, dass wir dieses Recht auch beibehalten. Wir wollen aber auch für unsere Geschwister in Nordkorea, Afrika, Syrien, dem Irak, China, Russland, Bolivien und Mexiko beten. Mögest du auch hier Freiheit schenken, dass sie den Glauben an dich, Jesus Christus, ausleben, dass sie den Glauben bewahren, gestärkt werden und dass sie nicht verfolgt werden in dem Maße, dass sie sich verstecken müssen. Mögest du hier auch Menschen zu der Erkenntnis der Wahrheit schenken, dass sie erkennen, dass sie dich im Leben brauchen. So wollen wir aber auch für die Missionare beten, die besonders in diesen Ländern unterwegs im Dienst sind. Schenk ihnen auch, dass sie durchhalten und dass sie den Glauben frei verkündigen, Gemeinden bauen und Menschen beistehen. Und dir wollen wir für alles loben und preisen. Amen.

Gerne gebe ich jetzt die ersten beiden Anliegen für die erste Gebetsrunde weiter. Und zwar haben wir gerade schon gehört, dass es verfolgte Christen gibt. Überall auf der Welt werden Christen verfolgt. Und lasst uns heute insbesondere für unsere Geschwister in Nordindien beten. Sie werden hart verfolgt. Gemeindehäuser und auch deren Wohnhäuser werden zerstört. Christen werden geprügelt und verhaftet. Taufen werden hart bestraft. Lasst uns für diese verfolgten Christen in Nordindien beten. Dann berichtet Bruder Juri Claire, dass sie nach 3 Wochen Evangelisation in 3 Ländern durch Gottes Gnade wieder in Deutschland angekommen sind. Die Rückreise, die war ja durch Schwierigkeiten auch an der polnischen Grenze geprägt oder auch anstrengend dadurch. Aber dank Gottes Hilfe und der Gebete durften sie doch schließlich die Grenze passieren. Und besonders dankbar sind sie für mehr als 20 Menschen, die sich während der Evangelisation dem Herrn zugewandt haben. Und auch dafür wollen wir Gott danken. Und geben jetzt die Möglichkeit dafür.

0: Lieber Vater, der du bist im Himmel, du allmächtiger Herr, gepriesen seist du, der du uns liebst, der du deinen Sohn gesandt hast, um uns Rettung zu schaffen. Gelobt sei dein heiliger Name, der über alle Namen ist, Herr. Du siehst uns, du siehst deine Kinder in der ganzen Welt. Und heute wollen wir ganz besonders für unsere Geschwister in Nordindien beten. Du siehst ihre Lage, du kennst ihre Not, du weißt, warum die Dinge ihnen zustoßen. Schenke ihnen Mut und Kraft zum Durchhalten. Hilf ihnen, da wo sie kein Dach mehr über dem Kopf haben, schenke du, dass ihr Licht hell strahlt an diesem dunklen Ort, zu deiner Ehre und den Menschen drumherum zum Zeugnis. Wir befehlen sie dir an in deine väterlichen, liebenden Hände und preisen dich. Amen.
1: Amen. Danken möchte ich dir auch dafür, dass du Bewahrung gegeben hast, dass du Bewahrung geschenkt hast. Danken möchte ich dir dafür, dass du ja einfach auch diese Evangelisationsreise möglich gemacht hast, durch drei Länder sogar. Die Rückreise war nicht so einfach, es waren einige Schwierigkeiten, dennoch hast du da auch durchgeführt. Und wir danken dir von ganzem Herzen dafür, dass sich 20 Menschen, von denen wir wissen,

die Angehörigen sich bekehren, die noch nicht mit Jesus vereint sind, und auch dort weiter Schwester Helena im Gebet unterstützen. Und Susanna H. hat uns auch geschrieben, auch sie bittet für die familiäre Situation, besonders auch für ihren Mann und die Ehe. Das ist auch immer wieder angefochten. Und auch da wollen wir Susanne im Gebet unterstützen. Jetzt geben wir die Gelegenheit dazu.

0: Danke, lieber Vater im Himmel, dass wir gemeinsam mit unserer Schwester Helena ihre Familie vor dich bringen dürfen. Danke, dass du sie alle kennst, jeden Einzelnen. Und wir wollen dich bitten, dass du Gnade gibst, dass du Herzen erweist, dass sich dort die Kinder, die Enkelkinder zu dir wenden, dass sie sich bekehren, Buße tun über ihr altes Leben und durch diese Buße Erneuerung erfahren und auch Versöhnung in der Familie stattfinden kann. Nur du kannst das schenken und bewirken, und so bitten wir dich, dass du dort eingreifst, dass du auch bei denen, die schon mit dir unterwegs sind, aber die vielleicht Sünde in ihrem Leben zugelassen haben, die Dinge tolerieren, die nicht richtig sind, da möchte ich auch bitten, dass du in ihren Herzen wirkst, dass du sie zur Buße leitest und dass sie in Frieden und Harmonie dich widerspiegeln können. Amen.
1: Amen.
2: Vater im Himmel, wir möchten auch zusammen mit Susanne H. dich bitten, dass du auch für ihre Familie deinen Segen schenkst. Du kennst die Lage. Du hast Ehe gewollt und du hast Familie gewollt und du hast sie als einen glücklichen Ort gedacht. Doch durch den Sündenfall ist vieles durcheinander geraten, und wir möchten dich bitten, dass du uns Kraft gibst, dass wir als Menschen dir ähnlicher werden. Und genauso möchten wir dich bitten, dass du auch in den Familien wieder Ordnung reinbringen kannst. Du kannst es, und wir vertrauen darauf. Wir bitten dich für Susanne, dass sie selber ein Zeugnis sein kann für ihre Familie, aber auch für ihren Ehemann, für ihre Kinder, dass du auch da Gnade schenkst, dass sie auf dich blicken, zusammen Hand in Hand Himmel angehen und dass sie dir dienen mit ihrem Leben. Danke, Herr, dass wir Susanne mit ihrer ganzen Familie dir so anbefehlen dürfen. Amen.
1: Amen. Amen.

Und als nächstes möchten wir weiter für Familie Kiesling beten. Die befinden sich auf den Philippinen, um auch dort in Zukunft missionarisch unter Menschen tätig zu werden, die noch nie das Evangelium gehört haben, sind aber jetzt noch in der Vorbereitungsphase und möchten da die Sprache lernen. Und sie haben einige Gebetsanliegen geteilt, die ich hier auch weitergeben möchte. Einmal für emotionales Gleichgewicht bei den Kindern, denn die Lernhelferin, die ist jetzt nicht mehr vor Ort und das müssen die auch nochmal verarbeiten. Dann auch für Trost und Ermutigung von Gott, für Debbie insbesondere. Heimweh macht sich immer wieder breit. Dann auch für ein gutes Zeitmanagement und Weisheit mit den Kindern, dass sie es auch immer wieder schaffen, die Aufnahmen anzuhören, wo sie die Sprache lernen. Das ist auch nicht immer so leicht im Alltag. Dann auch für die Ehe, dass sie sich immer wieder Zeit füreinander nehmen und dass sie auch Freude und Mut beim Sprachlernen haben und dass Gott auch da gute Beziehungen nach außen schenkt. Wir wollen jetzt die Familie Kiesling im Gebet unterstützen.

0: himmlischer Vater, auch heute noch befähigst du Menschen für einen Dienst für dich, dass sie das Evangelium, dass sie die gute Nachricht von deinem Sohn Jesus Christus, die Versöhnung, dass sie die in die ganze Welt weitertragen. Denn das hast du, Jesus, auch befohlen, von zu Hause aus und dann bis in die ganze Welt zu missionieren, zu evangelisieren, um Menschen von der rettenden Hand, die du anbietest, auch zu verkündigen. Und so wollen wir für die Familie Kiesling auf Philippinen, wir wollen für die beten, dass du auch da ihnen dieses Herz, was du ihnen gegeben hast, ein offenes Herz für Menschen, die das Evangelium noch nie gehört haben, dass sie das dann auch da verkündigen. Und wenn sie jetzt auch noch in der Vorbereitungszeit sind, um die Sprache zu lernen und damit sie mit Menschen nachher in Kontakt kommen können, mögest du ihnen dies auch geben, dass sie als Familie alle zusammen, fest zusammenbleiben und dass die Kinder auch trotzdem lernen, dass die Kinder auch bereit sind von dem, was die Schule so bringt oder was die Schule so anbietet, dass sie da auch mitmachen. Und so wollen wir auch dich bitten, dass die Vorbereitung gut verläuft unter deinem Trost, unter deinem Segen. So wollen wir auch für Debbie bitten, dass du ihr Ermutigung schenkst, dass sie diesen Heimweg doch überwältigt und dass sie es erkennt, dass es für eine Zeit ist, dass sie da auf Philippinen ist. Aber jetzt ist sie dafür da, mit der Familie zu sein und mit der Familie den Dienst vorzubereiten. Mögest du die Familie segnen, mögest du ihnen die Gesundheit schenken, mögest du ihnen Mut zueinander, Freude zueinander, aber auch Freude für den Dienst geben. Und so wollen wir dich bitten, dass du auch Helfer gibst, die auch gerade bei der Sprache helfen, dass die Familie die Sprache erlernt. Amen.
1: Amen. Amen. Vater im Himmel, auch ich möchte dich bitten für diese liebe Familie. Du kennst sie alle bei Namen, du kennst sie mehr, als wir es uns vorstellen können. Und du siehst die Herausforderungen. Sie haben ihre Heimat verlassen und sind deinem Ruf gefolgt. Sie wollen dir dienen und deinem Namen die Ehre geben, indem, dass sie da Zeugnis sind, wo du sie hingestellt hast. So möchten wir dich bitten, dass du trotz all den Schwierigkeiten, die sie so erleben in ihrem Alltag, dass du da Kraft schenkst. Die Freude in dir und den Mut. Und genauso möchte ich dich bitten, dass du auch da Kraft schenkst, aber auch das Können, dass sie die Sprache lernen können, dass sie das behalten können, das Gelernte aber auch umsetzen, damit sie Menschen erreichen können, dass sie Menschen von deiner Liebe weitergeben können. Wir bitten dich herzlich, dass du sie auch als Ehepaar segnest, dass sie gerade in diesen vielen Herausforderungen sich auch Zeit für sich nehmen und dass sie als Ehepaar, dass sie auch da diese Gemeinschaft pflegen. Wir bitten dich, Herr, dass du sie segnest, diese Familie Kiesling, und aber auch zum Segen machst für andere. Amen.
0: Amen. Amen.

Svetlana bedankt sich für unsere Gebete. Ihre Tochter, die hat am 1. August eine Ausbildung begonnen. Und dafür ist sie dem Herrn sehr dankbar. Bittet auch um Gebet, dass die Tochter die Ausbildung gut meistert, dass sie dranbleibt. Und besonders liegt ihr am Herzen, dass die Tochter sich bekehrt und ihr Leben dem Herrn widmet. Und dann bat Svetlana auch noch für ihren Cousin André zu beten. Ihm geht es gesundheitlich sehr schlecht. Er hat starke Schmerzen und er erhält Bestrahlungen am Kopf. Betet doch auch, dass der Herr ihm und seiner Familie Kraft gibt und dass André sein Herz für den Herrn öffnet und ja, seine Seele auch gerettet wird. Jetzt möchten wir diese Anliegen von Svetlana vor Gottes Thron bringen.

0: Unser Vater, der du bist im Himmel, mit unserer Schwester Svetlana preisen wir dich. Du hast sie errettet, sie ist dein Kind und ihr liegt ihre Familie am Herzen. So bitten wir mit ihr zusammen für ihre Angehörigen. Wir danken dir, dass ihre Tochter jetzt in der Ausbildung ist. Schenke du ihr Durchhaltevermögen, Freude am Lernen, Freude am Arbeiten. Schenke du, dass sie in allem deine Hand in ihrem Leben erkennt, sich dir zuwendet und gerettet wird. Amen.
1: Amen.
2: Und Herr, du kennst auch den Cousin von Svetlana, André, besonders gut. Du weißt, wie es ihm aktuell geht und er hat Schmerzen. Er ist gesundheitlich sehr angeschlagen und wir danken dir für die Krankheit. Wir wollen dich bitten, dass er dadurch aufgerüttelt wird, dass das Leben hier nicht unendlich ist auf der Erde und dass er sich um sein Seelenheil kümmern muss. Und Herr, bitte wirke du an ihm, sprich du zu seinem Herzen, rüttel ihn wach und schenk auch Gnade, dass er zu Buße geleitet wird. Danke, dass du auch dort diese Krankheit im Griff hast und danke, dass du auch dort Heilung schenken kannst. Amen.
1: Amen. Amen.

Maria H. hat uns auch geschrieben und sie bittet um weiteres Gebet für ihre Schwester Olga. Sie wird auch gerade behandelt aufgrund der Krebserkrankung. Und ja, sie ist momentan auch schwach, hat Schmerzen. Lass uns beten, dass Gott ihr Kraft gibt und sie durchträgt. Dann lass uns auch beten für Olgas Mann Nikolai und die beiden Söhne Nick und Paul, dass sie den Herrn finden. Wir wollen auch beten für Marias Schwager Edik, dass Gott ihn ja heilt, wenn es seinem Willen entspricht, aber vor allem auch, dass er Rettung seiner Seele findet und auch für seine Frau Anna. Und dann bittet Maria auch für ihren eigenen Ehemann Eduard zu beten, dass auch er zum Glauben findet, dass er die Gottesdienste besucht, auch für die Söhne Jona und Noah, dass sie auch gern zur Kinderstunde weitergehen und auch, dass sie selbst Weisheit hat, damit sie in der Familie ein Licht sein kann. Und ja, dass Gott ihr auch zeigt, wie sie mit ihren Familienmitgliedern richtig umgehen kann. Jetzt wollen wir für die Anliegen von Maria H. beten.

0: Guter großer Gott, von ganzem Herzen danke ich dir dafür, dass du in deiner großen Weisheit, in deiner Allmacht auch bei Maria H. bist, bei ihrer Schwester bist, auch die Erkrankung siehst du. Und wir sind dir dankbar dafür, dass es eine Behandlungsmöglichkeit dafür gibt. Auch wenn es sehr kräftezehrend ist, auch Schmerzen dabei sind, so bitte ich dich gerade für die Schwester Olga, dass einfach Gott ihr die Kraft schenkt und einfach da durchträgt. So bitte ich dich auch für Olgas Mann, den Nikolai, auch die beiden Söhne, Nick und Paul, dass sie zu dir finden, dass sie eine lebendige Beziehung mit dir anfangen, dass sie ein Leben führen, welches sich zu leben lohnt, Herr. Erwecke ihre Herzen, schenk Gnade, dass sie zu dir finden. Ich bitte dich auch für Marias Schwager, den Edik, bitte dich auch, dass ja er geheilt werden kann, Herr, dass das ja dein Wille ist. Und wir bitten dich um Gnade, Herr, auch für die Schwester, auch für die Frau von dem Edik, bitte dich für beide, dass sie auch Gnade finden, ja, auch deine Kinder werden, dass sie auch eine Beziehung zu dir beginnen, Herr. Sprich in ihr Leben hinein durch diese ganze Situation und wirke. Amen.
1: Amen.
2: Und Herr, wir wollen auch gemeinsam mit Maria für ihren Mann und die Söhne beten. Danke, dass die Jungs mit zur Kinderstunde gehen. Schenkt denen auch weiter Freude da, schenkt den Mitarbeitern ein offenes Ohr für sie, ein offenes Herz und Geduld. Wir wollen auch beten, besonders, dass du Eduard führst, dass er berührt werden kann von deinem Wort, dass er ja die geistliche Verantwortung in der Familie übernimmt und dass Maria viel Ausdauer und Geduld hat, auch Weisheit besonders, dass sie ein Licht sein kann in ihrer Familie, auch im Umgang mit ihrem Mann und den Söhnen, Herr. Du kannst ihr da helfen, bei dir ist die Kraft zu finden. Danke dafür. Amen.
1: Amen.

Und das nächste Anliegen kommt von Maria S. Wir sagen den Anfangsbuchstaben, weil es so viele hier wieder in der Sendung gibt. Also bei Maria S. Sie hat eine Verwandte in Paderborn, die ebenfalls Maria heißt. Und da gab es in letzter Zeit Untersuchungen. Und das Schöne ist, Gott hat da auch Gnade geschenkt. Es wurden keine weiteren Metastasen gefunden. Sie befindet sich aber auch noch weiter in Behandlung. Lasst uns zum einen danken und auch weiter für Maria beten, für diese Situation. Und ihre Familie, die ist auch noch nicht im Glauben. Lasst uns auch bitten, dass die Familie da auch sich an Gott wendet. Dann möchten wir auch weiter für die Bekannte von Maria S. beten, die Lena heißt. Sie ist ja auch krank und möchte aber gern zu ihrer Tochter zur Hochzeit ins Ausland. Und lass uns auch da bitten, dass das so weit möglich ist. Und Maria S., sie selbst fährt Mitte September zur Kur und da bittet sie um Kraft für den Weg. Das ist eine auch etwas längere Anreise und auch für die Prozeduren, dass das alles zum Segen wird. Sie macht sowas zum ersten Mal und da wollen wir auch mit im Gebet unterstützen. Außerdem ist ihr kleiner Enkelsohn Luis wieder am Husten. Auch da bittet sie, für seine Gesundheit zu beten. Und dann lass uns auch weiter für die Angehörigen beten, die noch nicht im Glauben sind. Jetzt geben wir die Gelegenheit, für die Anliegen von Maria S. zu beten.

0: Danke dir, Vater im Himmel, dass wir alltäglich deine Hand sehen dürfen und erleben dürfen, dass du Wunder tust. Wir danken dir herzlich auch mit Maria, dass sie es erleben darf und dass sie es bezeugt, dass du Gebete hörst und erhörst. Wir danken dir auch für Maria, dass da bei den Untersuchungen es soweit gut aussieht und dass du darin gesegnet hast. Wir möchten dich bitten, dass du aber auch Maria weiterhin die Kraft schenkst, die Gesundheit, dass sie genesen kann und dass sie zu deiner Ehre weiterleben kann. Wir bitten dich aber auch für ihre Familie, die noch nicht dein Eigentum ist, die dir nicht nachfolgt. Und wir bitten, dass du auch da Gnade schenkst, dass sie als ganze Familie dir dienen und dir nachfolgen. Wir möchten dich auch für Lena bitten. Du kennst auch ihre Lage, du kennst ihren gesundheitlichen Zustand und dass sie den Wunsch hat, bei der Hochzeit ihrer Tochter dabei zu sein. Vater im Himmel, du hast Wege, du kannst führen und wenn es dein Willen ist, so kannst du auch Lena die Kraft und die Gesundheit schenken, dass sie bei der Hochzeit ihrer Tochter dabei sein kann. Danke, Herr, dass du uns in diesem auch erhören wirst. Amen.
1: Amen. Herr, auch mit Maria S. kommen wir zu dir und preisen dich an deinem Thron. Du hast ihr die Möglichkeit geschenkt, zur Kur zu fahren, schenke du ihr eine gesegnete Zeit, eine Zeit der Erholung, des Friedens, der Ruhe. Schenke du ihr Mut, auch dort ein Zeugnis zu sein. Sei du auch mit ihrem kleinen Enkelsohn, der wieder erkrankt ist, schenke du, dass er genesen kann und so gut heranwächst zu deiner Ehre. Schenke du, Herr, dass die Angehörigen unserer Schwester in dir den Herrn in ihrem Leben erkennen, dass sie sich zu dir hinwenden, gerettet werden für die Ewigkeit. Amen.
2: Amen.

Als nächstes möchten wir weiter für die Familie Unger beten. Die Kinder sind noch nicht zurück in der Familie. Den Eltern geht es natürlich sehr schlecht in dieser ganzen Situation. Und wir wollen sie auch weiter im Gebet unterstützen. Und dann haben wir die Info bekommen, wir hatten mal für einen Jakob gebetet, der von der Treppe gestürzt ist. Und er durfte daraufhin nochmal zu sich kommen im Krankenhaus und hat sich auch bekehrt, bevor er dann auch tatsächlich verstorben ist. Und lasst uns auch dafür danken. Jetzt werden wir für diese beiden Anliegen die Zeit zum Gebet geben.

0: himmlischer Vater, du hast Familie angeordnet, du hast sie ins Leben gerufen, das ist deine Einrichtung. Und Familie ist so wichtig, dass die zusammenhält, dass die zusammen sind, dass die Kontakt miteinander haben, dass Familie eben Familie ist. Und so wollen wir für die Familie Unger beten, dass du doch das so führen mögest, dass die Kinder zur Familie kommen, dass die Eltern sich freuen und die Kinder umarmen und dass sie täglich eine Gemeinschaft haben können, so wie sich das gehört. Mögest du diese Familie aber auch die Kraft geben, dass sie ja durchhalten und dass sie die ganzen Prozeduren, die bevorstehen oder die schon gewesen sind, dass es nicht so schlimm für sie ist, dass sie keinen Schaden davon tragen, sondern dass die Familie dadurch gestärkt wird. Wenn die nachher zusammenkommen, dass sie noch stärker und noch mehr Liebe zueinander haben. Himmlischer Vater, wir bitten um den Trost, um den Mut, um Durchhalten. Aber schenk du der Familie doch, dass die Liebe zueinander auch dadurch wächst und noch stärker wirkt. Amen.
1: Amen. Herr, ich danke dir von ganzem Herzen, dass wir diese Nachricht bekommen haben, dass der Jakob noch einmal zu dir gekommen ist, dass der Jakob noch mal zu sich gekommen ist und dann auch noch die Möglichkeit ja genommen hat, in Angriff genommen hat, sich zu bekehren, Herr. Danke dir dafür, dass du diesen Gnadenmoment geschenkt hast, dass wir daran teilhaben dürfen, dass du das Gebet erhört hast. Danke dir dafür, dass wir wissen dürfen, dass es ein Wiedersehen gibt, Herr. Weil du bist gut und du hast eine Ewigkeit vorbereitet, möchtest nicht, dass Menschen verloren gehen. Ich danke dir dafür, dass das hier noch geschehen ist. Amen.
0: Amen. Amen.

Karin bedankt sich für alle bisherigen Gebete und bittet auch weiter für ihre Schwester und die Familie der Schwester zu beten, für Lukas und für Michael, dass Gott sich ihnen offenbart. Und dann lasst uns auch besonders für die Gläubigen in Nepal beten. Dort gab es jetzt aktuell eine große Flut, so eine Katastrophe. Und lasst uns da bitten, dass sie eine Hilfe und einen Wegweiser in der aktuellen Not sein können, dort in Nepal. Und dann lasst uns auch beten für Buße weltweit und insbesondere auch in Deutschland, dass Menschen darüber nachdenken, wo sie die Ewigkeit verbringen. Und ja, auch für die großen Entscheidungsträger dieser Welt, lasst uns da bitten, ja, dass sie auch dort gelenkt werden. Und jetzt werden wir die Möglichkeit geben, für diese Anliegen zu beten.

0: Lieber Vater, danke dir, dass wir als deine Nachfolger füreinander im Gebet einstehen dürfen. So danken wir mit unserer Schwester Karin zusammen für deine Gnade, die sie erfahren und erleben durfte. Wir bitten dich auch mit ihr zusammen weiter für die Schwester und deren Familie, für den Lukas, für den Michael. Schenke du, Herr, ihnen Gnade, ein offenes Herz für dein Reden, dein Klopfen, damit sie für die Ewigkeit gerettet werden können. Amen.
1: Amen. Himmlischer Vater, und so wollen wir auch für unsere Geschwister in Nepal bitten, mögest du auch hier ihnen beistehen, ein Wegweiser zu sein in der aktuellen Not, die da im Lande jetzt ist. Mögest du den Geschwistern selbst helfen und diejenigen, die Familienangehörigen verloren haben, schenke auch da, dass sie ihrem Glauben festhalten und dass sie zeigen, dass du alles in der Hand hast, dass du die Macht hast und dass du immer Hilfe bereit hast. Aber Menschen müssen sich selbst entscheiden, die Ewigkeit anzunehmen, die du anbietest. Mögest du auch hier Menschen beistehen, die Mut brauchen, die deinen Segen, deine Gegenwart, die Kraft brauchen, gerade für den Alltag, aber auch hier, dass die Gläubige zueinander halten, miteinander beten und deinen Namen verkündigen und preisen. Amen.
2: Amen.

Am kommenden Sonntag möchte eine Gruppe aus der Gemeinde Ankum um 14.30 Uhr im Bad Rothenfelde evangelisieren und auch ein bisschen Musik machen dort. Und lasst uns da für die Straßenevangelisation beten. Und dann hat Hans Berg noch eine Nachricht geschickt. Und zwar, er ist oft in Einsätzen in der Ukraine und auch in anderen Ländern. Und er schreibt, dass sie dringend auf der Suche nach Hörgeräten sind, gerne auch gebrauchte. Und lasst uns dafür beten, dass sie doch auch da einige finden. Oder wer auch gerne welche hat, kann sich auch melden. Und jetzt wollen wir die Gelegenheit geben, einmal für die Straßenevangelisation der Gemeinde Ankum am Sonntag zu beten und dann auch für diese Suche der Hörgeräte.

0: Vater im Himmel, ich bin dir so dankbar, dass wir diese Glaubensfreiheit genießen dürfen. Und wir bitten dich für die Gruppe aus der Gemeinde in Ankum, dass du sie segnest bei ihrem Vorhaben. Sie möchten am Sonntag dich verherrlichen durch Musik. Und wir bitten dich herzlich, dass du auch da die Geschwister begleitest und dass sie mit Freuden und dir zur Ehre spielen können. Und dass es für die Menschen zum Segen ist, dass sie auf dich aufmerksam gemacht werden können. Danke, Herr, dass du auch diese Möglichkeiten schenkst. Amen.
1: Amen.
2: Ja, Herr, und ich freue mich auch über ein Anliegen, was jetzt nicht so häufig ist, dass wir einfach auch mal für Hörgeräte beten dürfen. Und schenk bitte Gnade, dass diese passenden auch kommen, dass jemand die einfach gibt. Herr, und ja, die sind auch für den Dienst, für nach in Bolivien gedacht, dass sie auch dort Menschen einfach helfen, dass Menschen das Wort Gottes auch hören können, Herr. Danke dir dafür, dass du da segnen wirst. Dir die Ehre dafür. Amen.
1: Amen. Amen.

Und Olga E. hat auch eine Nachricht geschickt. Sie bittet um weiteres Gebet für ihre Kinder, dass sie den Herrn finden und annehmen. Besonders die jüngste Tochter, die lehnt den Glauben so sehr ab. Da bittet sie auch um Weisheit im Umgang mit ihr zu beten. Auch für ihren Sohn David, dass er Freude und Motivation findet, eine Arbeitsstelle oder Ausbildung zu suchen. Und ja, zur Frau Groth ist der Kontakt inzwischen vollständig abgebrochen, aber auch dort kann der Herr auch andere Menschen in den Weg stellen, die Frau Groth auch den Glauben teilen. Und Olga bittet auch, dass wir für sie um Weisheit und Kraft beten. Dazu geben wir jetzt die Gelegenheit.

0: Und Herr Jesus Christus, du siehst, dass wir schon häufig für Olga und ihre Kinder gebetet haben. Und danke, dass es dir auch nie zu viel wird, dass wir dir die Anliegen nennen. Und so bitten wir dich für die Kinder von Olga, die noch nicht im Glauben sind. Danke für diejenigen, die zur Gemeinde gehen. Aber wir bitten auch besonders für die jüngste Tochter, die dem Glauben so ablehnend gegenübersteht. Schenk doch auch Olga ganz viel Weisheit im Umgang mit ihr. Und auch für David wollen wir bitten, dass er Freude und Motivation findet, eine Ausbildungsstelle oder einen Arbeitsplatz zu finden oder auch überhaupt zu suchen. Auch da kannst du ihn bewegen und ihn ja da auch leiten. Danke, Herr, dass du auch schon häufig wirkst. Danke auch für die Gemeinde, die sie auch mal besuchen durften. Und wir wollen jetzt für die Kinder ganz besonders beten, dass sie ja, dich suchen und dich annehmen. Amen.
1: Amen. Und himmlischer Vater, wir wollen auch weiter für Frau Grotter bitten. Mögest du auch hier wirken. Mögest du auch ihr Menschen auf den Weg stellen, die auf dich hinweisen und dass sie die rettende Hand Jesus Christus, die du anbietest, auch annimmt. Mögest du ihr beistehen und mögest du ihr auch die Weisheit geben und die Kraft geben, auch für Olga selbst, aber auch für Frau Grote, dass sie die Erkenntnis der Wahrheit hat. Mögest du Olga aber auch das Durchhalten geben, dass sie auch weiter für die Frau Grote betet und wir wollen ihr dabei beistehen. Amen.
0: Amen. Amen.
2: Wir haben es heute wieder erlebt. 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Es tut so gut zu wissen, dass wir mit unseren Sorgen und unserem Dank nicht alleine sind, sondern im Glauben fest zusammenstehen. Danke an alle, die heute mitgebetet und die Anliegen unserer Glaubensgeschwister vor Gott gebracht haben. Merken Sie sich gerne schon den nächsten Termin vor. 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Wir sagen auf Wiederhören und Gott befohlen.

0: Es ist 23 Uhr.
1: 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Liebe Zuhörer, ich grüße Sie ganz herzlich zu unserer Themensendung. In der Predigtreihe zum Lukasevangelium spricht Jörg Werdenberg heute über das Thema: Meinst du, dass Jesus dein Herr ist? Wir wünschen Ihnen Gottes Segen beim Zuhören.
2: Das Thema der Predigt habe ich überschrieben: Meinst du, dass Jesus dein Herr ist? Und wenn ja, warum bist du dir da so sicher? Das Thema habe ich deswegen so formuliert, weil im Predigttext, da kommt ein bestimmter Vers vor, in Lukas Kapitel 6, Vers 46, warum nennt ihr mich immerzu Herr, wenn ihr doch nicht tut, was ich sage? Ja, da sind viele Menschen Jesus hinterhergefolgt, haben sich angehört, was er gesagt hat, haben gesehen, was er getan hat und nennen ihn alle Herr. Und jetzt regt Jesus sich so ein bisschen auf, kann man hier merken. Warum nennt ihr mich alle Herr, wenn ihr doch nicht tut, was ich euch sage? Und deswegen das Thema von heute: Meinst du, dass Jesus dein Herr ist? Und wenn ja, warum bist du dir da so sicher? Also, warum bist du dir da so sicher, dass er das wirklich ist? Oder du tust nur so? Also, sagen kann das ja jeder. Jesus ist mein Herr. Woran kannst du für dich persönlich erkennen, ob du dich selbst betrügst oder ob das wahr ist, dass Jesus dein Herr ist? Und die Predigt hat zwei Punkte heute. Der erste Punkt: Wenn du meinst, ein Jünger von Jesus zu sein, dann spiel dich nicht als Herr über andere auf, sondern tue deinem Nächsten Gutes und begib dich in die Gemeinschaft der Jesus-Jünger und helf ihnen. So, hier ist jetzt die Rede von einem Jünger. Jünger heißt nicht, dass jemand jünger ist, sondern da ist Jesus der Herr, und diejenigen, die also zugeben oder bekennen, Jesus ist mein Herr, das ist ein Jünger. Das nennt die Bibel Jünger. Ein Jünger kann älter sein als ein Herr, aber er ist dann immer noch ein Jünger. Lukas 6, Vers 37, da fangen wir mal an. Da sagt Jesus: Richtet nicht, und ihr werdet nicht gerichtet werden. Verdammt nicht, und ihr werdet nicht verdammt werden. Und diese zwei Dinge gehören hier zusammen. Richtet nicht, also jemanden zu richten, bedeutet so viel wie, dass man ihn verdammt. Also dass man jemandem, der bekennt, dass er zu Gott gehört und der eine bestimmte Sünde begangen hat, dass man ihm auf dem Kopf zusagt, diese Sünde schließ dich ein für alle Mal vom Reich Gottes aus. Du hast jetzt keine Chance mehr, jemals bei Gott Gnade zu finden. Du hast verspielt. Und wahrscheinlich nimmt Jesus vor allen Dingen so ein paar Pharisäer aufs Korn. Also für einen Pharisäer zum Beispiel, der dachte, wenn jemand Zöllner ist und Geld einnimmt für die Römer, vorbei. Für den gibt's keine Gnade mehr. Der ist verloren. Ihr könnt euch ja mal fragen, ob es für euch auch bestimmte Menschen gibt, von denen ihr so insgeheim denkt, der hat das und das getan. Für den gibt's keine Chance mehr. Und so innerlich: Ich wünsche mir, dass der nie wieder eine Chance kriegt, weil mit dem habe ich sowieso Probleme. Und das wäre mir ganz recht, wenn der Gottes Gnade gar nicht erst erfährt. richtet nicht und ihr werdet nicht gerichtet werden. Das heißt, Jesus sagt hier eigentlich klipp und klar, wenn wir mit dieser Haltung Menschen begegnen, dass wir ihnen insgeheim wünschen, dass sie Gottes Gnade nicht kriegen, da sagt Jesus ihnen, wenn du so denkst, hast du selber deine Gnade verspielt. Gott wird dich so richten, wie du andere Menschen richtest. Verdammt nicht und ihr werdet nicht verdammt werden. Und gemeint ist also, verdammt nicht und als Schlussfolgerung, als Folge, und dann werdet ihr nicht verdammt werden. Ja, das richtet sich an Jünger von Jesus oder die vorgeben, Jünger von Jesus zu sein, aber anderen Menschen so begegnen, dass sie ihnen signalisieren, wenn du das und das oder das getan hast, dann kommst du nie, findest du nie wieder Vergebung bei Gott. Jesus will seinen Jüngern hier deutlich machen, wir sind nicht diejenigen, die bestimmen, wer in den Himmel kommt und wer nicht. Wir sind nicht diejenigen, die festlegen, ab wann ein Mensch noch Vergebung finden kann und ab wann nicht. Das steht uns nicht zu. Wir maßen uns hier eine Rolle an, die nur Gott einnehmen kann. Und wenn Gott das sieht, dass wir uns aufspielen, als wären wir Gott, da sagt Jesus, verdammt nicht und ihr werdet nicht verdammt werden. Heißt im Umkehrschluss, wenn du Menschen verdammst, wirst du selber Verdammnis finden. Vergebt und es wird euch vergeben werden. Die Verbindung ist wahrscheinlich folgende zu dem vorhergehenden. Wir neigen dazu, andere Menschen zu verurteilen, wenn die an uns schuldig geworden sind. Und statt, dass wir ihnen vergeben, wünschen wir ihnen Gottes Gericht herbei. Dürfen wir nicht, wenn wir Jünger von Jesus sind. Dann sollen wir gerade denen, die an uns schuldig geworden sind, vergeben. Und das Jesus hat ja vorher gesagt, in seiner Unterweisung, auch in Lukas 6, eigentlich, was das entscheidende Kennzeichen seiner Jünger ist, dass sie von anderen Menschen abhebt, ist, dass sie ihre Feinde lieben. Also nicht nur ihre Freunde. Da sagt Jesus, wenn ihr die liebt, die euch auch lieben, dann tut ihr etwas, was alle Menschen tun. Dadurch zeichnet ihr euch noch nicht als meine Jünger aus. Wenn ihr die liebt, die euch nicht lieben, sondern die euch hassen, dann zeigt ihr, dass ihr von mir gelernt habt. Dann zeigt ihr, dass ich euer Herr bin. Und auch hier wieder, es ist die Verbindung ziemlich eng, vergebt und es wird euch vergeben werden. Also wenn wir nicht bereit sind, Menschen zu vergeben, da sagt Jesus hier, dann wird Gott euch auch nicht vergeben. Also wenn ihr Menschen nicht vergebt, die euch um Vergebung bitten, dann wird Gott euch auch nicht vergeben, selbst wenn ihr ihn bittet um Vergebung. Das führt Jesus in der Bergpredigt noch genauer aus. Oder in Matthäus 18, ne, das Gleichnis vom Schalksknecht. Der findet keine Vergebung mehr. Ja, solche Stellen müssen wir also auch immer wieder berücksichtigen, wenn wir zum Beispiel über Heilsgewissheit sprechen. Ne? Ja, ihr kennt mich ja, ich bin ein entschiedener Vertreter von Heilsgewissheit. Aber Jesus, wenn er seine Jünger anspricht, redet er Klartext. Also keiner von euch soll sich einreden, er sei mein Jünger, wenn er nicht so lebt, wie ich das von ihm will. Vers 38, gebt und es wird euch gegeben werden. Ein gutes, gedrücktes und gerütteltes und übervolles Maß an Getreide wird man in euren Schoß schütten. Ja, das Maß, das ihr verwendet, wenn ihr gebt, wird Gott bei euch verwenden. Das ist hier so eine bildliche Redeweise. Also gebt und es wird euch gegeben werden. Also damals, wenn man zum Beispiel Getreide kaufte auf dem Markt, da hatte man keinen Rucksack dabei, sondern man nahm sein Obergewand. Man einigte sich mit einem Händler, 20 Kilo Weizen für so und so viel Geld. Dann hat man sein Obergewand da so hingehalten, wie so ein Beutel, und der hat dann da so einen Eimer voll Weizen reingeschüttet. Man hat das dann ein bisschen zugebunden nach oben und so hat man das nach Hause genommen. Und da sagt Jesus hier, ein gutes, gedrücktes und gerütteltes und übervolles Maß an Getreide wird man euch geben. Ich weiß nicht, wie man Getreide lagert, weiß ich. Also ich komme vom Bauernhof, ich weiß noch, wie man Getreide lagert. Ne? Und wenn man so ein Eimer voll Getreide hat, da kann man auch so ein bisschen rütteln und drücken, dann sackt das ein bisschen weiter runter. Dann kann man noch wieder ein bisschen nachfüllen. Das heißt, das wird dann noch ein bisschen schwerer. Und das meint Jesus hier. Ne, der Händler, der hat so einen Eimer voll, schon mit Weizen voll gemacht. Aber bevor er das jetzt da in das Obergewand schüttet, rüttelt er nochmal und drückt es nochmal und dann schüttet er noch was nach in den Eimer. Und dann erst schüttet er es dem Käufer ins Obergewand. Also Jesus will ja deutlich machen, gebt und es wird euch gegeben werden. Gott gibt euch. Das bezieht sich schon zum Beispiel auf die Vergebung. Vergebt aus freiem Herzen Menschen, die euch bitten. Und Gott vergibt euch auch alle Sünden. Alle. Aber Jesus bezieht es auch auf Geben. Gebt zum Beispiel den Waisenkindern da in Weißrussland. Gebt ihnen freigebig. Und Gott wird euch geben. Heißt so viel wie, und Gott wird euch auch das geben, was ihr zum Leben braucht.

Vers 39. Jesus erzählte ihnen auch ein Gleichnis. Kein Blinder kann einen Blinden leiten, sonst fallen beide in eine Grube. Ein Jünger steht nicht über seinem Lehrer. Wenn er alles von ihm gelernt hat, ist er wie sein Lehrer. Also, Jesus tritt hier, wenn man so will, einen Schritt zurück und kommt auf seine Beziehung zu seinen Jüngern zu sprechen. Er ist der Herr und sie sind seine Jünger. Und da sagt er jetzt, ein Jünger steht nicht über seinem Lehrer. Ein Jünger steht nicht über seinem Herrn. Wenn der Herr seinem Jünger sagt, tu das, lebe so, dann kann der Jünger nicht auftreten und sagen, ja, ich höre zwar hin, aber ich weiß es besser. Ich weiß, wie es besser geht. Das, was Jesus hier von seinen Jüngern einfordert, ist, dass sie ihn als Herrn anerkennen. Und wenn ich richtig sehe, wenn so vieles, was so passiert, ich sag's mal, im Evangelikalismus, rührt daher, dass man nicht mehr klar vor Augen hat, Jesus ist der Herr. Herr meint in der Bibel so viel wie, also wenn von Jesus als dem Herrn die Rede ist, er ist der Oberste. Also zum Beispiel in der Offenbarung, ne, da sagt Johannes von ihm, der Herr aller Herren, der König aller Könige. Das heißt, hier auf der Erde gibt es viele Herren und Könige und die regieren über ihre Untergebenen. Über allem steht der eine Herr. Und der sagt seinen Leuten auch klar, was er von ihnen will. Ein Jünger steht nicht über seinem Lehrer. Heißt auch so viel wie, wenn Jesus also bestimmte Dinge in den Mittelpunkt seiner Unterweisung stellt, die Liebe zu den Feinden, die Bereitschaft zur Vergebung der Sünden, die Freigebigkeit gegenüber allen Menschen, dann können seine Jünger nicht herkommen und sagen, ja, ja, das hören wir zwar, aber für uns stehen andere Dinge im Mittelpunkt. Irgendwelche äußeren Dinge, Gesetze, die man sich selbst auferlegt hat. Bei den Pharisäern zum Beispiel. Zentral ist, dass du 2 Tage in der Woche fastest, dass du die Sabbatvorschriften einhältst, die Reinheitsvorschriften, dass du dich absonderst von Zöllnern und Huren. Jesus sagt ihnen, nein, ich als Herr, ich stelle andere Dinge in den Mittelpunkt.

Vers 41. Wie kommt es, dass du den Splitter im Auge deines Bruders siehst, und uns Schwestern sind hier mit inbegriffen, wie kommt es, dass du den Splitter im Auge deines Bruders siehst, aber den Balken in deinem eigenen Auge nicht bemerkst? Wie kannst du zu deinem Bruder sagen, Bruder, halt still, ich will dir den Splitter herausziehen, der in deinem Auge sitzt, und bemerkst dabei den Balken im eigenen Auge nicht? Du Heuchler, zieh zuerst den Balken aus deinem eigenen Auge, dann wirst du klar sehen und kannst den Splitter, der im Auge deines Bruders ist, herausziehen. Jesus spricht ja jetzt vor allem das Verhalten in Gemeinden an. Also vorher sprach er darüber, dass wir Menschen richten, also endgültig verurteilen können und uns damit selber Gottes Gericht zuziehen. Hier hat Jesus jetzt etwas anderes vor Augen. Hier wollen wir keinen Menschen endgültig verurteilen, sondern wir sehen einen Splitter in seinem Auge und wollen ihm helfen. Oder konkret, wir sehen, dass er eine bestimmte Sünde, dass er davon nicht frei wird. Und wir wollen ihn dafür nicht verurteilen, sondern wir wollen ihm helfen. Und das kann so geschmeidig daherkommen, so geschmeidig demütig. Hier, lieber Bruder, ich habe eine Sünde bei dir erkannt. Darf ich dir helfen? Aber man merkt schon, das ist purer Hochmut. Jesus macht hier dieses groteske Beispiel, der läuft mit einem riesen Balken in seinem Auge und meint, er könnte den Splitter rausziehen aus dem Auge seines Bruders. Es geht Jesus hier um die Frage, wann sind wir fähig, Geschwistern in der Gemeinde wirklich zu helfen? Und er macht hier deutlich, das können wir nur dann tun, wenn wir die Dinge nicht nur richtig sehen oder erkennen, was da ist. Da ist ein Splitter im Auge, aber wir müssen erstmal anfangen, bei uns selber zu erkennen, dass wir Sünder sind. Manche Seelsorger treten so auf, wenn sie mit Sündern umgehen, als seien sie selber keine Sünder. Das ist geistlicher Hochmut. Also, Jesus hält uns nicht dafür geeignet, andere zur Umkehr zu führen, wenn wir blind oder nachsichtig sind im Blick auf unsere eigene Sündhaftigkeit. Und da können wir meinetwegen auch Recht haben. Das heißt, wir können etwas Richtiges bemerken.

daraufhin anspreche, dass er 1.000 Euro entzogen hat und ich selber habe gerade eine Bank überfallen. Oder die Gesinnung, die fehlende Gesinnung kann sich auch darin zeigen, dass wir die Schuld von anderen dramatisieren. Also dass wir bei manchen Menschen einfach nicht akzeptieren wollen, dass sie über einen längeren Zeitraum lernen müssen, eine bestimmte Sünde abzustellen. Ich meine zum Beispiel, es ist schon eine Sünde, wenn wir ängstlich sind, Christus zu bekennen. Ne? Ist schon eine Sünde. Aber das legt also so ein Jünger von Jesus, wenn er von Natur aus ängstlich ist, das legt er nicht einfach so von heute auf morgen ab. Die Regel ist, er lernt das über eine gewisse Zeit, indem er sich ein Vorbild an anderen nimmt. Und es kann auch sein, dass wir beim besten Willen einfach nicht in der Lage sind, anderen zu helfen, weil wir unsere eigene Sündhaftigkeit nicht genügend kennen und zu viel auf äußere Dinge achten. Auch das ist manchmal für uns demütigend oder auch für Gemeindeleiter, wenn sie einem anderen, der bei ihnen Hilfe sucht, sagen müssen, ich bin nicht der richtige Ansprechpartner. Weil was dein persönliches Problem anbetrifft, habe ich so gut wie keine Ahnung. Aber ich kenne jemanden, der weiß besser Bescheid. Frag den mal. Ne, auch das soll es in Gemeinden nicht geben, dass das ein oder zwei glauben, sie sind für alle Probleme aller Gemeindeglieder die zentrale Drehscheibe, um das alles zu lösen. Ist auch eine Art von Größenwahn.

Jesus hat in der Unterweisung seiner Jünger klar gemacht, was er vor allen Dingen von ihnen fordert, wo also unsere Hauptschuld liegt, wenn wir ihm nicht gehorsam sind. Das heißt, wenn wir als Brüder und als Schwestern aufeinander Acht geben, dann sollen wir die Dinge vor Augen haben, die Jesus als wichtig erachtet. Also zum Beispiel, wenn ihr als Gemeinde seht, da ist jemand bitter geworden gegen einen anderen. Die können nicht mehr miteinander reden. Die gucken sich nicht mehr an. Da ist irgendwas vorgefallen, das haben die beiden nicht bereinigt. Für Jesus ist das wirklich etwas Gravierendes. Das muss angesprochen werden, das muss geklärt werden.

Damit, wie jemand den Sonntag heiligt oder nicht heiligt, hat Jesus kaum Probleme. Oder andere äußere Dinge, für die wir uns vielleicht wichtig erscheinen, die sind für Jesus ziemlich irrelevant. Aber dann sagt Jesus eben auch, nachdem wir den Balken aus unserem eigenen Auge gezogen haben, dann wirst du klar sehen und kannst den Splitter, der im Auge deines Bruders ist, herausziehen. Also Jesus spricht ja etwas an, was nötig ist in Gemeinden. Wir können davon ausgehen, ihr könnt davon ausgehen, bestimmte Sünden und Verhaltensweisen fallen dem, der sie tut, der darin lebt, selbst nicht auf. Der braucht einen Bruder oder eine Schwester, der oder die ihn darauf hinweist. Das ist der erste wesentliche Punkt, den Jesus klar macht. Also, meinst du, dass Jesus dein Herr ist? Und wenn ja, warum bist du dir da so sicher? Ist das bei dir Wirklichkeit? Ist das, begibst du dich als Jünger in die Gemeinschaft der Jesus-Jünger mit der

0: Bereitschaft, ihnen zu helfen. Ist das bei dir Wirklichkeit? Ist das etwas, wo du tatsächlich hineinwächst? Oder führst du dein Leben als Jünger in der Gemeinde nur für dich? Also Jesus macht ziemlich klar, daran sind eigentlich meine Jünger erkennbar. Sie begeben sich in die Gemeinschaft der anderen Jünger und helfen ihnen. Das ist ein Grundkennzeichen eines Jüngers. Das ist genau wie zum Beispiel der Apostel Johannes, ne? In seinem ersten Brief, da macht er deutlich, es gibt zwei wesentliche Kennzeichen von Christen. Zwei. Das erste Kennzeichen, die glauben, dass Jesus der Sohn Gottes ist, der für ihre Schuld gestorben ist. Und der zweite Punkt, sie lieben ihre Glaubensgeschwister. Mehr sagt Johannes nicht an der Stelle. Diese zwei Kennzeichen nennt er. Der zweite Punkt. Wenn du ein Jünger von Jesus bist, hast du ein gutes Herz, woraus gute Taten hervorkommen. Das ist hier der Vers aus Lukas 6, Vers 45. Da sagt Jesus, ein gesunder Baum, Vers 43, trägt keine schlechten Früchte und ein kranker Baum keine guten. Jeder Baum ist an seinen Früchten zu erkennen. Von Disteln sammelt man keine Feigen und von Dorngestrüpp erntet man keine Weintrauben. Ein guter Mensch bringt Gutes hervor, weil er in seinem Herzen mit Gutem erfüllt ist. Ein böser Mensch bringt Böses hervor, weil sein Herz mit Bösem erfüllt ist. Denn wovon das Herz voll ist, davon redet er. Hier nennt Jesus zwei Grundsätze, die das Verhältnis von unserer inneren Gesinnung und unseres äußeren Verhaltens anbetreffen. Und der erste Grundsatz, der bringt zum Ausdruck, Menschen, die zu Jesus gehören, die tun Gutes, weil sie eine neue Gesinnung haben. Das ist also die Richtung, weil sie innen erneuert worden sind, kommen nach außen gute Taten hervor. Das ist die Richtung, von innen nach außen. Und Jesus sagt ja auch, warum tut ein Mensch im Grunde genommen Böses? Weil in seinem Inneren Böses ist. Also das, was im Inneren eines Menschen drin ist, an Gedanken, Wünschen, Plänen, das zeigt sich automatisch darin, wie er lebt und handelt. Uns will er damit sagen, ne, wenn man sich selber prüfen wollte, guck dir einen normalen Tag an in deinem Leben. Prüf dich mal, was tust du an einem normalen Tag in deinem Leben? Was denkst du an einem normalen Tag in deinem Leben? Was unterlässt du? Und du wirst sehen, was in deinem Inneren ist. Oder noch besser, du kannst jemanden mal bitten, beobachte mich mal einen Tag, an einem normalen Tag. Und einen Tag später gibst du mir eine Rückmeldung. Was bin ich für einer in deinen Augen? Also der wir innen sind, wird sichtbar in dem, was wir nach außen hin tun. Das ist ein Grundsatz. Der zweite Grundsatz ist aber auch, es gibt einen Weg von außen nach innen. Christen lernen neue Verhaltensweisen, indem sie äußere Vorbilder verinnerlichen. Paulus sagt zum Beispiel, werdet meine Nachahmer, wie auch ich Christi Nachahmer bin. Das heißt, eigentlich ist es so, das, was die Jünger von Jesus verinnerlichen, an Gutem, das sehen sie bei Jesus. Also daran, wie er in den Evangelien präsentiert wird, was von ihm erzählt wird, was er getan hat, was er gesagt hat, das verinnerlichen seine Jünger und handeln dann selbst danach. Und im Zusammenleben der Gemeinde ist es dann eben auch so, es gibt Christen, die sind reifer als andere. Und diejenigen, die noch relativ unreif sind, die gucken sich bei den anderen Christen ab, die reif sind, wie so ein Leben, wie so ein normales Leben im christlichen Glauben aussieht. Das sind so die beiden Dinge, die man bedenken muss. Es gibt einen Weg von innen nach außen und von außen nach innen. Beides hängt miteinander zusammen. Und dann sagt Jesus, denn wovon das Herz voll ist, davon redet sein Mund. Das heißt, das Gute und das Böse, von dem Jesus spricht, er meint hier in diesem Zusammenhang vor allem die Dinge, die wir reden. Das hängt wahrscheinlich damit zusammen, dass in seiner Unterweisung hier in Lukas 6 viele entscheidende Dinge damit zusammenhängen, wie wir die Beziehung zu anderen Menschen gestalten. Also, ob wir Menschen richten und verdammen oder ob wir bereit sind, ihnen zu vergeben und ihnen mit Worten zu helfen, sie zu unterweisen. Also das Böse, das das Herz erfüllt und wovon dann geredet wird, das ist zum Beispiel, wenn wir andere Menschen richten, verfluchen, verdammen, ihnen Gottes Gnade absprechen, obwohl sie in Wirklichkeit seine Jünger sind. Das Gute, wovon das Herz voll ist und was dann nach außen dringt, das ist die Vergebung der Sünden. Und Jesus hatte eben auch vor Augen, wenn wir anderen Menschen vergeben, ist das ein etwas Zugesagtes. Das ist nicht irgendwie so, wie soll man sagen, ja, das wird er schon wissen, dass ich ihm vergeben habe. Warum muss ich ihm das noch sagen? Ich meine, ich habe ihm heute Morgen die Hand gegeben, ich habe ihn angelächelt. Er muss doch jetzt irgendwie merken, dass ich wieder gut bin mit ihm. Ja, was wäre das? Stellt euch vor, Gott würde uns gerne etwas zusagen, aber es würde auch irgendwie unklar bleiben. Ne? Im Evangelium sagt Gott uns klar Dinge zu. Und er will auch von uns, dass wir, wenn es um den Bereich der Vergebung geht, dass wir anderen Dinge zusagen. Ne? Wenn jemand ist an mir schuldig geworden. Und er kommt zu mir und bittet mich um Vergebung. Dann sage ich ihm das, ich vergebe dir. Und das schließt ein, ich werde das nie wieder gegen dich anführen, falls es irgendwann mal wieder zwischen uns kracht. Aber ich werde diese Geschichte nie wieder auftischen. So, und Jesus, der redet hier in Lukas 6 vor vielen Menschen. Er hat vorher aus der großen Anzahl seiner Jünger 12 Jünger auserwählt. Das sollten später dann die Apostel werden, die nach seinem Tod die Botschaft von Jesus ausbreiten sollten. Aber jetzt, da sind nicht nur die 12 Jünger, da sind noch viele andere Jünger, Hunderte, ein paar Tausend vielleicht sogar. Und Jesus weiß, ein Großteil von denen, die sind mir gefolgt, weil sie neugierig sind. Die wollen irgendwelche Gaben von mir, aber die wollen nicht wirklich meine Jünger werden. Und auf die hin sagt Jesus dann in Vers 46, warum nennt ihr mich immerzu Herr, wenn ihr doch nicht tut, was ich sage? Mit anderen Worten, hör auf, mich Herr zu nennen, wenn du nicht tust, was ich sage. Hör auf, dir und anderen vorzuspielen, du seist mein Jünger, wenn du nicht tust, was ich sage. Vielleicht sage ich, muss ich hier doch noch ein bisschen was sagen. Was heißt es, zu tun, was Jesus sagt? Jesus macht auch an anderen Stellen deutlich, wir sind, keiner von seinen Jüngern ist perfekt. auch bei dem, was Jesus vorher gesagt hat. Ne? Denn wovon das Herz voll ist, davon redet er. Oder
1: der gute Mensch bringt aus dem guten Schatz seines Herzens das Gute hervor.
0: Jesus spricht hier nicht von perfekt guten, sündlosen Menschen, die also nur Gutes aus sich hervorsprudeln lassen. Das meint er nicht. Er will aber sagen, es gibt keinen Jünger, in dem nicht irgendeine Frucht daran wächst. Es gibt keinen Jünger von mir, wo nicht irgendetwas Gutes hervorkommt, was den Menschen dient. Das sagt nicht nur Jesus, ne, das sagt auch Paulus. Die widersprechen sich da nicht. Jesus erzählt an anderer Stelle das Gleichnis von dem vierfachen Acker, wo er eben auch deutlich macht, es gibt keinen Jünger, der null Frucht bringt. Aber es gibt dann Unterschiede unter den Jüngern, unter den echten Jüngern. Der eine gibt 80-fach Frucht, der andere 60-fach, der andere 30-fach. So ist das auch hier zu verstehen. Ne? Also, warum nennt ihr mich immer zu Herr, wenn ihr doch nicht tut, was ich sage? Wenn ihr überhaupt nicht tut, was ich sage? Ja, das, was Jesus hier zum Ausdruck bringt, widerspricht direkt auch dem, was im evangelikalen Raum immer weiter um sich greift, nämlich die Ansicht, man könnte Jesus als Retter haben, ohne ihn als Herrn zu haben. Also so nach dem Motto, an Jesus zu glauben oder Jesus als Herrn anzunehmen, das bedeutet, ich melde mich bei dem Aufruf zur Entscheidung für Jesus. Entscheide dich für Jesus, vertraue ihm dein Leben an. Und dann meldet man sich und dann wird einem zugesagt, so jetzt bist du gerettet, jetzt bist du ein Jünger von Jesus, alles ist in Ordnung. Kann sein, wenn das ehrlich gemeint ist, diese Entscheidung. Ne? Mein Christenleben hat auch mal so angefangen, muss ich dazu sagen. Ich bin auch, das nannte man damals Zuruf in so einer Evangelisation. Ne? Wer will sein Leben Jesus anvertrauen, der soll seine Hand nehmen, seine Hand erheben und wir werden für ihn beten. Das habe ich damals auch gemacht. Ne? Aber ich denke da jetzt nicht mehr drüber nach. Das macht nicht mein Leben als Christ aus. Ne? Ein Jünger von Jesus erweist sich dadurch als Jünger, dass er mit Jesus als Herrn lebt. Das gibt dann ein Auf und Ab vielleicht, aber er lebt mit ihm. Es ist eine echte Gemeinschaft, eine echte Beziehung, wo man Jesus immer wieder anerkennt und zusagt, du bist der Herr, du hast allemal das Recht, über mein Leben zu bestimmen. Das widerspricht dem Zeitgeist, in dem wir leben. Also wir sind sehr geprägt von der Vision von Selbstbestimmung. Entfalte dich, entfalte deine Gaben, verwirkliche dein Leben, so wie du willst. Das kannst du durchstreichen. Das widerspricht direkt dem, was Jesus sagt. Vers 47, wisst ihr, wem der gleicht, der zu mir kommt, meine Worte hört und danach handelt? Ich will es euch sagen. Unversehens hat Jesus hier eine kurze Beschreibung eines echten Jüngers. Was ist ein Jünger von Jesus? Der kommt zu Jesus, hört seine Worte und handelt danach. Einer, der denkt, dass er ein Jünger von Jesus ist, der kommt auch mal zu Jesus, hört seine Worte und handelt nicht danach. Was heißt es, zu Jesus zu kommen? Das heißt, irgendwann einmal hört ein Mensch, dass es Jesus überhaupt gibt. Ich weiß nicht mehr genau, wann das bei mir war, aber richtig bewusst von Jesus gehört, habe ich so mit 18, 19. Ne? Also, dass es diesen Jesus gibt, den Sohn Gottes, der sein Leben am Kreuz für uns gegeben hat, den Gott leiblich von den Toten auferweckt hat und der wiederkommen wird, um Menschen zu richten und zu retten. Das habe ich damals eigentlich erst zum ersten Mal richtig gehört und verstanden. Also das heißt so viel wie zu Jesus kommen und dann auf die grundlegende Botschaft hören, das Evangelium. Jesus ist Retter und Herr, er hat das und das für dich getan. Und dann kommt eben aber etwas, was damit verbunden ist. Als Herr hat er Gebote für dich. Also, Paulus spricht von dem Gesetz des Christus zum Beispiel. Ja, es gibt klare Gebote. Das ist nicht so wie, dass Jesus uns sagt, ja, wenn du mich liebst, wirst du schon wissen, was richtig ist. Da ist was, es ist was dran. Ne? Wenn jemand Jesus nicht liebt, kann er ihm auch nicht wirklich dienen. Aber Jesus hat klare Forderungen, klare Gebote. Also zum Beispiel, ne? Jemand wird an dir schuldig und bittet dich um Vergebung. Du musst ihm vergeben. Nicht erst, wenn du in Stimmung bist. Oder meinst, ja, okay, ich muss das nochmal eine Woche ruhen lassen. Jesus verpflichtet dich. Er sagt dir, wenn du mein Jünger sein willst, musst du ihm sofort vergeben. Keine Chance. Jesus schließt seine Unterweisung dann ab, indem er ein Gleichnis erzählt von einem Mann, der ein Haus baute. Vers 48. Er gleicht einem Mann, der ein Haus baute und dabei tief ausschachtete und das Fundament auf felsigen Grund legte. Dann kam das Hochwasser und die Fluten schlugen gegen das Haus, aber sie konnten es nicht fortspülen, weil es auf felsigen Grund gebaut war. Wer aber meine Worte hört und nicht danach handelt, gleicht einem Mann, der ein Haus baute, ohne auszuschachten und es auf felsigen Grund zu legen. Sobald die Fluten dagegen schlugen, stürzte es in sich zusammen und wurde völlig zerstört. Also Jesus erzählt dieses Gleichnis vor dem Hintergrund des jüdischen Landes. Ne? Also wie kann jemand auf den Gedanken kommen, dass es ausreichen könnte, sein Haus einfach auf den Boden hinzustellen? Wenn der Boden hart ist wie Beton zum Beispiel, in so einer trockenen Einöde wie in Judäa. Der Boden ist hart wie Stein und kann einen denken lassen, ja, es reicht doch, wenn ich jetzt hier einfach mein Haus draufstelle. Das Problem ist nur, wenn es dann mal richtig regnet, dann weicht dieser Sand eben doch auf, wird zu Schlamm und wenn dann auch noch Hochwasser kommt, ist das Haus weg. Und ein kluger Hausbauer, der denkt daran, er weiß, jetzt zwar ist der Boden hart wie Stein, aber das nächste Gewitter und der nächste Sturzregen, der lässt nicht lange auf sich warten. Ich muss das Fundament ganz auf den Felsen legen. Also das Haus muss auf den Felsen gebaut werden. Ja, und wahrscheinlich spielt es eben auch eine Rolle, wie Jesus, in welcher Reihenfolge Jesus seine Unterweisung der Jünger beendet. Er nennt zuerst das Beispiel des weisen Jüngers, der das Haus auf den felsigen Grund baut. An den Schluss stellt er dann mit einem Aber, Vers 49, das schlechte Beispiel von dem Jünger, der Jesus Herr nennt, aber sein Haus auf Sand baut. Ja, und ich habe mir gesagt, ja, wenn Jesus das so an den Schluss stellt, dann mache ich das auch. Jeder von euch möge sich den Schuh anziehen, wenn er ihm passt, möge es beherzigen, wenn es auf seine Situation hin zutrifft. Also wenn es bei dir der Fall ist, dass du dich ein Jünger nennst und kein Jünger bist, dann gilt diese Warnung von Jesus besonders eben auch für dich. Jesus hatte damals viele solcher Menschen vor sich, die haben bekannt, dass Jesus der Herr ist, haben aber mit ihrem Leben gezeigt, dass sie ihn nicht kennen. Und deswegen meine Anfrage an dich persönlich: Lebst du in einer wirklichen Beziehung zu Jesus als Herr? Also ich meine, kennst du ihn wirklich? Ist es bei dir nur so, dass du Informationen über Jesus kennengelernt hast aus den Evangelien? Deine Eltern haben es dir erzählt. Hast du eine echte Beziehung zu Jesus als deinem Herrn? Hast du einen natürlichen Antrieb, Jesus zu dienen als deinem Herrn? Wenn das nicht der Fall ist, bist du kein Jünger. Wer also ist Jesus für dich? Amen.
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Jesus sagt zu dir: Komme zu mir, der du dich abmühst und unter deiner Last leidest. Ich werde dir Frieden geben. Nimm meine Herrschaft an und lebe darin. Lerne von mir, denn ich bin sanftmütig und von Herzen demütig. Bei mir findest du das, was deinem Leben Sinn und Ruhe gibt. Komme zu mir.

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0: Uhr und 30 Minuten.
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2: Als der große russische Dichter Alexander Sergejewitsch Puschkin im Jahr 1831 schließlich heiratete, behauptete er, er habe sich zum 113. Mal verliebt. Es scheint mir, dass dieser Schriftsteller die Bedeutung des Wortes Liebe nicht wirklich kannte. Gott ist Liebe. Und er gab uns die genaue Definition von Liebe in seinem Buch. Das Neue Testament verwendet das Wort Agape, um die Art von Liebe zu beschreiben, die Gott für uns hat, und die Liebe, die wir einander erweisen sollten. Jesus demonstrierte diese Art Liebe, als er sich herunterbeugte, die Rolle eines Dieners einnahm und die Füße der Menschen wusch, die er selbst geschaffen hatte. Johannes erzählt uns die Geschichte, wie er die Seinen geliebt hatte, die in der Welt waren, so liebte er sie bis ans Ende. Gleicht deine Vorstellung von Liebe eher der Gefühlswelt des Dichters Puschkin oder ähnelt sie eher dem aufopferungsvollen Handeln Jesu?
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4. September. Sie nun, ausgesandt von dem Heiligen Geist, gingen hinab nach Seleucia und von dort segelten sie nach Zypern. Apostelgeschichte, Kapitel 13, Vers 4. Eine Andacht von Joachim Pletsch. Fenster ins frühe Christentum, Teil 9. Missionsreisen. In kaum einem Land gehen so viele Bewohner auf Reisen wie in Deutschland. Dank moderner Transportmittel wie zum Beispiel Flugzeugen kann man innerhalb kürzester Zeit an jeden beliebigen Punkt der Erde gelangen, mal abgesehen von so unwirtlichen Regionen wie die Arktis oder Antarktis. Der Zweck solcher Reisen ist unterschiedlich. Es gibt Forschungsreisen, Urlaubsreisen, politisch motivierte Reisen und auch humanitäre Reisen zur medizinischen Hilfe oder bei Katastrophen. Aber Reisen bedeutet auch, die eigene vertraute Umgebung zu verlassen und unter Umständen gefährlichen Herausforderungen zu begegnen. So war es bei den ersten Christen, von denen einige gezielt zur Verkündigung des Evangeliums in noch unerschlossene Gebiete und Länder der Erde ausgesandt wurden. Wie unser Tagesvers deutlich macht, gab es sogar einen göttlichen Reiseleiter für diese Unternehmungen, von dessen Befähigung und Führung die Reisenden abhängig waren. Wie lief so eine Missionsreise ab? Es wurden weder Hotels gebucht, noch besuchte man historisch bedeutsame Orte und schon gar nicht legte man sich mit Badetuch und Picknickkorb an einen einsamen Sandstrand. Das absolut Vorrangige war stattdessen die Begegnung mit Menschen, um ihnen von Jesus weiterzusagen. Was man durch diesen erlebt hatte und nun zum eigenen Heil und Leben glaubte, wollte man möglichst allen Menschen weitersagen. Und Gott gab Gelingen dazu. Neue Glaubensgemeinschaften entstanden, Gottesdienste bekamen ihren festen Platz im Wochenplan. Das Leben miteinander wurde unter völlig neuen Vorzeichen so gestaltet, dass es Gott gefiel, der es liebt, wenn seine Leute in der Liebe zueinander und nach seinem guten Willen leben. Frage: Zu welchem Zweck planen Sie Ihre nächste Reise? Tipp: Nutzen Sie doch einmal einen Teil davon, sich näher mit dem Erleben der frühen Christen zu beschäftigen. Bibellese, Apostelgeschichte, Kapitel 13 und 14. Es waren aber in Antiochia, in der dortigen Gemeinde, Propheten und Lehrer, Barnabas und Simeon, genannt Niger, und Lucius von Kyrene und Manaen, der mit Herodes, dem Vierfürsten, aufgezogen worden war, und Saulus. Während sie aber dem Herrn dienten und fasteten, sprach der Heilige Geist: Sondert mir nun Barnabas und Saulus zu dem Werk aus, zu dem ich sie berufen habe. Da fasteten und beteten sie, und als sie ihnen die Hände aufgelegt hatten, entließen sie sie. Sie nun, ausgesandt von dem Heiligen Geist, gingen hinab nach Seleucia und von dort segelten sie nach Zypern. Und als sie in Salamis waren, verkündigten sie das Wort Gottes in den Synagogen der Juden. Sie hatten aber auch Johannes zum Diener. Als sie aber die ganze Insel bis Paphos durchzogen hatten, fanden sie einen Mann, einen Magier, einen falschen Propheten, einen Juden mit Namen Bar-Jesus, der bei dem Prokonsul Sergius Paulus war. Einem verständigen Mann. Dieser rief Barnabas und Saulus herbei und begehrte, das Wort Gottes zu hören. Elimas aber, der Magier, denn so wird sein Name übersetzt, widerstand ihnen und suchte, den Prokonsul vom Glauben abzubringen. Saulus aber, der auch Paulus heißt, blickte mit heiligem Geist erfüllt fest auf ihn hin und sprach: Du voll aller List und aller Bosheit, Sohn des Teufels, Feind aller Gerechtigkeit, willst du nicht aufhören, die geraden Wege des Herrn zu verkehren? Und jetzt siehe, die Hand des Herrn ist auf dir, und du wirst blind sein und die Sonne eine Zeit lang nicht sehen. Und sogleich fiel Dunkel und Finsternis auf ihn, und er tappte umher und suchte solche, die ihn an der Hand leiteten. Dann, als der Prokonsul sah, was geschehen war, glaubte er, erstaunt über die Lehre des Herrn. Als aber Paulus und seine Begleiter von Paphos abgefahren waren, kamen sie nach Perge in Pamphylien. Johannes aber sonderte sich von ihnen ab und kehrte nach Jerusalem zurück. Sie aber zogen von Perge aus hindurch und kamen nach Antiochia in Pisidien. Und sie gingen am Tag des Sabbats in die Synagoge und setzten sich. Aber nach dem Vorlesen des Gesetzes und der Propheten sandten die Vorsteher der Synagoge zu ihnen und sagten: Ihr Brüder, wenn ihr ein Wort der Ermahnung an das Volk habt, so redet. Paulus aber stand auf, winkte mit der Hand und sprach: Männer von Israel und ihr, die ihr Gott fürchtet, hört.
Der Gott dieses Volkes Israel erwählte unsere Väter und erhöhte das Volk in der Fremdlingschaft im Land Ägypten, und mit erhobenem Arm führte er sie von dort heraus, und eine Zeit von etwa 40 Jahren ertrug er sie in der Wüste. Und nachdem er 7 Nationen im Land Kanaan vertilgt hatte, ließ er sie deren Land erben für etwa 450 Jahre. Und danach gab er ihnen Richter bis zu Samuel, dem Propheten. Und von da an begehrten sie einen König, und Gott gab ihnen Saul, den Sohn des Kisch, einen Mann aus dem Stamm Benjamin, 40 Jahre lang. Und nachdem er ihn verworfen hatte, erweckte er ihnen David zum König, welchem er auch Zeugnis gab und sprach: Ich habe David gefunden, den Sohn Isais, einen Mann nach meinem Herzen, der meinen ganzen Willen tun wird. Aus dessen Nachkommenschaft hat Gott nach Verheißung dem Israel als Retter Jesus gebracht, nachdem Johannes vor dessen Auftreten die Taufe der Buße dem ganzen Volk Israel verkündigt hatte. Als aber Johannes seinen Lauf erfüllte, sprach er: Was ihr meint, dass ich sei, bin ich nicht, sondern siehe, es kommt einer nach mir, dem ich nicht würdig bin, die Sandale an den Füßen zu lösen. Ihr Brüder, Söhne des Geschlechts Abrahams, und ihr, die unter euch Gott fürchten, uns ist das Wort dieser Rettung gesandt. Denn die zu Jerusalem wohnen und ihre Obersten haben, da sie diesen nicht erkannten, auch die Stimmen der Propheten erfüllt, die jeden Sabbat gelesen werden, indem sie über ihn Gericht hielten. Und obschon sie keine todeswürdige Schuld fanden, baten sie den Pilatus, dass er umgebracht werde. Und nachdem sie alles vollendet hatten, was über ihn geschrieben ist, nahmen sie ihn vom Holz herab und legten ihn in eine Gruft. Gott aber hat ihn aus den Toten auferweckt, und er ist mehrere Tage hindurch denen erschienen, die mit ihm hinaufgezogen waren von Galiläa nach Jerusalem, die jetzt seine Zeugen an das Volk sind. Und wir verkündigen euch die gute Botschaft von der zu den Vätern geschehenen Verheißung, dass Gott sie uns, ihren Kindern, erfüllt hat, indem er Jesus erweckte, wie auch im 2. Psalm geschrieben steht: Du bist mein Sohn, heute habe ich dich gezeugt. Dass er ihn aber aus den Toten auferweckt hat, so dass er nicht mehr zur Verwesung zurückkehrte, hat er so ausgesprochen: Ich werde euch die zuverlässigen heiligen Güter Davids geben. Deshalb sagt er auch an einer anderen Stelle: Du wirst nicht zugeben, dass dein Heiliger die Verwesung sieht. Denn David freilich entschlief, nachdem er seinem Geschlecht nach dem Willen Gottes gedient hatte, und wurde zu seinen Vätern versammelt und sah die Verwesung. Der aber, den Gott auferweckt hat, sah die Verwesung nicht. So sei es euch nun kund, ihr Brüder, dass durch diesen euch Vergebung der Sünden verkündigt wird. Und von allem, wovon ihr durch das Gesetz Moses nicht gerechtfertigt werden konntet, wird durch diesen jeder Glaubende gerechtfertigt. Seht nun zu, dass nicht eintrifft, was in dem Propheten gesagt ist: Seht, ihr Verächter, und wundert euch und verschwindet, denn ich wirke ein Werk in euren Tagen, ein Werk, das ihr nicht glauben werdet, wenn es euch jemand erzählt. Als sie aber hinausgingen, baten sie, dass am folgenden Sabbat diese Worte noch einmal zu ihnen geredet würden. Als aber die Synagogenversammlung sich aufgelöst hatte, folgten viele der Juden und der anbetenden Proselyten dem Paulus und Barnabas, die zu ihnen sprachen und ihnen zuredeten, beharrlich bei der Gnade Gottes zu bleiben. Am nächsten Sabbat aber versammelte sich fast die ganze Stadt, um das Wort Gottes zu hören. Als aber die Juden die Volksmengen sahen, wurden sie von Eifersucht erfüllt und widersprachen dem, was von Paulus geredet wurde, und lästerten. Paulus aber und Barnabas sprachen freimütig: Zu euch musste notwendig das Wort Gottes zuerst geredet werden. Weil ihr es aber von euch stoßt und euch selber des ewigen Lebens nicht für würdig haltet, siehe, so wenden wir uns zu den Nationen. Denn so hat uns der Herr geboten: Ich habe dich zum Licht der Nationen gesetzt, dass du zum Heil bist bis an das Ende der Erde. Als aber die aus den Nationen es hörten, freuten sie sich und verherrlichten das Wort des Herrn. Und es glaubten, so viele zum ewigen Leben verordnet waren. Das Wort des Herrn aber wurde ausgebreitet durch die ganze Gegend. Die Juden aber erregten die anbetenden, vornehmen Frauen und die Ersten der Stadt und erweckten eine Verfolgung gegen Paulus und Barnabas und vertrieben sie aus ihren Grenzen. Sie aber schüttelten den Staub von ihren Füßen gegen sie ab und kamen nach Ikonion. Die Jünger aber wurden mit Freude und Heiligem Geist erfüllt.
Es geschah aber zu Ikonion, dass sie zusammen in die Synagoge der Juden gingen und so redeten, dass eine große Menge sowohl von Juden als auch von Griechen glaubte. Die Juden aber, die nicht gehorchen wollten, reizten und erbitterten die Seelen derer aus den Nationen gegen die Brüder. Sie verweilten nun lange Zeit und sprachen freimütig in dem Herrn, der dem Wort seiner Gnade Zeugnis gab, indem er Zeichen und Wunder geschehen ließ durch ihre Hände. Die Menge der Stadt aber war entzweit, und die einen waren mit den Juden, die anderen mit den Aposteln. Als aber ein heftiges Bestreben entstand, sowohl von denen aus den Nationen als auch von den Juden samt ihren Obersten, sie zu misshandeln und zu steinigen, entflohen sie, als sie es bemerkten, in die Städte von Lykaonien, Lystra und Derbe und die Umgegend, und dort verkündigten sie das Evangelium. Und ein Mann in Lystra saß da, kraftlos an den Füßen, lahm von seiner Mutterleib an, der niemals umhergegangen war. Dieser hörte Paulus reden. Als der ihn fest anblickte und sah, dass er Glauben hatte, geheilt zu werden, sprach er mit lauter Stimme: »Stelle dich gerade hin auf deine Füße«, und er sprang auf und ging umher. Als die Volksmengen aber sahen, was Paulus tat, erhoben sie ihre Stimme und sagten auf Lykaonisch: »Die Götter sind den Menschen gleich geworden und sind zu uns herabgekommen.« Und sie nannten den Barnabas Zeus, den Paulus aber Hermes, weil er es war, der das Wort führte. Der Priester des Zeus-Tempels aber, der vor der Stadt war, brachte Stiere und Kränze an die Tore und wollte mit den Volksmengen opfern. Als aber die Apostel Barnabas und Paulus es hörten, zerrissen sie ihre Kleider, sprangen hinaus unter die Volksmenge und riefen und sprachen: »Männer, warum tut ihr dies? Auch wir sind Menschen von gleichen Empfindungen wie ihr und verkündigen euch, dass ihr euch von diesen nichtigen Götzen zu dem lebendigen Gott bekehren sollt, der den Himmel und die Erde und das Meer gemacht hat und alles, was in ihnen ist. Er ließ in den vergangenen Geschlechtern alle Nationen in ihren eigenen Wegen gehen, obwohl er sich doch nicht unbezeugt gelassen hat, indem er Gutes tat und euch vom Himmel Regen und fruchtbare Zeiten gab und eure Herzen mit Speise und Fröhlichkeit erfüllte.« Und als sie dies sagten, beruhigten sie mit Mühe die Volksmengen, dass sie ihnen nicht opferten. Es kamen aber aus Antiochia und Ikonion Juden an, und nachdem sie die Volksmengen überredet und Paulus gesteinigt hatten, schleiften sie ihn zur Stadt hinaus, da sie meinten, er sei gestorben. Als aber die Jünger ihn umringten, stand er auf und ging in die Stadt hinein, und am folgenden Tag zog er mit Barnabas aus nach Derbe. Und als sie jener Stadt das Evangelium verkündigt und viele zu Jüngern gemacht hatten, kehrten sie nach Lystra und Ikonion und Antiochia zurück. Sie stärkten die Seelen der Jünger und ermahnten sie, im Glauben zu verharren, und sagten, dass wir durch viele Bedrängnisse in das Reich Gottes hineingehen müssen. Als sie ihnen aber in jeder Gemeinde Älteste gewählt hatten, beteten sie mit Fasten und befahlen sie dem Herrn, an den sie gläubig geworden waren. Und nachdem sie Pisidien durchzogen hatten, kamen sie nach Pamphylien. Und als sie in Perge das Wort geredet hatten, gingen sie hinab nach Attalia. Und von da segelten sie ab nach Antiochia, von wo sie der Gnade Gottes befohlen worden waren zu dem Werk, das sie erfüllt hatten. Als sie aber angekommen waren und die Gemeinde zusammengebracht hatten, erzählten sie alles, was Gott mit ihnen getan und dass er den Nationen eine Tür des Glaubens geöffnet habe. Sie verweilten aber eine nicht geringe Zeit bei den Jüngern.

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Weil ich Jesus Schäflein bin. Angenommen, ich würde dich fragen, sag einmal, wer bist du eigentlich? Die wenigsten von uns würden antworten, ich bin Jesus Schäflein. Die Frage aber, wer du bist, und für mich die Frage, wer ich bin, ist eine entscheidende Frage. Sie ist die Frage nach unserer Identität. Und unsere Identität ist das, wie wir uns selbst verstehen oder wie andere uns wahrnehmen. Auf diese Frage kann man unterschiedlich antworten. Manche von uns würden antworten, wenn ich frage, sag einmal, wer bist du eigentlich? Dann würden sie sagen, ich bin Christ. Ich bin Moslem, würden andere antworten. Vielleicht manche auch, ich bin Jude. Vielleicht würden einige von uns sagen, ich bin Mennonit. Dieses Verständnis ist ein Selbstverständnis aus geistlicher Perspektive von einem Menschen, der die Beziehung mit einem Gott in den Vordergrund stellt. Aber andere würden antworten, ich bin Ehemann, ich bin Vater, ich bin Freund. Dieser Mensch stellt eher die Beziehung in den Vordergrund. Und wieder andere würden sagen, Kfz-Mechatroniker, Kauffrau im Einzelhandel, Chemikant. Menschen, die sich selbst über ihren Beruf verstehen. Wer bist du? Ich hoffe, dass du dir diese Frage immer wieder stellst. Ich muss sie mir immer wieder stellen. Ich glaube, diese Frage ist wichtig, weil diese Frage über unsere Prioritäten entscheidet. Wer bin ich? Unsere Identität ist immer eine Voraussetzung für unser Handeln. Wer Christ ist, verhält sich anders als ein Jude. Wer Vater ist, handelt anders als jemand, der nicht Vater ist. Und ein Kfz-Mechatroniker wird nicht so schnell wie ich in die Kfz-Werkstatt fahren, außer er braucht die Hebebühne, um was zu schrauben. Ich bringe mein Auto, sobald es Schwierigkeiten macht, sofort dahin. Das, was ich bin, prägt mein Handeln. Wer also weiß, wer er ist, kann entsprechend leben. Ich glaube, das ist uns klar. Wer ein Christ ist, lebt entsprechend. Aber diese Frage nach bin ich Christ muss erstmal geklärt sein. Und der Paulus, der hilft uns dabei. Ich möchte mit euch zusammen die ersten zwei Verse des Kolosserbriefes lesen. Die ersten zwei Verse für eine Predigt in einem Gottesdienst sind sehr untypisch, denn sie sind immer nur die Einleitungsverse oder die Grußverse. Und wir lesen so schnell darüber hinweg, aber wir merken, dass in diesem Brief Paulus so viel Inhalt in diese ersten zwei Verse legt. Und wer diese ersten zwei Verse versteht, der, würde ich sagen, versteht auch fast den Rest des Kolosserbriefes, weil der Kolosserbrief dann genau das behandelt. Wer bin ich? Ich lese die Verse aus Kolosser 1, die Verse 1 und 2. Paulus, Apostel Jesu Christi durch den Willen Gottes und Timotheus, der Bruder, den heiligen und treuen Brüdern in Christus in Kolossee, Gnade sei euch zuteil und Friede von Gott, unserem Vater und dem Herrn Jesus Christus. Ich möchte diese Predigt in zwei Teilen. Es gibt einen ersten Teil, da sprechen wir über den, der schreibt und über die Adressaten, über die, die empfangen. Das sind die Verse 1 bis 2 Mitte. Und dann über den Gruß, das ist der zweite Teil der Predigt. Gnade euch und Friede von Gott, unserem Vater und dem Herrn Jesus Christus. Paulus ist der Autor. Er hat geschrieben, Paulus ist Apostel Jesu Christi, so behauptet er von sich selbst. Obwohl hier Paulus und Timotheus beide genannt sind, macht der Brief deutlich, dass Paulus derjenige ist, der Autor ist. In einigen Versen dieses Briefes wird deutlich, dass Paulus von sich in der ersten Person spricht. Er spricht immer wieder von sich als ich. Ich lese nur zwei Verse, die das verdeutlichen. Kolosser 1, Vers 24. Nun bin ich froh in den Leiden für euch und ich fülle vertretend auf, was noch fehlt von der Bedrängnis Christi in meinem Fleisch für seinen Leib, der die Gemeinde ist, deren Diener ich wurde, nach der Verwalterschaft Gottes, die

sodass ein Apostel immer Autorität, immer Macht, immer Kraft und immer Erlaubnis mit sich führt. Wenn Paulus behauptet, er sei Apostel Jesu Christi, dann sagt Paulus damit, Gott steht hinter mir. Das, was ich tue, möchte ich für Gott tun. Was genau sein Auftrag ist, schreibt er in einer anderen Stelle. Wir sind Botschafter für Christus und zwar so, dass Gott durch uns aufruft, wir flehen an Christi statt, lasst euch mit Gott versöhnen. Das ist sein Auftrag. Wenn Paulus durch die Gemeinden ziehen würde und er würde irgendetwas predigen, könnte er nicht seinen Aposteldienst für sich beanspruchen. Ein Apostel, ein Gesandter ist immer beauftragt. Und ein Apostel und Gesandter, und das ist der zweite Punkt, ist immer seinem Auftraggeber untergeordnet. Sein Tun und Handeln sind im Einklang mit dem, der ihn beauftragt hat. Nicht er steht im Vordergrund. Es geht Paulus nicht um sich, sondern es geht ihm um Gott. Gott ist größer. Und das, sagt er, sei er durch Gottes Willen. Nicht er hat sich zu einem Apostel gemacht, sondern Gott habe ihn dazu gemacht. Es war Gottes gnädiges Wohlwollen zu ihm. Nicht seine Abstammung, sagt er zum Beispiel in Philipper 3, nicht, dass er Benjaminiter ist, nicht, dass er Pharisäer war, nicht, dass der super gebildet war, macht ihn zu einem Apostel, sondern dass Gott wollte, dass er ein Apostel ist. Es war Gottes Erbarmen, könnte man auch sagen, seine Barmherzigkeit. In Galater 1, Vers 15 und 16 sagt Paulus das genau so. Aber als es Gott, der mich von Mutterschoß an absonderte und mich durch seine Gnade rief, für gut hielt, seinen Sohn in mir zu enthüllen, damit ich ihn als gute Botschaft unter denen, die von den Völkern sind, verkünde, beriet ich mich nicht zugleich mit Fleisch und Blut. Gott hat ihn abgesondert, Gott hat seinen Sohn in ihm offenbart. Und Paulus beschreibt hier seine Geschichte in Galater 1 und zeigt, nicht irgendwelche Menschen wie Petrus oder Jakobus haben mich zu einem Apostel gemacht, sondern Gott war es. Und die Tatsache, dass Paulus von sich sagt, er sei Apostel auf der einen Seite und auf der anderen Seite Apostel durch Gottes Willen, führen automatisch dazu, dass Paulus sich seiner Autorität gewiss ist, dass Paulus sicher und freimütig auftreten kann. Dieser Mann war unabhängig vom Denken und Handeln anderer Menschen, weil er um Gottes Berufung in seinem Leben weiß. Da ist ein viel festeres Fundament als das Ansehen von Menschen. Und trotzdem, und das macht Paulus auch im Kolosserbrief, wirbt er darum, dass die Menschen anerkennen, dass er Apostel ist. Nicht, weil Paulus so groß sein möchte, sondern weil Paulus weiß, ich verkündige Jesus. Und wenn sie mich nicht ernst nehmen, werden sie Jesus auch nicht ernst nehmen. Paulus ist also Apostel. Und Timotheus war wahrscheinlich der, der geschrieben hat. Er wird hier einfach nur als Bruder bezeichnet. Wir kennen viele Brüder. Brüder aufgrund von Leiblichkeit, ich habe zwei. Brüder aufgrund von Gemeinschaft, das ist das, was uns auf der Straße manchmal begegnet. Wenn man die gleiche Idee vom Leben hat. Also denken wir mal so an die Ghetto-Jungs. Das sind alles Brüder. Die haben so die gleiche Idee vom Leben, alles Brüder. Die Bibel gebraucht den Begriff auch so. Und dann gibt es einen dritten Begriff von Bruder und das ist der Begriff von Glaubensgemeinschaft. Und das möchte Paulus hier sagen. Paulus und Timotheus waren weder leiblich noch von der Ideologie Brüder, sondern sie waren Brüder im Herrn. Paulus, Timotheus und die Adressaten, die Gläubigen, die den Brief empfangen, sind Brüder. Paulus hat nicht nur davon gesprochen, dass sie an einem Leib sind, voneinander abhängig, sondern er hat es auch geliebt. Diese Worte, dass in Jesus weder Grieche noch Jude, weder Freier noch irgendwie Sklave sind, das war für ihn nicht Theorie, sondern das war sein Leben. Jetzt könnte man sagen, der Timotheus hat so viel von Paulus gelernt. Vermutlich ist Timotheus durch Paulus zum Glauben gekommen. Später schreibt Paulus über Timotheus, es gibt keinen, der so ist wie Timotheus. Eigentlich müsste Paulus auf Timotheus runtergucken, denn Timotheus hat fast alles von Paulus gelernt, aber das finden wir hier nicht. Timotheus ist sein Bruder. Sie sind auf Augenhöhe. Und das zeigt, wie sehr das Evangelium verbindet. Wie wichtig dem Evangelium Zugehörigkeit zum Leib Gottes ist.

Diese zwei sind die Grüßenden. Paulus hat geschrieben, Paulus hat diktiert, Timotheus hat geschrieben, aber sie grüßen. Und sie grüßen nun die Gläubigen in Kolossee. Hier in unserem Brief heißt es den heiligen und treuen Brüdern in Christus in Kolossee. Diese Gläubigen sind heilig und treue Brüder. Das sind andere Namen. Wenn wir hier über Heiligkeit sprechen, dann sprechen wir nicht darüber, wie fromm sie gelebt haben. Wir werden im Kolosserbrief lesen, dass sie nicht so fromm waren. Sondern Paulus spricht über ihr Status. Das kennen wir von unseren Smartphones. Paulus spricht darüber, wer sie sind. Achtung, Identität. Wer sind sie? Sie sind Heilige. Sie sind Gott zugeordnet, könnte man sagen, und deswegen für Gott abgesondert. Mal angenommen, es gäbe zwei Mannschaften in Deutschland, zwei Fußballmannschaften, Dortmund und Bayern. Wenn es nur diese zwei gäbe, dann gäbe es eine klare Aufteilung. Und genau das möchte Paulus sagen. Heilige haben mit all dem anderen nichts zu tun, weil es eins gibt, worauf sie sich fokussieren. Das ist Gott, das ist das, was Gott mit ihnen gemacht hat. Sie sind alleine für ihn da. Das ist heilig. Sie sind Heilige. Gott sieht auf diese Menschen und er sieht Heiligkeit. Gott sieht Tadellosigkeit, weil sie zu ihm gehören. Wir wissen, dass Gott gut und vollkommen ist, ohne Sünde. Und deswegen muss alles das, was zu Gott gehört, auch so sein. Und so sieht Gott die Menschen an, die an ihn glauben, weil er sie durch Jesus sieht. Und nun sind sie treue Brüder, nicht weil sie vertrauenswürdig sind, nicht weil sie alles immer von jetzt auf gleich in hundertprozentiger Leistung schaffen, sondern weil sie Gläubige sind. Treu und Glaube ist im Griechischen der gleiche Begriff. Er möchte ihnen einfach sagen, du bist ein Gläubiger. Er spricht mit ihnen darüber, wer sie sind. Und wer immer diese Empfänger sind, sie sind es in Christus, den heiligen und treuen Brüdern in Christus. In Epheser 1 spricht Paulus mit den Gläubigen darüber, dass alles das, was sie haben und wer sie sind, dass sie das in Jesus haben. Ich lese mal die Verse 3 und 4 aus Epheser 1. Gelobt sei der Gott und Vater unseres Herrn Jesu Christi, der uns in Christus mit jedem geistlichen Segen in den himmlischen Bereichen segnete, entsprechend dem, dass wir seien heilig und tadellos vor ihm in Liebe. Bevor wir alle waren, bevor unsere Väter waren, bevor die Menschheit war, hat Gott gesagt, wer in Christus hineinkommt, der ist heilig und tadellos vor mir. Gott hat etwas bestimmt. Und er hat auch bestimmt, dass diese Heiligkeit und Tadellosigkeit allein in Jesus möglich ist. Menschen, die also an Jesus glauben, sind das per Definition. Das ist ihre Identität. Wenn ich diese Menschen fragen würde und sie hätten den Vers im Kopf, würden sie sagen, ich bin ein Heiliger, ich bin ein Tadelloser, ich bin ein treuer Bruder. Nicht, weil sie so fromm sind, sondern weil Gott ihnen das zugesprochen hat. Und das hat nichts mit Leistung zu tun, sondern das war und ist Gottes Wille. Mal angenommen, heute kommt jemand zum Glauben. Dann sagt Gott zu ihm, ab jetzt bist du heilig und tadellos, du bist ein treuer Bruder. Und das spricht von Annahme, das spricht von Nähe. So viel Sicherheit möchte Gott den Menschen geben. Ich möchte das einmal auf uns anwenden. Was immer ich bin es durch Jesus. Nicht jeder Christ ist Ältester. Nicht jeder Christ ist Evangelist. Nicht jeder Christ ist Missionar. Aber alle sind das, was sie sind, weil Gott sie gerufen hat. Mein Leben darf deswegen zu seiner Ehre ausgerichtet sein, weil er derjenige ist, der mich beschenkt hat. Als ich vor Jahren mal bei einer Fortbildung war, hat man mich gefragt, warum ich diese Fortbildung mache. Und ich muss sagen, ich hatte nicht den Mut, ganz das auszusprechen, was ich dachte. Ich sagte einfach nur, weil ich dankbar bin. Ich bin dankbar, dass ich in Deutschland aufgewachsen bin.
bin dankbar, dass die Bildung in diesem Land mir alles ermöglicht hat. Aber eigentlich wollte ich sagen, ich bin Gott dankbar, weil er mich zu dem gemacht hat, der ich bin. Das darf unsere Antwort sein. Wenn ich weiß, wer ich bin, dann darf ich dankbar sein. Ich darf Sicherheit gewinnen in schwierigen Situationen. Und ich darf Freimut haben. Ich darf Freimut haben, wenn ich Menschen, das sind Menschen, wenn ich sehe, das sind Menschen, die denken anders als ich. Und trotzdem darf ich mutig sein, weil ich weiß, wer ich bin. In Jesus sind auch wir heilig. Wir sind tadellos und wir sind eben treue Brüder. Oder wer es eben als Schwester hören möchte, eben auch treue Schwester. Gott besitzt mich. Er ist mein Eigentümer und sieht mich durch Jesus an. Seine Gerechtigkeit, das, was Jesus am Kreuz getan hat, ist meine Gerechtigkeit. Wenn ich nun heute auf die Nase falle, wenn ich sündige, dann weiß ich, ich bin trotzdem heilig. Ich bin trotzdem tadellos. Ich darf zu Jesus kommen und bitte um Vergebung und dann geht's weiter. Dann fühle ich mich nicht heilig. Ich fühle mich generell nicht häufig heilig. Ich fühle mich nicht heilig, aber ich bin es, weil Gott es gesagt hat. Und dann darf ich fortan heilig leben, weil ich für Gott heilig bin. Ich weiß nicht, wie es dir geht. Vielleicht definierst du dich über Fehler und Unvollkommenheit. Gott sagt, du bist ein Heiliger und Tadelloser. Du bist in meiner Nähe. Wenn wir die Frage stellen, wer bin ich, dann stellen wir hier fest, dass Paulus sagt, die Frage, wer bin ich, ist wichtig. Aber viel wichtiger ist die Frage, wo bist du? Sie sind Heilige und Treue in Christus. Wo bist du? Bist du in Christus? Wenn du in Christus bist, dann bist du heilig und tadellos in Liebe. Und wenn ich Christ bin, dann geht es mir nicht um Leistung. Nicht das stelle ich in den Vordergrund, sondern ich rücke Gottes Erbarmen in den Vordergrund. Und wer den Kolosserbrief liest, der wird merken, das ist hier sehr wichtig. Nicht das, was ich kann, nicht das, was ich schaffe, sondern das, wozu Gott mich gemacht hat. Das ist das, was mich ausmacht. Der Grußvers. Gnade sei euch zuteil und Friede von Gott, unserem Vater und dem Herrn Jesus Christus. Gnade und Friede, und das ist Paulus wichtig, kommen nicht nur von Gott, sondern sie kommen auch von Jesus. Wenn Paulus über Gnade und Friede spricht, dann kann man sagen, das wünscht man jedem. Ich wünsche es den Menschen im Iran. Ich wünsche es den Menschen in der Ukraine. Überall dort, wo gebombt wird, wünsche ich Gnade und Frieden. Aber das ist nicht das, was Paulus hier vordergründig meint, zumindest nicht in diesem Brief. In diesem Brief bauen Gnade und Friede auf Versöhnung mit Gott auf. Paulus hat eine Grundlage gelegt, wo er gesagt hat, wer sie sind. Sie sind Heilige und Treue. Sie sind Tadellose. Und er baut jetzt auf diese Grundlage auf und möchte ihnen zeigen, ihr lieben Leute, ihr braucht es nicht nur, wenn es um euer Leben geht in Ewigkeit, sondern ihr braucht es tagtäglich. Und so meint er mit Gnade, Freundlichkeit und Wohltat in jedem Moment unseres Lebens. Paulus möchte mit ihnen darüber sprechen, wie sie ihr Leben zu führen haben. Und er wünscht ihnen zwei Dinge. Auf der einen Seite wünscht er ihnen, dass Gott ihnen gnädig ist, dass er in seiner Barmherzigkeit und Freigebigkeit gibt. Aber es gibt bei Gnade noch einen zweiten Punkt. Und dieser Punkt bist du. Kannst du Gnade annehmen? Und genau das ist Paulus hier wichtig. Paulus möchte mit den Gläubigen in Kolossee darüber sprechen, ja, du bist heilig. Und genauso wie du gerettet bist, musst du nun leben. Und er macht ihnen klar, versuch, Gnade anzunehmen, ohne es zurückzahlen zu wollen. Wir kennen es von Geburtstagen. Wenn der mich eingeladen hat, muss ich ihn auch einladen. Das möchte Paulus nicht sagen. Paulus möchte sagen, ich wünsche euch Gnade. Und er möchte sagen, lernt Gnade anzunehmen, ohne euch gleich zu fragen, was muss ich jetzt tun, um das zurückzuzahlen. Und dann wünscht Paulus Frieden, Ruhe. Ruhe auf dem Fundament von vergebener Schuld.
Sind wir also gerechtfertigt durch Glauben, haben wir Frieden zu Gott. Darüber spricht er nicht. Das ist das, was am Kreuz für mich geschehen ist. Das bespricht Paulus im ersten Vers. Hier bespricht er, dass du, wenn du mit Gott in Frieden gebracht bist, trotzdem Frieden brauchst. Und zwar tagtäglich. Wenn wir darüber sprechen, dass wir Frieden mit Gott brauchen, dann ist dieser Friede so definiert, wie Gott Frieden erklärt. Gott hat nicht am Kreuz Frieden geschafft, indem er so tat, als gäbe es keine Sünde, hat seinen Sohn gegeben. Und wir tun manchmal so und denken, das sei Frieden. Komm, reden wir nicht drüber. Ist egal. Das ist nicht Friede von Gott. Friede von Gott hat immer die Voraussetzung, dass darüber gesprochen wird, dass Versöhnung geschieht, Vergebung. Und genau diesen Frieden wünscht er ihnen. Friede nach Gottes Art. Man kann sich durch alle möglichen Mittel Frieden beschaffen, mittlerweile sogar legalisiert. Man braucht nur ein bisschen Marihuana zu rauchen, nicht diesen Frieden. Ihr kennt anderen Frieden. Ein bisschen Alkohol schafft auch Frieden. Nein, Frieden von Gott möchte er den Gläubigen wünschen. Christen sind aber nicht nur Heilige und Tadellose, sondern sie sind auch Söhne Gottes. In Epheser 1 sagt er, nachdem sie heilig und tadellos in Christus vor Gott sind, Folgendes. Er bestimmt uns nämlich im Voraus für sich in Vers 5 zur Sohnestellung durch Jesus Christus nach dem Wohlgefallen seines Willens. Christen sind nicht nur heilig, tadellos und Gläubige oder treue Brüder, sondern sie sind auch Söhne. Söhne Gottes. Und dieser Friede und diese Gnade kommen nicht nur von Gott, sondern auch von Jesus. Die Gläubigen in Kolossee haben ein Problem. Sie sind zum Glauben gekommen an Gott durch Jesus Christus und glauben nun, sie müssten eine ganze Menge schaffen, weil das Opfer Jesu nicht ausreiche. Und deswegen muss Paulus ihnen sagen, Gnade und Friede kommt nicht von Gott allein, sondern auch von Jesus. Jesus hat nicht nur durch seinen Tod die Voraussetzung für unser Leben geschaffen, sondern er möchte, dass wir tagtäglich durch Jesus leben. Eine zweite Anwendung für uns. Gott hat durch das Kreuz Jesu Christi für Ewigkeiten Gnade und Friede geschenkt. Aber auch unsere Gegenwart soll durch Gnade und Friede bestimmt sein. In Stärke und in Schwachheit, und diese zwei kennen wir alle, wünscht Paulus Gnade und Frieden. Muss ich Gott beweisen, dass ich ein guter Christ bin? Ich will dich fragen. Ich muss mich auch fragen, bin ich tagtäglich dabei, Gott zu beweisen, wie gut ich bin? Oder bin ich einfach dankbar? Einfach dankbar, dass ich Versöhnung habe. Ohne Leistungsdruck. Ohne zu zählen, was ich schaffe. Der Blick auf Jesus wird ein anderer, wenn ich mich von diesem Gedanken des Zurückzahlens, des Zurückgebens abwende und mich einfach freue über die Gnade, die mir widerfahren ist und die mir tagtäglich widerfährt. In Kolosser 2 spricht Paulus mit den Gläubigen darüber, dass sie so, wie sie Jesus angenommen haben, auch wandeln sollen. Ja, gerechtfertigt sind sie durch Glauben. Und wie sollen sie leben? Durch Glauben, genauso. Und ich hoffe, dass wir das auch tun, dass wir das lernen, aus Glauben zu leben. Beide, Gnade und Friede, sollen Gottes Wesen entsprechen. Das können wir uns nicht zurechtbiegen, wie immer wir wollen. Paulus beginnt also diesen Brief mit zwei Versen und schreibt in zwei Versen dreimal Jesus Christus. Und da merken wir schon, wie viel Gewicht er da reinlegt. Und er möchte den Gläubigen sagen, was immer du bist, das bist du in Jesus, ich auch. Ich bin Apostel durch Jesus Christus. Ihr seid Heilige und Treue in Jesus Christus. Gnade und Friede wird euch zuteil in Jesus Christus. Dreimal in zwei Versen. Was immer die Christen sind, sie sind es in Jesus. Was immer diese Gemeinde in 20 Jahren geschafft hat, das haben sie in Jesus geschafft.
Wenn wir wissen, wer wir sind, dass wir in Christus sind, dann können wir auch so leben. Wir sind Heilige und wir sind Treue. Wir sind Tadellose und wir leben aus Gnade und Frieden, und zwar tagtäglich. Nicht nur bei der Vergebung unserer Schuld. Und wenn wir irgendwann mal weitersprechen über den Kolosserbrief, wenn wir merken, dass Paulus genau darüber mit ihnen spricht, er legt ein solides Fundament, damit sie wissen, wer sie sind, um dann so leben zu können. Er schimpft nicht zuerst, sondern zeigt ihnen zuerst, ihr habt Jesus und deswegen seid ihr das. Und jetzt lebt so. Ich hoffe, dass der eine oder andere für sich in seiner Frage, wer bin ich, zumindest ein Stück weitergekommen ist. Ich weiß, wie schwierig es ist, sich nicht über Leistung zu definieren oder sich nicht über Freizeit zu definieren, über Beruf zu definieren. Aber wir dürfen lernen, mehr zu denken, ich bin Christ, vor Gott bin ich heilig, ich bin tadellos, ich bin Sohn Gottes und er sagt, ich sei treu. Amen.

Es ist 1:43. 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